0: vorher anreisen. Darüber hatten sich der iranische Nationaltrainer und auch Spieler beschwert. Und noch zwei Ergebnisse der WM. England und Ghana haben sich am Abend 0:0 getrennt und vorher hat Portugal Usbekistan mit 5:0 besiegt. Das Wetter. Heute Nacht gibt es in einigen Teilen von Deutschland noch Wolken, oft ist es aber auch klar. Im Süden kann es noch einzelne Regenschauer und Gewitter geben bei Temperaturen zwischen 21 und 8 Grad. Am Tag dann wie die letzten Tage sonnig und heiß mit Temperaturen zwischen 28 und maximal 38 Grad. Die Zeit, es ist 2:03 Uhr.
1: Die junge Nacht hier mit neuen Meldungen. A72 Plauen Richtung Zwickau. Die ist zwischen Zwickau West und Ost wegen Bergungsarbeiten zu. A4 Görlitz Dresden ist zwischen Kodersdorf und Niederseifersdorf in beiden Richtungen wegen Wartungsarbeiten zu. A7 Fulda Würzburg ist zwischen Bad Brückenau-Volkers und Bad Brückenau-Windflecken wegen einer Nachtbaustelle in Richtung Würzburg bis 6 zu und in Richtung Fulda bis 1 Uhr zu. Die Umleitung führt über die U54. A8 Karlsruhe Richtung Stuttgart ist zwischen Karlsbad und Pforzheim West wegen Bergungsarbeiten zu. A8 München Richtung Salzburg ist zwischen Bergen und Traunstein-Sixdorf-Ost wegen Bauarbeiten zu bis ca. 6 Uhr früh. Die Umleitung führt über die U87 und 89. A37 Hannover-Messe Richtung Burgdorf ist zwischen Miesburg und dem Kreuz Hannover-Buchholz zu. A44 Kassel-Eisenach ist zwischen Ringau und Sontra-West in beiden Richtungen wegen eines technischen Defekts zu. Die Umleitung führt über die B27. A46 Brilon-Arnsberg-Neheim ist zwischen Wennemen und Freienohl in beiden Richtungen zu wegen Wartungsarbeiten in den Tunneln noch bis um 5. Und die A71 Erfurt Richtung Schweinfurt ist zwischen Oberhof und Suhlzeller-Mehles wegen Wartungsarbeiten im Tunnel Hochwald noch bis um 6 Uhr zu.
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1: Habt ihr mal die Bude gesehen, in der die deutsche Fußballnationalmannschaft der Herren abhängt während den Spielen? Das ist ein fucking Schloss irgendwo in den USA, ne? Also, die haben da alles, Gefühl. Und Fitness haben sie auch. Und mit dem Fitnesscoach der DFBF haben wir einen kurzen Schnack gehalten und mal rausgefunden, was die da so treiben den ganzen Tag. In dieser halben Stunde. Der Kotter hier. Ja, ich brauche diesen Fitnesscoach auch. Nur bezahlen kann ich nicht.

es wird einem immer wieder ins Gedächtnis gerufen, dass ein paar Popstars einfach nur ein paar Jahre nicht mehr so in der großen Öffentlichkeit waren, wenn es eine WM gibt. Weil dann holen sie nämlich alle raus, ne? Da holen sie den Andrea Bocelli, Time to say goodbye, wieder raus. Und dann singt er plötzlich ein Lied mit der AJ. Ja, genau, der von Golden, ne? You're going up, up, up. Von K-Pop Demon Hunter, die AJ. Oder dann ist da plötzlich Shakira. Aha. Und macht einen Song zusammen mit Burner Boy. Soll noch einer sagen, die WM bringt nur Schlechtes herbei. Zugegeben, die WM bringt viel Schlechtes, ne? Also, aber ein paar Spiele waren noch ganz gut. Aber hey, neuen Shakira-Song. Ich nehme ihn mit Kuss an und ihr hört ihn hier in der Jungen Nacht, 2:16 Uhr.

0: nicht.
1: Also wir müssen uns wirklich keine Sorgen machen, gerade über unsere deutsche Fußballnationalmannschaft der Herren. Jonathan Tah zum Beispiel, der tadelt erstmal seinen eigenen DFB-Koch dafür, wie er Kartoffelbrei macht. Also, das war schon besonders.
2: Stampf? Ja. Mit was für einem Stampfer?
0: Den da.
1: Mit was für einem Stampfer?
2: Hart, ne? Ja, also eigentlich wäre das so, dass man hier die einzelnen Körner zieht.
1: Und dann erklärt Jonathan Tah seinem eigenen Chefkoch, wie man richtig Kartoffelstampf macht.
2: Der Hand dann. Und dann hast du quasi dadurch die Flüssigkeit.
1: Also die Stimmung ist gut, wenn alle irgendwie miteinander scherzen. Auch mitverantwortlich, dass es allen gut geht, ist Niklas Dietrich. Der ist DFB-Fitnesstrainer, der Mann, der dafür verantwortlich ist, dass die Fußballjungs vernünftig rennen können. Unser Kollege Julian hat ihn konfrontiert mit ein paar schnellen Fragen.
3: Wer drückt denn am meisten auf der Bank?
4: Leon Goretzka.
3: Wer rennt am schnellsten?
4: Nene Brown.
3: Wen dürfte deine Schwester nicht daten?
4: Boah, ich habe keine Schwester, weiter.
3: Glück gehabt. Wenn du eine hättest, wen dürfte deine Schwester denn daten?
4: Wir sind alles feine Jungs.
3: Sehr gut.
4: Alles okay.
3: Aber hast du einen persönlichen Lieblingsspieler, mit dem du besonders einen Draht hast?
4: Na, es gibt Spieler, die man halt länger kennt. Und da hat man natürlich schon ein längeres Verhältnis einfach. Aber das baut sich bei den anderen auch auf. Das ist eigentlich immer sehr, sehr schön und sehr freundschaftlich hier, muss ich sagen.
3: Wenn du nicht richtig aufpassen würdest, wer isst denn am meisten Scheiß zwischendurch?
4: Oh, boah.
3: Du willst keinen verpfeifen, ich merke das schon, aber wir sind ja unter uns.
4: Nee, kann ich gar nicht sagen. Wahrscheinlich das Trainerteam.
1: Mal ganz davon abgesehen. Als hätte er irgendwas zu melden darüber, wen seine Schwester daten würde, wenn es sie gäbe. Wollte nur mal gesagt haben. 2:24 Uhr.

0: Die junge Nacht, hier ist es 3:30 am Mittwoch. A72, Plauen Richtung Zwickau, ist zwischen Zwickau West und Ost wegen Bergungsarbeiten zu. A4, Görlitz, Dresden, ist zwischen Kodersdorf und Niederseifersdorf in beiden Richtungen wegen Wartungsarbeiten zu. A7, Fulda Richtung Würzburg, ist zwischen Bad Brückenau-Volkers und Bad Brückenau-Wildflecken wegen einer Nachtbaustelle zu bis 6. Die Umleitung führt über die U54. A8, Karlsruhe Richtung Stuttgart, ist zwischen Karlsbad und Pforzheim West wegen Bergungsarbeiten zu. Die A8, München Richtung Salzburg, ist zwischen Bergen und Traunstein-Siegsdorf-Ost wegen Bauarbeiten zu bis ca. 6 Uhr früh. Die Umleitung führt über die U87 und U89. A37, Hannover Messe Richtung Burgdorf, ist zwischen Miesburg und Kreuz Hannover-Buchholz zu. A44, Kassel-Eisenach, ist zwischen Ringau und Sontra West in beiden Richtungen wegen eines technischen Defekts zu. Die Umleitung führt über die B27. A46, Brilon-Arnsberg-Nieheim, ist zwischen Wennemen und Freienohl in beiden Richtungen wegen Wartungsarbeiten zu. In den Tunneln bis 5 Uhr und die A71 Erfurt Richtung Schweinfurt ist zwischen Oberhof und Suhlzell am Mehles wegen Wartungsarbeiten im Tunnel Hochwald zu bis 6.
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0: Ey, also diese Zugausfallnummer, ne, heute Nacht, die war schon ein bisschen wild. Geht langsam wieder ein bisschen los, aber wie wir vorhin erfahren haben, das wird heute richtig krasser Tag, was Zugverspätungen und Ausfälle angeht, weil der ganze Fahrplan ist jetzt schon im Eimer für den heutigen Tag. Eine WhatsApp reingekommen von jemandem, der sich Dimsum nennt und fragt, wurde schon in Erwägung gezogen, ob es sich eventuell um einen ausländischen Hackerangriff handelt? Ich kann dazu nur sagen, was ich auch schon gelesen habe, nämlich, das ist erstmal Spekulation. Offiziell heißt es, die haben ein Update verkackt. Weil wir dürfen nicht vergessen, es ist immer noch die Deutsche Bahn, über die wir hier sprechen. Kotaro Dühi, hi.

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1: Und weißt du was, du kannst behalten. Also es hängen für dich jetzt sicher auch noch ein paar Erinnerungen dran. Keine Sorge, ich hab ein neues. So kommt's ein bisschen rüber. Die neue Single von den Giant Rooks, Want It Back. Es geht ja nicht nur um Liebe und ne, Beziehungen in dem Song. So, irgendwie scheint auch so ein bisschen raus, welchen Weg die Band selber gegangen ist. Ne, die Giant Rooks, falls ihr sie jetzt nicht kennen wolltet, die kommen aus Hamm in Nordrhein-Westfalen und sind international am Touren und haben Fans um die ganze Welt. Die haben so einen richtig schönen eigenen Sound entwickelt und sind richtig gut international unterwegs. Und das war super anstrengend. Und jetzt kommen sie raus und sagen, ey, wir sind als Menschen gewachsen, wir sind als Band gewachsen. Und wisst ihr was? War alles schwer und schwierig, aber ist jetzt auch geil so. Deswegen macht mal. So eine Selbstsicherheit kommt da raus und genauso klingt dieser neue Song auch. Hier in der jungen Nacht, Want It Back, die Giant Rooks.

0: Was haben eine Comedy-Show und ein Puff gemeinsam? Beides auf irgendeine Art und Weise Entertainment, moralisch müssen wir nochmal darüber diskutieren. Aber es ist auf jeden Fall ein Thema bei Elissa Haumutschu. Warum? Das hat sie selber auf der Bühne erzählt. 2.48 Uhr, die junge Nachtigall.
1: Weiß irgendwer, was das Artemis in Berlin ist? Ist ein Puff. Ja, ist ein Puff. Ist richtig. Guck mal, mein Vater hat mich früher ganz oft zu Auftritten gefahren. Wir sind ganz oft am Artemis vorbeigefahren. Nur ich habe ein kleines Problem. Ich dachte, so Artemis, ich weiß, das ist ein Puff, aber ich verwechsel das ganz oft mit dem Tempodrom. Das ist eine Event-Location in Berlin. Und ich bin mal mit meinem Vater am Puff, am Artemis vorbeigefahren, dachte, es wäre das Tempodrom und meinte, boah, Baba, irgendwann will ich auch auf dieser Bühne stehen. Und mein Vater, der ist locker, der hat mich einfach angeguckt und meinte, ja, würdest du mehr Geld machen als mit Comedy? Ich so...

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1: Um 3 Uhr mit Cedric Blies. Nach der bundesweiten Störung bei der Deutschen Bahn läuft der Zugverkehr wieder an. Es kann aber weiter zu Verspätungen und Ausfällen kommen, sagt die Bahn. Wegen der Störung im Bahnfunk GSMR hatten in ganz Deutschland die Züge stillgestanden. Po Kang-Choing berichtet.
2: Darüber kommunizieren etwa Lokführer, Fahrdienstleiter und Betriebszentralen. Vom Problem betroffen waren auch S-Bahnen, etwa in Berlin, Stuttgart und München, sowie der Güterverkehr und private Bahnunternehmen wie Metronom, das Nahverkehrszüge in Niedersachsen, Bremen und Hamburg betreibt. Wie es genau zu der Störung kam, dazu machte die Deutsche Bahn bisher keine Angaben. Nach RBB-Informationen gehen Sicherheitsbehörden momentan nicht von Sabotage aus. Vielmehr wird derzeit ein fehlerhaftes Update der Deutschen Bahn als Ursache vermutet.
1: Die Stadt Halle an der Saale geht gegen eine umstrittene Einlassregelung in einem Freibad vor. Die Regel wird gerade bundesweit diskutiert. Der Betreiber des Freibads will Menschen, die für ihn nicht genug Deutsch sprechen, nicht in das Bad lassen, weil sie laut ihm die Baderegeln nicht verstehen könnten. Die Stadt hat den Betreiber aufgefordert, die Regelung zurückzunehmen. Der US-Senat hat eine Resolution verabschiedet, die Präsident Trump anweist, den Krieg gegen den Iran zu beenden oder eine ausdrückliche Genehmigung vom Kongress für weitere militärische Maßnahmen einzuholen. Auch 4 Republikaner haben für den Beschluss gestimmt. Er gilt vor allem als symbolisches Zeichen, dass im Kongress der Widerstand gegen den Iran-Krieg wächst. Bei russischen Luftangriffen sind in verschiedenen Regionen der Ukraine 5 Menschen getötet worden. Betroffen waren laut ukrainischen Angaben die Region Dnipropetrovsk, Saporischschja und die Stadt Cherson. Russland soll die Orte unter anderem mit Drohnen und Gleitbomben angegriffen haben. Bei der Fußball-Weltmeisterschaft hat England am Abend 0:0 gegen Ghana gespielt. Damit haben die Engländer den vorzeitigen Einzug in die K.O.-Runde verpasst. Der deutsche Nationaltrainer der Engländer, Thomas Tuchel, hat sich nach dem Spiel vor allem über eine vergebene Chance seines Stürmers Harry Kane geärgert.
3: Ist eine Chance, denkst du, ist er drin und dann Latte und dann schaust du halt, fühlt sich ja immer ewig an, wenn du so von der Seitenlinie schaust, dann schaust du und dann fällt der Ball und denkst, wo fällt er? Und dann siehst du, er fällt zu Harry und dann kannst du dich normalerweise fertig machen zum Loslaufen. Ja, 99 von 100 Mal, aber nicht heute.
1: Damit haben sowohl Ghana als auch England noch Chancen auf das 16-Finale. Außerdem hat bei der WM gerade Kroatien Panama mit 1:0 besiegt. Panama ist damit ausgeschieden. Und am Abend hat Portugal Usbekistan mit 5:0 geschlagen. Das Wetter, den Rest der Nacht gibt es einige Wolken in Deutschland, oft ist es aber auch klar. Im Süden gibt es noch einzelne Regenschauer und Gewitter, bei Temperaturen zwischen 21 und 8 Grad. Am Tag dann, wie die letzten Tage auch, sonnig und heiß, mit Temperaturen zwischen 28 und 38 Grad. Donnerstag und Freitag genauso, auch dann wieder bis 38 Grad, die Gewitter werden aber etwas weniger. Die Zeit, es ist 3:03 Uhr.
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0: 4-9 Meldungen nach wie vor von den Straßen. A72 Plauen Richtung Zwickau ist zwischen Zwickau West und Ost wegen Bergungsarbeiten zu. A4 Görlitz Dresden ist zwischen Kodersdorf und Niederseifersdorf in beiden Richtungen wegen Wartungsarbeiten zu. A7 Fulda Richtung Würzburg ist zwischen Bad Brückenau Volkers und Bad Brückenau Wildflecken wegen einer Nachtbaustelle bis um 6 Uhr zu. Die Umleitung führt über die U54. A8 Karlsruhe Richtung Stuttgart ist zwischen Karlsbad und Pforzheim West wegen Bergungsarbeiten zu. A8 München Richtung Salzburg ist zwischen Bergen und Traunstein-Siegsdorf Ost wegen Bauarbeiten bis ca. 6 Uhr früh zu. Die Umleitung führt über die U87 und U89. A37 Hannover-Messe Richtung Burgdorf ist zwischen Miesburg und Kreuz Hannover-Buchholz zu. Die A44 Kassel-Eisenach ist zwischen Ringgau und Sontra-West in beiden Richtungen wegen eines technischen Defekts gesperrt. Die Umleitung führt über die B27. A46 Brilon-Arnsberg-Neheim ist zwischen Wennemen und Freinohl in beiden Richtungen wegen Wartungsarbeiten in den Tunneln bis um 5 zu. Und die A71 Erfurt Richtung Schweinfurt ist zwischen Oberhof und Suhl-Zell-Amelis wegen Wartungsarbeiten im Tunnel Hochwald zu bis um 6.
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0: Hey, Kotaro Dürr hier für euch bis um 5 an diesem frühen Mittwoch. Was geht bei euch? Wie geht's euch und was seid ihr am Tod? Freut ihr euch auf den Tag oder versucht ihr den ganzen Tag über jetzt schon die Zeit, die ihr schon wach seid, damit zu verbringen, die Kälte in euer Zimmer reinzulachen, damit sie möglichst lange drin bleibe? Naja, was geht bei euch? WhatsApp 0221 56789 111. Könnt ihr schreiben, könnt ihr sprechen, könnt ihr beides machen, wie ihr wollt, ne? Alex Warren.
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Warum dann bitte nach Thailand? Warum jetzt ausgerechnet nach Koh Phangan? Wenn man einfach das Gleiche auf dem Balkon haben kann. Man muss einfach nur eine lustige kleine Palme aus dem Baumarkt daneben stellen. Schon hast du hier irgendwie Südostasien-Feeling. Ja, okay, fast. Aber hey, Finch und Green mit Koh Phangan könnte helfen. Oder hat geholfen. Jetzt hier in der Jugend nach 3:40 Uhr.

0: Diese Momente im Leben, an denen fühlt man sich so, man möchte gerne ganz weit weg. Bei Steffi, jetzt 29 Jahre, die hatte dieses Gefühl auch. Deswegen ist sie aus dem Kreis Lippe nach Marokko gezogen, genauer gesagt nach Agadir, und arbeitet dort jetzt als Fitnesstrainerin und Tänzerin. Das ist ihre Leidenschaft, die junge Nachtsehr.
1: Das ist halt meine Leidenschaft, weil ich mag es, mich zu bewegen und das dann halt weiterzugeben an Menschen, die es gerade brauchen. Das ist einfach am Ende eine tolle Energie und es macht mir halt einfach Spaß zu unterrichten. Ich habe gemerkt, der Wunsch ist in mir, halt ich will raus in die Welt. Und ja, habe ich mich einfach online beworben und dann Kreta, Ägypten oder Kap Verden. Da war ich so, okay, let's go to Kreta. Jetzt bin ich gerade in Marokko, genauer gesagt in Agadir im Clubhotel und bin als Fitnesstrainerin hier. Und das ist halt so cool. Ich habe halt meinen Hauptjob und dazu kann ich halt abends hier auf der Bühne stehen, tanzen. Und es ist halt zum Teil Urlaubsfeeling, aber du arbeitest halt dort. Dein Arbeitsweg ist, du siehst Strand, Meer, glückliche Menschen, die haben Bock drauf. Es ist halt echt schön. Ich habe gerade meinen Wunsch erfüllt und lebe gerade da drin. Und ja, genieße es, weil ich weiß, OWL läuft nicht weg. Wenn ich wiederkomme, ist immer alles noch gleich.
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0: Die junge Nacht hier, es ist 3:30, 9 Meldungen nach wie vor von den Straßen. A72 Plauen Richtung Zwickau ist gesperrt zwischen Zwickau West und Ost wegen Bergungsarbeiten. A4 Görlitz Dresden ist zu zwischen Kodersdorf und Niederseifersdorf in beiden Richtungen wegen Wartungsarbeiten. A7 Fulda Richtung Würzburg zwischen Bad Brückenau-Volkers und Bad Brückenau-Wildflecken ist eine Nachtbaustelle, deswegen bis 6 Uhr zu. Die Umleitung führt über die U54. A8 Karlsruhe Richtung Stuttgart zwischen Karlsbad und Pforzheim West gibt es Bergungsarbeiten, deswegen ist dazu. A8 München Richtung Salzburg ist zwischen Bergen und Traunstein-Siegsdorf Ost wegen Bauarbeiten zu bis ca. 6 Uhr. Die Umleitung führt über die U87 und U89. A37 Hannover Messe Richtung Burgdorf ist zwischen Miesburg und Kreuz Hannover Buchholz zu. A44 Kassel-Eisenach ist zwischen Ringgau und Sontra West in beiden Richtungen wegen eines technischen Defekts zu. Die Umleitung führt über die B27. A46 Brilon Arnsberg-Neheim ist zwischen Wennemen und, jetzt ist die Meldung plötzlich wieder weg, da muss ich sie gerade mal wieder herholen, sorry dafür. Och, hey, hey, hey, hey. Die A46 Brilon-Arnsberg-Neheim ist zwischen Wennemen und Freienohl in beiden Richtungen wegen Wartungsarbeiten in den Tunneln bis 5 Uhr zu. Und die A71 Erfurt Richtung Schweinfurt ist zwischen Oberhof und Suhl-Zellermehlis wegen Wartungsarbeiten im Tunnel Hochwald zu bis um 6.
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0: Als Promi kannst du dich in Deutschland nicht sehen lassen. Da kommen sonst wieder nur die Fans her und schreien Spider-Man. So passiert diese Woche in Berlin. Na ja, gut, aber was hat der Tom Holland sich denn auch gedacht, als er irgendwie für seinen neuen Spider-Man-Film hergekommen ist? Oh, wer ihn da angeschrien hat gleich hier. Der Kotter, hallo.

0: Hi, die junge Nacht hier. 3.38 Uhr. Diese beiden hier waren Montagabend auf einem kurzen Stippvisite hier in Deutschland. Das Zendaya und Tom Holland. Begeisterte 5000 Fans um den Schnitt waren am Start in Berlin, um eben Zendaya und Tom Holland zu feiern. Sie touren gerade für den neuen Spider-Man-Film um die Welt und dabei haben sie auch mit Lukas Podolski gekickt. Aha, sagt Annika Wasenmüller aus dem Jungen-Team.
1: Also es war halt auf jeden Fall so ein Fan-Event und der hat da halt dann mit den Hollywood-Stars auf die Torwand geschossen.
0: Ja, super. Jedenfalls hatte Zendaya was Schwarzes an und Annika sagt, das war ja klar.
1: Ja, es war tatsächlich erwartbar, dass Zendaya schwarz trägt, weil die auf dieser Tour nur schwarze Outfits anhat. In Berlin, da war es so eine bauchfreie Lederweste und ein langer Lederrock mit Schleppe. Und Zendaya meinte, sie hätte das eigentlich nur aus einem Grund an.
2: Something where I can sweat, you won't be able to tell.
1: Also, damit man halt ihre Schweißflecken nicht sieht, sagt sie. Aber Fans vermuten, dass Zendaya uns mit ihren Outfits eventuell auch einfach Hinweise gibt zum neuen Spider-Man-Film Brand New Day. Weil Fans spekulieren, dass es schwarze Outfits sind, weil es entweder um Venom geht, der ist ja schwarz, oder dass Zendayas Rolle MJ stirbt, so beerdigungsmäßig.
0: Digga, das wäre natürlich jetzt krass.
1: Zendaya hat uns schon ein bisschen vorgewarnt, weil sie meinte, dass Ende Juli, also wenn der Film rauskommt, ein sehr emotionaler Spider-Man-Film kommt.
2: Bring some tissues.
3: Really?
2: Oh yeah. We go there.
1: Mhm, also Zendaya meinte nur, bring Taschentücher mit.
0: Naja, solange sie diejenige ist, die diesmal die Spoiler ausklappert und nicht Tom Holland, ist ja super. Ja, der neue Spider-Man-Film, der soll uns zum Heulen bringen. Noch was, worüber wir uns Gedanken machen müssen. 3.40 Uhr, die junge Nacht hier.

0: Nicht jeder Leak ist das größte Geheimnis der Menschheit, das uns alle komplett umwirft, wissen wir alle selber. Deswegen ist auch immer ein bisschen lustig, wenn Leute immer von dem und dem Leak sprechen. Wenn es um große Infos irgendwie zu einem neuen Kinofilm oder einem neuen Videospiel oder einer politischen Info geht, der Leak. Dann hat sich die britische Girlband Flow einen ganzen Song drum stricken lassen, der genau dazu aufruft. Ich weiß immer noch nicht, ob es denen um irgend so eine Info geht oder vielleicht um ein Wasserbett. Das könnte dann manchmal ja auch ein bisschen leaken, je nachdem, was man darauf anstellt. Es ist ein Mysterium.
1: I look so good, you look so good, maybe we should all leak it together.
0: Wir sollten das alle laufen lassen? Okay, lass es die Menschen sehen!

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1: Um 4 Uhr mit Cedric Bies. Nach der bundesweiten Störung bei der Deutschen Bahn kann es auch weiterhin noch Verspätungen und Ausfälle geben. Das meldet die Bahn. Der Zugverkehr läuft nach und nach wieder an. Wegen eines Fehlers im Funksystem der Bahn waren die Züge in der Nacht deutschlandweit zum Stehen gekommen. Passagiere saßen teilweise stundenlang in den Wagen fest. Laut RBB-Informationen geht die Bahn von einem fehlerhaften Update als Grund für die Störung aus. Unabhängig von dem Vorfall trifft sich heute der Aufsichtsrat der Bahn. Dort will Bahnchefin Paller ihre Strategie für die nächsten Jahre vorstellen. In Deutschland startet heute die zweite Mobilfunkmesswoche. Das ist eine Aktion der Bundesnetzagentur, um einen Überblick über den Empfang im Land zu bekommen. Sebastian Titelbach berichtet.
2: Wer mitmachen möchte, lädt sich die aktuelle Version der Mobilfunk-Check-App der Bundesnetzagentur aufs Smartphone. Sie erfasst, wie gut die Netzqualität vor Ort ist. Seit der ersten Messwoche vor einem Jahr haben die Mobilfunkanbieter ihre Netze weiter ausgebaut. Die Bonner Behörde erhofft sich nun ein aktuelles und detailliertes Bild, was davon tatsächlich bei den Kunden in Deutschland ankommt. In Städten ist die Versorgung meist gut, dagegen gibt es in ländlichen Regionen noch immer zahlreiche Funklöcher. Die Messdaten, die durch die App gewonnen werden, gehen sowohl an die Mobilfunkunternehmen als auch an die Länder und Kommunen, die am Ausbau beteiligt sind.
1: Der Chef des Fußball-Weltverbands FIFA, Infantino, hat die Trinkpausen bei der Weltmeisterschaft verteidigt. Dem Sportsender SNTV hat er gesagt, dass es dabei nicht um finanzielle Gründe gehe. Die FIFA erhalte durch die Werbeunterbrechungen keine zusätzlichen Einnahmen. Offiziell wurden die Trinkpausen wegen der hohen Temperaturen in vielen Städten eingeführt. Viele Fans, Spieler und auch Trainer kritisieren aber, dass Spiele auch dann unterbrochen werden, wenn das Wetter es nicht nötig macht. Bei der Fußball-Weltmeisterschaft ist die nächste Entscheidung gefallen, im Spiel Kroatien gegen Panama. Am Ende stand es 1:0 für Kroatien mit Folgen, berichtet WM-Reporterin Martina Knief.
3: Kroatien hat sich mit diesem Erfolg zurückgemeldet im Rennen um den Einzug in die K.O.-Runde. Panama dagegen ist bereits raus. Nach einer torlosen ersten Halbzeit mit mehr Spielanteilen für Panama reichte den Kroaten eine gelungene Aktion in der 54. Minute für den Sieg. Der eingewechselte Ante Budimir stand in der Mitte genau richtig und traf zum 1:0. Panama hatte ebenfalls gute Chancen, war im Abschluss aber nicht konsequent genug oder scheiterte an Kroatiens gutem Torhüter Dominik Livakovic. So kam Kroatien am Ende auch glücklich zu einem 1:0 Erfolg gegen Panama.
1: Vorher hatten sich England und Ghana am Abend 0:0 getrennt und Portugal hat Usbekistan mit 5:0 besiegt. Das Wetter, zum Morgen hin ist es oft klar in Deutschland, ein paar Wolken gibt's bei Temperaturen zwischen 21 und 8 Grad. Am Tag dann wie die letzten Tage sonnig und sehr heiß mit Temperaturen zwischen maximal 28 und 38 Grad. Die nächsten Tage bleibt es heiß. Die Zeit 4:03 Uhr.
4: Die junge Nacht hier kurz nach 4 am Mittwoch. 9 Meldungen. A72 Plauen Richtung Zwickau ist zwischen Zwickau West und Zwickau Ost gesperrt wegen Bergungsarbeiten. A4 Görlitz Dresden ist zwischen Kohlersdorf und Niederseifersdorf in beiden Richtungen wegen Wartungsarbeiten zu. Die A7 Fulda Richtung Würzburg ist zwischen Bad Brückenau Volkers und Bad Brückenau Wildflecken wegen einer Nachtbaustelle zu bis um 6. Die Umleitung führt über die U54. A8 Karlsruhe Richtung Stuttgart ist zwischen Karlsbad und Pforzheim West wegen Bergungsarbeiten zu. A8 München Richtung Salzburg ist zwischen Bergen und Traunstein Siegsdorf Ost wegen Bauarbeiten bis ca. 6 Uhr früh zu. Die Umleitung führt über die U87 und U89. A37 Hannover Messe Richtung Burgdorf ist zwischen Miesburg und Kreuz Hannover Buchholz zu.

0: Die A44 Kassel-Eisenach ist zwischen Ringau und Sontra West in beiden Richtungen wegen eines technischen Defekts zu. Die Umleitung führt über die B27. A46 Brilon-Arnsberg-Neheim ist zwischen Wennemen und Freienohl in beiden Richtungen wegen Wartungsarbeiten in den Tunneln bis um 5 Uhr zu. Und die A71 Erfurt Richtung Schweinfurt ist zwischen Oberhof und Suhl-Zellameles wegen Wartungsarbeiten im Tunnel Hochwald bis 6 Uhr gesperrt.
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2: Oh, wir wollten doch jetzt so fit werden dieses Jahr. Wir wollten doch so ins Fitness gehen und wieder Sport machen. Und jetzt ist es so heiß und jetzt kann man nicht mehr Sport machen. Entschuldigung,
0: wie das funktionieren kann. Bei der Hitze trotzdem noch den eigenen Körper das zu geben, wonach er schreit. Nämlich Bewegung. Man kennt das ja, wenn man einmal so im Trott ist, dann weiß man, ah ja, jetzt könnte mich heute bewegen, aber es geht nicht. Das verrate ich euch in dieser halben Stunde. Sport machen trotz der Hitze jetzt. Ich bin selber gespannt.

0: So, genau so macht man's. Genau so. Der Frank hat geschrieben, WhatsApp 0221-567-89111. Was macht er denn so? Er versteckt sich in seiner Wohnung während seines Urlaubs.
1: Ja, dann geh doch in den Urlaub.
0: Leute, der Frank macht das genau richtig. Er hat die Jalousien unten, sein Ventilator ist an und auch der Ventilator in seiner kleinen Gaming-Konsole, weil er wieder so doll am Zocken ist. So ist es auszuhalten, schreibt er. Finde ich fantastisch. Dir, Frank, und allen anderen, denen es tagsüber ein bisschen zu heiß wird, spiele ich einen Song, der gar nichts mit Regen zu tun hat, aber trotzdem Rain Me In heißt. Rain, nicht R-A-I-N, sondern R-E-I-N. Ihr versteht's, oder? Die Junge nach dir, 44.

0: der Nacht hier, 4.22 Uhr. Wir haben sie eben in den Infos gehört. Es bleibt weiterhin heiß. Vorhin in den Infos war die Sprache von bis zu 38 Grad. Stellenweise. Willkommen im Backofen. Bisschen warm. Also noch nicht jetzt, zum Glück um 4.22 Uhr. Was ist euer Plan bei der Hitze jetzt?
1: Ich glaube, in der Hitze muss man nicht mehr als eine Stunde Sport machen. Sonst dann hast du keine Kraft mehr für den ganzen Tag. Ist auch nicht so gesund.
0: Das ist letztendlich eine richtige Meinung, die der Ersan da hier so gut geäußert hat, ne? Denn er macht bei der Hitze Sport. Also Pumpen und Joggen draußen im Park. Aber wenn ihr das so durchziehen wollt mit dem Sport bei 30 Grad plus und Luftfeuchtigkeit teilweise, wo man sich denkt, holy fuck, was hier los? Worauf sollten wir achten, damit es gut und nicht schlecht ist für die Gesundheit? Junge Nachtreporterin Nora Wilker, erklär's uns.
2: Der wichtigste Tipp ist ganz simpel. In der Hitze mehr und aber auch regelmäßiger trinken als sonst. Das hat Joggerin Celia erst nach und nach gelernt.
3: Meistens kann ich jetzt nicht unbedingt eine Wasserflasche mitnehmen, weil ich jetzt nicht irgendwie so eine gute Ausstattung habe. Deswegen versuche dann auch irgendwo zu joggen, wo man sich dann vielleicht danach irgendwie Wasser oder was zu trinken holen kann.
2: Laut Fachleuten fängst du am besten schon vor dem Training an, trinkst 2 Stunden davor schon einen halben Liter Wasser und dann in der Hitze wirklich so alle 15 bis 20 Minuten zwischendurch einen Schluck. Das bringt mehr, als später dann plötzlich irgendwie 2-3 Liter zu exen. Und den Kopf möglichst kühl halten ist natürlich auch wichtig.
0: Okay, also, aber jetzt so einen Eiswürfeleimer hinter mir herschleppen oder so ein Kühlpad auf den Kopf legen, ist A, unpraktisch und sieht dumm aus.
2: Ja, das ist vielleicht ein bisschen umständlich und auch zu kalt. Eine ähnliche Idee klappt aber.
1: Nassen Handtuch so einfach auf den Kopf lassen oder halt ab und zu mal Schwitze wegmachen, tut auch.
2: Einfach ein nasses Tuch zum Sport mitnehmen, das du dir dann zwischendurch auf den Kopf oder in den Nacken legen kannst. Das finden Fachleute super, den Tipp hier von Ersan. Eine nasse Käppi kann deinen Kopf auch dauerhaft kühlen und vor Überhitzung schützen. Die ganzen Tipps gelten übrigens alle auch im Schatten, ne? Also in der prallen Mittagssonne sollten wir eh nicht trainieren.
0: Hey, nasse Cap finde ich total schlau als Idee übrigens. Jetzt müsste ich nur eine Cap finden, die auf meinen Riesenkopf passt. Naja, das ist mein Explosivproblem. Im Zweifel ist Eisessen im Park auch voll okay, da bewegt man sich auch irgendwie. 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

0: Gleich ist es 4.30 Uhr am frühen Mittwoch. Die junge Nacht hier mit 8 Meldungen noch. A72 Plauen Richtung Zwickau ist zwischen Zwickau West und Zwickau Ost wegen Bergungsarbeiten zu. A4 Görlitz Dresden ist zwischen Kodersdorf und Niederseifersdorf in beiden Richtungen wegen Wartungsarbeiten zu. A7 Fulda Richtung Würzburg ist zwischen Bad Brückenau-Volkers und Bad Brückenau-Wildflecken wegen einer Nachtbaustelle zu bis um 6. Die Umleitung führt über die U54. A8 Karlsruhe Richtung Stuttgart ist zwischen Karlsbad und Pforzheim West wegen Bergungsarbeiten zu. A8 München Richtung Salzburg ist zwischen Bergen und Traunstein-Siegsdorf Ost wegen Bauarbeiten bis ca. 6 Uhr früh zu. Die Umleitung führt über die U87 und U89. A37 Hannover Messe Richtung Burgdorf ist zwischen Miesburg und Kreuz Hannover-Buchholz gesperrt. Die A46 Brilon-Arnsberg-Neheim ist zwischen Wennemen und Freienohl in beiden Richtungen wegen Wartungsarbeiten in den Tunneln zu bis um 5. Die A71 Erfurt Richtung Schweinfurt ist zwischen Oberhof und Suhl-Zellermeles wegen Wartungsarbeiten im Tunnel Hochwald bis um 6 Uhr zu.
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0: So sieht das wohl aus. Es wird sich noch auf Arbeit versteckt. Bis Feierabend ist noch eine halbe Stunde über. So hat das Spitty geschrieben. Noch bis um 5 Uhr erstmal Radio hören, um bis endlich 4 Tage Freischicht ist. Freischicht ist ein anderes Wort für frei haben, weil auch frei haben ist Arbeit. Ich weiß ja nicht, wie man es bei euch auf Arbeit sagt, so, ne? Spitty, danke für die Message auf jeden Fall. In dieser halben Stunde schauen wir ganz genau auf Beyoncés Haare. Ja, die geben genug her für eine eigene Message.

das passende Lied zum Moment, an dem man aus einem Laden wohltemperiert wieder rausgeht in die Mittagshitze und es sich vorkommt, als würde man gegen eine sehr waberig warme Wand laufen. Und dieses Gefühl, warme Luft strömt über den Körper und ist schon so verbraucht und alles ist... Es wird ein fantastischer, sonniger Tag. Nicht immer alles schlecht sehen, Kotter. Die junge Nacht zu hier, 4:38 Uhr. Ja, es wird auch heute heiß.

0: Ungefähr die junge Nacht hier, 4.46 Uhr am Mittwoch. Mit einer weiteren inoffiziellen Ausgabe von Stars, sie sind so wie wir. Es geht um Beyoncé. Ein 7 Minuten langes Video auf YouTube hat sie veröffentlichen lassen. Ich glaube nicht, dass sie es selber hochgeladen hat. Drauf sind private Aufnahmen von ihr und ihrem Hubby Jay-Z. Eigentlich ist es Werbung für eine Haarpflegemarke, die Beyoncé jetzt rausgebracht hat. Aber es geht auch um mehr, denn sie zeigt, wie Beyoncé und die ganze Familie über 6 Stunden lang Jay-Zs Locks rauskämmen. Annika Wasenmüller aus dem Junge Nachthin. Da steht eine dicke Story dahinter, ne?
1: Jay-Z wollte seine Locks nämlich rauskämmen und seinen Afro offen tragen, seinem verstorbenen Papa zu ehren.
0: Ach, das ist aber süß. Aber nicht nur das, ne?
1: Jay-Z hat nicht so eine, ich sag jetzt mal, ausschließlich persönliche Bedeutung mit seinen Haaren, sondern halt auch eine kulturelle, erklärt Beyoncé in diesem Werbevideo, ist es ja eigentlich schon. Aber sie nimmt uns trotzdem mit auf so eine sehr private kleine Reise in die Vergangenheit. Jay-Z hat sich nämlich vor Jahren überhaupt erst die Haare lang wachsen lassen, wegen deren Tochter Blue Ivy.
2: Our daughter was about 5 and she wasn't feeling very confident about her hair at that time. When she told her father that, it inspired Jay to grow out his hair.
1: Ja, und das kennen bestimmt leider richtig viele. Blue Ivy, die hat sich damals wegen ihrer Naturlocken super unwohl gefühlt, sagt Beyoncé, weil sie halt rassistische Erfahrungen durchleben musste. Und das machen ja leider auch immer noch heute sehr viele, dass sie gemobbt werden für ihre Haarstruktur. Jay-Z und Beyoncé, die wollten das aber auf gar keinen Fall so stehen lassen und wollten auch nicht, dass ihre Tochter sich für die Naturlocken schämt.
2: We really wanted her to love and embrace every inch of her gorgeous curls.
1: Ja, und deswegen hat sich Jay-Z halt Haare wachsen lassen.
0: Das ist eine berührende Geschichte. Und rassistische Erfahrungen wegen Haaren umzumünzen in ein kommerzielles Produkt, welches den Familienreichtum nochmal in die Höhe schießen lässt. Das ist die kulturelle Revenge, von der wir alle geträumt haben, liebe Freunde. 4.49 Uhr. Das ist Gail in der jungen Nacht.

Ihr müsst Carly Rae Jepsen und Owl City glauben. Es ist immer eine gute Zeit. Sie haben extra ein Lied darüber geschrieben. Und es wird auch weiterhin eine gute Zeit bleiben. Ab 5, mancherorts ab 6. Bei 1 live, bei Das Ding, bei Fritz, bei MDR Sputnik, bei Enjoy. Macht euch erstmal ein Käffchen und genießt den Tag. Habt eine schöne, ich bin der Kotter und bis morgen.

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3: 5:30 halb sechs.
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3: Mit Timo Maschewski. Was war das für ein Chaos? Die Bahn hat am Abend in ganz Deutschland für rund 2 Stunden alle Züge gestoppt, auch die von anderen Bahnunternehmen, weil der Zugfunk ausgefallen ist. Auch für den Morgen rechnet die Bahn hier und da noch mit Problemen und auch die Berliner S-Bahn ist gestoppt worden. Aber da scheint es heute früh wieder normal zu laufen. Was braucht's, um junge Menschen im Netz besser zu schützen? Damit hat sich monatelang eine Expertenkommission beschäftigt und rund 50 Punkte zusammengestellt, die sie heute an Bundesbildungsministerin Prien übergeben will. Sieht aktuell nicht so aus, als ob die Fachleute konkret sagen, Insta, TikTok und Co. sollten erst ab so und so vielen Jahren erlaubt sein. Die Kommission, die hat auch schon durchblicken lassen, dass es gar nicht unbedingt an Regeln mangelt, sondern diese Regeln besser durchgesetzt werden müssten. In den meisten Berliner Freibädern war die letzten Tage schon super viel los. Im Columbia-Bad in Neukölln dagegen überhaupt nichts, denn das war zu. Ändert sich heute. Mit ein paar Wochen Verspätung startet das Bad am Columbiadamm heute in die neue Saison. Dass sich das verzögert hat, lag daran, dass die Bäderbetriebe noch auf Ersatzteile für die Filteranlage gewartet haben. Und in Brandenburg hat das Freibad in Belitz jetzt wegen der Hitze länger geöffnet. Wenn ihr zu den Leuten gehört, die Spargel lieben, dann solltet ihr euch beeilen. Heute geht in Brandenburg offiziell die Spargelerntesaison zu Ende. Die Spargelbauern, die sind mit der Saison ganz zufrieden, auch wenn diesmal etwas weniger geerntet werden konnte. Liegt unter anderem daran, dass es einfach weniger Spargelfelder gegeben hat.
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3: 11 bis 17 Grad sind's im Fritz-Sendegelände und Hoch-Hartmut lässt uns heute auch wieder schwitzen. Heute werden's fast überall wieder über 30 Grad. Gibt auch den ganzen Tag über viel Sonne und keinen Regen. Und auch den Rest der Woche geht's super sonnig weiter. Wird's bis Samstag auch jeden Tag wärmer. Da sind's dann am Wochenende bis zu 40 Grad.
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3: Probleme aktuell auf der A24 in Richtung Hamburg. Vorsicht, zwischen Kremmen und Fährberlin liegen Gegenstände auf der linken Spur. Dann gucken wir nach Berlin. Auf der A111 gibt's noch Sanierungsarbeiten, beziehungsweise die gibt es ab 6 Uhr. Da wird dann die Autobahn in Höhe Heckerdamm statt auswärts gesperrt. Und der Tiergartentunnel, der ist noch bis um 6 Uhr in beiden Richtungen gesperrt. All unterwegs, gute Fahrt.
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0: möchtest gerne zum Konzert von Kitsch Creek,
1: aber du bist dir nicht sicher, ob du dafür gut genug bist?
0: Na, dann merk dir jetzt mal eins.
2: Du bist gut genug.
0: Genau.

0: mussten bis nach Mitternacht alle Züge deutschlandweit gestoppt werden, auch die Berliner S-Bahn. Mit dem Notfallsystem hat es die Bahn dann geschafft, die Züge gegen 12:30 wieder starten zu lassen. Aber vor allem im Fernverkehr und bei einigen Regios kann es auch heute früh noch Verspätungen geben. Ein Hackerangriff war es wohl nicht, sondern ein schiefgelaufenes Update. Ja, da geht's nicht nur um ein mögliches Social-Media-Verbot für Jüngere, sondern zum Beispiel auch um Handys an Schulen und allgemein um Risiken, die im Netz lauern. So ungefähr 9 Monate lang hat sich eine Expertenkommission damit beschäftigt, wie man Kinder und Jugendliche im Netz schützen kann. Und heute Mittag wollen die ExpertInnen ihre rund 50 Vorschläge an Bundesbildungsministerin Prien übergeben. Die Ministerin hat schon öfter durchblicken lassen, dass ein Social-Media-Verbot allein für sie das Problem nicht lösen würde. Da war es kurz laut gestern Abend über Berlin. Um kurz nach 19 Uhr sind mehrere Kampfjets über die Stadt geflogen für eine Veranstaltung der US-Botschaft zum 250. Unabhängigkeitstag. In den USA selbst fangen die Feiern im Laufe des Tages an. US-Präsident Trump eröffnet am Abend in Washington so eine Art Rummel, der 2 Wochen dauern soll.
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0: Bei dieser WM gibt's ja zum ersten Mal Trinkpausen für die Spieler und die hat der Boss des Fußballweltverbands FIFA Infantino jetzt verteidigt. Er sagt, dass es dabei nicht darum gehe, mehr Geld durch Werbung einzunehmen. Das wurde ihm teilweise vorgeworfen, weil die Trinkpausen von einem großen Sportgetränkehersteller präsentiert werden und es die Pausen auch gibt, wenn es gar nicht so warm ist im Stadion.
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3: Da ist absolut gar nichts los. Ihr kommt gut an.
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5: Na? Morgen. So, und deswegen, Leute, sag ich bei Updates immer später erinnern, damit nicht so eine Scheiße passiert wie ja, bei der Bahn gestern.
3: Imagine.
5: Was war das denn?
3: Du machst dein Update und kannst dann dein Handy nicht benutzen, oder was?
5: Das ist, weil, also, es muss ja schrecklich gewesen sein, wenn man drauf angewiesen war. Gerade auch um die Uhrzeit, wenn Leute irgendwie heute früh raus mussten.
3: Ja.
5: Was für ein mieser Abfuck,
3: kommst
5: Alter.
3: Kommst du einfach nicht nach Hause, weil... Oh, Update. Ah, kaputt.
5: Geht leider nicht, sorry.
3: Da müssen wir jetzt erstmal das Alte wieder aufspielen, aber naja, Pech gehabt.
5: Was ist jetzt bei

0: angekündigter Besuch, ja? Klingt in der Theorie romantisch, so filmmäßig. Jemand steht da mit Matcha oder Kaffee vor der Tür, aber...
1: Ja, sag, praktisch ist es?
0: Totale Katastrophe. Also, meine Wohnung ist nicht ordentlich, ich sehe aus wie ein Stück Scheiße. Komm. Ich will das nicht.
1: Ja, aber wie sagt man das dann den Freunden oder der Familie?
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0: Also ich habe das ja perfektioniert. Stichwort Früherziehung. Man muss anfangen, das immer unterzustreuen, wann es geht. Und es ist auch okay, ne? Also manche Leute, ich gehöre dazu, brauchen einfach so mentale Ladezeit, bevor Menschen dann einfach in der Wohnung, also in meinem Safe Space stehen.
1: Total, ey. Und wenn ihr diese Früherziehung verpasst habt, dann hier Hack 1 für euch. Sagt es nicht im Türrahmen mit Panikblick, sondern eher danach halt. Ey, Leute, ich mag dich gerne und so, aber unangekündigter Besuch, das stresst mich so sehr. Bitte sag vorher Bescheid und dann sage ich dir, ob es passt oder nicht.
0: Bei Freunden geht das wahrscheinlich leichter oder sollte leichter gehen. Bei Family ist es dann aber manchmal so, dass sie dann sowas sagen wie, hallo Kind, wir waren mal zufällig in der Nähe.
1: Ja, dann macht ihr es aber tatsächlich ähnlich, aber noch ein bisschen stabiler. Ich freue mich, wenn ihr vorbeikommt, aber bitte nicht spontan. Ich brauche vorher eine Absprache. Und wenn sie dann trotzdem vor der Tür stehen, dann halt auch sagen, gerade passt es mir nicht. Das braucht natürlich Mut, aber das muss auch für eure Familie mal in Ordnung sein. Dass ihr sagt, sorry, I can't.
0: Endlevel unangekündigter Besuch ist, wenn es jemand macht, den ihr gerade datet. Ich hatte
1: wirklich?
0: Das einmal.
1: Oh nein, das ist schlimm.
0: Boah, schrecklich, wenn man sowas nicht vorher gedroppt hat, ja? Oder mal so ein, ja, spontan hottes Date-Vibe haben möchte. Absolute Red Flag, rennt. Wenn das jemand macht, ja, wirklich. Also nach 2 Dates, 3 Dates einfach vor deiner Tür stehen, geht nicht.
1: No, thank you, Leute. Und wenn ihr Angst habt, dass jemand beleidigt ist, es ist nicht euer Problem. Ganz ehrlich, gute Menschen können Grenzen vielleicht dann kurz doof finden, aber dann checken, naja gut, ist halt deren Grenze.
0: So, und zum Schluss, mein Pro-Hack mache ich schon immer so. Meine Klingel ist einfach. Immer aus.
1: Wirklich?
0: Und da kann jeder vor der Tür stehen. Die können klingeln, so viel sie möchten. Ich kann euch nicht hören.
1: Das ist so smart. Dann bist du ja nicht mal gestresst, weil du niemanden abwimmeln musst.
0: Gar nicht.
1: Love it.
0: Perfekt einfach.
1: Hier sind Kings of Leon. You somebody. Er hat die Fritz-Bildschicht. Guten Morgen.
0: Guten Morgen.

0: Buffalo.
1: I'm your girl, right?
0: Auf Fritz.
1: Hier, Sally.
2: Ja?
1: Ja.
2: Unangekündigter
1: Besuch. Komm mal vorbei, bei dir, ohne vorher Bescheid zu sagen. Wie findest du das?
2: Finde ich ganz schrecklich. Clemens hat uns eine Studio-Message dazu geschrieben. Wir haben ja gesagt, wie kann man das vermeiden, ja? Und Clemens schreibt, einfach Jacke anziehen, wenn jemand klingelt. Da macht man die Tür auf und kann entscheiden, ob man sagt, Mensch, komm rein, ich bin auch gerade rein, oder sorry, wollte gerade los. Grandioser
1: Tipp. Das finde ich wirklich geil. Weil,
2: ja?
1: Dann gehst du einfach. Und dann gehst du einmal auf den Block und gehst wieder zu Hause rein.
2: Ist jetzt aber natürlich im Sommer schwierig, muss man sagen.
1: Mit Jacke?
2: Nein, weil, also ich habe wenig an im Sommer. Da dachte ich mir, das Sommer-Pendant dazu wäre, wenn man sich... Oh, ich habe mir gerade Schlüpper angezogen. Ich wollte gerade raus. Oder passt mir gerade nicht so gut.
1: Oh mein Gott, I love it.
2: Sowieso nur im Schlüpfer da stehen.
1: Oh mein Gott.
2: Dann gehen die Leute wieder.
1: So, Mutti. Ah, hallo.
2: Nee, da würde man reinkommen. Würde egal.
1: Deine Mutter würde reinkommen?
2: Ja, auf jeden Fall.
1: Love it.
2: Morgen.
1: Dave und Tams mit Rain Dance für euch.
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0: Okay.
1: Und jetzt mal kurz zum
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3: Die Sonne wird scheinen den ganzen Tag heute. Wir starten wieder rein, auch jetzt mit hohen Temperaturen. Wobei stellenweise noch so 14, 15 Grad, aber wir haben auch schon 17, 18 Grad um 6.20 Uhr. Dazu bleibt es sehr heiß heute. Wir bekommen einfach 30 bis 34 Grad maximal bei fast wolkenlosem Himmel den ganzen Tag.
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3: So, und da will man einfach mal bei diesem Wetter irgendwo am See chillen, im Freibad chillen und landet dann, ja, halbnackt auf TikTok.
0: Es ist so, so widerlich und ja, früher hätte man gedacht, ah, da hat irgendein Spanner mit dem Handy eine Aufnahme gemacht, aber mittlerweile passiert das immer mehr mit Smart Glasses, also wirklich Brillen, die so kleine Kameras eingebaut haben.
3: Das ist so fies, ist so extra fies, weil man ja damit überhaupt gar nicht rechnet. Die Journalistin Melanie Schöpf hat dazu recherchiert und mit Zaina gesprochen.
4: Zaina war an einem heißen Sommertag in Hamburg an der Alster im Bikini. Dann hat sie einen Typ angesprochen und der hat so einen lahmen Anmachspruch losgelassen. Die beiden haben sich so kurz unterhalten und dann war aber die ganze Interaktion eigentlich auch schon wieder vorbei, bis sie dann ein paar Wochen später einen TikTok-Link geschickt bekommen hat. Und da hat sie dann diese ganze Interaktion wiedergesehen, hat sich wiedergesehen im Bikini an der Alster, wie sie mit diesem Typen redet. Boah.
0: Was für ein Arschloch. Und weißt du, was ich crazy finde? Es ist verboten, aber es ist nicht immer strafbar, andere heimlich zu filmen. What?
3: Falls ihr doch mal in dieser Situation landet, dass ihr leicht bekleidet von jemandem heimlich gefilmt werdet, egal ob mit Handy oder Smart Glasses, es gibt schon ein paar Dinge, die ihr machen könnt.
4: Man kann sich schon wehren, zum Beispiel auf Datenschutzgrundlage oder wegen Persönlichkeitsrechten. Man kann sich natürlich auch bei den Plattformen beschweren, das Video melden, reporten. Expertinnen haben uns gesagt, dass das jetzt nicht immer super erfolgreich ist. Man kann es aber auch machen wie Zaina. Die hat ein Gegenvideo aufgenommen, hat quasi die Person und das Video outgecallt und dann ist das Video auch viral gegangen und der Typ, der sie gefilmt hat, hat es dann offline genommen.
0: Oh, immerhin das. Aber was für eine Kacke, das überhaupt erstmal alles machen zu müssen. Ey, das war Melanie Schöpf, die ist vom Spiegel und hat zu dem Thema Smart Glasses und heimlichen Aufnahmen recherchiert. In Potsdam sind die Dinger in Schwimmbädern zum Glück auch schon verboten.
3: Ja, gerne andere Städte auch mal ein Beispiel daran nehmen und überall verbieten. Vielen Dank.
0: Vielen Dank.

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3: 6:29 Uhr. Guten Morgen.
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4: Ein schiefgelaufenes Update soll schuld gewesen sein. Bei der Bahn und auch bei der Berliner S-Bahn ging am späten Abend für 2 Stunden gar nichts mehr. Alle Züge mussten gestoppt werden. Gegen 00:30 in der Nacht konnte der Verkehr dann mit einem Notfallsystem wieder gestartet werden. Die meisten Züge durften mittlerweile aber wieder pünktlich unterwegs sein. Wer zumindest ab und zu mal in Berlin unterwegs ist, der kennt's. Mehr oder weniger kunstvoll gestapelter Müll, der irgendwo illegal abgeladen wurde. Der verursacht der BSR immer mehr Kosten. Laut Umweltverwaltung musste die Stadtreinigung im letzten Jahr über 13 Millionen Euro dafür ausgeben. Damit hat sich die Summe seit 2022 mehr als verdoppelt. Laut Senat hat jeder Bezirk so seine Dreckecken. In Marzahn-Hellersdorf zum Beispiel die Gegend rund um den Cleantech Business Park und in Charlottenburg-Wilmersdorf der Parkplatz an der Detmolder Straße. Sprit ist seit dem Iran-Krieg ja nochmal teurer geworden. Flugreisen auch, aber davon wollen sich die meisten ihren Urlaub nicht versauen lassen. In einer Umfrage für den Deutschen Tourismusverband haben fast 90% gesagt, dass die höheren Preise keine Auswirkungen auf ihre kurzfristige Reiseplanung haben. Nur jeder und jeder 50. hat storniert. Fast 2/3 der Befragten, die wollen in den nächsten 3 Monaten verreisen. Knapp die Hälfte fährt ins Ausland.
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4: Bei der WM hat es jetzt auch Kolumbien in die K.O.-Runde geschafft. Das Team hat sich am Morgen mit 1:0 gegen die Mannschaft aus der Demokratischen Republik Kongo durchgesetzt. Panama ist nach einem 0:1 gegen Kroatien raus. Die übrigen Teams in Gruppe K und L, die können noch ins 16-Finale kommen. England hat in der Nacht 0:0 gegen Ghana gespielt und Portugal hat mit 5:0 gegen Usbekistan gewonnen.
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5: Da ist alles komplett frei.
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6: Guten Morgen.
5: Guten Morgen.
6: So. Wo ist eigentlich Josi? Hat die Urlaub?
5: Die ist bei der Fusion.
6: Ach so, bei Fusion. Gut, viel Spaß. Ich freue mich, hier zu sein.
5: Ne?
6: Ja.
5: Bisschen Geld verdienen.
6: Ja.
5: Bisschen chillen.
6: Ach, du bekommst Geld.
5: Bisschen Mucke. Ja. Du nicht?
6: Na, mich beschäftigen die einfach.

0: 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Habt ihr gehört, in der Fritz-Frühschicht um 6.33 Uhr am Mittwoch. Guten Morgen!
1: Guten Morgen, Leute. Und das ist doch wirklich der most random Song, der in den USA viral gegangen ist. Aber es ist passiert.
0: Und das Lustige ist, dass die Amerikaner ja nicht mehr wissen, dass du bist gut genug singen.
1: Du weißt es aber?
0: Sondern die singen immer, du bist gut genug. Das ist einfach nur witzig.
1: Aber die Amis lieben es irgendwie trotzdem. Die Frage ist aber, warum? Ja, und da haben wir ja unseren Mann an der Westküste der USA, nämlich Nils Dams, und der hat sich mal umgehört.
2: Ich bin in San Francisco rumgelaufen und habe den Leuten auf der Straße den Song vorgespielt. Ein paar so, nie gehört.
3: Oh my God, no idea.
4: I'd never heard that song.
2: Dann gab es ein paar so, ja klar, kennen wir.
5: Du bist gut genug.
2: Ein paar kannten den Text nicht so richtig.
6: Give your mom a call.
2: Ruf deine Mutter an.
7: Didn't score the goal. Okay.
2: Ich habe kein Tor geschossen. Aber es gab auch Leute, die den Song schon begriffen haben.
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9: You're good enough.
8: You're good enough.
0: So, dass der Song in den USA viral geht, liegt natürlich daran, dass der eingängig ist. Aber Nils hat auch direkt mal bei der Quelle nachgefragt.
2: Christoph von Kitschkrieg hat mir erzählt, dass es schon eine Strategie gab, um die Algorithmen von TikTok und Insta zu beeinflussen.
10: Das reicht ja nicht, wenn du ein Musikvideo machst und dann zwei, dreimal postest Song draußen, sondern eigentlich musst du die ganze Zeit hochladen.
1: Ja, und das klappt natürlich fantastisch, weil es gibt auch einen 45-minütigen neuen Film zum Kitschkrieg-Album und daraus kann man natürlich tausende kleine Schnipsel posten.
0: Am Ende gehört aber natürlich auch ein bisschen Glück dazu, viral zu gehen. Ja. Da war das Glück da und den live zu sehen, muss dann wahnsinnig krass sein. Das geht am 25. September in der Kolumbiale beim Kitschkrieg-Konzert.
1: Und rat mal, wenn es präsentiert, Sally?
0: Fritz?
1: Ja, natürlich. Also, ihr könnt euch Tickets kaufen oder, wenn es dann soweit ist, könnt ihr Glück haben und wir setzen euch auf die Fritz-Gästeliste.
0: Und natürlich hören wir den Song jetzt auch. Es geht natürlich nicht, dass wir euch hier mit Ohrwurm entlassen und ihr hört den Song nicht. Deswegen jetzt hier nochmal in voller Länge. Gut genug.
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0: ist auf Fritz. Und wenn ihr euch jetzt denkt, also den hätte ich nicht gespielt, ich hätte einen viel krasseren Song, dann sagen wir, hä? Mach doch.
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0: 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Nicht gebissen.

0: Lauschen wir nun den Worten des US-amerikanischen Imperators Donald J. Trump. Wir übersetzen simulant.
1: Ist sie nicht schön? Sie ist wunderschön. Es ist die schönste und beste Weltmeisterschaft aller Zeiten. Nur Mexiko und Kanada stören ein bisschen. Ich denke, ich werde beide Länder kaufen. Was meint ihr, Leute? Ansonsten geht es mir blendend. Mein Ärzteteam sagt, ich bin der fitteste Präsident aller Zeiten. Ich könnte sogar bei der WM mitspielen. Soll ich, Leute? Soll ich? Gebt mir einfach einen Schläger und ich versenke einen Touchdown nach dem anderen im Korb. 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

0: 6:48, das war Montez.
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2: Überraschung, es wird richtig heiß heute. Dazu ganz wenige Wolken, fast den ganzen Tag Sonnenschein bei 30 bis 34 Grad heute maximal.
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0: Wie stehst du zu DJs, Sally?
2: Finde ich gut, solange ich sie nicht date.
0: Das hast du nämlich gerade aufwärts zu mir gesagt. Wollte ich gucken, ob du es auch so sagst.
2: Ja, klar.
0: Ist es zumindest, gibt es da eine Person heute, die nichts für dich ist.
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4: Probiert euch als DJs aus heute auf der DJ-Launch-Party im Spartakus-Club in Potsdam. Bringt eure Platten mit oder euren USB-Stick, setzt eure Kopfhörer auf und lasst das Publikum dancen. Alle 20 Minuten gibt's neue Faces hinter den Decks. Als Publikum habt ihr eine bunte Playlist zum Tanzen. Die DJ-Launch-Party geht heute los um 19 Uhr in Potsdam im Spartakus-Club und der Eintritt ist frei.
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0: perfekt.
1: War ich ja.
0: Das quasi. Machst du so gut. Mach weiter. Tame Impala und Jenny macht's vielleicht noch ein bisschen besser. Hier ist Dracula. Okay.

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2: Was war das für ein Chaos? Die Bahn hat am Abend in ganz Deutschland für rund 2 Stunden alle Züge gestoppt, auch die von anderen Bahnunternehmen, weil der Zugfunk ausgefallen ist. Auch für den Morgen rechnet die Bahn hier und da noch mit Problemen. Und auch die Berliner S-Bahn ist gestoppt worden, aber da scheint es heute früh wieder relativ normal zu laufen. Was braucht's, um junge Menschen im Netz besser zu schützen? Damit hat sich monatelang eine Expertenkommission beschäftigt und rund 50 Punkte zusammengestellt, die sie heute an Bundesbildungsministerin Prien übergeben will. Sieht aktuell aber nicht so aus, als ob die Fachleute jetzt konkret sagen, Insta, TikTok und Co. sollten erst ab so und so vielen Jahren erlaubt sein. Die Kommission hat auch schon durchblicken lassen, dass es gar nicht unbedingt an Regeln mangelt, sondern diese Regeln besser durchgesetzt werden müssen. Einen Tag nicht zur Schule gehen, sondern irgendwo arbeiten und das für einen guten Zweck. Das haben gestern wieder tausende Jugendliche in ganz Deutschland gemacht bei der Aktion Tagwerk. Die OrganisatorInnen sind zufrieden. Sie sagen, dass mit der Aktion diesmal knapp 1 Million Euro zusammengekommen ist für Kinderhilfsprojekte in verschiedenen Ländern. Mitten in Berlin steht seit Jahren ein ziemlich bekannter Lost Place, das ICC, das ehemalige Kongresszentrum am Funkturm. Heute will der Berliner Senat seine Pläne präsentieren, wie es damit weitergehen soll. Der RBB hat schon vorab rausgefunden, dass eine Investorengruppe das Gebäude übernehmen soll, um da ein Kunst- und Kulturzentrum draus zu machen. Mit Galerien, Ateliers und Restaurants wird aber wohl frühestens 2032 fertig.
1: 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Das Einzige, was ich euch zu sagen habe, ist, dass im Wedding die Müllerstraße in Höhe Transvaalstraße nach einem Unfall gesperrt ist. Kommt gut an.
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3: Guten Morgen, Leute. 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

0: Religion war das hier auf Fritz. Ihr hört die Fritz-Frühschicht um 7.06 Uhr am Mittwoch. Guten Morgen.
1: Hitmaschine. Mars.
2: Ja, wir haben mal wieder einen Euro eingeworfen in die Hitmaschine. Das bedeutet, es gibt eine Chance für Paulina. Guten Morgen.
3: Ah, guten Morgen.
2: Hey, hallo, guten Morgen. Du freust dich ein bisschen, wa?
3: Ja, mega.
0: Denkst du denn, dass du in unserem Spiel bestehen wirst?
3: Ich hoffe es doch.
0: Ja, ich glaube schon, ehrlich gesagt.
2: Ich muss mal sagen, es ist eine der leichteren Runden. Du musst nämlich einen Song erkennen. Wir spielen dir gleich drei Schnipsel vor und vorher sagen wir dir, dass du Grenade erkennen musst. Ich glaube, das kriegst du hin. Hier sind deine drei Schnipsel. Das Nummer eins. Nummer 2. Und das ist Nummer 3. Paulina.
0: So.
3: Na, das ist natürlich
2: Schnipsel 2. Yeah! Yeah, absolut richtig. Herzlichen Glückwunsch.
0: Du einfach zu Bruno Mars.
3: Oh, vielen lieben Dank.
0: Am Sonntag. Dankeschön. Ins Olympiastadion.
3: So cool. Ich freue mich mega. Danke.
2: Sehr, sehr gerne. Hast du so einen USB-Ventilator? Weil das könntest du brauchen. Ja. Es werden über 30 Grad sein, auch am Abend noch.
3: Den sollte ich mir auf jeden Fall noch zulegen, weil sonst wird das safe viel zu warm. Aber mega, die Stimmung wird das alles wieder rausholen.
2: Ist so.
0: Oder du baust einfach den Handwegler in deine Choreo ein, wenn du tanzen wirst die ganze Zeit.
3: So nämlich.
0: So, geht's
3: nämlich
0: auch.
2: Ja. Dann wünschen wir dir einen fantastischen Tag, liebe Paulina. Mach's gut.
3: Dankeschön. Gleichfalls. Ciao, ciao.
0: Danke.
2: Und die nächste Runde ist in 2 Stunden, Leute. Nee, so. Einer.

0: Richtigstellung.
1: Richtigstellung. Lesen muss man können. Ich übe das nochmal. Hey, nächste Verlose, Bruno Mars. Hier steht 9:35. Das heißt, das ist nicht in einer Stunde.
0: Ist doch egal mit Zahlen, meine Güte. Muss man es doch nicht haben.
1: Also Leute, wenn ihr Bruno Mars euch gestern erklären wollt, so wie Maria gerade, dann wisst ihr jetzt wann.
0: Oder einfach eh den ganzen Morgen fritzen.
1: Ja, was soll das denn?
0: Wirklich? Warum müssen wir euch das jetzt sagen? So.

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0: Es ist 7.17 Uhr am Mittwoch. Guten Morgen.
1: Tag, Leute. 33, 34, 36, 39, 38.
0: Deine Lottozahlen.
1: Ich spiele manchmal Lotto, das sind nicht meine Zahlen. Aber nee, es geht tatsächlich um die Temperaturen fürs Wetter in den nächsten Tagen. What the fuck? Am Wochenende wird's komplett krass. Und es wird auch überall voll, da wo es Wasser gibt, vor allem in Berlin. Aber da haben wir jetzt eine Möglichkeit mehr.
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0: Hey. Das Columbia-Bad in Neukölln öffnet. Das hat ja ein paar Startschwierigkeiten dieses Jahr. Also, naja, ehrlich gesagt haben sie irgendwie vergessen, Teile für die Wasserfilter zu bestellen. Egal, passiert. Naja.
1: Das ist doch einfach auch Berlin. Aber dafür haben sich jetzt alle Beteiligten vor Ort den Arsch aufgerissen, weil eigentlich hätte das Columbia-Bad erst nächste Woche Freitag aufgemacht.
0: Haben sie extra schnell die Technik geprüft und auch sehr schnell repariert. Wurde gestern ja dann auch das Prinzenbad.
1: Also Leute, es läuft. Viel Spaß beim Schwimmen.
0: Morgen.
1: Naked, Alvin Jones, Look at the

0: 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Arden Jones, Naked auf Fritz.
1: Und jetzt mal kurz zum Wetter.
2: 17 bis 19 Grad aktuell, dazu den ganzen Tag heute. Sonne, Wolken, die man eigentlich gar nicht erwähnen muss, weil sie quasi nicht da sind. 30 bis 34 Grad heute maximal.
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0: Und da möchte ich wirklich gratulieren an dieser Stelle zum Lochtreffen.
3: Ne? Es war anders als erwartet, es war ganz schön schwer, muss ich sagen. Aber es hat Spaß gemacht. Also ich hätte nicht gedacht, dass ich das Loch treffe.
2: So, ihr Schweine, es geht ums Feuer löschen, ja? Das war Fadila und sie überlegt jetzt, Feuerwehrfrau zu werden.
0: Ja, und das ist eine richtig gute Idee, weil auch nach 175 Jahren Berliner Feuerwehr gibt es aktuell nur 2,8% Frauen als Feuerwehrleute bei der Berliner Feuerwehr.
2: Wie es so ist, als eine der wenigen Berliner Feuerwehrfrauen, darüber haben wir mit Luise gesprochen und ich habe jetzt direkt noch mehr Respekt vor dem Job, ey.
4: Brand oder Rauch zu sehen, da geht sofort das Adrenalin los. Ich heiße Luise Schlossers, bin jetzt 26 Jahre alt gerade geworden und ich arbeite bei der Berliner Feuerwehr als Notfallsanitäterin und als Brandmeisterin. Wir löschen Wohnungen oder Außenbrände. Wir sind zuständig bei Verkehrsunfällen. Wir retten Menschen aus Notlagen oder auch Tiere. Wenn wir jetzt auf der Wache sind, sind wir nicht nur Kollegen, sondern Freunde und rücken halt eng zusammen. Und da ist dieser Arbeitsalltag einfach super schön. Manche Patienten sind mir gegenüber auch schon skeptisch aufgetreten, weil ich eine Frau bin, weil sie zum Beispiel dann einfach mir nicht zugetraut haben, dass ich sie jetzt hier die Treppe runtertragen kann, weil sie mich angeschaut haben und gesagt haben, du bist doch eine Frau und wie willst du das jetzt körperlich hier eigentlich schaffen? Ich habe ihnen dann das Gegenteil bewiesen. Ich hatte mal eine Situation, da wurden wir von unserer Leitstelle speziell angefordert, weil es war, glaube ich, ein Sexualdelikt und da wurde von der Polizei eben gewünscht, dass die medizinische versorgende Kraft eine Frau ist. Und es war auch aus meiner Sicht viel besser für die Patientin, dass da jetzt einfach eine Frau in dieser sensiblen Situation geholfen hat. Wenn du Feuerwehrfrau werden möchtest, dann solltest du auf jeden Fall Spaß an körperlicher Arbeit haben. Du wirst viel schwitzen, du solltest stressresistent sein. Es wird sicherlich auch hin und wieder mal ein blöder Spruch kommen von dem einen oder anderen Kollegen. Da am besten einfach einen richtig guten Konter hinterhergeben, nicht zu ernst nehmen und lasst euch davon überhaupt nicht abschrecken. Je mehr Frauen wir werden, desto besser wird das.
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3: Gleich 7:30 Uhr. Guten Morgen.
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4: Da ging einfach rund 2 Stunden lang gar nichts mehr gestern Abend bei der Bahn, weil ihr Zugfunksystem ausgefallen ist. Mussten bis nach Mitternacht alle Züge deutschlandweit gestoppt werden, auch die Berliner S-Bahn. Mit einem Notfallsystem hat es die Bahn dann geschafft, die Züge gegen 12:30 wieder starten zu lassen. Aber vor allem im Fernverkehr und bei einigen Regios kann es auch heute früh noch Verspätungen geben. Ein Hackerangriff war es wohl nicht, sondern ein schiefgelaufenes Update. Gerade wer nicht direkt in der Stadt lebt, kennt's. Fährt oder läuft man mal ein paar Meter weiter, dann ist das Handynetz plötzlich weg. Zusammen mit der Bundesnetzagentur könnt ihr ab heute auf Jagd nach diesen Funklöchern gehen, bei der bundesweiten Mobilfunk-Messwoche. Dafür braucht ihr die Mobilfunk-Check-App der Netzagentur, mit der ihr die Messungen machen könnt. Die Daten, die gehen dann an die Behörden und an die Netzbetreiber, damit die entscheiden können, wo das Netz zuerst ausgebaut werden muss. Über 300.000 Menschen haben bisher unterzeichnet. Vor dem Reichstagsgebäude in Berlin soll heute eine Petition übergeben werden, in der schärfere Gesetze gegen Deepfakes und Femizide gefordert werden. Unterstützt wird die Petition auch von über 250 Frauen, die man aus Politik, Wirtschaft und Kultur kennt. Sie fordern unter anderem, dass Apps strafbar werden, mit denen Fake-Nacktbilder erstellt werden können.
0: FIFA-Fußball-WM.
4: Bei dieser WM gibt's ja zum ersten Mal Trinkpausen für die Spieler und die hat der Boss des Fußball-Weltverbands FIFA Infantino jetzt verteidigt. Er sagt, dass es dabei nicht darum gehe, mehr Geld durch Werbung einzunehmen. Das wurde ihm teilweise nämlich vorgeworfen, weil die Trinkpausen von einem großen Sportgetränkehersteller präsentiert werden und es die Pausen auch gibt, wenn es gar nicht so warm ist im Stadion.
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5: Da gibt es in Berlin 2 Probleme bei der A100 Stadtring Richtung Wedding zwischen Kurfürstendamm und Tempelhofer Damm dauert 15 Minuten länger. Und Richtung Wedding müsst ihr zwischen Dreieck Neukölln und Innsbrucker Platz auch 1/4 Stunde länger einbauen. So, und jetzt versuche ich das jetzt zu checken. Wilmersdorf auf der Hohenzollern-Dammbrücke über der A100 wird heute eine neue Baustelle eingerichtet. Bis Mitte August steht dann in beiden Richtungen nur eine Geradeausspur zur Verfügung. Statt einwärts ist es nicht möglich, auf die A100 Richtung Wedding zu fahren. Okay. Gut zu wissen. Wedding, die Müllerstraße ist in Höhe, Transvaalstraße auch gerade noch gesperrt, da hat es einen Unfall gegeben. Kommt gut an.
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6: Frühschicht. Morgen.
5: Morgen, Leute. Sally, Frage an dich. Pommes mit Mayo oder Ketchup?
6: Beides, aber getrennt voneinander, niemals mischen.
5: Und was würdest du dann zu 10 Liter Ketchup sagen?
6: Fände ich so bombengeil, du hättest gar keine Frosche. Ich würde mich reinlegen.
5: Wirklich?
6: Ich würde auf jeden Fall einmal meinen Kopf so halb reinstecken.
5: Einfach, weil man es kann, Leute. Und ihr könnt es auch, weil bei Schnee von gestern könnt ihr genau das diese Woche gewinnen.
6: Ich habe so mies Bock jetzt auf Ketchup, du hast keine Ahnung.
5: Leute, wenn ihr auch mies Bock habt auf Ketchup, dann ruft an 0331 70 97 110. Ihr müsst allerdings einen ziemlich krassen Score von 7 schlagen. Gucken wir mal, ob das jemand schafft.
6: Ich kann mir vielleicht die Runde ausfahren lassen.
5: Damit du den Ketchup kriegst?
6: Ja.
5: Nee.
6: Okay.
5: Das kriegen die über.
6: Okay.
5: 10 Liter
6: Geil.
5: Ketchup.
6: Geil.

0: Levin Geiger war das hier auf Fritz. Ich weiß gar nicht, warum er seinen Song nicht Ketchup genannt hat. Champagne, aber hat er ihn genannt.
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0: Es ist 7.35 Uhr. Wunderschönen guten Morgen.
1: Guten Morgen. Wer will Champagne, wenn man Ketchup haben kann? Maria.
3: Ja, guten Morgen. Hallo.
1: Guten Morgen. Würdest du zum Beispiel, wenn du 10 Liter Ketchup hast, auch dein Müsli mit Ketchup essen?
3: Ja, vermutlich ja.
0: Ja. Richtige Antwort.
3: Probiert, aber ja.
1: Richtige Antwort.
0: Ein Punkt.
1: Ein Punkt.
0: So.
3: Ja.
0: Das hast du schon mal ein. Aber du brauchst ja noch ein paar mehr. Wir starten jetzt rein. Du kannst weiter sagen, wenn du nicht die Antwort kennst. Ja, du kennst das Spiel und mal gucken, wie viel du am Ende dann richtig hast.
1: 7 gilt es zu schlagen. Also wenn du 8 richtige hast am Ende, dann hast du ja den Lead und bist einen Schritt näher.
0: Und einen hast du jetzt schon.
1: Also 10 Liter Ketchup, einen hast du jetzt schon.
0: Okay.
1: Also auf die Plätze. Fertig.
3: Perfekt, ich gebe alles.
1: Los.
0: Nach einem technischen Defekt konnte gestern das Kreuzberger Prinzenbad wieder aufmachen. Nenne mal einen Prinzen.
3: Weiter.
0: Finish die Freibadregel nicht vom Beckenrand.
3: Springen.
0: Es geht nichts über Freibadpommes, sind wir uns einig. Wie nennt man das umgangssprachlich, wenn es dazu Ketchup und Mayo gibt?
3: Pommes rot-weiß.
0: Gestern kam raus, dass die Sanierung von der Waldbühne 7-mal teurer wird als gedacht. Welche Venue ist nochmal die in Köpenick? Waldbühne oder Wuhlheide?
3: Wuhlheide.
0: Gestern sind in Europäen die Pride Weeks gestartet. Was sieht man auf der Pride-Flagge?
3: Ein bunte Farben, Regenbogenfarben.
0: Gestern war der letzte Tag diese Woche unter 30 Grad. Wie viel Grad hat eigentlich ein rechter Winkel?
3: 90.
0: Ja!
1: Geb ich dir noch, weil ich glaube, wir hatten ein bisschen Delay auf der Leitung. Also, du hast 5 richtige gegeben, einen Zusatzpunkt hast du geschenkt bekommen. Das sind 6 Punkte. Oh, close,
0: Knapp.
1: Maria.
0: Ach, egal,
1: aber
0: ist so schlimm.
1: Du hast dich richtig gut geschlagen. Oh mein Gott, herzlichen Glückwunsch.
3: Danke. Danke, danke, danke, danke.
0: Hab einen wunderschönen Tag und vielleicht seid ihr die Nächsten, die mitmachen und dann wie viel Ketchup nochmal bekommen, Ben?
1: 10 Liter Ketchup 10 Liter von Werder. Ketchup. Ich liebe das so sehr. Ihr könnt jetzt schon anrufen 0331 70 97 110 und dann zockt ihr morgen mit uns um kurz nach 7:30.
0: Ich werde gern 1 Liter davon dann abgegeben vielleicht.
1: Kannst du ja einen Deal machen.
0: Mach ich.

0: Harry Styles, American Girls. War das hier auf Fritz um 7.44 Uhr am Mittwoch. Guten Morgen.
1: Guten Morgen und Titten auf den Tisch. Hier sind die krassesten Fritz-Tippspieler für euch im Radio. Wisst ihr das schon?
0: Platz 5, was geht?
1: Platz 6, Sally.
0: Ja, ja.
1: Wir sind krass.
0: Aha.
1: Also das Spiel, was vorhin zu Ende gegangen ist, Kolumbien gegen Kongo, habe ich 1-0 getippt. Wie ist es ausgegangen, Sally?
0: 1-0. Ich habe 2-0 getippt.
1: Aber wir sind wirklich ziemlich krass. Ich hätte das vorher gar nicht gedacht, weil ich gebe da einfach immer irgendwas ein.
0: Mhm.
1: Und jetzt bin ich halt auf Platz 5 von immerhin 27.
0: Ich gebe nicht irgendwas ein. Ich mache mir da richtig Gedanken drüber. Und ich liebe Tippspiele, ne? Und ich glaube, ganz viele von euch sind wahrscheinlich auch gerade Tippspielen unterwegs. Ich habe einen Hot Take.
1: Ja?
0: Spaß und Witz, schön und gut, ja? Ich hasse Spaßnamen in Tipprunden, wenn man nicht mehr erkennt, wer das ist.
1: Weißt du, wie ich heiße?
0: Ja, deiner ist okay, weil man erkennt, wer du bist.
1: Ja.
0: Sag.
1: Ich bin Bendestrainer.
0: Ist gut. Ist lustig. Und sonst sage ich aber auch hier einmal für alle, dass ihr es alle einmal gehört habt.
1: Ja.
0: Wenn wir irgendwann mal in einer Tipprunde sind, wehe, ihr habt irgendwelche witzigen Namen und ich erkenne nicht, wer ihr seid, dann gibt's von mir Ärger. Gibt's wirklich.
1: Platz 1 ist bei uns Nichtraucher und viele fragen sich manchmal, wer ist Nichtraucher? Der ist so auf jeden Fall ein ziemlicher Killer, dieser Typ.
0: Nein, rede ich nicht mit.
1: Nein.
0: Ciao. Einfach ciao.
1: So. Bosnien-Herzegowina?
0: Ja?
1: Gegen Katar.
0: Soll ich dir jetzt meine... Nee, ich sag dir nicht meine
1: Tipp. Sag deinen Tipp. Wenn ich den weiß, dann bleibe ich auf jeden Fall vor dir.
0: Ich sag's dir nicht. Wir sind ja immer noch Konkurrenten.
1: Leute, schreibt mal euren Tipp. Bosnien gegen Katar heute Abend.

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1: Und jetzt mal kurz zum Wetter.
2: Heute ist es sehr, sehr, sehr, sehr, sehr, sehr warm wieder. Ich habe gerade mal geguckt, wie Sommer 2018 an diesem Tag war. Niederschlagsarm und auch außergewöhnlich heiß steht hier. Und so wird es heute auch. Also gar kein Niederschlag, wenig Wolken, außergewöhnlich heiß, 30 bis 34 Grad maximal.
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0: Ja, Leute, heute kein Public Viewing im Cassiopeia, weil es gibt Bingo. Und da gibt es ja hier unseren Fritz-Kollegen Laserludi, der das mit euch macht. Das macht auch Bock.
2: Bingo. Let's go.
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4: Und die hat heute Timo Maszewski.
5: Was sollte die Regierung tun, um Kinder und Jugendliche in der digitalen Welt besser zu schützen? Monatelang hat sich eine Kommission aus Fachleuten damit beschäftigt. Und heute Mittag wollen die ihre Empfehlungen an Bundesfamilienministerin Prien übergeben. Dabei dürfte es am Ende auch darum gehen, ob es eine Altersgrenze für Social Media geben sollte. In der neuen Umfrage für RTL und NTV haben sich heute fast

0: US-Präsident Trump eröffnet da am Abend in Washington so eine Art Rummel, der 2 Wochen dauern soll. In den meisten Berliner Freibädern war die letzten Tage schon super viel los. Im Columbia-Bad in Neukölln dagegen überhaupt nichts, denn das war zu. Ändert sich heute. Mit ein paar Wochen Verspätung startet das Bad am Columbia-Damm in die neue Saison. Dass sich das verzögert hat, lag daran, dass die Bäderbetriebe noch auf Ersatzteile für eine Filteranlage gewartet haben. Und in Brandenburg hat das Freibad in Beelitz jetzt wegen der Hitze länger geöffnet.
1: Verkehr. Vorsicht auf der A13 Richtung Schönefelder Kreuz. Zwischen Ortrand und Ruhland liegt ein Reifen auf der Autobahn. Dann A10 westlicher Berliner Ring Richtung Dreieckhafeland zwischen Großkreuz und Leest dauert es gerade an der Baustelle 20 Minuten länger. Dann die A115 Richtung Dreieck-Funkturm zwischen Kleinmachnow und Kreuz Zehlendorf. Da läuft gerade ein Feuerwehreinsatz, da sind nur 2 Spuren frei, kann auch ein bisschen länger dauern. Deutlich länger dauert es auf der A100 in Berlin Richtung Treptow. Zwischen Kurfürstendamm und Tempelhofer Damm dauert es 30 Minuten länger und auch plus 30 ist es Richtung Wedding zwischen den Dreiecken Neukölln und Innsbrucker Platz. Und dann haben wir noch in Wilmersdorf, Hohenzollern-Damm-Brücke. Da wird eine neue Baustelle eingerichtet. Deswegen könnt ihr da nicht statt einwärts in Richtung Wedding auf die Autobahn drauffahren. Kommt gut an.
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3: Ich wollte einfach mal alle Allergiker daran erinnern, dass sie ihr Zeug heute mitnehmen sollen.
1: Oh, heute ist richtig doll, wa?
3: Heute ist bei mir ganz, ganz schlimm.
1: Mann, hast du es den ganzen Sommer und Frühjahr schon?
3: Dieses Jahr ist es besonders schlimm und alle sagen, dass sie Allergie haben, dass dieses Jahr besonders schlimm ist. Habt mal ein Herz für uns.
1: Ja, Herz für alle AllergikerInnen.
3: Danke.
1: Ja.
3: Und danke, dass du mir eine Tablette gegeben hast. Ich habe alles vergessen.
1: Ich bin ja auch Betroffener.
3: Ich bin mehr betroffen.
1: Okay.

0: seid, habt ihr gehört in der Fritz-Frühschicht. Guten Morgen, Leute.
1: Ey, Thema unangemeldeter Besuch. Klingt in der Theorie romantisch, so wie im Film. Jemand steht irgendwie mit Matcha oder Kaffee vor der Tür, aber...
0: Ja, in der Praxis nicht so?
1: Es ist eine totale Katastrophe. Also, meine Wohnung ist nicht ordentlich. Ich sehe aus wie ein Stück Scheiße,
0: nein.
1: Ja? Ich möchte das nicht.
0: Ja, doch. Aber wie sagt man das denn, Friends and Family, dass man das nicht will? So!
2: 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Einfach besser klarkommen.
1: Ich habe das perfektioniert. Stichwort Früherziehung. Man muss einfach früh genug anfangen, das überall unterzustreuen, dass man das nicht mag. Und es ist übrigens auch völlig in Ordnung, wenn man das nicht mag. Safe. Weil manche Menschen, ich gehöre dazu, brauchen einfach ein bisschen mentale Ladezeit und Zeit im Bad, bevor dann Menschen in der eigenen Wohnung, also im Safe Space auch stehen.
0: Ja, wenn ihr diese Früherziehung verpasst habt, die Sally gemacht hat, dann hier Hack 1, sagt es einfach nicht im Türrahmen mit Panikblick, sondern in einem ruhigen Moment. Irgendwann danach. Ey Leute, ich mag dich gerne so, aber unangekündigter Besuch, das stresst mich so sehr. Bitte vorher kurz Bescheid sagen, ob es passt, dann wenn es passt, freue ich mich auch ein bisschen mehr.
1: Bei Freunden geht es ein bisschen leichter oder sollte auf jeden Fall leichter gehen als bei Family, weil da ist ja dann manchmal so, die klingeln dann und sagen, hallo Kind, ach Mensch, wir waren zufällig in der Nähe und dachten, wir kommen mal rum.
0: Ja, da machen wir es am besten ähnlich, aber deutlich stabiler. Ich freue mich, wenn ihr vorbeikommt, aber bitte nicht spontan, ich brauche da vorher eine Absprache. Und wenn sie trotzdem dann vor der Tür stehen, dann auch sagen, ey, ganz ehrlich, heute passt es mir leider nicht. Das braucht natürlich Mut, aber das muss für die Familie natürlich auch in Ordnung sein.
1: Dann Endlevel unangekündigter Besuch ist, wenn jemand kommt, den man gerade datet. Ich hatte das einmal. Und wenn man nicht vorher gedroppt hat, dass man das irgendwie cute findet und ein bisschen so innerlich darauf vorbereitet ist, ja, oder wenn man nicht so ein, ey, lass mal spontan hottes Date-Vibe hat, ja, dann ist das eine absolute Red Flag und ich sage, rennt, rennt, rennt.
0: Absolut, Leute. Ey, und wenn ihr Angst habt, dass da jemand beleidigt ist, wenn ihr das macht, ey, das ist einfach nicht euer Problem. Gute Menschen, die können eure Grenze zwar vielleicht kurz doof finden, aber dann werden sie es checken und es beim nächsten Mal nicht mehr überschreiten.
1: So, und jetzt zum Schluss mein Pro-Hack. Macht das am besten jetzt gleich. Ich mache das schon immer so. Meine Klingel ist immer aus.
0: Perfekt.
1: Und da kann man wirklich so lange klingeln, da können so viele Menschen sich versammeln vor der Tür und die alle was von mir wollen. Ist mir scheißegal.
0: Die ganze Kaya-Family steht vor der Tür.
1: Ich kann euch nicht hören.
0: Perfekt. Und jetzt ein passender Song, ob das extra ist, I don't know. BTS, Come Over. Jetzt auf Fritz.
1: Bitte nicht.

0: Ray, frag mich auch. Where's my husband? 8.15 Uhr, 08.15 am Mittwoch. Guten Morgen.
1: Weißt du was? Vielleicht ist er ja morgen im Cassiopeia.
2: 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Die FIFA-Fußball-WM.
0: Du meinst beim letzten Vorrundenspiel für die deutsche Männernationalmannschaft gegen Ecuador?
1: Das könnte ja sein. Erste Reihe, Leinwand, gesponsert von uns, RW-Gelände. Oh mein Gott.
0: So, und ihr braucht kein Passwort, es gibt kein Quiz. Einfach nur Nummer anrufen, durchkommen und dann seid ihr einfach dabei beim Public Viewing. Morgen Deutschland gegen Ecuador.
1: Ich fasse nochmal zusammen, wenn euch das gerade zu schnell ging. Ja, Mann, wir machen euch für dieses krasse Spiel schön morgen Abend 22 Uhr Gästeliste klar. Schön direkt vor der Leinwand mit Free Drinks, gesponsert vom Cassiopeia.
0: Ruft an 033 70 97 110.
1: Und jetzt haben wir Olivia Rodrigo mit The Cure, während ihr anruft, um dabei zu sein, morgen, wenn Deutschland spielt.
0: Guten Morgen.

0: unserer Reihe Je späti der Abend, desto durcher die Gäste. Jetzt Schwaben.
1: Ha, können ich jetzt nur zum Späti? Ha, ich glaube, ich kann jetzt nur zum Späti.
2: Kommst du nur zum Späti?
1: Zum Späti?
2: Ja, zum Späti.
1: Ha, ich habe gerade überlegt, ob ich nicht nur zum Späti gang.
2: Ha, wenn du zum Späti gehst, dann komm ich mit.
1: Ja, wunder jetzt.
2: Na, zum Späti.
1: Zum Späti, gute Idee, da komm ich mit.
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0: Beautiful Life auf Fritz. Habe ich sehr fast gesagt.
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2: Es ist heiß, es wird heiß, es bleibt heiß. Meine Güte, Leute, wirklich fast gar keine Wolken heute am Himmel. Dazu so viel Sonne bei 30 bis 34 Grad maximal.
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2: Was macht man gegen unangekündigten Besuch? Darüber haben wir gesprochen. Mein Hack, immer Klingel aus.
0: Enrico ist ja noch krasser.
2: Er hat das auch, er macht auch die Klingel aus. Und dann, und das mache ich auch, Enrico und ich, wir sind Seelenverwandte. Wenn die dann doch oben vor der Tür stehen,
0: die natürlich. Die haben es reingeschafft, irgendwie
2: ist ein
0: in Treppenhaus.
2: Klar, dann totstellen. Also alles ausmachen und nicht bewegen.
0: Imagine.
2: Und ehrlich gesagt, da zweifle ich jetzt dann doch gerade an mir selbst, dass ich lieber mich in meiner eigenen Wohnung totstelle. Ja. Ich mache das auch, Ben.
0: Wirklich?
2: Lach nicht, ja. Ich mache, als einmal kurz die Tür zu öffnen und sagen, ich kann gerade nicht.
0: Ja.
2: Ist vielleicht doch ein Problem, womit ich mich beschäftigen sollte.
0: Vielleicht. Das sagt auf jeden Fall
2: Enrico, du auch.
0: Viel über dich aus. jetzt weiß ich auch, dass du da warst, als ich beim letzten Mal geklopft habe.
2: Ah, sorry. Ganz schlechter Zeitpunkt.

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7: 8:30 Uhr.
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8: Ja, da geht es um eine mögliche Altersgrenze für Social Media, aber zum Beispiel auch um das Thema Handy an Schulen. Fachleute haben einen Katalog mit Empfehlungen für die Regierung geschrieben, wie sie junge Menschen im Netz besser schützen wollen. Diese Vorschläge sollen am Mittag an Bundesfamilienministerin Prien übergeben werden. Falls es wirklich ein Social Media Verbot geben sollte, da wäre davon wahrscheinlich auch Funk von ARD und ZDF betroffen. Und da überlegt man gerade, ob Content für Jugendliche dann in die Kika-App verschoben werden könnte. Läuft wieder bei der Deutschen Bahn. Da hat es ja gestern eine größere Störung gegeben und nach dieser Störung gibt es bei der S-Bahn jetzt keine größeren Verspätungen mehr, schreibt die Bahn auf X. Die Bahn musste am Abend ja für 2 Stunden alle Züge in ganz Deutschland stoppen, weil der Zugfunk ausgefallen ist. Gab zwar Taxi- und Hotelgutscheine, aber am Berliner Hauptbahnhof haben sich zum Beispiel trotzdem Leute darüber beklagt, dass es kaum Infos gab. Bleibt ja wohl den Rest der Woche bei über 30 Grad im Fritz-Sende-Gelände und deshalb hat sich der Berliner Senat jetzt nochmal zum Thema Hitze frei geäußert. Ein Sprecher der Bildungsverwaltung sagt, dass Unterrichtsausfall die Ausnahme bleiben sollte. Laut Schulgesetz kann die Schulleitung aber auch entscheiden, die SchülerInnen früher nach Hause zu schicken. Das geht dann, wenn der Unterricht nicht mehr anders ans Wetter angepasst werden kann.
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8: Bei der WM hat es jetzt auch Kolumbien in die K.O.-Phase geschafft. Das Team hat sich am Morgen mit 1:0 gegen die Mannschaft aus der Demokratischen Republik Kongo durchgesetzt. Panama ist nach einem 0:1 gegen Kroatien raus. Die übrigen Teams in Gruppe K und L, die können noch ins 16-Finale kommen. England hat in der Nacht 0:0 gegen Ghana gespielt und Portugal hat mit 5:0 gegen Usbekistan gewonnen.
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7: Bisschen was los. Da haben wir die A10 südlicher Berliner Ring Richtung Dreieck-Spreeau zwischen Dreieck-Nutetal und Ludwigsfelde-West. Gibt es gerade eine ungesicherte Unfallstelle auf der Standspur. Dann A10 westlicher Berliner Ring Richtung Dreieck-Havelland. Zwischen Großkreuz und Leest braucht ihr an der Baustelle 20 Minuten länger. A115 Richtung Dreieck-Funkturm zwischen Kleinmachnow und Kreuz-Zehlendorf sind nur 2 Spuren frei. Es läuft ein Feuerwehreinsatz. Ihr braucht 10 Minuten länger. Da gibt es auch einen kleinen Stau. Größerer Stau in Berlin 100 Richtung Treptow. Zwischen Kudamm und Tempelhofer Damm braucht ihr 30 Minuten länger. Und in Richtung Wedding müsst ihr zwischen den Dreiecken Neukölln und Innsbrucker Platz 30 Minuten mehr einplanen. Und dann in Schmargendorf, da gibt es was Neues. Hohenzollern-Damm, die Hohenzollern-Damm-Brücke, da gibt es eine Baustelle. Ihr könnt auf die A100 bis Mitte August nicht auffahren. Also da kommt ihr gerade nicht lang Richtung Wedding. Kommt gut an.
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2: Morgen!
7: Guten Morgen, Leute. Ey, wir haben vorhin über Tippspiel geredet. Bei uns gibt es jemanden, der ist Nichtraucher, der auf Platz 1 ist und wir wissen nicht, wer es ist. Und dann hat Stefan sich gemeldet und gesagt, ey, bei uns im Tippspiel, es geben sich Leute so wilde Namen, ahnungslos, aber motiviert gibt es jemand. Und jemand heißt Dr. Med Rasen.
2: Rausschmeißen aus der Gruppe. Ich hasse das,
7: Dr.
2: ja.
7: Dr. Med Rasen, was ist das denn?
2: Ich bin überall für Spaß im Leben.
7: Ja?
2: Außer in Tipprunnen. Da ist Ernst. Ich möchte keine lustigen Namen. Ich möchte keine Anlehnung an bestimmte Vereine. Ich möchte keine Songs.
7: Nächstes Mal wirst du Admin und dann löschst du einfach alle.
2: Ich würde das eiskalt machen.
7: So, dann spielst du gegen mich alleine und du gewinnst.
2: Immer.

0: Raven the Name mit Love Me Not um 8.37 Uhr am Mittwoch hier die Fritz-Frühschicht. Wunderschönen guten Morgen.
1: Tag Leute, und es sind extrem wichtige Fragen. Müssen wir länger arbeiten? Kriegen wir später noch weniger, als viele RentnerInnen das heute kriegen? Oder sind diese neuen Regeln vielleicht sogar eine gute Sache?
0: Ja, es werden neue Regeln bei der Rente auf uns zukommen, hat die Regierung jetzt beschlossen. Was heißt das aber für uns? Das checken wir jetzt mit Uwe Bernd aus dem ARD Hauptstadtstudio. Uwe, guten Morgen.
2: Schönen guten Morgen.
1: Ja, warum ist diese Rentenreform wichtig für Leute Anfang 20 oder Mitte 20? Das ist doch noch voll lang hin bis zur Rente.
2: Also ich kenne viele junge Leute, die beim Thema Rente mit den Schultern zucken und sagen, wenn ich alt bin, ist die Rentenkasse eh pleite, da kriege ich nichts mehr raus. Heute kann man aber sagen, wenn die Reformen so kommen, wie die Experten das jetzt vorgeschlagen haben, dann stimmt das nicht. Gespart wird vor allem bei den Leuten, die jetzt bald schon früher in Rente gehen wollen, am liebsten ohne Abzüge. Das wird abgeschafft, aber für die junge Generation gibt es eher gute Nachrichten.
0: Der Staat will ja auch einen Teil von der Rente anlegen. Anlegen klingt erstmal vernünftig, aber kann es dann passieren, dass sie da unsere Rente auch verzocken?
2: Also, das ist so, wenn ich an der Börse spekuliere, wenn ich ein paar Aktien kaufe, weil ich glaube, die bringen es dann an Rendite und in ein paar Jahren sind sie dann viel weniger wert, dann ist es riskant. Aber bei dem Konzept, das jetzt vorgeschlagen wird, da wird ja in einen großen Fonds eingezahlt, der weltweit anlegt und das gilt als ziemlich sicher. Also, das wird weltweit verteilt. Okay. Natürlich kann es da auch mal einen Börsencrash geben, aber ihr habt ja dann 20, 30, 40 Jahre Zeit für die Anlage und da kann man solche Dinge aussitzen.
1: Also, wie es quasi ja auch bei ETFs gemacht wird, bei denen, die wir auch privat besparen. Aber was bedeutet das jetzt? Müssen wir länger arbeiten und mehr von unserem Geld ausgeben?
2: Also, ein bisschen müssen wir länger arbeiten, aber das ist es nicht so krass. Also das Renteneintrittsalter soll künftig an die durchschnittliche Lebenserwartung gekoppelt werden. Ist auch logisch. Durch den medizinischen Fortschritt leben wir länger als vor 30 Jahren. Deshalb kriegen wir längere Rente ausgezahlt. Und die Logik ist, wenn das so weitergeht, wer länger lebt, der kann auch ein bisschen länger arbeiten. Wenn die durchschnittliche Lebenszeit um ein Jahr steigt, sollen wir 8 Monate länger arbeiten. Aber diese Entwicklung geht ja ganz langsam. Also die Befürchtung, wir müssen alle bis 70 arbeiten, die ist jetzt für die nächsten Jahrzehnte erstmal vom Tisch.
0: Okay. Uwe, wenn man ins Arbeitsleben reinstartet, dann ja oft mit Minijobs, da gab es auch Änderungen, ne? Welche denn?
2: Ja, Minijobs sind eine klassische Armuts.
1: Oh!
0: Nein, Uwe ist weg.
1: Uwe ist leider verschollen gegangen. Das mit den Minijobs, das klären wir nochmal an anderer Stelle. Aber es klang ehrlich gesagt jetzt ziemlich gut, was er uns erzählt hat zu der Rentenreform. Weiter geht's mit Oswald und Esther Graf Sommer.

0: Er sagt es auch nochmal ganz nett.
1: Das ist einfach selber noch. Ja, das muss ich gar nicht machen. When you gonna give it up to me, war das auf Fritz. Moini.
0: Ey, wir sind euch noch eine Antwort schuldig. Yes. Wir haben ja gerade über die neue Rentenreform gesprochen mit unserem Kollegen aus dem AD Hauptstadtstudio, Uwe Bernd. Dann haben wir die Leitung zu Uwe weg. Und eine wichtige Frage haben wir noch nicht beantwortet. Und die beschäftigt wahrscheinlich ganz viele von euch. Und zwar, was ist denn mit den Minijobs? Da gibt's ja auch eine neue Regelung.
1: Genau, da war es bisher so, dass ihr darauf keine sozialversicherungspflichtigen Abgaben machen musstet. Das soll sich ändern mit der Rentenreform. Das heißt, ihr müsst dann verpflichtend auch in die Rentenversicherung bezahlen. Dadurch geht natürlich Geld weg. Das war ja bisher quasi komplett euers. Aber ob auch noch eine Steuer dann erhoben wird auf die Minijob, das wissen wir noch nicht.
0: Einzige Ausnahme sind Schülerinnen und Schüler. Aber man kann sagen, faktisch gäbe es dann eigentlich keinen Minijob mehr. So wie wir ihn kennen.
1: So wie wir ihn kennen, auf jeden Fall nicht. Ja, wieder was gelernt.
0: Morgen.
1: Mit Potential auf Fritz.

0: Na toll. In 6 Monaten ist schon wieder Weihnachten und mir fehlen immer noch 2 Geschenke.
1: Nicht vom Becken anspringen!
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0: Dilla. Mit Marjan, genauso allein.
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2: So, ab jetzt langsam auch mal wieder bitte die Fenster zumachen. Es war's jetzt mit frischer Luft, die von draußen kommt, weil es wird so wahnsinnig warm. Ja, auch hier im Studio. Danke, Ben, er hat's verstanden. Es wird sehr warm heute. Auch heute wieder nur Sonne, gar keine Wolken und heiß, heiß, heiß. 30 bis 34 Grad maximal. Und die nächsten Tage werden ja dann einfach noch wärmer. Es ist unglaublich.
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3: Die hat heute Timo Maschewski.
4: Was sollte die Regierung tun, um Kinder und Jugendliche in der digitalen Welt besser zu schützen? Monatelang hat sich eine Kommission aus Fachleuten damit beschäftigt. Und am Mittag wollen die ihre Empfehlungen an Bundesfamilienministerin Prien übergeben. Dabei dürfte es am Ende auch darum gehen, ob es eine Altersgrenze für Social Media geben sollte. In einer neuen Umfrage für RTL und NTV haben sich fast 60% dafür ausgesprochen, Insta, TikTok und so weiter für alle unter 16 zu verbieten. Wer zumindest ab und zu mal in Berlin unterwegs ist, kennt's. Mehr oder weniger kunstvoll gestapelter Müll, der irgendwo illegal abgeladen wurde. Der verursacht der BSR immer mehr Kosten. Laut Umweltverwaltung musste die Stadtreinigung im letzten Jahr über 13 Millionen Euro dafür ausgeben. Damit hat sich die Summe seit 2022 mehr als verdoppelt. Laut Senat hat jeder Bezirk so seine Dreckecken. In Marzahn-Hellersdorf zum Beispiel die Gegend rund um den Cleantech Business Park und in Charlottenburg-Wilmersdorf der Parkplatz an der Detmolder Straße. Da geht's um Spionage, Sabotage und Cyberangriffe. In Potsdam setzen sich gerade Fachleute von Sicherheitsbehörden und Unternehmen zusammen, um darüber zu diskutieren, was gegen Cyberkriminelle getan werden kann. Mit am Tisch sitzt

0: gehorchen.
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2: Vorsicht, auf der A10 südlicher Berliner Ring Richtung Dreieckwerder zwischen Dreieck Spreeau und Niederlehme liegen immer noch Reifen auf der Verzögerungsspur. Dann Vorsicht in beiden Richtungen A13. Am Anschluss Mittenwalde liegt eine Plane auf der Autobahn. Dann A10 westlicher Berliner Ring Richtung Dreieck Havelland zwischen Großkreuz und Lees dauert es an der Baustelle 20 Minuten länger. Länger braucht es auch auf der A115 Richtung Dreieck Funkturm zwischen Kleinmachnow und Kreuz Zehlendorf. Läuft ein Feuerwehreinsatz, nur zwei Spuren sind frei. Mittlerweile sind es 20 Minuten Stau und die letzte freie Ausfahrt ist Babelsberg. Dann in Berlin A100 Richtung Treptow zwischen Kudamm und Tempelhofer Damm braucht ihr 30 Minuten länger und Richtung Wedding müsst ihr zwischen Dreieck Neukölln und Innsbrucker Platz 30 Minuten plus einplanen. Und dann sieht es nicht gut aus in Marienfelde. Der Tirschenreuther Ring ist zwischen Ahrensdorfer Straße und Hildburghauser Straße nach dem Unfall in beiden Richtungen gesperrt. Kommt gut an.
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4: Guten Morgen, Leute. Wir sind uns einig, dass das Jahr bis hierhin schon mal wieder ziemlich schnell vergangen ist, ne?
2: Ohne Scheiß, es ist, ich gucke, der 24. Juni.
4: Und jetzt denk mal nochmal 6 Monate weiter.
2: Ach, Happy
4: Dann ist
2: Weihnachten.
4: Einfach Heiligabend.
2: Happy Weihnachten.
4: Und deswegen die einzig logische Frage. Habt ihr schon Geschenke? Nicht alle, aber einen Großteil sollte man schon haben.
2: Hast du ein einziges?
4: Nein, ich habe am 20. nicht mal eins.
2: Das wäre crazy, Leute. Frohe Halbweihnachten an dieser Stelle
4: ja,
2: von uns.
4: Ja, Halbjahresweihnachten. Juhu!

0: Turning the Page. ADMT, Adam Taylor, war das für euch auf Fritz?
1: Ey, bei dem Wetter kann man genau eine Sache machen, am See oder im Freibad chillen. Oh. So. Und was man nicht möchte, ist dann halbnackt auf TikTok landen.
0: Das Ding ist, früher hat man irgendwie gedacht, ah, da ist jemand mit dem Handy, der zeigt auf mich, der filmt mich bestimmt, was ein Creep. Mittlerweile passiert das Ganze ja viel heimlicher, nämlich mit Smart Glasses, also Brillen, die Kameras drin haben.
1: Und das ist doppelt und dreifach scheiße, weil man ja wirklich überhaupt gar nicht mit sowas rechnet. Die Journalistin Melanie Schöpf hat dazu recherchiert und mit Senja gesprochen.
2: Senja war an einem heißen Sommertag in Hamburg an der Alster im Bikini. Dann hat sie einen Typ angesprochen und er hat so einen lahmen Anmachspruch losgelassen. Die beiden haben sich so kurz unterhalten und dann war aber die ganze Interaktion eigentlich auch schon wieder vorbei, bis sie dann ein paar Wochen später einen TikTok-Link geschickt bekommen hat. Und da hat sie dann diese ganze Interaktion wiedergesehen, hat sich wiedergesehen im Bikini an der Alster, wie sie mit diesem Typen redet.
1: Boah. Schlimm.
0: Ja, es ist wirklich schlimm. Es ist wirklich einfach creepy und eklig und was für ein Arschloch. Was ich crazy

0: finden, und das wusste ich nicht. Es ist verboten, ja, aber es ist nicht immer strafbar, andere heimlich zu filmen.
1: Aber falls ihr doch mal in dieser Situation landet, dass ihr leicht bekleidet von jemandem heimlich gefilmt werdet, egal ob jetzt mit Handy oder Smartglasses, gibt schon ein paar Dinge, die ihr machen könnt.
2: Man kann sich schon wehren, zum Beispiel auf Datenschutzgrundlage oder wegen Persönlichkeitsrechten. Man kann sich natürlich auch bei den Plattformen beschweren, das Video melden, reporten. Expertinnen haben uns gesagt, dass das jetzt nicht immer super erfolgreich ist. Man kann es aber auch machen wie Sana. Die hat ein Gegenvideo aufgenommen, hat quasi die Person und das Video outgecallt und dann ist das Video auch viral gegangen und der Typ, der sie gefilmt hat, hat es dann offline genommen.
0: Sagt Journalistin Melanie Schöpf, die hat für den Spiegel eine Story gemacht zu Smart Glasses und Good News, in Potsdam sind diese Dinger in Schwimmbädern und in Saunen schon verboten.
1: Gerne mal nachziehen, andere Städte.
0: Yes, please.
1: Vielen Dank.
0: Yes, Dua Lipa Training Season 9:08 Uhr. Moini.

0: von Pharrell Williams war das hier auf Fritz um 9.14 Uhr am Mittwoch. Guten Morgen.
1: 33, 34, 36, 39, 38.
0: Deine Lottozahlen ganz schön nah beieinander.
1: Die würde, ja, das wäre ein krasser Lottogewinn, wenn das mal käme. Nee, sind nicht die Lottozahlen, sondern die Zahlen fürs Wetter in den nächsten Tagen. Oh mein Gott, wirklich immer über 30, richtig krass. 39 auch. Da geht man natürlich irgendwo hin, wo es nass ist, ins Wasser. Und da haben wir jetzt in Berlin noch eine neue Möglichkeit.
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0: Das Columbia-Bad in Neukölln öffnet. Das hat ja ein paar, sagen wir mal, Startschwierigkeiten dieses Jahr.
1: Ja. Yeah.
0: Also sie haben halt irgendwie vergessen, Teile für die Wasserfilter zu bestellen. Naja, kann passieren. Blöd.
1: Wer braucht ein Schwimmbad, einen Wasserfilter? I don't know. Naja, aber alle Beteiligten haben sich da jetzt richtig den Arsch aufgerissen, weil eigentlich hätte das Columbia-Bad erst nächste Woche aufgemacht, macht aber jetzt schon auf.
0: Haben sie extra schnell die Technik geprüft und auch sehr schnell repariert wurde gestern ja das Prinzenbad.
1: Das ist auch wieder auf. Also dann, happy Plunge.

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0: Level Up gemacht.
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3: Fenster wieder zu, weil die Hitze kommt jetzt rin, Leute. Es wird warm, es ist warm. Wir sind bei über 20 Grad, überall schon Überraschung. Dazu den ganzen Tag ganz viel Sonne, kaum Wolken. Bei 30 bis 34 Grad maximal.
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0: Und ich möchte an der Stelle einfach einmal herzlichen Glückwunsch sagen zum Lochtreffen.
4: Es war anders als erwartet. Es war ganz schön schwer, muss ich sagen. Aber es hat Spaß gemacht. Also ich hätte nicht gedacht, dass ich das Loch treffe.
3: So, ihr Ferkel, es geht ums Feuerlöschen, nicht das, was ihr gedacht habt. Das war Fadila und sie überlegt jetzt wirklich, Feuerwehrfrau zu werden.
0: Und das ist eine mega coole Idee, weil nach 175 Jahren Berliner Feuerwehr sind aktuell nur 2,8% der Feuerwehrleute Frauen.
3: Wie es so ist, als eine der wenigen Berliner Feuerwehrfrauen, darüber haben wir mit Luise gesprochen. Sie ist Brandmeisterin, Notfallsanitäterin in Moabit und ich habe direkt noch mehr Respekt vor diesem Job bekommen.
5: Brand oder Rauch zu sehen, da geht sofort das Adrenalin los.
6: Ich heiße Luise Schlossers, bin jetzt 26 Jahre alt gerade geworden und ich arbeite bei der Berliner Feuerwehr als Notfallsanitäterin und als Brandmeisterin. Wir löschen Wohnungen oder Außenbrände, wir sind zuständig bei Verkehrsunfällen, wir retten Menschen aus Notlagen oder auch Tiere. Wenn wir jetzt auf der Wache sind, sind wir nicht nur Kollegen, sondern Freunde und rücken halt eng zusammen und da ist dieser Arbeitsalltag einfach super schön. Manche Patienten sind mir gegenüber auch schon skeptisch aufgetreten, weil ich eine Frau bin, weil sie zum Beispiel dann einfach mir nicht zugetraut haben, dass ich sie jetzt hier die Treppe runtertragen kann, weil sie mich angeschaut haben und gesagt haben, du bist doch eine Frau und wie willst du das jetzt körperlich hier eigentlich schaffen? Ich habe ihnen dann das Gegenteil bewiesen. Ich hatte mal eine Situation, da wurden wir von unserer Leitstelle speziell angefordert, weil es war, glaube ich, ein Sexualdelikt und da wurde von der Polizei eben gewünscht, dass die medizinische versorgende Kraft eine Frau ist. Und es war auch aus meiner Sicht viel besser für die Patientin, dass da jetzt einfach eine Frau in dieser sensiblen Situation geholfen hat. Wenn du Feuerwehrfrau werden möchtest, dann solltest du auf jeden Fall Spaß an körperlicher Arbeit haben. Du wirst viel schwitzen, du solltest stressresistent sein. Es wird sicherlich auch hin und wieder mal ein blöder Spruch kommen von dem einen oder anderen Kollegen. Da am besten einfach einen richtig guten Konter hinterhergeben, nicht zu ernst nehmen und lasst euch davon überhaupt nicht abschrecken. Je mehr Frauen wir werden, desto besser wird das.
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0: Die letzten Gästelistenplätze für Bruno Mars.
3: Hey, Mr. DJ.
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0: Die letzten Gästelistenplätze für Bruno Mars in Berlin gibt's nur bei...
4: Es ist 9:30 Uhr. Guten Morgen.
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5: Da geht es um eine mögliche Altersgrenze für Social Media, aber auch um das Thema Handys an Schulen. Fachleute haben einen Katalog mit Empfehlungen für die Regierung geschrieben, wie sie junge Menschen im Netz besser schützen könnte. Diese Vorschläge, die sollen am Mittag an Bundesfamilienministerin Prien übergeben werden. Falls es wirklich ein Social Media Verbot geben sollte, wäre davon auch Funk von ARD und ZDF betroffen. Da überlegt man gerade, ob Content für Jugendliche dann in die Kika-App verschoben werden könnte. Züge, die nicht weiterfahren können und gefrustete Fahrgäste. Einen Tag, nachdem die Bahn praktisch ihren kompletten Verkehr deutschlandweit einstellen musste, wird jetzt die Frage untersucht, wie konnte es zu dem zweistündigen Ausfall gestern Abend kommen. Wahrscheinlich war es ein Software-Update, das den Zugfunk im ganzen Land lahmgelegt hat. Auch die Berliner S-Bahn war betroffen, aber mittlerweile läuft wohl wieder alles ohne Verspätungen. Über 300.000 Menschen haben bisher unterzeichnet. Vor dem Reichstagsgebäude in Berlin soll heute eine Petition übergeben werden, in der schärfere Gesetze gegen Deepfakes und Femizide gefordert werden. Unterstützt wird die Petition auch von über 250 Frauen, die man aus Politik, Wirtschaft und Kultur kennt. Sie fordern unter anderem, dass Apps strafbar werden, mit denen Fake-Nacktbilder erstellt werden können. Halb Europa schwitzt. In Frankreich ist die Hitzewelle gerade besonders doll. Da ist am Morgen in der Bretagne im Nordwesten des Landes in fast 70.000 Haushalten der Strom ausgefallen. Hier bei uns macht die Hitze auch Probleme. Das Stadtfest in Wittstock-Dosse zum Beispiel, das ist vorsichtshalber abgesagt worden. Damit niemand auf dem Marktplatz durchgebraten wird, schreibt die Stadt auf Insta.
6: Verkehr. Da müsst ihr aufpassen in beiden Richtungen auf der A13. Am Anschluss Mittenwalde liegt gerade eine Plane auf der Autobahn. Dann A10 westlicher Berliner Ring Richtung Dreieck-Havelland. Zwischen Großkreuz und Leest dauert es an der Baustelle 10 Minuten länger. Dann A115 Richtung Dreieck-Funkturm zwischen Kleinmachnow und Kreuz-Zehlendorf ist immer noch ein Feuerwehreinsatz am Laufen. Da braucht ihr nur noch 10 Minuten länger. Letzte freie Ausfahrt weiterhin Babelsberg. Dann A100 in Berlin Richtung Treptow zwischen Hohenzollern-Damm und Tempelhofer Damm braucht ihr 20 Minuten länger. Und dann die andere Richtung Wedding. Ab Dreieck Neukölln 30 Minuten plus. Dann die A111 ist wegen Sanierungsarbeiten in Höhe Heckerdamm stadtauswärts gesperrt. Der Verkehr wird über die Ab- und Auffahrt geführt. Und ansonsten sieht's gut aus. Ihr kommt gut an.
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4: Guten Morgen.
6: Hey Leute, und habt ihr aufgepasst diese Woche und wisst, wie Bruno Mars wirklich heißt? Sally, du warst da nicht da. Kennst du den offiziellen, richtigen, bürgerlichen Namen von Bruno Mars?
4: Hotter Typ.
6: Peter Hernandez. Peter.
4: Hey Peter.
6: Unser Bruno ist ein Peter.
4: Warum süß, nennt man sich Bruno, wenn man Peter heißt?
6: Peter Mars.
4: Das ist irgendwie gleiches Level. Egal, ja. Er ist auf jeden Fall dieses Wochenende da. Konzert ausverkauft. Aber wir haben noch Gästelistenplätze. Yay!
6: 0331 70 97 110. Wenn ihr am Sonntag Bock habt auf Bruno Mars mit eurer Lieblingsplus 1, dann ruft da jetzt an und seid dabei.
4: Gleich.

0: Lady Gaga war das hier auf Fritz mit Abracadabra 9.37.
1: Hitmaschine Mars.
2: Ah, oh, zu Bruno Mars gehen, das wäre doch was, Sally, oder?
0: Das wäre ganz, ganz toll.
2: Ich denke, das denkt sich auch Louis. Und die Telefonanlage ist mal wieder zusammengebrochen, Sally.
0: Nein.
2: Erzähl mir mal einen Witz, das musste Josi diese Woche auch schon einmal machen.
0: Ein Witz?
2: Ja.
0: Kommt ein Pferd im Blumenladen.
2: Ja.
0: Fragt, haben sie mal geritten?
2: Ah, Josis war ähnlich gut. Sie hatte gesagt, wonach riecht's in der Villa Kunterbunt?
0: Na?
2: Nach Pipi. Das ist ähnlich geil.
0: Ja, witzig.
2: So, Louis, jetzt bist du am Start. Was geht bei dir?
3: Guten Morgen, ich bin Louis und ich bin gerade am Lernen.
0: Was lernst du denn, Louis?
3: Ich lerne gerade Mechanik. Ich schreibe am Montag die Mechanik-Klausur.
0: Oh,
3: und das ist ganz schön viel zu tun.
2: Das ist eine absolute Frechheit.
0: Wann schreibst du?
3: Am Montag.
2: Dann hast du ja Sonntagabend eigentlich nichts Besseres vor, als zu Bruno Mars zu gehen.
3: Ja, richtig. Ich hab nichts vor eigentlich. Ich meine, für Bruno kann man auch mal ein bisschen weniger lernen.
0: Fühlst du dich denn so gut vorbereitet, dass du sagst, den Montagabend brauche ich auf gar keinen Fall, weil ich würde halt Sonntagabend auf jeden Fall erst anfangen.
3: Ja, ich meine, ich war ja letztes Wochenende auf dem Bad Bunny Konzert, da habe ich auch schon so viel gelernt.
0: Können wir darüber reden?
2: Mach doch.
3: Ja, können wir gerne machen.
0: Ich war in Madrid, wie fandst du's?
3: Ich fand's so, so krass.
0: Hammer,
3: es war zwar so warm in der Halle, aber das waren wirklich die besten 3 Stunden in meinem Leben.
0: Bei mir auch.
3: Das war wirklich so cool.
2: Es ist einfach so lebendig, oder? Ich habe die größte FOMO meines Lebens. Mach sie mir noch größer.
0: Ich habe sogar FOMO, obwohl ich da war. Egal, wir reden jetzt weiter über Bruno Mars. Wir müssen ja noch ein Spiel spielen. Also, pass auf. Du hörst dir gleich 3 Songschnipse, ja? Einer gehört zu Risk It All. Und du musst uns sagen, welcher das ist von den 3. Die hörst du alle hintereinander.
2: Manchmal ist ja auch Ausschlussverfahren ganz gut. Kleiner Tipp.
3: Okay. Ja, ich probiere es.
0: Okay, du schaffst es. Komm.
2: Risk It All, welcher ist es?

0: bin ehrlich, ist schwer.
1: Es ist schwer.
2: Ja, es ist nicht so leicht. Also ich bin mir sicher, es ist nicht der zweite.
0: Richtig. Mhm.
2: Deswegen würde ich mal mit dem ersten gehen.
3: Herzlichen Glückwunsch!
2: Mega cool!
1: Du verkackst die Prüfung, aber dafür gehst du zu Bruno Mars am Sonntag.
2: Ich hoffe nicht, aber ich freue mich trotzdem mega.
1: Nein,
2: danke,
1: du verkackst
2: euch.
1: Nicht. Geil.
2: Ich verkacke nicht. Ich hoffe mal. Dankeschön.
3: Und wenn, dann warte ich nochmal von Werder. Herzlichen Glückwunsch! Leute, wenn ihr auch zu Bruno Mars wollt, ab 14 Uhr bei Pow Pow in der Sendung habt ihr wieder die Chance, euch auch Gästeliste zu klären.
1: Und jetzt hören wir hier Bruno Mars mit Risk It All.

0: What you want, war das hier auf Fritz, ist 9.45 Uhr am Mittwoch. Guten Morgen.
1: Guten Morgen. Und so klang das hier vorhin, als der Groschen bei Sally mir gefallen ist. Es war sehr laut.
2: Leicht übertrieben.
1: Es gab eine Mini-Explosion, als der Groschen gefallen ist. Es geht um Tippspiel und Christian hat geschrieben, bei ihm beim Tippspiel heißt jemand Dr. Med Rasen.
0: Dr. Med, ja? Also M-E-D ja, geschrieben.
1: Medizinischer Doktor.
0: Und dann sitze ich hier so und denke, was ist denn, warum denn eigentlich Dr. Med?
1: Wo ist
0: Dr.
1: der Witz?
0: Med?
1: Das ist ja ein komischer
0: und der
1: Name.
0: Der Witz ist Med. Dr. Med Rasen von Rasenmähen.
1: Oh, und erst als du es gecheckt hast und gesagt hast, na, es ist ja ein Wortspiel, war ich so, was für ein Wortspiel, Dr. Med Rasen? Naja, dann habe ich es 5 Minuten später auch noch gecheckt.
0: Und ich sage, trotzdem ist es scheiße.
1: Wenn man
0: auch wenn
1: sich
0: es ein lustiger Name ist. Lustige Namen in Tippspielrunden sind kacke.
1: Ja, wenn man nicht weiß, wer es ist und nee. Man will sich ja auch so ein bisschen mit den Leuten cabbeln.
0: Beefen.
1: Beefen. Hier ist Goalfinger, also
0: in
1: Goal, so wie Tor. I don't know who that is.
0: Nee.
1: Dann Tipp Max mit EX. Auch kein Plan, wer das sein soll. Nicht
0: egal.
1: Und das Schlimmste ist Nichtraucher auf Platz 1. Who the fuck ist Nichtraucher?
0: Also Leute, lasst euch gesagt sein für die nächste Tipprunde. Jetzt ist es vorbei. Macht nicht das mit denen. Macht nicht. Da, bei Tipprunden haben Gags nichts zu suchen. Sag ich. Sonst immer im Leben.
1: Aber bei Tipprunden, da gibt's keinen Spaß.
0: Mein Hot Take.
1: Das ist wirklich ganz großer Ernst.
0: Ich bin Platz 6.
1: Platz 6?

0: Ob ich dieses Jahr die WM gucke? Nee, ich guck lieber irgendwas Schönes. Was fürs Herz. Ihr wisst schon, mit Happy End. Also zum Beispiel nochmal die WM von 2014.
1: 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Ja! 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

0: Vertigo.
1: Und jetzt mal kurz zum
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3: Der Sommer ist da, er bleibt auch noch ein paar Tage. Wir bekommen ganz viel Sonne heute, fast keine Wolken und es wird so heiß, 30 bis 34 Grad maximal.
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3: Ciao.
0: Raus mit uns in die Hitze.
3: Nein, ich will nicht.
0: Ich find's krass, dass du so gar keinen Bock auf warme Temperaturen hast.
3: Ich würde gerne noch eine Sendung jetzt machen hinterher.
0: Ja?
3: Ja.
0: Na gut, dann will ich einfach Betty Bescheid sagen, dass du bleibst.
3: Ja, Betty kann frei machen. Ich will ja kein Geld. Ich will einfach nur, hier ist kühl.
0: Schön in der Klimaanlage.
3: Ja.
0: Bis morgen früh um 6 Uhr, Leute.
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0: Guten Tag.
6: Mit Betty Brecke, Tatchen an diesem Mittwoch, an dem nicht nur wieder ordentlich die Sonne ballert, sondern an dem auch Newscamp angesagt ist in Cottbus. Da können SchülerInnen Fragen stellen, wie zum Beispiel, wie entstehen denn Nachrichten, wie arbeitet so ein modernes Medienhaus und sich dann diese Fragen auch selbst beantworten können. Dann kriegt man nämlich so einen richtigen Einblick hinter die Kulissen von Nachrichten. Und wir von Fritz sind auch am Start, denn mein Kollege Valentin ist als Reporter auf dem Newscamp-Gelände unterwegs und wird sich in dieser Sendung auch noch das ein oder andere Mal zu Wort melden. Ja, aber ansonsten habe ich natürlich wieder ganz verlässlich die ein oder andere Musiknews hier für euch am Start. Und wir gehen ein mit Nina Tschuba.

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Als Glückshormon wird es oft bezeichnet. Der körpereigene Botenstoff Serotonin ist so ein bisschen vereinfacht Glückshormon, denn tatsächlich wirkt Serotonin unter anderem auf die Stimmung, das emotionale Wohlbefinden, aber auch auf den Schlaf- und Wachrhythmus. Und Serotonin hat Einfluss auf den Appetit, auf das Schmerzempfinden, die Verdauung und die Sexualfunktion. Ja, und interessanterweise befinden sich etwa 90% von Serotonin nicht im Gehirn, sondern im Magen-Darm-Trakt. Das ist also wirklich der Hauptproduktionsort. Ich kann euch sagen, bisher wusste ich das jetzt noch nicht. Ob James Hype das wusste, kann ich euch leider auch nicht sagen. Wäre aber irgendwie denkbar, denn immerhin hat er einen Song geschrieben über

0: Ich mache jetzt eine kontrollierte Diät.
1: Cool.
0: Also ich schreibe jeden Tag ganz genau auf, was ich esse und trinke,
1: ach, nee,
0: bis ich genau 1500 Kilokalorien erreicht habe.
1: Aha.
0: Und dann ist Schluss.
1: Hui.
0: Also mit dem Aufschreiben.
1: Das ist gut.
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0: 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Ihr hört Fritz und das waren BTS mit Swim. Wie entstehen Nachrichten? Wie erkennt man Fake News? Das sind nur einige Fragen, die heute im Newscamp in Cottbus beantwortet werden. 300 Schülis aus 14 Schulen sollen da so ein bisschen Medienkompetenz lernen. Und Valentin, unser Fritz-Reporter, der ist mir jetzt live zugeschaltet. Hey Valentin, ist bei euch auch so heiß?
1: Hallöchen Betty, ja, es ist auch so heiß, aber wir haben hier im Sendebus eine Klimaanlage, also ultra geil hier, meine Situation. Draußen auf dem Innenhof vom Verlagsgebäude der Lausitzer Rundschau hat es aber ungefähr 300 Grad, das ist völlig wahnsinnig. Und trotzdem geht's aber hier zu wie auf dem Festival und es sieht auch aus wie auf dem Festival. Also überall stehen Pavillons rum, nur halt nicht von irgendwelchen besoffenen Leuten, sondern mit Ständen von verschiedenen Medien. Die Mods, die Lausitzer Rundschau, Radio Cottbus ist am Start und natürlich auch wir von Fritz. Da können dann die Jugendlichen gleich so verschiedene Workshops durchlaufen. Eine Führung durchs Verlagsgebäude gibt's auch zum Beispiel. Und ich habe mir jetzt einen von diesen SchülerInnen geschnappt. Vincent von der Lausitzer Sportschule. Sag mal, bist du ein bisschen aufgeregt vor deinem ersten Radiointerview?
2: Auf jeden Fall. Das ist mein erstes Mal im Radio.
1: Worauf hast denn du hier am meisten Bock bei dem Newscamp?
2: Also ich habe richtig dolle Bock auf das Radio, weil ich wollte ein Praktikum dort machen, aber leider waren keine Praktikumsplätze mehr übrig.
1: Okay, Radiostand, hast du den schon angeguckt? Was kann man da machen?
2: Also man geht hoch ins Büro, lernt die Technik und so kennen, darf auch selber ins Radio sprechen und selber schneiden.
1: Klingt ja schon mega auf jeden Fall, also eigentlich genau mein Job. Was erwartest du dir denn so allgemein vom Newscamp?
2: Viel über Journalismus und Medienkompetenzen zu verstehen, zu erlernen, über den Unterschied zwischen Fake News zu erkennen und übers Radio zu kennen.
1: Ja, okay. Übers Radio hast du auf jeden Fall schon einiges kennengelernt. Bei deiner ersten Radioschalte hast du jetzt auf jeden Fall schon mal richtig gut abgeliefert. Danke, Vincent.
2: Danke.
0: Bis 12 läuft das Newscamp noch. Wer spontan vorbeikommen will, das geht jetzt leider nicht, aber Valentin, der meldet sich immer wieder mal mit ein paar Eindrücken. Danke euch zweien.
1: Dankeschön, gerne.

0: Ich dachte immer, das hat sich so aus Filmen in meinem Hirn irgendwie so festgesetzt, dass man in Altersheimen immer Bingo spielt. Also irgendwie ist es so popkulturell geprägt, dass wenn man so ein Altersheim im Film sieht, dass die Leute da einfach Bingo spielen. Aber tatsächlich bin ich neulich an einem Altersheim vorbeigewandert, wo so Glasfronten war. Und was haben die Leute dort gemacht? Natürlich Bingo gespielt. Wie sollte es auch anders sein? Tja, und ihr Lieben, ich würde aber sagen, wir sollten das Bingo spielen nicht nur den Alten überlassen. Deswegen lasst uns doch einfach mitmachen.
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3: 43N, 43N, einmal 43N markieren. So ungefähr läuft's heute ab im Cassiopeia in Berlin-Friedrichshain bei Bingo mit Ludwig aka Ludi. 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Auf die Plätze, fertig, los! Bingo mit Ludwig im Cassiopeia in Friedrichshain. Ein Bingo-Zettel kostet 6 Euro und los geht's um 20 Uhr.
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5: Fake News, Deepfakes, Hasskommentare, ihr kennt sie, die Schattenseiten im Netz. Wie Jugendliche da besser geschützt werden können, darüber hat sich eine Kommission monatelang Gedanken gemacht. Die Vorschläge werden nachher an Bundesfamilienministerin Prien übergeben. Dürfte natürlich auch wieder um ein mögliches Social-Media-Verbot für Kinder und Jugendliche gehen. Die BundesschülerInnenkonferenz findet, dass das allein keine Lösung ist. Das hat die Generalsekretärin Amy Kirchhoff vorhin im Fernsehinterview bei Phoenix gesagt.
6: Ein guter Kompromiss wäre für uns, dass wir über Altersbeschränkungen reden, das aber wissenschaftlich fundiert machen und zeitgleich das Thema Medienkompetenz nicht damit abschreiben. Ein Verbot ist keine Lösung, ein Verbot ist vielleicht ein Teil, aber wir können hier die Debatte nicht enden lassen. Wir müssen genau hier ansetzen, weiter darüber zu sprechen und das Thema in die Schulen zu bringen.
5: Wichtig ist der BundesschülerInnenkonferenz auch, dass Kindern und Jugendlichen direkt geholfen wird, in den Diskurs mit einzusteigen und dass sie direkt befragt werden, bevor da was entschieden wird. Die Hitze diese Woche betrifft uns alle, ob es um hitzefrei an den Schulen geht oder ums Wassersparen. Dazu hat der Märkische Wasserverband jetzt die Menschen in den Kreisen Dahme-Spreewald und oder Spree aufgerufen. Gestern kam das Gleiche ja auch schon für Königs Wusterhausen. Bitte nicht mehr Garten wässern oder Auto waschen. Zwei gute Nachrichten kommen von der Freibadfront. Das Columbia-Bad in Berlin-Neukölln ist wieder offen und das Freibad in Beelitz hat die ganze Woche länger geöffnet, von 9 bis 19 Uhr. Es läuft wieder bei der Deutschen Bahn. Gestern Abend hat es ja eine krasse Störung gegeben. Zumindest bei der S-Bahn gibt es heute keine Verspätungen mehr. Die Bahn musste am Abend für rund 2 Stunden alle Züge in ganz Deutschland stoppen. Auf freier Strecke, auf Bahnhöfen, überall wo sie gerade waren, weil der Zugfunk ausgefallen ist. Es gab zwar Taxi- und Hotelgutscheine, aber am Berliner Hauptbahnhof haben sich zum Beispiel trotzdem Leute darüber beklagt, dass es kaum Infos gab. Wenn ihr zu den Leuten gehört, die Spargel lieben, dann solltet ihr euch beeilen. Heute geht in Brandenburg offiziell die Erntesaison zu Ende. Die Spargelbauern sind mit der Saison anscheinend ganz zufrieden. Auch wenn diesmal etwas weniger geerntet werden konnte, liegt unter anderem daran, dass es einfach weniger Spargelfelder gab.
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5: Darauf bin ich natürlich vorbereitet. Das kommt ja immer um diese Zeit. Dadel, dadel.
7: Na, es scheint die Sonne.
5: Also, was genau, man könnte auch freestylen, aber ich dachte so, ich könnte jetzt nochmal auf die genaue Temperatur schauen. So Leute, es ist wie ihr euch denkt. Es ist viel Sonne, es ist viel warm, es gibt kaum Wolken, Regen müssen wir gar nicht drüber reden. Und heute die Maximaltemperatur, das wollte ich nämlich nachgucken, sind 30 bis 34 Grad ist der Status.
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7: Auch das.
5: Ich bin wie bei der Bahn heute. A10, südlicher Winterring. Bis Anfang Juli ist die Anschlussstelle Königs Wusterhausen wegen Bauarbeiten gesperrt. Da werdet ihr über den Anschluss Niederlehme umgeleitet. Berlin A100, Stadtring Richtung Treptow. Zwischen Detmolder Straße und Tempelhofer Damm braucht ihr 10 Minuten länger. A100, Stadtring Richtung Wedding, müsst ihr zwischen Grade Straße und Innsbrucker Platz 15 Minuten mehr einplanen. Die A111 ist wegen Sanierungsarbeiten in Höhe Hecker Darmstadt auswärts gesperrt. Und zwar bis Mitte Juli. Da werdet ihr über die Ab- und Auffahrt geführt. Und am Dreieck Charlottenburg ist nur eine Spur frei. Sonst sieht's aber alles gut aus. Gute Fahrt euch.
7: Danke dir.
6: Gerne.
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7: Betty Brecker am Start und ich glaube, Anja Haufe ist einfach so traurig darüber, dass jetzt die Spargelzeit vorbei ist.
5: Das interessiert mich wirklich gar nicht.
7: Was ich dir sagen? Ich wollte dir jetzt gerade aus der Patsche helfen.
5: Ja, ich verstehe das, aber das würde ich mir nicht unterstellen lassen wollen. Nee, diese Liebe fühle ich nicht.
7: Aber so ist man das?
5: Ja, gut.
7: Okay.
5: In anderen Zusammenhängen gerne.
7: Mit Kartoffelnpizza
5: von mir aus.
7: Okay, klingt gut.
5: Mit Nudeln.

0: Jura studieren oder Musik machen? Vor der Wahl stand Anaïs.
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2: Ich finde es ja eine wirklich wilde Mischung, also diese Auswahl. Aber es war tatsächlich so. Anaïs hat im Abi erstmal 3 Semester Jura studiert, das dann aber während Corona abgebrochen. Ja, und worin wurde sie dann fleißig? Im Videos bei YouTube hochladen, auf denen sie eben Songs gesungen hat. Und dann hat das Ganze seinen Lauf genommen. Die Musikkarriere, ich würde mal sagen, so einen kleinen Höhepunkt hat sie auf alle Fälle erreicht, als sie bei unseren Fritz Sessions XXL im Festsaal Kreuzberg mit dabei war. Und außerdem interessant. Im Januar hat sie ihre erste deutschsprachige EP rausgebracht. Ja. Und genau, dabei bleibt es jetzt auch erstmal. Sie hat jetzt eine neue Single. Und das ist so ein Song, da geht es um so schöne Nächte, spontane Entscheidungen. Oder wie Anaïs auch selber sagt, das ist ihr Hot Girl Summer Soundtrack.

0: Also immer, wenn ich Tauben sehe, denke ich, wenn ich fliegen könnte, würde ich auch überall hinkacken.
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0: Michiko. Und dass ich mal über Quentin Tarantino in einer Musiksendung sprechen würde, das hätte ich mir jetzt nicht unbedingt gedacht, ist aber der Fall. Quentin Tarantino, das ist der Regisseur von unzähligen Klassikern, wie zum Beispiel Pulp Fiction, Kill Bill, Inglourious Basterds. Und ja, eigentlich arbeitet der ja eher hinter der Kamera, auch wenn er manchmal so kleine Cameos auch in seinen Filmen zum Beispiel hat. Aber er wird bald vor der Kamera zu sehen sein, und zwar auch zusammen mit Sängerin Kylie Minogue.
1: Das ist so verrückt.
0: Kylie Minogue, das muss man aber auch dazu sagen, war ja auch vor ihrer Musikkarriere wirklich zuerst Schauspielerin, hat ja so einer Serie mitgespielt. Und die jedenfalls filmt gerade zusammen mit Quentin Tarantino in einem Film, über den aber noch nicht allzu viel bekannt ist, außer dass der Regisseur Jamie Adams ist, ein walisischer Filmemacher, und dass es eine Beerdigungsszene gibt.
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2: Ach ja, was man nicht alles als Fan für seinen Lieblingsact macht. Hi, ich bin Betty Brecke und Fanliebe wird leider auch ausgenutzt. Zum Beispiel von Scammern. Eine Thailänderin hat aktuell für ein angebliches BTS-VIP-Ticket ganze 1.200 US-Dollar ausgegeben und hat dann einfach nichts bekommen, weil es ein Scam war. Und deswegen direkt auch nochmal die Ansage, Augen auf, Leute, da dürfen wir uns definitiv nicht verarschen lassen.

Miley Cyrus und Dua Lipa mit Prisoner. Und wie bitte? Der hier ist schon 15 Jahre am Start mit seiner Musik. Aber mit dir ist es anders, anders als ganz ehrlich, hätte ich irgendwie nicht gedacht. Aber Montez hat im Juni seine 15 Jahre Montez-Tour gestartet, große Jubiläumstour. Und am Samstag war sein Stopp in Berlin, präsentiert von Fritz. Und während dieser Tour hat er es trotzdem noch geschafft, neue Musik rauszuhauen. Sein Song, wie es ist, der handelt davon, dass manche Dinge im Leben einfach ihren natürlichen Lauf haben. Aber nicht so jetzt im Sinne von Resignation, sondern das ist eher eine Akzeptanz, die er mit diesem Song ausdrücken will. Also will er sagen, lasst uns die Dinge akzeptieren, die wir nicht kontrollieren können. Das ist Montez mit »Wie es ist«.

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0: Station, The Prick, Prayer in C. Medienkompetenz lernen und natürlich ganz viele Fragen stellen können. Das können heute SchülerInnen beim Youth Camp in Cottbus. Mein Kollege Valentin ist als Reporter vor Ort und der hat sich gedacht, ach, ich drehe doch einfach mal den Spieß um und ich stelle die Fragen an die Schülis vor Ort. Und er wollte wissen, was die sich vom öffentlich-rechtlichen Rundfunk denn überhaupt erwarten.
1: Dass wir jeden Tag gut informiert werden, egal ob es jetzt um Deutschland geht oder halt einfach um die Welt. Man glaubt denen einfach viel mehr als die Privaten. Zur heutigen Zeit sollte man das vor allem nicht verspielen, jetzt vor allem bei den Krisen jetzt, die wir auch haben, mit den Kriegen und so.
2: Ich hatte mal auf TikTok so einen Skandal mitbekommen von so einem Influencer-Podcast. Ich glaube, der hieß Brave Mädchen oder so. Und die haben halt nur so Scheiße gemacht mit dem Geld. Und da erwarte ich halt schon, dass man halt schon Leute bezahlt, die wirklich einen bilden wollen.
3: Dass sie auf jeden Fall neutral bleiben so. Also, dass sie halt nicht sich auf irgendeine Seite positionieren, sondern halt einfach nur Fakten liefern.
0: Heute ist Newscamp angesagt, ein Workshop-Tag zu Fake News, Desinformation und Nachrichtenkonsum. Und da sind wir natürlich am Start.
4: Ich hab

0: Carpenter mit Busy Woman. Und es gibt ja tatsächlich Menschen, die nicht im Dachgeschoss wohnen, sondern die eine kühle Wohnung haben. Ja, sowas gibt's. Vielleicht sich eine Klimaanlage gegönnt haben oder vielleicht irgendwo im Erdgeschoss leben. Diese Menschen, wenn ihr dazugehört und ihr sagt, ey, natürlich, bei mir ist schön kühl zu Hause. Ja, ihr könntet ja zu Hause chillen und dann haben wir einen Tipp für euch.
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3: Um 11.30 Uhr.
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4: Wie kann man denn nun dieses Internet für Kinder und Jugendliche sicherer machen, besonders Social Media? Damit hat sich jetzt monatelang eine Expertenkommission beschäftigt. Am Mittag übergeben die ihre Liste mit Vorschlägen an Bundesfamilienministerin Prien. Dabei dürfte auch eine mögliche Altersgrenze für Social Media eine Rolle spielen. Die Bundesschülerinnenkonferenz findet, ein Mindestalter ist keine nachhaltige Lösung, hat Generalsekretärin Amy Kirchhoff im TV-Sender Phoenix gesagt.
5: Für uns geht es darum, dass wir in Schulen Medienkompetenz lernen. Und erzählt dazu, dass ich weiß, wie informiere ich mich im Netz richtig, was sind Fake News, wie erkenne ich aber beispielsweise auch, was KI-generierte Inhalte sind und natürlich auch das ganze Thema der Netiquette muss dabei mit behandelt werden, wie gehe ich im Netz auch kommunikativ mit anderen Menschen um.
4: Sie hat weiter auch noch gesagt, dass auch die Anbieter von Social-Media-Plattformen Verantwortung übernehmen müssen, ihrer Meinung nach. Der Fall hat im Februar viel Aufmerksamkeit bekommen. Ein Zugbegleiter stirbt, nachdem ein Fahrgast ohne Ticket ihm mehrmals gegen den Kopf geschlagen hat. Heute ist der Prozess gestartet. Viele Verwandte des Getöteten waren dort, haben Bilder von ihm hochgehalten. Der Vorwurf gegen den Angeklagten lautet Körperverletzung mit Todesfolge. Seit das passiert ist, versucht die Bahn einiges zu ändern, damit sich die Mitarbeitenden sicherer fühlen. Unter anderem gehen die jetzt öfter als Zweierteams durch die Züge. Ob als Partydroge oder um allgemein länger durchzuhalten, immer mehr junge Menschen in Deutschland koksen. In einer Studie des Bundesinstituts für öffentliche Gesundheit haben das vor allem Männer gesagt. Hier waren es fast 6%. Bei den Frauen sind es nicht mal halb so viele. Fast ein Fünftel der 18- bis 25-Jährigen hat generell Erfahrung mit illegalen Drogen, die meisten mit Lachgas, Ecstasy, Kokain oder Amphetaminen. Die Hitze ist subjektiv Thema Nummer 1 in allen Gesprächen, betrifft nicht nur Deutschland, sondern auch andere Länder Europas. Frankreich hat schon seit ein paar Tagen Temperaturen um die 40 Grad und da gab es deshalb Stromprobleme. In der Bretagne haben zehntausende Haushalte keinen Strom, weil ein Trafo überhitzt war. Mehrere Atomkraftwerke mussten außerdem abgeschaltet werden, weil das Kühlwasser, das aus Flüssen gepumpt wird, zu warm ist. Auch in Italien gab es gestern Stromausfall, weil das Netz wegen der Klimaanlagen in Turin und Mailand überlastet war.
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4: Das ist eigentlich heute wirklich sehr schnell erzählt. Wir kriegen super viel Sonne und es werden maximal 34 Grad. Und that's it.
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4: A10 südlicher Berliner Ring Richtung Dreieck Spreeau zwischen Rangsdorf und Schönefelder Kreuz ist eine Unfallstelle auf der linken Spur. Berlin A100 Richtung Treptow im Spritzer Tunnel ist nach einem Unfall die rechte Spur gesperrt und auch die Ausfahrt Buschkrugallee ist gesperrt. A100 Richtung Wedding zwischen Geradestraße und Innsbrucker Platz braucht ihr eine Viertelstunde länger. Die A111 ist wegen Sanierungsarbeiten in Höhe Heckerdamm jetzt stadtauswärts gesperrt. Der Verkehr wird bis Mitte Juli über die Ab- und Auffahrt geführt und auf dem Dreieck am Dreieck Charlottenburg ist nur eine Spur frei. Hier steht jetzt aber nichts über Stauungen dadurch. Und das war's. Gute Fahrt euch.
3: Danke dir.
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3: In Düsseldorf wurde am Wochenende gefeiert, nicht nur weil es so warm war, nee, Bad Bunny war am Start und am Vorabend seines ersten Konzerts soll er übrigens noch ein Altbier in der Altstadt getrunken haben. Finde ich irgendwie sympathisch, auch sehr süß. Es gab da auch eine Bar, die hat extra einen Drink für ihn kreiert in seinem Namen und es gab auch vorher Tanzschulen, die Reggaeton-Unterricht angeboten haben und das alles nur für ihn hier.

0: Der längste Tag des Jahres, das war am Sonntag, und da hatten wir einfach mal alle richtig viel Zeit, um gemeinsam in den Sonnenuntergang zu tanzen. Und ja, wir waren dabei von Fritz. Bei der Fettele Musik, ganze 12 Acts standen da auf der Fritz-Bühne auf dem RW-Gelände beim Café Kult, und die hier war auch dabei.
1: Ich glaub, mich hat erwischt, Mann. Ich bin am Arsch. Geb ich jetzt zu, dass ich dich bisschen.
0: Die gute Carly. Und wir können ja mal reinhören, wie sie da so klang, ganz live. Das Krasse ist ja, wir dachten fast, dass die ganze Aktion ins Wasser fällt, weil es ja zwischenzeitlich vom Wetter her so abging. Und ey, weiß nicht, ob es war Hagel, Regen, was auch immer, da alles zusammenkam. Carly jedenfalls, sie fand es irgendwie ganz nice.
2: Der Regen ist angenehm.
0: Ja, ui. Und dann hat sie einfach aufgerufen, das Richtige zu tun, um diesen Regen von sich abzuschütteln.
2: Wenn ihr tanzen könnt, dann könnt ihr es jetzt gerne machen. Es regnet ja auch nicht mehr als die Dolle, ja?
0: Carly war dabei bei der Fettele Musik auf der Fritzbühne, und jetzt hören wir sie mit ihrem Song Obsessed.

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0: Ihr hört Fritz und das war Pink Panthers mit Girl Like Me. Ja, was hat denn das Summer in seiner Insta-Story angekündigt? Es gibt neue Musik von ihm, also übermorgen am Freitag. My Body Isn't Ready heißt der Track und man konnte da jetzt so einen kleinen Ausschnitt schon sehen. Und hey, wen er sich da wieder aufgegabelt hat, die Schauspielerin Indy Navaretti steht da nämlich an seiner Seite. Vielleicht ist sie euch ein Begriff. Die hat mitgespielt in dem Kinofilm Obsession, der ja letztes Jahr auch durch die Decke gegangen ist. Und ja klar, die beiden zusammen sehen natürlich wieder extrem fantastisch aus. Und Samba hören wir hier gleich direkt nach der Werbung.
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4: Hi, Betty Drecke hier und ich finde es ja total süß, welche Idee eigentlich hinter dem Song Unwritten von Natasha Bedingfield steht. Und zwar war nämlich die ursprüngliche Idee, einen Song zu schreiben für ihren jüngeren Bruder Joshua. Und zwar wollte Natasha dem zum 40. Geburtstag so ein bisschen Mut machen, weil ja Jugendliche oft unter dem Druck stehen, ihre Zukunft irgendwie schon genau planen zu müssen, aber irgendwie ja nie so jemand weiß, wie sieht denn die Zukunft überhaupt aus? Und das, sagt sie eben, das soll völlig okay sein. Es ist völlig okay, wenn man noch nicht weiß, wohin die Reise genau geht. Denn die Zukunft ist unwritten.

Wer hat einfach mal ein goldenes Händchen in Sachen Hits? Na klar, der Bruno Mars, der irgendwie nie aufhört, Hits raus.

einfach bester Typ. Und wie geil wäre es denn, den mal live zu erleben? Könnt ihr, denn er kommt ja für 3 Shows nach Berlin. Aber nee, die sind ja ausverkauft. Aber warum sage ich das? Weil wir von Fritz noch die letzten Gästelistenplätze raushören. Wirklich die allerletzten in den kommenden Tagen. Müsst ihr dann aber schauen, ob ihr am 29. Juni lieber die DFB-Elf schauen wollt oder Bruno sehen und hören wollt. Ich würde mal sagen, bei mir wäre die Entscheidung klar. Ich wüsste, für wen ich mich entscheide. Hier ist Bruno Mars mit On My Soul.

0: Voices von The Kid Laroi. Wie entstehen eigentlich die Nachrichten, die uns jeden Tag im Radio, Fernsehen und im Internet begegnen? Das ist nur eine von vielen Fragen, die heute beim Newscamp in Cottbus gestellt werden können. Da können SchülerInnen so ein bisschen Medienkompetenz lernen. Mein Kollege Valentin, der ist vor Ort und der hat mal so ein bisschen abgecheckt, was denn für die Schülis dort News glaubwürdig macht.
1: Dass es nicht von irgendwelchen Privatpersonen ist, sondern von irgendwelchen Leuten, die halt Ahnung haben, sag ich mal. Zum Beispiel Tagesschau oder so.
2: Dass die Quellen angegeben werden und dass es eher neutral gesprochen werden sollte und nicht einseitig. Es ist halt dann glaubwürdiger und informativer.
3: Wenn die so blaue Haken haben, dann vertraue ich dir auch mal. Oder Herr, wie heißt der nochmal, Anwalt? So ein Mann, der hat immer recht.
4: Also sagen wir, irgendwer sagt, es ist der dritte Weltkrieg ausgebrochen. Da würde ich erstmal nicht glauben. Aber wenn irgendeine bekannte Person, so Donald Trump oder so, das sagen würde, dann würde ich es auch glauben.
0: So, und da direkt noch die Anmerkung hinterher. Blaue Haken jetzt nicht unbedingt ein Garant für die Wahrheit, für Glaubwürdigkeit. Aber das wird ihr hoffentlich heute direkt beim Newscamp in Cottbus

0: Rita Ora mit Your Song. Und wenn ihr diejenigen seid, die auf einer WG-Party mal schreien, ja, okay, Playlist, das übernehme ich, denn ich weiß, wie ich die Massen zum Tanzen bringe, dann habe ich jetzt etwas für euch, wo ihr euch definitiv wohlfühlt.
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2: Probiert euch als DJs aus heute auf der DJ-Launch-Party im Spartakus-Club in Potsdam. Bringt eure Platten mit oder euren USB-Stick, setzt eure Kopfhörer auf und lasst das Publikum dancen. Alle 20 Minuten gibt's neue Faces hinter den Decks. Als Publikum habt ihr eine bunte Playlist zum Tanzen. Die DJ-Launch-Party geht heute los um 19 Uhr in Potsdam im Spartakus-Club und der Eintritt ist frei.
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2: um 12.30 Uhr.
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2: Mit Anja Haufe. Social Media in Deutschland erst ab 13. Das will Bundesfamilienministerin Prien, hat sie gerade gesagt. Sie bekommt heute den Bericht ihrer ExpertInnenkommission zum Thema Kinder- und Jugendschutz in der digitalen Welt. Die Generalsekretärin der BundesschülerInnenkonferenz Kirchhoff hat schon heute Morgen beim Fernsehsender Phoenix gesagt, so eine Altersgrenze, also nur so eine Altersgrenze, ist für sie keine Lösung.
3: Ein guter Kompromiss wäre für uns, dass wir über Altersbeschränkungen reden, das aber wissenschaftlich fundiert machen und zeitgleich das Thema Medienkompetenz nicht damit abschreiben. Ein Verbot ist keine Lösung, ein Verbot ist vielleicht ein Teil. Aber wir können hier die Debatte nicht enden lassen. Wir müssen genau hier ansetzen, weiter darüber zu sprechen und das Thema in die Schulen zu bringen.
2: Australien hat als erstes Land Social Media ab 16 eingeführt. Da zeigt sich bis jetzt, dass viele Kinder und Jugendliche das Verbot umgehen können. Die Hitze diese Woche betrifft uns alle, ob es um hitzefrei an den Schulen geht oder ums Wassersparen. Dazu hat der Märkische Wasserverband jetzt die Menschen in den Kreisen Dahme-Spreewald und Oder Spree aufgerufen. Gestern kam das Gleiche ja auch schon von der Stadtverwaltung Königs Wusterhausen. Bitte nicht mehr Garten wässern oder Auto waschen. Zwei gute Nachrichten kommen von der Freibadfront. Das Columbia-Bad in Berlin-Neukölln ist wieder offen. Und das Freibad in Belitz hat die ganze Woche länger geöffnet, von 9 bis 19 Uhr. Ja, woran hat es gelegen? Gestern Abend standen 2 Stunden lang alle Züge und S-Bahnen der Deutschen Bahn still, auf freier Strecke oder an Bahnhöfen, wo sie gerade so waren. Grund war, dass das Funksystem der Bahn ausgefallen ist, also die LokführerInnen konnten ihre Zentrale nicht mehr erreichen. Und Grund dafür war wohl, dass irgendwas ausgetauscht wurde, eine technische Komponente, und dass das nicht geklappt hat. Inzwischen soll der Personenbahnverkehr wieder normal laufen, beim Güterverkehr gibt's wohl noch Probleme. Im Berliner Tiergarten steht seit heute ein fast 5 Meter hoher Baum aus Bronze. Das Mahnmal soll an die Zeugen Jehovas erinnern, die in der NS-Zeit verfolgt und ermordet wurden, zum Beispiel, weil sie den Kriegsdienst verweigert haben. Die Zeugen Jehovas sind eine Religionsgemeinschaft, die im 19. Jahrhundert in den USA entstanden ist. KritikerInnen werfen ihnen vor, von ihren Mitgliedern blinden Gehorsam zu erwarten.
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2: Mitgefühl für alle, die keine oder eine kaputte Klimaanlage bei der Arbeit haben. Eine funktionierende ist heute schon was wert. Sind jetzt schon fast 30 Grad draußen. Und es werden maximal 34. Und auch die Nächte sind ab heute für den Rest der Woche oft, besonders in Berlin natürlich, mehr so bei 20 Grad.
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2: Landkreis Oberspreewald-Lausitz. In Tettau wurde auf der Lauchhammerstraße durch Bauarbeiten eine Gasleitung beschädigt. Durch das austretende Gas ist ein starker Gasgeruch wahrnehmbar. Feuerwehr und Gasversorger sind vor Ort im Einsatz. Bitte meidet das. Werft um Gottes Willen keine brennenden Zigaretten und Streichhölzer weg, sowieso nie. Schließt Fenster und Türen, schaltet Lüftungsanlagen und Klimaanlagen ab. Das wird hier gerade geraten. Ich sag nochmal wo. Landkreis Oberspreewald-Lausitz in Tettau auf der Lauchhammerstraße. Lauchhammerstraße. Weiter auf die Straßen. Vorsicht auf der A10, östlicher Berliner Ring Richtung Dreieck Spreeau. Zwischen Hohenschönhausen und Marzahn liegen Gegenstände auf der linken Spur. In Berlin A100 Stadtring Richtung Treptow. Zwischen Detmolder Straße und Tempelhofer Damm braucht ihr 10 Minuten länger. Und andere Richtung, A100 Richtung Wedding. Zwischen Gradestraße und Innsbrucker Platz braucht ihr 15 Minuten länger. Das war's. Gute Fahrt euch.
4: Dankeschön.
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4: Ja, hallöchen, ich bin's, Betty Brecke. Und wie cool ist das denn? Olivia Rodrigo veranstaltet einfach mal ihr eigenes Festival. Mega geil. Zweiter Punkt, warum das auch noch so gut ist, es ist ein All-Female-Festival. Daisy Chain Fields heißt das Ganze, findet am 29. August statt im Great Park in Kalifornien. Ja, kann man jetzt nicht einfach mal so vorbei, okay. Aber was ich dazu sagen möchte, ist, dass tatsächlich 100% der Nettoeinnahmen an Organisationen gehen, die sich für Frauen und Mädchen einsetzen. Und auch das Line-Up ist einfach krass. Cat's Eye ist dabei, Mitski ist dabei, ist es Santigold dabei, The Breeders, also Olivia Rodrigo natürlich auch selber wird da performen. Also da wird ordentlich was geboten. Und wer jetzt gerade zufälligerweise sagt, ja, am 29. August, da bin ich natürlich in Kalifornien, der Vorverkauf, der startet heute und alle Infos gibt es dann auf der offiziellen Website des Festivals. So, und jetzt hören wir sie natürlich noch, die gute Olivia Rodrigo mit Drop Dead.

0: Ja, irgendwie kennt man sich so in der deutschen Musikszene, aber trotzdem hätte ich dieses Duo nicht unbedingt erwartet.
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0: Das ist Marjan und der hat einen Song geschrieben über eine Trennung. In diesem Song geht es um verletzten Stolz und den Gedanken, der irgendwie so ein bisschen tröstend ist, auch wenn er weird ist, dass die andere Person, mit der man diese Trennung eben hatte, genauso allein ist jetzt wie man selbst. Tja, und als Marjan diesen Song aber auf Papier gebracht hatte, da hat er irgendwie gemerkt, ach, ich brauche da noch eine zweite Stimme. Und gedacht hatte an wen? An Dilla. Und Dilla, die hat sich über die Anfrage gefreut und gesagt, na klar, da bin ich doch sowas von dabei. Und deswegen hört man die beiden jetzt zusammen in diesem wunderschönen Song, das ist genauso allein.

0: let's go. Und damit haben wir direkt mal so ein bisschen Italienisch gelernt. Dai Dai von Shakira. Dai Dai ist eigentlich einfach nur so ein italienischer Ausruf, der so viel so heißt wie ja, los, auf geht's oder komm schon. So wie sie ja auch immer wieder ruft, let's go. Dai Dai jedenfalls die offizielle Hymne der Fußball-WM. Und es geht in diesem Song um Zusammenhalt, Motivation, Hoffnung und den Verfolgen von Träumen.
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4: Ja, hello, ich bin Betty Brecke und ich würde mal sagen, kein Tag ohne News über Taylor Swift. Deswegen jetzt mal direkt eure tägliche Dosis. Heute geht's um den Junggesellinnenabschied, den vermeintlichen von Taylor Swift, der wohl am Wochenende stattfand. Sie wurde da wohl gesichtet auf dem Balkon ihrer Villa in Rhode Island. Nicht im Brautkleid, also sie hat jetzt noch nicht geheiratet, ne? Keine Sorge, aber ganz in weiß. Was für viele Swifties eben dann ein Indiz war zu sagen, ah ja klar, das war natürlich der Junggesellenabschied. Es gab so Paparazzi-Fotos, natürlich. Und es waren ein paar Freundinnen von Taylor Swift zu sehen, vor allem Friends, die sie schon sehr lange hat, die sie schon sehr lange begleiten. Und jetzt geht's aber auch noch darum, wer nicht dabei war, Blake Lively. Und die war zu der Zeit tatsächlich in New York unterwegs und da brodelt auch mal wieder die Gerüchteküche, weil vermutet wird, dass die Freundschaft zwischen den beiden aus ist. So, Taylor Swift jetzt mit I Knew It, I Knew You.

The Weeknd, Blinding Lights. Und die gingen ja mal weg wie nichts. Gracie Abrams, sie bringt im Juli ihr neues Album raus, Daughter from Hell, hat jetzt auch schon die Trackliste rausgehauen, ganze 16 Songs werden da drauf sein. Und nächstes Jahr, im Mai, ist dann Gracie Abrams auch mal direkt hier in Berlin. Sogar für 2 Termine in der Uber Arena. Aber wie gesagt, die ging weg. Einfach so, sehr, sehr beliebt die Tickets und deswegen so gut wie ausverkauft. Ranhalten könnte man da sagen, aber eigentlich auch nur ranhalten, wenn ihr so richtig Kohle habt, denn es sind tatsächlich nur noch so richtig teure VIP-Tickets übrig. Das muss man sich auch erstmal leisten können. Wenn ihr jetzt ganz dringend noch sucht, ganz vorher möchte ich da sagen, ganz kurz vorher, da hauen wir ja auch nochmal Gästelistenplätze raus. Gut fritzeln, würde ich da mal sagen. Gracie Abrams ist es jetzt mit Hit the Wall.

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Na, da habe ich den Riak mal ein bisschen lauter gemacht. The Way I Are von Timbaland und Keri Hilson. Der nächste Künstler hier in der Fritz-Playliste, der gibt sich so ein klein wenig mysteriös. Dieser Song kommt von einem Artist namens Puma. Puma geschrieben mit O-U. Ich würde euch jetzt gerne ganz viel über den erzählen, dass ihr den mal kennenlernt. Ich kann es aber nicht, denn bisher hält er sich irgendwie so ein bisschen bedeckt. Seit Anfang des Jahres veröffentlicht er Songs. Auf Spotify steht bei ihm nur Hope You Enjoy, alright. Und auf TikTok, da macht er überwiegend Folgendes. Und zwar fährt er mit seinem Auto durch die Gegend und singt seine Songs mit. So, und jetzt kommen die großen Fragen, die da zu lösen wären. Erstmal, wie kann er das durchziehen bei diesen hohen Spritpreisen? Wie kann er da wirklich dauernd Auto fahren? Und zweitens, wo zur Hölle geht's denn dauernd bei denen hin? Was hat er denn vor, der Puma? Ich will wirklich so viel wissen. Bisher gibt's aber leider noch keine Erklärung. Aber dafür haben wir einfach mal neue Musik von ihm dabei. Das ist Puma mit Schwarzes Loch.

0: Jill mit I Adore You. Und ich musste heute an den Film Inglourious Basterds aus dem Jahr 2009 denken von Quentin Tarantino. Und da spielt ja Christoph Waltz mit. Und es gibt ja wie so eine Meme, das dann raus entstanden ist aus der einen Szene, wo er sagt, that's a bingo. So, und warum habe ich daran gedacht, verrate ich euch jetzt.
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3: 43N, 43N, einmal 43N markieren. So ungefähr läuft's heute ab im Cassiopeia in Berlin-Friedrichshain bei Bingo mit Ludwig, aka Ludi. Den kennt ihr auch von unseren Fritz-Bingo-Abenden. Schnappt euch einen nicen Drink, setzt euch draußen im Sommergarten hin und räumt Gewinne, Gewinne, Gewinne ab. Auf die Plätze, fertig, los! Bingo mit Ludwig im Cassiopeia in Friedrichshain. Ein Bingo-Zettel kostet 6 Euro und los geht's um 20 Uhr.
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4: 13.31 Uhr.
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5: Thema Social-Media-Verbot für Kinder und Jugendliche in Deutschland. 9 Monate haben Fachleute aus verschiedenen Bereichen darüber diskutiert. 56 Ergebnisse haben sie heute vorgestellt. Und Jona Penschek stellt euch jetzt mal die wichtigsten 5 vor.
6: Erster Vorschlag, Social-Media und KI-Chatbots erst ab 13. Das sollte im besten Fall eine EU-weite Regelung sein und nicht nur in Deutschland gelten. Zweitens sollten die Plattformen mehr tun, damit Minderjährige nicht mit sexuellen oder gewalttätigen Inhalten konfrontiert werden. Drittens sagt die Kommission, Handys weg in der Schule bis zur 7. Klasse. Vierter Vorschlag ist eine sogenannte Kinderjugendwache, wo man verstörende Inhalte schnell online melden kann. Und fünftens, Lehrkräfte, Eltern und Kinder brauchen mehr Training für Medienkompetenz.
5: Der Fall hat im Februar viel Aufmerksamkeit bekommen. Ein Zugbegleiter stirbt, nachdem ein Fahrgast ohne Ticket ihm mehrmals gegen den Kopf geschlagen hat. Heute ist der Prozess gestartet. Viele Verwandte des Getöteten waren dort, haben Bilder von ihm hochgehalten. Der Vorwurf gegen den Angeklagten lautet Körperverletzung mit Todesfolge. Seit das passiert ist, versucht die Bahn einiges zu ändern, damit sich die Mitarbeitenden sicherer fühlen oder auch sicherer sind. Unter anderem gehen die jetzt öfter als Zweierteams durch die Züge. Die Hitze ist subjektiv Thema Nummer 1 in allen Gesprächen, betrifft nicht nur Deutschland, sondern auch andere Länder in Europa. Frankreich hat schon seit ein paar Tagen Temperaturen um die 40 Grad und da gibt es deshalb Stromprobleme. In der Bretagne haben zehntausende Haushalte keinen Strom, weil ein Trafo überhitzt war. Mehrere Atomkraftwerke mussten außerdem abgeschaltet werden, weil das Kühlwasser, das aus Flüssen gepumpt wird, zu warm ist. Und auch in Italien gab es gestern Stromausfall, weil das Netz wegen der Klimaanlagen in Turin und Mailand überlastet war. Mal für den Nachbarn zum Einkaufen gehen, die Nachbarin zu ihrem Arzttermin fahren, zu dem sie sonst nicht hinkommt. Kurz, sich ehrenamtlich engagieren für pflegebedürftige Menschen in der Nachbarschaft. Dafür gibt es in Brandenburg seit einem halben Jahr ein extra Programm und da machen bis jetzt über 600 HelferInnen mit. Das hat das zuständige Landesamt mitgeteilt. Als Aufwandsentschädigung bekommen die Ehrenamtlichen bis zu 10 Euro die Stunde.
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5: Also Freunde, sind heute Klimaanlage, Ventilator, Eis, Wasser. Die Sonne scheint den ganzen Tag und wir kriegen maximal 34 Grad und es geht jetzt los, dass die Nächte auch eher warm bleiben. Heute Nacht zwischen 18 und 21 Grad.
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5: Vorsicht auf der A10 und A11, Dreieck Spreeau Richtung Stettin, zwischen Hohenschönhausen und Bernau Süd steht ein kaputtes Fahrzeug. Berlin A100, Stadtring Richtung Treptow, zwischen Detmolder Straße und Tempelhofer Damm braucht ihr 10 Minuten länger. Und Richtung Wedding müsst ihr zwischen Oberlandstraße und Innsbrucker Platz 15 Minuten mehr einplanen. Dann gibt's noch neue Bauarbeiten auf der A111 und zwar in Höhe Heckerdamm ist die Stadt auswärts gesperrt. Da werdet ihr bis Mitte Juli über die Ab- und Auffahrt geführt und im Dreieck Charlottenburg ist nur eine Spur frei. Hier steht jetzt aber nichts, dass es deswegen jetzt im Moment da irgendwie schleppend läuft. Das war's. Gute Fahrt euch.
4: Dankeschön.
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4: Hallöchen, ich bin Betty Brecke und Tiffany Harris, die schreibt seit Jahren schon Songs für andere Artists. Tokio zum Beispiel, Alle Farben oder auch Steve Aoki. Und irgendwie klar, also dass sie vor allen Dingen dann erst mal Feature-Parts übernommen hat. 2022 hat sie dann aber ihre erste Single solo im Alleingang veröffentlicht. Heißt also, das kann sie natürlich auch. Und wir hören sie gleich mit ihrem Song Vertigo. Und zwar nach Location von Zerb, Ty Dolla Sign und Wiz Khalifa.

0: Wer auf Nachrichtenbock hat, der bekommt sie ja eigentlich an jeder Ecke. Ob nun im Internet, auf Social Media, eben im Fernsehen oder ganz retro in der Zeitung. Ist natürlich aber auch ein ziemlicher Kampf um die besten Headlines, damit die Leute dann auch direkt hängen bleiben. Bestimmte Boulevardmedien, wie zum Beispiel auch die Bild, sind da ja ziemlich Vorreiter in Sachen Clickbait. Fritze Valentin, der ist gerade auf dem Newscamp in Cottbus, wo etwa 300 SchülerInnen einen Einblick bekommen in die Nachrichtenwelt, und zwei von denen, die sollten Valentin mal helfen, eine möglichst klickwürdige Headline zu finden.
1: Meine Kandidaten sind Marc und Ben. Habt ihr irgendwelche kreativen Leistungen erbracht in letzter Zeit?
2: Darstellendes Spiel habe ich mal hier so eine in 2 Minuten Geschichte gefreestylt.
1: Genau das brauche ich jetzt. Ich habe jetzt eine kleine Meldung für euch. Im Mit-WM-Gastgeberland Mexiko ist Ente Merlin ein Internetstar, den sogar die mexikanische Präsidentin treffen wollte. Bei einem Pressetermin hat Merlin jetzt zweimal nach der Politikerin geschnappt. Was ist die Headline?
3: Internetstar versucht Attentat auf Politiker.
1: Sehr geil, Ben. Okay, kannst du das nochmal toppen, Marc?
2: Entenattacken breiten sich in Mexiko aus. Höchstwahrscheinlich ein Virus.
1: Es wird immer besser. Okay, Ben, kannst du da nochmal einen draufsetzen? Vielleicht ist das nicht einfach nur eine Ente, sondern irgendeine Spezialente oder so.
3: Menschenfressende Ente attackiert die Präsidentin Mexikos.
1: Ich bin schon fast zufrieden. Marc, kannst du da nochmal was draufsetzen? Ich finde, also da fehlt mir noch der letzte Kick.
2: Mexikanische Regierungspatrouille als Ente verkleidet versucht, Politiker auszuschalten.
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So, und jetzt noch kurz das Wetter für Nazis. Oh oh, das wird ganz, ganz mies. Am besten gar nicht erst das Haus verlassen, Türen und Fenster fest verrammeln. 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

0: Ja, hallo, was ist das denn für ein geiler Track? Fabulous von Meek im Felix Jen Remix. Und ja, es ist erst Juni, aber ich kann es kaum erwarten, dass September ist. Nicht, weil es dann wieder ein bisschen kühler wird, sondern weil Nina Tschuber da in der Parkbühne wohl Heide residiert, könnte man sozusagen sagen. Am 11., 12. und 13. September spielt sie da. Und ich sag mal so, ich bin auf jeden Fall dabei. Und Nina Tschuber, die hören wir ja gleich nach der Werbung.
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Nina Chuba, Mangos mit Chili und ausgeschlafen, bestens gelaunt bin ich jetzt nicht unbedingt, was vielleicht daran liegt, dass ich in einer Dachgeschosswohnung wohne und es da heiß, heiß, heiß ist. Aber egal, Nina Chuba feiere ich. Wie gesagt, ist sie im September dann für 3 Termine einfach mal hier in Berlin am Start. Und am Start ist jetzt auch meine Kollegin Pau Pau oder wie sie hier angekündigt wird, Pauline Thomas. Wir wollen das Ganze mal ein bisschen förmlich angehen. Und Same Sare, ich tschüssi, ihr Lieben. Wir hören uns hier morgen wieder. Seid nicht verwirrt. Morgen darf ich mal wieder die Spätschicht moderieren. Und damit wünsche ich noch einen ganz wunderbaren Tag.

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5: Und happy Schwitzwoch. Ich hoffe, all die, die Hitze nicht aushalten oder die, die sogar ganz anhaben können, ihr seid im Schatten oder im Kühlschrank. Und alle, die die Hitze genießen, ihr habt hoffentlich jetzt schon so ein stabiles Spaßgetränk in der Hand. Ich träume ja ehrlich gesagt gerade von so einer Johannisbeerschorle mit so fetten Eiswürfeln. Das würde ich jetzt richtig fühlen.

0: Ihr seid bei Fritz gelandet und ey, mit Mitte 20 kann man leider selbst mit Bachelor auf Tasche in der Arbeitslosigkeit landen. So war es bei dir, Reporterin Paula. Erzähl mal, was war da los?
1: Tja, eigentlich lief alles nach Plan, Pau Pau. Ich war beim Uniradio. Ich habe geschrieben fürs Studierendenmagazin, dann noch einen Werkstudijob als Social Media Managerin. Nach dem Bachelor habe ich ein Redaktionspraktikum gemacht. Also mehr ging wirklich nicht. Man muss ja auch irgendwie noch so ein bisschen leben. Trotzdem bin ich jetzt seit Februar arbeitslos und habe über 100 Bewerbungen geschrieben innerhalb von einem halben Jahr. Tja, ergeben hat sich da jetzt noch nichts.
0: Alter, 100 Bewerbungen, das ist ja komplett crazy und maximal frustrierend, kann ich mir vorstellen. Kannst du dir erklären, woran es liegt?
1: Ja, vielleicht habe ich zu hohe Ansprüche, was Arbeitszeit und Bezahlung angeht. Bin schon ein Fan von der von März gefürchteten Lifestyle-Teilzeit. Oder es ist die allgemeine wirtschaftliche Lage. Gerade in der Medienbranche gibt es ja auch einfach extrem wenig Stellen für voll viele BewerberInnen.
0: Mhm. Checke. Also du gibst dir voll viel Mühe in den Bewerbungen und dann entscheiden sie sich immer für jemand anderen?
1: Ja, in den meisten Fällen gibt es eine standardisierte Absage. Also da kommt es dann nicht mal zum Bewerbungsgespräch. Und im schlimmsten Fall werde ich sogar manchmal geghostet. Dann höre ich gar nichts mehr. Beim Volontariat zum Beispiel, da habe ich wirklich so ein Baba-Video gemacht. Das ist auch relativ dumm gegangen auf Social Media. Dann war ich in der zweiten Runde, habe noch einen Online-Test gemacht und dann ciao.
0: Raus. Oh, fies ey. Klingt aber ein bisschen wie mein Dating-Leben. Da reicht's ja nicht, mich bei meinen Friends ausheule. Das ist bei der Jobsuche jetzt nicht so easy. Da schäme ich mich ja auch fast eher fürs Scheitern. Warum denkst du, man sollte mehr drüber reden?
1: Ja ey, ich dachte auch immer, man darf nur über seine Erfolge reden und übers Scheitern und Ablehnung, da habe ich lieber geschwiegen. Aber ich habe jetzt halt angefangen, das auch auf Social Media, auf Insta zu teilen. Und da haben sich mega viele Leute gemeldet, denen es einfach ähnlich geht und die meine Situation fühlen. Mir haben sogar fremde Leute dann

Flip mit Bad on Fire auf Fritz um 14.11 Uhr und ihr checkt nicht, wie ich on fire bin. Ich hab so Bock auf das, was jetzt kommt, aber ich brauche eure Hilfe. Also, folgende Geschichte hat sich ereignet. Ich saß letztens in einem Meeting ohne Hose da, weil war natürlich heiß, so was soll ich machen? Und habe gesagt, ey, klinge ich eigentlich anders? Man klingt doch anders, wenn man keine Hose anhat. Und ich verwette meinen Arsch darauf, irgendjemand von euch sitzt auch gerade im Homeoffice, weil er gesagt hat, ey, ich gehe doch jetzt nicht ins Büro, ich sitze hier ohne Hose zu Hause. Und ich glaube, ich kann es raushören. Zusammen mit Redakteurin Jessie möchte ich gerne wissen, wer von euch hat keine Hose an. Das finden wir aber raus über Fragen. Ihr müsst jetzt anrufen 0331 70 97 110, bleibt dann in der Leitung und wir stellen euch Fragen dazu über eure Person, was ist ja so einfach völlig random, und finden so raus, wer eine Hose anhat oder nicht. Wenn ihr dabei seid, ich würde mich so freuen. Also 0331 70 97 110, wir fragen euch Dinge und finden raus, ob ihr eine Hose anhabt. Achso.

0: Dua Lipa mit Don't Start Now hier auf Fritz. Ich bin Pau Pau und meine liebe Kollegin und Redakteurin Jessie Neul, du hast mich gerade darauf hingewiesen, dass die Leute jetzt vielleicht ein bisschen abgeschreckt sind, wenn ich hier so viel dreht, sage, keine Hose, keine Hose. Was genau will ich jetzt eigentlich von den Leuten?
1: Und du dazu auch immer sehr irre lachst. Okay, ich mache das jetzt nochmal ganz vernünftig, fast schon förmlich. Wir wollen gerne wissen, ob ihr gerade eine Hose tragt oder nicht. Sorry, nix. Wirklich, also irgendwie kommt die Lache da raus bei dem Thema. Ja, Leute, es ist natürlich eine Quatschfrage, aber sowas fällt uns ein, wenn es draußen so heiß ist.
0: Ist so.
1: Und damit ist jetzt natürlich nicht unbedingt gemeint, dass ihr gerade komplett unten ohne irgendwo rumlauft oder rumsitzt. Sondern einfach vielleicht in einem Bikini-Unterteil oder in einer Badehose oder im Schlüppi, weil ihr im Homeoffice abhängt und da arbeitet. Und wir werden das versuchen herauszufinden, ohne es wirklich zu fragen. Wir werden irgendwelche random Fragen stellen.
0: Richtig. Sowas wie zum Beispiel, hast du schon gefrühstückt?
1: Ja.
0: So? Ja? Also ganz einfache Fragen. Es ist hier, wir brauchen kein Beweismaterial. Ihr müsst nur anrufen 0331 70 97 110 und mit uns quatschen und wir erraten, seid ihr gerade mit oder ohne Hose?
1: Und damit ihr es wirklich checkt, Leute, Pau Pau ist halt der Meinung, man klingt einfach anders mit Hose aus. Aber das werden wir herausfinden.
0: Das werden wir herausfinden. 0331 70 97 110. Ruft an. Ich möchte jetzt gern wissen und spielen.

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0: Ti ti mi pregunto von Bad Bunny. Auf Fritz.
1: Habe ich bestimmt richtig betont, oder?
0: Geiler Song.
1: Geiler Typ.
0: Und jetzt bin ich aber wieder ein bisschen deprimiert. Weil es schon über eine Woche her und trotz dessen, ich hab fetten Post-Holiday-Blues, bin aus dem Urlaub zurück und das Gefühl von Körper und Seele chillen noch im Pool auf der Luma bleibt einfach bestehen.
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0: Also, was machen, liebe Jessie, die neue Redakteure dieser Sendung? Aperol morgens um 10 hier auf der Arbeit darf ich mir wohl nicht reinzwischen, oder?
3: Naja, du könntest das umfüllen in so eine Thermoflasche. Nein, Spaß, Spaß. Also, was wirklich hilft, sage ich aus Erfahrung, nicht direkt wieder arbeiten, wenn es geht. Der Fehler ist nämlich oft Sonntagabend landen, Montagabend dann wieder ackern. Das war bei mir mal so, dann noch mit einem fetten Jetlag und Urlaubseffekt ist halt direkt verpufft, als wärst du nie weg gewesen, so ungefähr. Deshalb so ein extra Tag ist Gold wert. Dann kannst du mental wieder ankommen, Wäsche machen, Einkauf erledigen, nochmal in Ruhe ins Kissen schreien, dass der Urlaub wieder vorbei ist.
0: Okay.
3: So, und dann zweiter Hack kommt aus unserer Fritz-Community, nämlich den Urlaub in irgendeiner Form mit nach Hause schmuggeln.
4: Gerichte kochen, die man auch da gekocht hat.
5: Als ich in Korea war, bin ich erstmal in 7-Eleven gegangen, hab mir alles Mögliche an Lebensmitteln eingepackt in meinen Koffer und dann, als ich zu Hause war, nochmal schön gegessen. Immer Fotos angucken, Videos angucken. Funktioniert immer gut.
6: Nach dem Urlaub am besten mit den gleichen Leuten wieder zusammenzukommen und dann einfach genau die gleichen Dinge zu wiederholen, die man im Urlaub gemacht hat.
7: Ausschlafen.
8: Vor allem schwimmen gehen, am Wannsee, am Schlachtentisch.
9: Ich habe zum Beispiel bestimmte Lieder, die mich immer an den Urlaub erinnern und dann spiele ich die einfach, um dieses Gefühl wieder zu haben.
0: Oh ja, fühle ich komplett. Eine Freundin von mir hatte auch extra eine Playlist für den Urlaub gemacht. Die baller ich auch sehr gerne.
3: Ich habe mir auch letztes Jahr zum Beispiel nach dem Bali-Urlaub ganz viele Pflanzen für zu Hause gekauft. So Monstera hier und im Bad und wo, überall, weil da ist ja basically alles Dschungel. Und so war das Feeling noch so ein bisschen länger da. Und das finde ich auch geil. Eine Freundin von mir, die hat sich ein Parfüm gekauft, das riecht nach Sonnencreme.
0: Oh, ja, Gerüche beste.
3: Ja.
0: Und was ist mit einfach den nächsten Urlaub direkt planen? Wäre doch auch was.
3: Ja, safe. Dann hast du direkt das nächste, worauf du dich freuen kannst. Aber das muss jetzt halt nicht gleich der nächste fette Strandurlaub sein, sondern plan vielleicht einfach einen Minitrip an den See oder Freunde besuchen, wo du mit Zug hinkommst. Also irgendwas, das dir auch einen Urlaubsvibe gibt, aber auf Sponti planbar ist.
0: Okay, zusammengefasst also, Urlaub ist zwar vorbei, aber ihr müsst es nicht sofort beerdigen, das Gefühl. Wenn möglich, einen kleinen Puffertag einplanen, Urlaubssnacks nachkaufen, Playlist pumpen, Grünzeug kaufen, nächsten kleinen Trip ansetzen und wenn alles ein paar Mal gemacht hat, ist auch schon wieder der nächste Urlaub da. Danke, Jessie.
3: Juhu, gerne.

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1: Um Punkt 14:30.
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1: Mit Anja Haufe. Handys in ganz Deutschland an den Schulen verbieten bis zur 7. Klasse. Das ist ein Vorschlag der Kommission zum Schutz von Kindern und Jugendlichen im Netz. Sie hat heute ihren Bericht für die Bundesregierung vorgestellt und damit liegt der Ball für neue Gesetze bei Bundesfamilienministerin Prien. Mehr Infos aus diesem Bericht hat Birte Sönnigsen.
21: Die Expertenkommission gibt 56 Empfehlungen ab, wie Kinder und Jugendliche im Netz besser geschützt werden können. Dazu gehört, dass Anbieter wie TikTok, YouTube oder Instagram verpflichtet werden sollen, ihre Angebote altersgerecht zu gestalten. Accounts für Jugendliche müssten anders aussehen und funktionieren als Accounts für Erwachsene, betonen die Fachleute. Keine klare Empfehlung gibt die Kommission in der Frage ab, ob es eine Altersbeschränkung für Social-Media-Angebote geben soll. Familienministerin Prien hält eine Altersgrenze von 13 Jahren für richtig, die in Zukunft auch überprüft werden soll.
1: Ob als Partydroge oder um allgemein länger durchzuhalten, immer mehr junge Menschen in Deutschland koksen. In einer Studie des Bundesinstituts für öffentliche Gesundheit haben das vor allem Männer gesagt. Hier waren es fast 6%. Bei den Frauen sind es weniger. Fast ein Fünftel der 18- bis 25-Jährigen hat generell Erfahrung mit illegalen Drogen. Die meisten mit Lachgas, Ecstasy, Kokain und Amphetamin. Ja, woran hattet ihr liegen? Gestern Abend standen 2 Stunden lang alle Züge und S-Bahnen der Deutschen Bahn still auf freier Strecke oder in Bahnhöfen, je nachdem, wo sie gerade waren, als das Funksystem der Bahn ausgefallen ist. Also die LokführerInnen konnten ihre Zentralen nicht mehr erreichen. Und Grund dafür war wohl, dass irgendwas ausgetauscht wurde und das nicht geklappt hat. Inzwischen soll der Personenbahnverkehr wieder normal laufen. Beim Güterverkehr gibt's wohl noch Probleme. Was macht Brandenburg eigentlich gegen die Hitze? In Prenzlau und Beditz haben die Schwimmbäder zum Beispiel früher und länger auf diese Woche. Viele Veranstalter sagen aber auch ihre Open-Air-Events ab, zum Beispiel die TH Brandenburg, weil es für die Build-and-Create-Messe nicht genug Schatten gäbe. Andere verlegen die Events nach drinnen, zum Beispiel das Stadttheater in Brandenburg an der Havel. Und in vielen Brandenburger Eisdielen geht es gerade richtig rund. Am beliebtesten sind natürlich Schoko- und Vanilleeis.
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1: Es ist heiß. Wir kriegen maximal 34 Grad. Die Sonne scheint all day long. Und auch nachts wird es jetzt nicht mehr so kühl, sondern da bleibst du um die 20 Grad.
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1: In Brandenburg sieht alles gut aus. In Berlin die übliche Stelle. A100 statt Richtung Treptow zwischen Detmolder Straße und Tempelhofer Damm. 25 Minuten länger Richtung Wedding zwischen Oberlandstraße und Innsbrucker Platz. 15 Minuten länger. Und das war's. Gute Fahrt euch.
22: Danke, Anja.
1: Gerne.
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22: Also, anhand deiner seriösen Art, die Nachrichten vorzutragen, hätte ich jetzt gesagt, du hast eine Hose an. Ich weiß, ja. Next Level Shit, weil du hast eigentlich einen Rock an.
23: Ja.
22: Korrekt. So, aber da habe ich gehört, Leute. Und jetzt ist die Frage, höre ich es bei euch auch? Ruft an 0331 70 97 110. Ich errate anhand von verschiedenen Fragen, ob ihr eine Hose anhabt oder nicht. Bei dem Wetter ist alles erlaubt, Leute. Es ist doch einfach nur ein Ratespiel, von dem ich ganz doll profitieren würde. Ja, ruft mal an 0331 70 97 110.

0: Natascha Nimm mit Mittelmeer. Hier auf Fritz. 14:38 ist es. Oh, ich liebe den Track. Schön. Ja, und wegen solcher Aussagen braucht es wirklich mehr Medienkompetenz.
1: Also sagen wir mal, irgendwer sagt, der dritte Weltkrieg ausgebrochen. Dann würde ich es erstmal nicht glauben. Aber wenn irgendeine bekannte Person, so Donald Trump oder so, das sagen würde, dann würde ich es auch glauben.
0: Piu, und genau deswegen gab es heute das Newscamp mit SchülerInnen in Cottbus auf dem Gelände von der Lausitzer Rundschau. Da haben ca. 300 Schülis an verschiedenen Ständen einen Deep Dive in die Medienbranche gemacht, zum Beispiel auch ins Thema Medienkompetenz, erzählt Elisa von der Medienanstalt Berlin-Brandenburg.
2: Wir testen in einem Online-Quiz die Nachrichtenkompetenz von Schülis zum Thema Fake News. Erkennt ihr Werbung, wenn sie nicht irgendwie großartig gekennzeichnet ist? Und wisst ihr, welche Unternehmen privat sind und welche zum öffentlich-rechtlichen Rundfunk gehören? Genau, das testen wir in einem Kurzfragebogen mit 10 Fragen.
0: Hat anscheinend auch was gebracht, zumindest bei Akua vom Humboldt-Gymnasium in Cottbus.
3: Ich werde jetzt auf jeden Fall immer auf die Details gucken. Zum Beispiel das eine, was wir falsch bekommen haben, da haben wir gesagt, das war erstmal ein Bericht. Und dann wurden wir halt darauf hingewiesen, dass in der Ecke halt Werbung stand.
0: Mhm, es ging aber nicht nur um so trockenen Shit. Es gab auch eine TikTok-Station mit Greenscreen von uns Fritzen, den Virtual Reality Stand, eine Einführung ins True Crime Genre und eine ziemlich fette Chill Area mit Newspong statt Bierpong und Liegestühlen. Unser Fritzhörer Vincent von der Lausitzer Sportschule war aber noch vor allem bei einer Station richtig angefixt.
4: Also ich habe richtig dolle Bock auf das Radio. Man geht hoch ins Büro, lernt die Technik und so kennen, darf auch selber ins Radio sprechen und selber schneiden.
0: Geil. Nächstes Praktikum würde ich sagen bei uns, bei Fritz, oder? Am Ende war es dann beim Newscamp in Cottbus aber so fucking heiß, dass die Schülis vorzeitig Hitze frei bekommen haben. Ey, fair enough. Das passiert auch mit mir nicht, keine Angst. Das Studio ist klimatisiert, ich bleib hier, ich mach weiter Mucke für euch.

0: Na toll. In 6 Monaten ist schon wieder Weihnachten und mir fehlen immer noch 2 Geschenke.
1: Nicht vom Becken anspringen. It's good.

0: So mit Contigo, da kommt man richtig in Tanzlaune. Es ist einfach jetzt die geilste Woche, die längste Woche. Und ich habe ein bisschen FOMO heute, ein bisschen Lärzklopfen. Die Fusion fängt heute an. Und ich bin noch nicht mit dabei. Es ist wirklich, es ist das Schönste, hier mit euch zu sein. Ich schwöre. Aber sonst bin ich immer mittwochs auf der Fusion und dann wird die Rakete gezündet und dann wird da getanzt und gefeiert. Und ihr müsst mich ein bisschen drüber hinwegtrösten. Tut ihr aber wirklich auf die beste Art und Weise. Grüße gehen raus an alle Mäuse, die jetzt schon im Auto hocken. Ich hoffe, ihr haltet durch. Und erster Lifehack, den ich mitgeben kann, auf jeden Fall einen Regenschirm mitnehmen. Auch wenn es jetzt so krass heiß ist, es hilft schon als wie eine Art Sonnenschirm. Und meistens ändert sich das Wetter noch auf der Fusion und plötzlich kommt dann doch das Gewitter und der Regen. Deswegen hört auf kleine Fusion-Expertin Pau Pau. Hier ist auf jeden Fall Sommerstimmung in der Playlist die ganze Zeit. Das freut mich auch richtig dolle.
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3: Gleich 15 Uhr.
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3: Vorsicht auf der A11 Stettin Richtung Berlin. Zwischen Finofurt und Lanke kommt es nach einem Unfall zu Behinderungen im Stadtverkehr Berlin. A100 Stadtring Richtung Treptow zwischen Detmolder Straße und Tempelhofer Damm dauert es 25 Minuten länger. Richtung Weddingen müsst ihr zwischen Oberlandstraße und Innsbrucker Platz 15 Minuten einplanen, also mehr einplanen. Die A111 ist wegen Sanierungsarbeiten in Höhe Heckerdammstadt auswärts gesperrt. Der Verkehr wird bis Mitte Juli über die Ab- und Auffahrt geführt. Außerdem ist am Dreieck Charlottenburg nur eine Spur frei. Hier stockender Verkehr ab Spandauer Damm sowie Stau auf dem Tegeler Weg. In Mitte den Alexanderplatz-Tunnel, den kennt ihr, der ist in beide Richtungen gesperrt. Weitere Staus mit 10 oder 15 Minuten mehr auf der Petersburger Straße Richtung Prenzlauer Berg, Rudolf-Rühl-Allee Richtung Biesdorf sowie auswärts auf der Frankfurter Allee und in Marzahn auf der Landsberger Allee. Bei der S-Bahn und so sieht alles gut aus.
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3: Yes, ja, das bin ich. Und ich sag mal so, wenn ihr euch gerade im Fitti anmelden wollt, überlegt euch nochmal, was da wie ehrenlos es ist, wenn ihr euch auf Klo hockt und vor Schmerzen aufschreit, weil Arsch und Beine so wehtun. Nee, ich weiß, wie es ist. Ist gar nicht mal so geil. Lieber nur Disco-Pumper, weißt du, oben schön, Schultern breit. Dicker Bizeps reicht doch auch aus.

0: Lost Frequencies, Live It All auf Fritz. Und was will uns Wulfadila hiermit erzählen?
1: Es war anders als erwartet. Es war ganz schön schwer, muss ich sagen. Aber es hat Spaß gemacht. Also ich hätte nicht gedacht, dass ich das Loch treppe.
0: Jetzt haltet euch mal zurück mit euren schmutzigen Gedanken. Fadila hat einfach nur mal einen kleinen Löschvorgang ausgecheckt, weil sie überlegt, Feuerwehrfrau zu werden. In Berlin wäre sie da in einer miesen Minderheit. Da sind nur 2,8% der Feuerwehrleute Frauen. Also umso wichtiger, dass wir da in Berlin mal ein bisschen mit mehr Präsenz zeigen. Wir haben eine der wenigen Feuerwehrfrauen vors Mikro bekommen und sie hat uns erzählt, wie krass ihr Job teilweise sein kann.
2: Brand oder Rauch zu sehen, da geht sofort das Adrenalin los.
3: Ich heiße Luise Schlossers, bin jetzt 26 Jahre alt gerade geworden und ich arbeite bei der Berliner Feuerwehr als Notfallsanitäterin und als Brandmeisterin. Wir löschen Wohnungen oder Außenbrände, wir sind zuständig bei Verkehrsunfällen, wir retten Menschen aus Notlagen oder auch Tiere. Wenn wir jetzt auf der Wache sind, sind wir nicht nur Kollegen, sondern Freunde und rücken halt eng zusammen und da ist dieser Arbeitsalltag einfach super schön. Manche Patienten sind mir gegenüber auch schon skeptisch aufgetreten, weil ich eine Frau bin, weil sie zum Beispiel dann einfach mir nicht zugetraut haben, dass ich sie jetzt hier die Treppe runtertragen kann, weil sie mich angeschaut haben und gesagt haben, du bist doch eine Frau und wie willst du das jetzt körperlich hier eigentlich schaffen? Ich habe ihnen dann das Gegenteil bewiesen. Ich hatte mal eine Situation, da wurden wir von unserer Leitstelle speziell angefordert, weil es war, glaube ich, ein Sexualdelikt und da wurde von der Polizei eben gewünscht, dass die medizinische versorgende Kraft eine Frau ist. Und es war auch aus meiner Sicht viel besser für die Patienten, dass da jetzt einfach

Also schlecht angestellt, aber im Ernstfall ruft da bitte doch lieber die Profis. Und für die nochmal herzlichen Glückwunsch zum 175-jährigen Berliner Feuerwehr-Jubiläum. Ihr seht keinen Tag älter aus als 102, ich schwöre.

Hartmann. Schau mich auf Fritz. Es ist 15.10 Uhr und ich würde mal sagen, ihr seid wirklich die tapfersten HörerInnen, die ich kenne. Bruno Mars ist in Berlin, Freitag, Sonntag, Montag. Und ihr könnt noch Gästeliste dafür gewinnen. Ab jetzt für Montag, das ist natürlich auch schon komplett ausverkauft. Ihr könnt jetzt noch nicht anrufen, sage ich mal so. Ich will jetzt einfach nur darauf aufmerksam machen, dass ihr in meiner Sendung hier noch bis 18 Uhr

da noch Anruf, wenn ich sage? Und ich sage mal 20 Minuten ungefähr. Pi mal Daumen. Würde ich nochmal mit euch drüber sprechen wollen. Das schon mal als kleiner Hinweis. Reicht, oder?

auf Fritz und ihr seid auch wirklich beautiful people, das sehe ich von hier aus. Aber jetzt hier noch mit der Schleimerei zurück zu den nächsten Song und der ist von Longus Mongus und Soho Barney. Die haben schon mal zusammen Song ausgebracht, 22, nämlich Incidents. Vibe. Ich finde auch einfach Soho Barney und Longus Mongus, das ist einer von den BHZ Boys, sind sehr schöne Künstlernamen. Longus Mongus jagt mir ehrlich gesagt auch immer einen kleinen Smiley ins Gesicht. Weiß nicht, woran es liegt. Aber den fühle ich auf jeden Fall jetzt hier für euch mit ihrem neuen Song. Konzentrieren wir uns wieder. Shitty fuck.

0: Fast Boy mit Beautiful Life auf Fritz. Und es gibt Tage, da sagt mein Unterleib, oh, Tatort 10 spielen sich hier ab, Pfoten weg. Aber mein Körper schreit, Alter, ich hab schon ein bisschen Bock auf GV. Aber wie cool ist Period Sex und wie machen wir's?
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0: Fritz und Lisa, mal von Schwester zu Schwester. Mhm. Sex während der Periode. Dürfen wir das?
2: Also klar, wenn alle Bock drauf haben, auf jeden Fall. Braucht aber vielleicht vorher ein bisschen die Absprache, ne? Also ist Blut okay? Packen wir ein Handtuch drunter? Dusche vorher, Licht aus, Licht an? Ist ja alles immer eine Verhandlungssache.
0: Mhm. Stimmt es denn, dass Menstruierende mehr Bock auf GV haben?
2: Naja, manche ja, manche nein, wie es immer so ist. Aber in der großen Befragung haben tatsächlich nur 15% gesagt, also wenn ich meine Periode habe, dann mache ich alles wie immer. Heißt ja auch, die allermeisten, die ändern da ein bisschen was. Und fast die Hälfte sagt, penetrativ, nö, lass mal sein jetzt.
0: Okay, na aber warum haben manche denn dann mehr Bock?
2: Kann an der stärkeren Durchblutung liegen, auch an der natürlichen Feuchtigkeit, die wir dann haben, an Hormonen, die reinkicken oder eben auch an diesem kleinen Tabu, das da vielleicht noch in vielen Köpfen drin ist.
0: Und bei Krämpfen, ich habe mal gehört, es hilft oder ist das nur ein Mythos?
2: Also was Sex angeht, naja, Orgasmen helfen auf jeden Fall. Also teilweise ja auch bei Kopfschmerzen und so und bei anderen unschönen Dingen, weil Orgasmen sind einfach krampflösend und Dopamine, Endorphine gibt's ja dann auch noch und die lindern ja die Schmerzen. Die einzige negative Sache an Sex während der Menstruation ist dann halt auch, dass ihr ein bisschen empfindlicher seid für Infektionen, also eure Schleimhaut, und da helfen dann Kondome aber wirklich ganz gut.
0: Okay, safe ist immer gut. Ich habe auch schon mal was von Menstruationsschwämmchen gehört, damit weniger Blut bei den Spaß unterbricht. Kennst du?
2: Genau, das sind so eine Schwämmchen, also die heißen auch Soft-Tampons. Die merkst du auch gar nicht beim Sex. Die müssen aber direkt danach dann gewechselt werden. Was es sonst auch noch gibt, sind diese Menstruationsdisks. Die sehen so aus wie so breitere Silikoncups. Die kannst du ja auch reinpacken.
0: Okay, nice. Period Sex, also gar kein Skandal, sondern gönnt euch, wenn ihr euch danach fühlt, na klar. Und nur ein bisschen rumkörpern oder ein bisschen Zungensport ist ja auch ganz nice. Wenn ihr gar keinen Bock habt, dann könnt ihr auch einfach eine Wärmi nehmen oder ihr kuschelt euch low-key in Löffelchen aneinander.
2: So ist es.

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3: Social Media Verbot für Kinder und Jugendliche in Deutschland. 9 Monate haben Fachleute aus verschiedenen Bereichen darüber diskutiert. 56 Ergebnisse haben sie heute vorgestellt. Anja Haufe, stellt euch mal die wichtigsten vor.
4: Erster Vorschlag, Social Media und KI-Chatbots erst ab 13. Das sollte im besten Fall eine EU-weite Regelung sein und nicht nur in Deutschland gelten. Zweitens, sollten die Plattformen mehr tun, damit Minderjährige nicht mit sexuellen oder gewalttätigen Inhalten konfrontiert werden. Drittens sagt diese Kommission, Handys weg in der Schule bis zur 7. Klasse. Vierter Vorschlag ist eine sogenannte Kinder-Jugendwache, wo man verstörende Inhalte schnell online melden kann. Und fünftens, Lehrkräfte, Eltern und Kinder brauchen mehr Training für Medienkompetenz.
3: Gestern wurde klar, in Berlin erhöhen sich viele Mieten und das könnte jetzt auch wieder in Potsdam passieren. Heute wurde nämlich der neue Mietspiegel vorgestellt, der morgen in Kraft tritt. Holger Kartenhusen vom Potsdamer Mieterverein sagt, gerade Neubauten sind da sehr teuer.
5: Bei neu gebauten Wohnungen so ab dem Jahr 2021 liegt die Quadratmetermiete pro Monat oftmals deutlich über 15 Euro, 16, 17, 19 Euro. Das ist für viele Normalverdiener einfach nicht leistbar.
3: Ja, auf die neuen Werte im Mietspiegel können sich dann ungefähr 75.000 Haushalte beziehen, zum Beispiel um dann eben auch die Miete zu erhöhen. Da geht's um Beleidigungen, Diskriminierungen, aber auch um Gewalt. Im letzten Jahr sind deutschlandweit viel mehr antimuslimische Vorfälle registriert worden. Die Organisation Claim sagt, dass es über 4.000 waren und damit ein Drittel mehr als ein Jahr vorher. Besonders oft sind Frauen betroffen, die wegen ihres Kopftuchs angefeindet werden. Die Organisation fordert, dass Betroffene besser unterstützt werden, weil sie sonst das Vertrauen in Staat und Politik verlieren könnten. So, und unter der Hitze leiden ja nicht nur wir Menschen, sondern auch die Tiere. Und deswegen sagt zum Beispiel der Naturschutzbund, stellt dringend mal Schalen mit Wasser für Vögel und Insekten raus. Am besten mit so einem Stein drin und auch täglich wechseln. Aber auch bei Haustieren solltet ihr aufpassen, sagt der Zentralverband der Heimtierbranche. Tiere wie Meerschweinchen, Vögel oder auch Katzen brauchen dringend kühle Plätze und auch frisches Wasser. Mit Hunden solltet ihr nur frühmorgens oder spätabends Gassi gehen, sonst verbrennen die Pfoten.
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3: Naja, ihr habt es wohl mitbekommen, es ist heiß und es ist trocken im Sendegelände. Aktuell zwischen 28 und 32 Grad, gibt kaum Wolken und teilweise ist es sogar komplett windstill. Und morgen, ja, auch wieder so, bei bis zu 36 Grad, also passt auf euch auf.
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3: Die A11, Stettin Richtung Berlin, zwischen Finowfurt und Lanke, steht ihr gerade 20 Minuten im Baustellenstau. Außerdem gab es in dem Abschnitt auch noch einen Unfall. Dann in Berlin Bauarbeiten auf dem Stadtring A100, Richtung Treptow müsst ihr zwischen Schmargendorf und Tempelhof verdammt eine halbe Stunde mehr einplanen. Richtung Wedding dauert es zwischen Oberlandstraße und Innsbrucker Platz gut 15 Minuten länger. Und 15 Minuten plus vom Funkturm zum Dreieck Charlottenburg. Da ist auf der Überfahrt zur A111 nur eine Spur frei. Weiter im Verlauf ist die A111 wegen Sanierungsarbeiten in Höhe Heckerdamm stadtauswärts gesperrt. Der Verkehr wird bis Mitte Juli über die Ab- und Auffahrt geführt. Dann haben wir noch weitere Staus mit 10 bis 15 Minuten extra am Tegeler Weg Richtung Jakob-Kaiser-Platz, Petersburger Straße Richtung Prenzlauer Berg, Rudolf-Rühl-Allee Richtung Biesdorf und auswärts auf der Frankfurter Allee in Marzahn auf der Landsberger Allee. Außerdem rund um die Elsenbrücke und in Mitte wegen dem gesperrten Tunnel am Alex. Und bei der S-Bahn, da gab es einen Feuerwehreinsatz im Bereich Warschauer Straße. Deswegen gibt es Verspätungen bei der S3, S5, S7 und S75. Gute Fahrt euch.
6: Danke, Jona Penschek.
3: Gerne.
6: Ach so.
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6: Mir scheint, als wäre mein Hirn langsam auch etwas weich gekocht, aber woran ich mich auf jeden Fall erinnere, ist, dass es jetzt Bruno Mars Gästeliste-Plätze zu gewinnen gibt. Die Leitungen sind schon die ganze Zeit voll, Leute, aber ihr kriegt alle die gleiche Chance. Ab jetzt könnt ihr anrufen für Montagabend im Olympiastadion zur Romantic Tour von Bruno Mars. Meine Fresse!

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1: Hitmaschine. 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
0: Wir zocken um die letzten Gästelistenplätze, die ihr noch die ganze Woche bekommt für Montag, 29.06. im Olympiastadion zu Bruno Mars. Und ich glaube, eine würde sich richtig dolle drüber freuen. Julie vielleicht?
2: Oh mein Gott, nein!
0: Sag mal, nein, wirklich? Wie lange hast du es schon versucht?
2: Wie bitte?
0: Wie lange hast du es schon versucht?
2: Hier. So lange. Ich müsste jetzt in meine Anrufliste gucken, aber da war es auf jeden Fall noch nicht so heiß. Also ewig, bestimmt seitdem ihr diese Gästelistenplätze rausgebt.
0: Oh Mann, tapfer, ey. Und du bist richtig großer Fan, kennst du alle Songs in- und auswendig, sagst du?
2: Oh mein Gott, ja, wirklich, 24K Magic, Marry You on My Soul, ich freue mich so.
0: Oh schön, sehr gut, und dann wird dir das auf jeden Fall weiterhelfen, weil wir zocken jetzt insofern drumrum, du musst dir drei Schnipse anhören, die sind hintereinander weg, kommen die, und du musst raten, welcher von diesen Schnipseln ist Locked Out of Heaven von Bruno Mars. Hast du das verstanden?
2: Ja.
0: Ja, okay. Also es geht los mit der 1, dann folgt gleich die 2 und die 3. Los geht's.

0: Nee, das war schon der, hä?
1: Das war schon der dritte, oder? Der letzte?
0: Ja, das
1: der
0: ist...
1: Der letzte war es nämlich.
0: Das ist Lockdown Heaven, da hast du den direkt erkannt.
1: Ja!
0: Perfekt! Da gehst du Montag hin.
1: Oh ja, Montag hin, oh mein Gott, danke schön.
0: Nein, du kannst sogar noch jemanden mitnehmen. Hast du da schon jemanden im Kopf?
1: Das wird meine Mama.
0: Sweet.
1: Die wird sich unglaublich freuen.
0: Oh, voll schön, dann wünsche ich euch ganz viel Spaß, liebe Julie.
1: Dankeschön. Und ich danke euch so sehr.
0: Oh, schön. Sehr gut. Freue dich noch ein bisschen und genieß die Sonne oder den Schatten, je nachdem, was dir lieber ist. Und das hier ist Bruno Mars mit Locked Out of Heaven.

0: So, der Nächste bitte, was darf's denn sein?
1: Hallo, ich hätte gern 3 Kugeln bitte. Was ist denn das hier vorne?
0: Das ist Basilikum-Limettenschnitz mit Tofu-Crunchies.
1: Und das da?
0: Das ist Mokka-Soja mit Fairtrade-Goji-Beere.
1: Ui, und das da?
0: Das ist das Wasserspülbecken für den Eislöffel.
1: Ach so, und haben Sie auch veganes Schlumpfeis aus nachhaltiger Freilandhaltung?
0: Ja, hier links, das blaue.
1: Super, dann hätte ich gern 3-mal Schoko, bitte. 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

Oh ja, mit Left Right auf Fritz ist es gleich um 4 und ich bin Pau Pau und ich habe gestern eine Erwachsenenwohnung gesehen. Also das ist so eine Wohnung, wo ich sofort weiß, oh Gott, da also hier muss ich mich benehmen. Hier muss ich Schuhe ordentlich abtreten und ausziehen und da muss ich gucken, wo ich mich hinsetze, weil irgendwie habe ich das Gefühl, ich bin fleckig. Und in so einer Wohnung habe ich überlegt, was sind so die Signale? Ich finde so eine Erwachsenenwohnung, die hat einen Esstisch. Also so ein extra Esstisch, jetzt nicht irgendwie, weißt du, was so irgendwie als Improvisation vor deinem Sofa rumsteht, sondern richtig mit mehreren Stühlen, dass du auch Gäste einladen kannst und einen Teppich, einen sauberen. Und dann habe ich immer schon die für alle, klar, die haben ihr Leben im Griff, ey, Dankeschön.

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1: Probiert euch als DJs aus heute auf der DJ Launch Party im Spartacus Club in Potsdam. Bringt eure Platten mit oder euren USB-Stick, setzt eure Kopfhörer auf und lasst das Publikum dancen. Alle 20 Minuten gibt's neue Faces hinter den Decks. Als Publikum habt ihr eine bunte Playlist zum Tanzen. Die DJ Launch Party geht heute los um 19 Uhr in Potsdam im Spartacus Club und der Eintritt ist frei.
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4: Und gleich viel. Wir gucken auf die Straßen.
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4: A11 Stettin Richtung Berlin. Zwischen Finofurt und Lanke steht hier etwa 10 Minuten mehr wegen Baustellenstau im Stadtverkehr Berlin. Probleme auf der A114 stadtauswärts. Die Autobahn ist nach einem Unfall zwischen Schöneländer Straße und Dreieck Pankow gesperrt. Das Stauende liegt bereits weit vor der Bucher Straße. Bitte auf anderen Strecken ausweichen. Bauarbeiten auf dem Stadtring 100 Richtung Treptow müsste zwischen Schmargendorf und Tempelvordamm 20 Minuten mehr einplanen. Richtung Wedding dauert es zwischen Oberlandstraße und Innsbrucker Platz ungefähr 15 Minuten länger. Außerdem 15 Minuten mehr beim Funkturm zum Heckerdamm auf der 111. Dort wird der Verkehr wegen Sanierungsarbeiten über die Ab- und Auffahrt umgeleitet. Weitere Staus mit 10 oder 15 Minuten extra. Tegeler Weh und Beusestraße Richtung Stadtring, Petersburger Straße Richtung Prenzlauer Berg, Rudolf-Rühl-Allee Richtung Biesdorf und um die Elsenbrücke, Schlesisches Tor und den gesperrten Tunnel am Alexanderplatz. Außerdem auswärts Wollangstraße, Malchower Chaussee und Frankfurter Allee. Ansonsten euch gute Fahrt und passt auf euch auf.
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4: Und ich habe Lust, mit euch zu spielen. Warum würde ich gern spielen? Um einfach gute Laune. Denn es geht darum, ich würde gerne erraten, wer von euch ruft jetzt hier an, 031 70 97 110, und mit dem unterhalte ich mich gleich einfach zusammen mit meiner hier reinkommenden Redakteurin Jessie Neul. Und wir fragen euch ein paar Fragen und finden dann raus, Hose an oder Hose aus. Bei 31 Grad kann beides sein. Ruft jetzt an, 031 70 97 110, Hose an oder aus? Das ist hier die Frage.

0: Tyler mit Water hier auf Fritz. Und ich freue mich, denn Jessie die Noll, hallo.
1: Hallo, hallo.
0: Die Redakteurin dieser Sendung und ich dürfen jetzt gleich erraten, nachdem wir ein paar Fragen gestellt haben, ob Katharina, hallo Katharina.
2: Hallöchen.
0: Du hast hier angerufen mit dem Aufruf, hey, wir wollen erraten, ob du eine Hose trägst oder nicht. Du darfst es erst am Ende auflösen, Katharina, ja?
2: Mach ich.
0: Okay, und du befindest bis hierhin erstmal alles normal, oder?
2: Ja.
0: Na klar, gut. Also, ich habe mir gedacht, ich würde gerne erstmal wissen, Katharina, bist du so lieber ein Frühstücksesserin oder Abendbrotesserin?
2: Also am Wochenende eher Abendbrot, in der Woche eher Frühstück.
1: Okay. Katharina, eine Frage von mir. Kannst du mal mit ganz hoher Stimme sprechen, bitte?
2: Aber natürlich kann ich das.
1: Ja, das ist für mich schon ein Indiz. Das war sehr hoch, weißt du? Es könnte schon sein, dass sie da mit Schlüppi irgendwie rumsitzt gerade. Okay.
0: Ja, Loki, nach Aufforderung. Ne? Also, aber wenn du dann es lieber Abendbrot isst, kochst du das denn selber? Und was kochst du? Was ist dein Lieblingsrezept?
2: Oh, am liebsten Gulasch oder ein schönes Steak.
0: Okay.
1: Bist du beim Baden eher der Arschbombentyp oder Kerze?

0: Der Bikinihose oder ein Schlipper an.
1: Ich geh komplett mit Safe Katharina keine Hose an, oder?
2: Safe, ihr liegt richtig, weil ich bin ich definitiv nicht.
1: Yeah! Stark, sehr gut.
0: Was ist es denn jetzt genau? Katharina sagt nicht komplett ohne.
2: Nein, das ist noch ein Tanga. Ein Stückchen Stoff ist noch.
1: Ich fühle, Katharina, ich lieb's. Vielen, vielen Dank fürs Anrufen. Das hast du super gemacht. Wenn ihr noch eine Runde spielen wollt und wir dürfen erraten, Hose oder nicht, dann ruft an 0331 70 97 110. Schönes Schwitzen noch, Katharina.
2: Danke euch auch.

Damian Grrr hier auf Fritz. Ich bin Pau Pau und normalerweise, wenn ich nicht hier gerade meinen Traumjob machen könnte und mit euch den Nachmittag verbringen würde, wäre ich ungefähr in so einer Location. Auf dem Fusion Festival in Lerze-Meckpommern. Und Techno ist da einfach nochmal anders geil, weil es einfach mit 70.000 Leuten gefeiert wird. Und ich habe ein paar Gadgets für euch, solltet ihr jetzt gerade noch auf dem Weg sein oder vielleicht auch erst morgen oder übermorgen hinfahren, die ihr auf jeden Fall safe mit einpacken solltet. Und das ist trotz allem, wenn es jetzt so heiß ist, ein Regenschirm. Schön, um euch vor der Sonne zu schützen. Am besten kein Schwarz, sondern was Helleres, was auch ein Klassiker ist. Ey, wenn ihr dann so spät kommt, müsst ihr halt noch im Parkplatz stehen. Ein faltbarer Bollerwagen. Absolute Empfehlung. Lohnt sich immer für die Bierkästen oder Getränkekästen oder whatever. Eine kleine faltbare Trinkflasche würde ich mir sofort einpacken. Gerade jetzt, wo es so heiß ist. Könnt ihr überall auffüllen. Kostenloses Trinkwasser gibt's auch auf der Fusion und auf vielen anderen Festivals auch. Ansonsten auch gerne mal Gehörschutz. Klingt ein bisschen spießig, aber kann viel, zumindest auch wenn ihr nachts pennen wollt. Und ja, mein lieblingsspießiges Gadget, das hat mir irgendwann mal ein Kumpel beigebracht, ist eine Stirnlampe. Und wenn ihr nämlich mal so nachts irgendwo auf ein ungünstiges Dixie müsst, wo gar nicht so viel Licht ist, da kann die Stirnlampe richtig viel. Ich wünsche euch ein schönes Feiern. Ich denke an alle lerzklopfenden Mäuse oder die, die es noch werden wollen. Und wenn nicht, machen wir einfach Party. 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
1: Fred again auf Fritz. Es ist 16:16 Uhr. Und ich bin Pau und ich habe gerade erzählt, dass die Fusion heute angefangen hat. Und da muss ich nochmal kurz erwähnen, dass die Playlist heute absoluter Banger ist. Ich hoffe, das empfindet ihr auch so und geleitet euch hier so gut durch den Sommersonntag, wie es mich geleitet. Macht mir sehr viel Spaß heute. Das ist Dance von Slater.

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0: 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Hä?
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4: Kein TikTok, Insta oder Snap. Für Kinder unter 13, das fände Bundesfamilienministerin Prien so richtig gut. Heute hat eine Expertenkommission ihre Empfehlungen abgegeben, was sie wichtig finden bei jungen Menschen und sozialen Medien. Birte Sönnigsen, was empfiehlt die Kommission denn noch so?
5: Dazu gehört zum Beispiel, dass Anbieter wie TikTok, YouTube, Snapchat oder Instagram verpflichtet werden sollen, ihre Angebote auch altersgerecht zu gestalten. Da sagen die Fachleute, Accounts für Jugendliche, die müssen anders aussehen und anders funktionieren als Accounts für Erwachsene. Die Empfehlungen, die beschäftigen sich aber zum Beispiel auch mit dem Thema KI oder dem Thema Handy in der Schule. Andere Empfehlungen richten sich auch an Eltern. Da sollen zum Beispiel Eltern kurz vor und kurz nach der Geburt eines Kindes schon beraten werden, was sie zum Umgang mit digitalen Medien in den ersten 3 Lebensjahren ihres Kindes alles wissen müssen.
4: Wie viel Geld habt ihr so im Jahr, das ihr halt einfach ausgeben könnt? Im Sendegelände haben wir unterdurchschnittlich wenig, sagt das Statistikamt Berlin-Brandenburg. Pro Person sind es bei uns ungefähr 27.600 Euro. Im Rest von Deutschland sind es im Schnitt ungefähr 30.000. Ansonsten sind die Zahlen in Berlin und Brandenburg relativ unterschiedlich. In Berlin gab es zum Beispiel mehr Einkommen pro Person. Dafür mussten die Leute da aber auch wieder mehr davon abgeben. Familien mit behinderten Mitgliedern, die sollen auch weiter vom Staat unterstützt werden. Das hat Bundeskanzler Merz vorhin im Bundestag gesagt. Andererseits will er aber auch daran festhalten, dass es für die bald weniger Geld geben soll. In der Eingliederungshilfe und in der Kinder- und Jugendhilfe soll gespart werden. Mehrere Fachverbände haben sich da schon gegen ausgesprochen und sagen, Menschen mit Behinderung sind kein Einsparpotenzial. Da zu kürzen, missachte die Menschenrechte und das Grundgesetz. Regierungen müssen die Risiken vom Klimawandel endlich zur Priorität machen. Das hat jetzt nochmal UN-Generalsekretär Guterres gefordert. Bei der London Climate Action Week meint er, dass Risiken durch den Klimawandel immer größer werden. Und das sollte in den Ländern auch wirtschaftlich mitbedacht werden. Also zum Beispiel könnten Ölkonzerne mehr Steuern zahlen, um mit diesem Geld dann sowas wie Flutschäden oder Ernteausfälle durch die Hitze aufzufangen.
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4: Es ist immer noch heiß und es ist auch immer noch sehr trocken bei uns. Aktuell zwischen 28 und 33 Grad. Es gibt kaum Wolken. Es ist teilweise komplett windstill. Und so geht es tatsächlich auch morgen weiter bei bis zu 36 Grad.
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4: A10, westlicher Berliner Ring Richtung Dreieck Havelland zwischen Großkreuz und Lees. Da dauert es an der Baustelle 10 Minuten länger. In Berlin gibt es Probleme auf der A114 stadtauswärts. Die Autobahn, die ist nach einem Unfall zwischen Schönerlinder Straße und Dreieck Pankow gesperrt. Es gibt einen langen Stau. Bitte auf andere Strecken ausweichen, wenn es geht. Auf der B2 in Weißensee und Malchow aktuell 25 Minuten plus. Bauarbeiten auf dem Stadtring A100 Richtung Treptow. Da müsst ihr zwischen Jakob-Kaiser-Platz und Tempelhofer Damm insgesamt 40 Minuten mehr einplanen. Dann Richtung Wedding dauert zwischen Oberlandstraße und Innsbrucker Platz gut 15 Minuten länger. Außerdem nochmal 15 Minuten plus vom Funkturm zum Heckerdamm auf der A111. Da wird wegen Sanierungs Arbeiten immer die Ab- und Auffahrt geführt. Und es gibt noch weitere Staus mit 10 bis 15 Minuten extra, nämlich am Teglerweg und Beuße-Straße Richtung Stadtring, die Invalidenstraße Richtung Mitte und rund um Elsenbrücke, Schlesisches Tor und den gesperrten Tunnel am Alex und auswärts auf dem Mariendorfer Damm, da gerade 20 Minuten länger. Ansonsten kommt gut durch.
3: Danke, Jonah Pencek.
4: Gerne.
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3: Howdy, meine Freundin. Und hallo, Jona.
4: Hallo.
3: Ich wollte dich mal fragen, wenn du jetzt die Wahl hättest, zwischen allen Getränken, allen Spaßgetränken dieser Welt, welches wär's?
4: Boah, die put me on the spot. Irgendeine geile Limo oder so einen geilen hausgemachten Eistee oder sowas. Finde ich immer richtig fetzig.
3: Mit so Grünzeug drin?
4: Ja, oh, so richtig geil. Aber so auch irgendwas ausgefüllt mit so Litschi oder so drin.
3: Voll. Und dann aber kostet die auch mal gleich 12 Euro. Tut voll weh.
4: Ja, scheiße.
3: Ja, Johannisbeerschorle 4 Euro, sage ich.
4: Das ist ein Maximum.
3: Das ist mein Maximum.

0: 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Mit Rain. Auf Fritz.
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2: Ja, es ist eine Weltmeisterschaft in einer wohl relativ populären Sportart. Fußball, habe ich gehört. Und Deutschland ist im 16. Finale, aber ein Gruppenspiel haben sie noch auf dem Zettel. Morgen Abend geht's gegen Ecuador. Und wo guckt ihr das? Naja, klar, safe im Cassiopeia Sommergarten. Der allerbeste Spot für WM Public Viewing. Und mit ein bisschen Glück könnt ihr Plätze an den Fritz-Tischen gewinnen. Da ist die beste Sicht auf die Leinwand. Es gibt Freigetränke vom Casio ausgegeben. Und dazu sagt Sina nicht nein, oder?
3: Hello, ja, ich freue mich.
2: Du hast dich beworben und darfst hier das Fußballspiel morgen im Cassiopeia angucken, obwohl du ja eigentlich ursprünglich aus dem Pott kommst und BVB-Fan bist, ne?
3: Genau.
2: Und wie schmerzhaft ist es? Also mir hat ein Vögelchen gezwitschert, der verletzte Schlotterberg, der musste aufgeben. Wie schlimm ist das?
3: Ja, also ich finde das so schlimm, besonders glaube ich, er ist auch so wichtig für das Team. So, er ist so eine mentale Stütze und er ist so ein guter Spieler und es tut mir jetzt einfach richtig leid für ihn.
2: Ja, voll. Vor allen Dingen bei so einfach einer Weltmeisterschaft. Ich meine, wie bitter ist das, ey? Das ist so, träumst du wahrscheinlich als Profi den ganzen Tag, also das ganze Leben davon. Ja, okay. Du hast ja, also es gab ja mal dieses WM-Sommermärchen, das war dein Geburtsjahr. Mhm. Also vielleicht bringst du jetzt Glück und verjährst das Sommermärchen nochmal. Hast du darauf, kannst du da irgendwas mitgeben dem Team an Tipps?
3: Ja, auf jeden Fall. Also ich meine, jetzt am Sonntag feiere ich ja meinen 20. Geburtstag. Deswegen sage ich, nach 20 Jahren ist es mal wieder Zeit für ein neues Sommermärchen. Also ich glaube, das schafft Deutschland jetzt mit meinem Glück.
2: Ja.
3: Und ich drücke dem deutschen Team die Daumen.
2: Finde ich gut. Sina, das Glücksbringer-Bärchen für das deutsche Team. Und wen hast du noch dabei? Carla hast du geschrieben, nimmst du mit, deine Freundin.
3: Genau.
2: Und wie ist sie unterstützend als Fußballfan? Wie passt sie zu dir?
3: Ja, sie bringt einfach auch die Stimmung mit. Also ich glaube, wir als Duo, wir haben auch das letzte Spiel zusammen geguckt. Ich glaube, das wird ganz witzig.
2: Edel. Ich freue mich für euch. Ich freue mich, dass Profis da hingehen. Ich grüll leider aus Versehen immer für die falsche Seite. Dann gibt's Ärger, dann wird Bier geworfen. Alles ganz dramatisch. Aber ich freue mich und wünsche euch ganz, ganz viel Spaß.
3: Dankeschön.
2: Bis dann.
3: Bis dann. Ciao.
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Von Naked auf Fritz und gleich um 5. Und ich habe das Gefühl, manche Leute sind einfach so spleenig, also so in ihren eigenen Kopf, wie zum Beispiel Paul von 1999. Der ist jetzt auch solo unterwegs und seine Reels liebe ich so abgöttisch. Ich würde mich so gerne mit Paul unterhalten, weil diese ganzen schrägen Gedanken oder was so plötzlich durch den Kopf kommt, das musst du ja auch erstmal irgendwie nach außen bringen oder in einem Video verarbeiten, und er ist darin absoluter König. Wenn ihr sein Material noch nicht kennt, guckt unbedingt vorbei bei Paul 1999 auf Insta. Jedes Reel ein crazy Genuss, würde ich sagen. Jetzt für euch mit seinem Song Gib mir mehr Du.

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2: 43N, 43N, einmal 43N markieren. So ungefähr läuft's heute ab im Cassiopeia in Berlin-Friedrichshain bei Bingo mit Ludwig, a.k.a. Ludi. Den kennt ihr auch von unseren Fritz-Bingo-Abenden. Schnappt euch einen niceen Drink, setzt euch draußen im Sommergarten hin und räumt Gewinne, Gewinne, Gewinne ab. Auf die Plätze, fertig, los! Bingo mit Ludwig im Cassiopeia in Friedrichshain. Ein Bingo-Zettel kostet 6 Euro und los geht's um 20 Uhr.
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2: 17 Uhr.
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2: Vorsicht auf der A2 Magdeburg Richtung Berlin. Zwischen Wollin und Brandenburg liegen Gegenstände auf der Fahrbahn. Außerdem sind Leute da. Im Stadtverkehr Berlin sind Bauarbeiten auf dem Stadtring 100 Richtung Treptow-Müster. Zwischen Jakob-Kaiser-Platz und Tempelhof-Damm insgesamt 30 Minuten mehr im Plan. Richtung Wedding dauert es zwischen Oberlandstraße und Innsbrucker Platz 25 Minuten länger. Außerdem 15 Minuten plus am Funkturm zum Heckerdamm auf der 111. Da wird der Verkehr wegen Sanierungsarbeiten über die Ab- und Auffahrt geführt. Auf der A114 stadtauswärts ist nach einem Unfall zwischen Schöneländer Straße und Dreieck Pankow die rechte Spur gesperrt. 10 Minuten ungefähr mehr. Weitere Staus mit 10 oder 15 Minuten extra gibt's in Schöneberg und Tempelhof entlang der Autobahn. Außerdem Tegeler Weg und Beuselstraße Richtung Stadtring, in Berlinstraße Richtung Mitte, sowie auf der Elsenbrücke Schlesisches Tor und dem gesperrten Tunnel am Alexanderplatz. Auswärts staut es sich unter anderem mit dem Malchow auf der B2 hier 20 Minuten mehr einrechnen. Ansonsten eine gute Fahrt.
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2: Hallo, das bin ich. Ihr dürft aber auch Pau sagen, wenn ihr wollt. Und ich habe jetzt gerade für uns alle beschlossen, finde, heute sollte jeder noch ein Eis essen. Mindestens. Vielleicht sogar zwei. Bei über 30 Grad darf man mindestens zwei Eis essen. Neue Regel von mir.

0: New It and New Year von Taylor Swift auf Fritz. Die Frau, die vielleicht oder vielleicht nicht verheiratet ist, man weiß es nicht. Weil die Frau hat hier auch irgendwie was Cooles entdeckt für sich.
1: Es war anders als erwartet. Es war ganz schön schwer, muss ich sagen. Aber es hat Spaß gemacht. Also ich hätte nicht gedacht, dass ich das Loch treppe.
0: Ja, ihr Schweinchen. Natürlich ein Loch beim Feuerwehrlöschen. Also jedenfalls beim Training. Denn Fadila hat ausgecheckt, ob sie vielleicht Feuerwehrfrau werden möchte. Was auf jeden Fall nice wäre, denn in Berlin wäre sie damit in einer Minderheit von 2,8% und könnte die Frauen supporten. Es braucht da auf jeden Fall mehr. Wir haben aber eine dieser wenigen Feuerwehrfrauen vors Mikro bekommen und die hat uns erzählt, wie krass ihr Top-Job teilweise sein kann.
2: Brand oder Rauch zu sehen, da geht sofort das Adrenalin los.
3: Ich heiße Luise Schlossers, bin jetzt 26 Jahre alt gerade geworden und ich arbeite bei der Berliner Feuerwehr als Notfallsanitäterin und als Brandmeisterin. Wir löschen Wohnungen oder Außenbrände. Wir sind zuständig bei Verkehrsunfällen. Wir retten Menschen aus Notlagen oder auch Tiere. Wenn wir jetzt auf der Wache sind, sind wir nicht nur Kollegen, sondern Freunde und rücken halt eng zusammen. Und da ist dieser Arbeitsalltag einfach super schön. Manche Patienten sind mir gegenüber auch schon skeptisch aufgetreten, weil ich eine Frau bin, weil sie zum Beispiel dann einfach mir nicht zugetraut haben, dass ich sie jetzt hier die Treppe runtertragen kann, weil sie mich angeschaut haben und gesagt haben, du bist doch eine Frau und wie willst du das jetzt körperlich hier eigentlich schaffen? Ich habe ihnen dann das Gegenteil bewiesen. Ich hatte mal eine Situation, da wurden wir von unserer Leitstelle speziell angefordert, weil es war, glaube ich, ein Sexualdelikt und da wurde von der Polizei eben gewünscht, dass die medizinische versorgende Kraft eine Frau ist. Und es war auch aus meiner Sicht viel besser für die Patientin, dass da jetzt einfach eine Frau in dieser sensiblen Situation geholfen hat. Wenn du Feuerwehrfrau werden möchtest, dann solltest du auf jeden Fall Spaß an körperlicher Arbeit haben. Du wirst viel schwitzen, du solltest stressresistent sein. Es wird sicherlich auch hin und wieder mal ein blöder Spruch kommen von dem einen oder anderen Kollegen. Da am besten einfach einen richtig guten Konter hinterhergeben, nicht zu ernst nehmen und lasst euch davon überhaupt nicht abschrecken. Je mehr Frauen wir werden, desto besser wird das.
0: Ey, unterstütze ich komplett, was Luise sagt, Feuerwehrfrau. Und ich muss auch sagen, ey,

0: sage mal so, das ist doch ein Klassiker. Da fühlt man immer so direkt, wie man in einem Auto sitzt und über eine Brücke Richtung New York fährt und sich denkt, Party in the USA. Jetzt denken sich wahrscheinlich alle nur Fußball in the USA. Egal. Wollte ja jetzt wieder völlig verfranst. Ich wollte jetzt woanders hin. 30 Grad sind heute. Und wo wollen wir da hin? Na klar, ins Freibad.
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0: Und da kriegt ihr heute eine Abkühlung im Kolumbierbad in Neukölln. Das hatte ein paar Startschwierigkeiten. Da musste irgendwie was repariert werden am Wasserfilter. Dies, das, Ananas, keine Ahnung. Passiert ja einmal. Und da war es kurz gefährlich. Kolumbierbad, stellt euch mal vor, dass ihr da nicht hingehen könnt. Nee, aber diese Woche ist das auf, weil sie sich gesagt haben, Leute, das können wir nicht machen. Die müssen da jetzt hin. Und deswegen, wenn es 40 Grad werden, auf jeden Fall ab ins Freibad. Schöne Abkühlung, Kopf unter Wasser und auch trinken. Nicht Wasser vielleicht aus dem Pool, aber ihr wisst Bescheid. Stay hydrated.

und ich wollte nochmal Bescheid geben. So, ungefähr in 16, 17, 18 Minuten, also kurz nach 17:30, da könnt ihr nochmal Bruno Mars Gästeliste klar machen für Montag. Das ist also eine Verabredung, die wir haben. So keine Viertelstunde noch. Bis gleich.

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0: James Hype mit Waterfalls auf Fritz. Gibt's mal so ein gefährlicher Track, ey. Da könnte ich mal so losdancen und dann verpasse ich vielleicht meinen Einsatz. Aber ich hab's geschafft. Was ich aber nicht schaffe, ist immer zu sagen, ey, halt, stopp, mein Uterus, der ist vielleicht gerade eine Tatortszene. Das sieht eher nach Pfoten weg aus, aber mein Kopf denkt sich dann so, ein bisschen GV wäre auch ganz nice. Aber wie cool ist Period Sex und wie machen wir es?
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0: Fritz und Lisa, mal von Schwester zu Schwester. Mhm. Sex während der Periode, dürfen wir das?
2: Also klar, wenn alle Bock drauf haben, auf jeden Fall. Braucht aber vielleicht vorher ein bisschen Absprache, ne? Also ist Blut okay, packen wir ein Handtuch drunter, Dusche, Feuer, Licht aus, Licht an. Ist ja alles immer eine Verhandlungssache.
0: Mhm. Stimmt es denn, dass Menstruierende mehr Bock auf GV haben?
2: Naja, manche ja, manche nein, wie es immer so ist. Aber in der großen Befragung haben tatsächlich nur 15% gesagt, also wenn ich meine Periode habe, dann mache ich alles wie immer. Heißt ja auch, die allermeisten, die ändern da ein bisschen was. Und fast die Hälfte sagt, penetrativ, nö, lass mal sein jetzt.
0: Okay, na aber warum haben wir, also haben manche denn dann mehr Bock?
2: Es kann an der stärkeren Durchblutung liegen, auch an der natürlichen Feuchtigkeit, die wir dann haben, an Hormonen, die reinkicken oder eben auch an diesem kleinen Tabu, das da vielleicht noch in vielen Köpfen drin ist.
0: Und bei Krämpfen? Ich habe mal gehört, es hilft oder ist das nur ein Mythos?
2: Also was Sex angeht, na ja, Orgasmen helfen auf jeden Fall. Also teilweise ja auch bei Kopfschmerzen und so und bei anderen unschönen Dingen, weil Orgasmen sind einfach krampflösend und Dopamine, Endorphine gibt's ja dann auch noch und die lindern ja die Schmerzen. Die einzige negative Sache an Sex während der Menstruation ist dann halt auch, dass ihr ein bisschen empfindlicher seid für Infektionen, also eure Schleimhaut, und da helfen dann Kondome aber wirklich ganz gut.
0: Okay, safe ist immer gut. Ich habe auch schon mal was von Menstruationsschwämmchen gehört, damit weniger Blut bei den Spaß unterbricht. Kennst du?
2: Genau, das sind so eine Schwämmchen, also die heißen auch Soft-Tampons. Die merkst du auch gar nicht beim Sex. Die müssen aber direkt danach dann gewechselt werden. Was es sonst auch noch gibt, sind diese Menstruationsdisks. Die sehen so aus wie so breitere Silikoncups. Die könnt ihr auch reinpacken.
0: Okay, nice. Period Sex, also gar kein Skandal, sondern gönnt euch, wenn ihr euch danach fühlt, na klar. Und nur ein bisschen rumkörpern oder ein bisschen Zungensport ist ja auch ganz nice. Wenn ihr gar keinen Bock habt, dann könnt ihr auch einfach eine Wärmi nehmen oder ihr kuschelt euch low-key in Löffelchen aneinander.
3: So ist es.

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5: Social Media grundsätzlich erstmal ab 13 Jahren zu erlauben, das fände Familienministerin Prien eigentlich ganz gut. Das ist aber auch nur einer der beiden Vorschläge von der Expertenkommission, die heute vorgelegt wurden. Aber es gibt halt auch noch einen zweiten Vorschlag, das weiß bitte Sönnigsen.
6: Variante Nummer 2 sieht vor, dass es keine einheitliche Altersgrenze gibt. Aber Funktionen, die sollen immer auf bestimmte Altersgruppen beschränkt werden. Also zum Beispiel für einen Livestream soll es eine Altersgrenze geben, unabhängig von der App. Oder eben Dinge, die dafür sorgen, dass Kinder und Jugendliche wirklich ein krankhaftes Verhalten entwickeln. Für die soll es eine Altersgrenze geben. Da geht es zum Beispiel um sowas wie Endless Scrolling, also dass immer direkt der nächste Beitrag angezeigt wird, ohne Ende. Dafür könnte es eine Altersgrenze geben. Die Ministerin sagt, sie stützt sich da eben auf die Empfehlung der Kommission.
5: Mal für Nachbarn mit einkaufen gehen oder eine andere Bekannte zu ihrem Arzttermin fahren, zu dem sie sonst nicht hinkommt. Also kurz, sich ehrenamtlich engagieren für pflegebedürftige Menschen in der Nachbarschaft. Dafür gibt es in Brandenburg seit einem halben Jahr ein extra Programm und da machen bis jetzt über 600 HelferInnen mit. Das hat das zuständige Landesamt jetzt mitgeteilt. Als Aufwandsentschädigung bekommen die Ehrenamtlichen bis zu 10 Euro die Stunde. In Brandenburg leben fast 200.000 Pflegebedürftige. Ihr seht viele Insta-Stories, wie Leute bei dem Wetter was Cooles mit ihren Friends machen und denkt euch dann so, boah, ich fühle mich doch ganz schön einsam. Das kennen viele junge Erwachsene, sagt eine neue Umfrage. Ein Drittel von uns zwischen 18 und 34 fühlt sich regelmäßig einsam, sagt das Meinungsforschungsinstitut YouGov. Damit sind junge Menschen besonders häufig davon betroffen. Fast die Hälfte sagt übrigens, dass sie sich selber dafür verantwortlich fühlt. Fast genauso viele sehen das aber auch generell als gesellschaftliches Problem. Habt ihr vielleicht auch gerade neben der Schule oder neben dem Studium einen Minijob? Dann gibt's auch für euch Änderungen. Das kam gestern mit der Rentenreform raus. Da ist dann nämlich geplant, dass da bald auch verpflichtend Sozialbeiträge gezahlt werden müssen. Das Studierendenwerk sagt jetzt, das ist nicht so eine gute Idee, weil viele dann noch mehr neben dem Vollzeitstudium arbeiten müssen. Das Werk schlägt vor, für Studis eine Ausnahme zu schaffen, wie vielleicht auch ihr für SchülerInnen.
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5: Es ist heiß, würde ich sagen, und es ist sonnig und es ist sehr trocken. Aktuell zwischen 28 und 33 Grad, kaum Wolken, kaum Wind und morgen, wird es genauso. Was soll ich euch sagen? Bis zu 36 Grad gibt's da, passt auf euch auf.
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5: Die A10, westlicher Berliner Ring, Richtung Dreieck Havelland zwischen Großkreuz und Leester dauert es an der Baustelle 10 Minuten länger. Vorsicht auf der A13, Berlin Richtung Dresden zwischen Großreschen und Klettwitz, da liegen Fahrzeugteile auf der rechten Spur. In Berlin, da entspannt sich gerade ein bisschen die Lage, ein bisschen Geduld braucht er aber noch weiter auf dem Stadtring A100 Richtung Treptow, da gerade 15 Minuten mehr zwischen Schmargendorf und Albuinstraße und 20 Minuten länger braucht er Richtung Wedding zwischen Oberlandstraße und Innsbrucker Platz und natürlich 10 Minuten plus vom Spandauer Damm zum Heckerdamm auf der A111, weil da wird gesaniert und es gibt noch Staus in Schöneberg und Tempelhof am Stadtring, außerdem Petersburger Straße Richtung Prenzlauer Berg, die Rudolf-Rühl-Allee Richtung Wiesdorf und rund ums Schlesische Tor und den gesperrten Tunnel am Alex. Das war's, kommt gut durch.
4: Danke, Jona Penschek. Yeah.
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4: Na, und ich halte meine Verabredung ein. Es gibt noch einmal Gästeliste für Bruno Mars am Montag. Hier, ich habe hier, da schreibe ich die auf mit Zettel und Stift. Müsst ihr jetzt anrufen, 0331 70 97 110. Wer will denn überhaupt noch zu Bruno? Möchte noch jemand? Gibt's noch welche? Na komm, ruft an jetzt.

0: Und bevor mir noch die Telefonbude einrennt.
1: Hitmaschine Mars.
0: Ihr kriegt nochmal für Montag Gästeliste, wenn ihr errät, welcher Schnipsel zum Song gehört. Und bei dieser Hitze, wer braucht hier meine kühle Abkühlung? Was geht bei Giselle?
2: Oh mein Gott.
0: Hi. Na?
2: Hi.
0: Wie ihr seid? Kommst du gut durch den Tag?
2: Ich sitze den ganzen Tag zu Hause und höre euch. Also mir geht's super.
0: Ah, okay. Aus einem bestimmten Grund? Willst du zu Bruno am Montag?
2: Ja.
0: Was ist denn? Was hast du denn?
2: Ich mache Homeoffice.
0: Ey, stark.
2: Und dann höre ich euch.
0: Sehr gut. Was ist denn deine liebste Erinnerung mit Bruno Mars? Hast du da eine spezielle Verbindung zu dem?
2: Ich glaube tatsächlich, also er hat ja früher meine Mama hat Twilight früher geliebt und er hat damals den Soundtrack gemacht mit It Will Rain und ich habe das immer rauf und runter Karaoke gesungen als Kind.
0: Oh.
2: Und ich glaube, das ist meine schönste Erinnerung quasi dran.
0: Oh, voll süß, voll schön. Okay, dann würde ich sagen, bist du bereit? Du hörst jetzt 3 Songschnipsel hintereinander weg. Und einer davon passt zu Talking to the Moon. Den Song suchen wir.
2: Okay.
0: Bist bereit?
2: Ja.
0: Okay, es geht los.

0: Okay, Giselle, was war's? Eins, zwei oder drei?
1: Eins, würde ich sagen.
0: Talking to the Moon, Nummer eins, sagt sie.
2: Na klar!
1: Ja! Oh mein Gott!
0: Du gehst zu Bruno Mars am Montag!
1: Oh! Oh Gott, danke schön!
0: Das ist doch voll schön!
1: Oh mein Gott! Oh.
0: Hat sich gelohnt.
1: Oh, ich weiß nicht, was ich sagen soll.
0: Oh, was ist? Ja, aber jetzt, wo sie dich beeinflusst hat, nimmst du dann noch die Mutti mit oder jemand anderes?
1: Wenn sie Zeit hat, ich hoffe ja, auf jeden Fall.
0: Okay, ansonsten sagst du, nö, danke für den musikalischen Einfluss, aber ich gehe dann mit jemand anderem hin. Nein, viel Spaß, so oder so, bleib noch kurz dran.
1: Danke.
0: Ich wünsche dir ein wunderschönes Konzert und weitere schöne Erinnerungen mit Bruno.
1: Oh mein Gott, danke.
0: Jetzt hier mit Talking to the Moon.

0: Na toll. 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

Show von Tiffany Ares. Es ist 17.49 Uhr und ich bin Pau Pau hier auf Fritz. Würde jetzt tatsächlich übergeben an meinen tollen Kollegen Tolga. Der macht jetzt hier mit euch weiter. Und der nächste Song hier ist Sweet 16 von Sahide. Damit habe ich jetzt eine neue besondere Verbindung. Es gibt hier nämlich so ein kleines Quiz bei Fritz ab und zu und da sammelt man so Punkte. Und da habe ich heute einen Punkt abgestaubt mit ihrem Alter. 16 Jahre war... Nee, Quatsch. Eins war die Antwort. Aber es war eine Rechenaufgabe mit dem Alter. Ist ja auch real. Auf jeden Fall habe ich mich richtig gefreut. Ich habe dieses Quiz ja eigentlich schon mal gewonnen. Ist eine schlimme Geschichte. Möchte ich jetzt nicht drüber reden. Ich übergebe an Tolga. Wir hören uns morgen wieder.

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4: Kurz vor 18 Uhr.
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5: Das bin ich und ich sag Vorsicht auf der A9 Leipzig Richtung Berlin zwischen Rastplatz Rosselquelle und Kleinmarzins. Da ist ein Fahrzeug liegen geblieben und es liegen Gegenstände auf der Fahrbahn. Dann gucken wir nach Berlin, da hat sich die Lage mittlerweile entspannt, bisschen voller. Es ist aber noch rund um die Wuhlheide, weil da gibt's heute Abend ein Konzert. Geduld braucht ihr noch auf dem Stadtring A100 Richtung Treptow. Da müsst ihr zwischen Schmargendorf und Albuinstraße insgesamt 20 Minuten mehr einplanen. Richtung Wedding dauert zwischen Oberlandstraße und Innsbrucker Platz 15 Minuten länger und 10 Minuten länger vor Spandauer Damm zum Heckerdamm auf der A111. Da wird noch der Verkehr umgeleitet. Dann gibt es eine neue Baustelle ab morgen in Alt-Hohenschönhausen, die Indira Gandhi-Straße wird Richtung Berliner Allee zwischen Hansastraße und Gonodo-Straße auf eine Spur verengt. Und noch nur eine Spur gibt es auch in Weißensee auf der Rölke-Straße vor der Rennbahnstraße Richtung Prenzlauer Berg. Und auf dem Ritterfelddamm in Klado steht zwischen Kurpromenade und Seekorso für beide Richtungen nur eine Spur zur Verfügung. Habt ihr jetzt schon mal gehört und eine gute Fahrt euch.
4: Danke, Jona.
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4: Guten Abend, jetzt haben wir es inzwischen 18 Uhr. Mein Name ist Holger. Schulden von anderen Menschen begleichen. Irgendwie erstmal auch so ein bisschen oll. Ne? Also wenn es jetzt Freunde sind, die mit der Kohle Scheiße bauen und dann sollt ihr da einspringen und irgendwie das mitfinanzieren. Irgendwie schwierig, aber es gibt auch gute Gründe, um ja Hilfe zu leisten. Eminem zum Beispiel, der hat seine eigene Marshall Mathers Foundation und unterstützt wirklich regelmäßig soziale Projekte und Bildungsprogramme, speziell eben für Kids in Not. Und das hat er jetzt in den USA gemeinsam auch mit seiner Tochter Haley gemacht. Die haben fast $700,000 an unbezahlten Beiträgen für Schulmahlzeiten in den USA übernommen. Also das ist mal wirklich ein Applaus wert und im Herzen natürlich mit ganz viel Liebe wird das auch noch belohnt. Eminem gibt's jetzt bei uns auf Fritz mit Jelly Roll zusammen. Das ist Somebody Save Me. 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

0: Fritz, The Dead Dance, Lady Gaga, 8 Minuten nach 18 Uhr. Manchmal im Leben ist es so, da sehen wir jemanden und denken uns, krass, der sieht ja voll aus wie mein Lieblingsschauspieler oder boah, die sieht voll aus wie meine Lieblingssängerin. Das Ding ist, manchmal trickst uns unser Gehirn da aus. Ja? Unser Hirn will nämlich einfach nicht wahrhaben, dass da wirklich so eine mikroskopisch kleine Möglichkeit besteht, dass das eben wirklich Zendaya an der Hotelbar sein könnte oder dass Shirin David neben euch im Restaurant sitzt oder so. Schauspieler Elias Mbarek, der hat ja eine ganze Weile in New York gelebt die letzten Jahre, ist jetzt erst ganz frisch wieder zurückgezogen nach München und in einem aktuellen Talk mit Knossi hat er von dieser wirklich sehr, sehr sweeten Begegnung erzählt.
1: War einmal lustig in New York, da waren so zwei Mädchen im war ich in so einem Kaffeeladen und da sitzt halt zwei Deutsche und sagt der eine zu anderen, guck mal, der sieht aus wie der Elias Mbarek. Und der andere so, krass, der sieht wirklich aus. Und der hat dann gesagt so, hey, ich verstehe euch, ich spreche auch Deutsch.
0: Ja, die haben sich dann ganz nett unterhalten und die Mädels waren natürlich so ein bisschen geschockt, dass es wirklich der echte, the one and only Elias ist. Also, was lernen wir daraus? Manchmal sind es dann doch die echten Stars, die wir erstmal für Leute halten, die ihnen verdammt ähnlich sehen. Kontrolliert aber, bevor ihr sie ansprecht, ob ihr vielleicht zu viele Drinks hattet, ja, und das irgendwie eine peinliche Suchtverwechslung werden könnte, ob eure Kontaktlinsen noch richtig sitzen, das ist auch manchmal irgendwie sehr verwirrend und im Idealfall wirklich zur finalen Absicherung, ja, habt ihr vielleicht sogar noch eure Besties dabei, euren Homie, eure Freundin und dann steht wirklich so einem hübschen Selfie eigentlich nichts mehr im Weg, vorausgesetzt, der betroffene Star, der hat da überhaupt Bock drauf und will überhaupt mit euch quatschen. Das wäre jetzt auch noch so eine kleine wichtige Bedingung. Hier jetzt gleich weiter mit Pitbull und John Ryan mit Fireball. Davor geht's Benji, Forever Never Came, auf Fritz. Ja.

0: Name?
1: Fireball.
2: Ist neben super vielen anderen tollen Leuten auch beim Lollapalooza dabei. Und ihr seid hoffentlich auch am Start. Wisst ihr Bescheid? 18.16 Uhr ist es. Das war Pitbull mit Fireball hier bei uns auf Fritz. Wenn wir so an unsere Kindheit denken, wo wir noch so richtig schön klein und sweet waren, da haben wir ja alle so Berufswünsche gehabt, die sich nicht zwingend jetzt bei allen erfüllt haben, unterstelle ich uns mal. Ne? So Astronaut, Tiefseetaucher, Meeresbiologe, Superheld, bei der Feuerwehr arbeiten. Bei Elisabeth sieht es auf jeden Fall anders aus. Die war nämlich als Elfjährige so ein paar Mal bei der Jugendfeuerwehr und dann hat wirklich langfristig das eine zum anderen geführt.
3: Das war nicht unbedingt der Plan. Ich habe mich aber so weit in die Feuerwehr, ich sag's mal, verliebt, dass ich auch da gerne meinen Beruf mit verbinden wollte, habe dann Sicherheit und Gefahrenabwehr studiert und bin darüber quasi auch in eine Führungsposition nachher letztendlich reingerutscht, weil ich ja auch arbeitstechnisch eben sehr viel mit Feuerwehr zu tun habe.
2: Inzwischen ist Elisabeth sogar Teil der Einsatzleitung und irgendwie erschreckend, dass sie gerade beim Einsatz manchmal wirklich zumindest nicht direkt so richtig ernst genommen wird.
3: Da wird man tatsächlich als Frau oft nicht so wahrgenommen, wenn man da ankommt. Da sind dann die Leute, die dann zu den männlichen Mitstreitern laufen und sagen, ja, sie müssen das so und so machen. Und dann muss man denen erstmal erzählen, sie können sich gerne mit mir unterhalten. Ich bin hier gerade die, die das Sagen hat. Das ist tatsächlich das, was häufig mal vorkommt. Aber unter den Kameraden habe ich da kein Problem mit. Da macht jeder immer das, was ich ihnen sage und habe auch ihr Vertrauen, würde ich jetzt mal sagen.
2: Ja, Frauen bei der Feuerwehr sind tatsächlich noch sehr verhältnismäßig selten. Elisabeth hat uns auch erzählt, dass zwar immer mal wieder auch Mädels bei der Jugendfeuerwehr dabei waren, dann aber am Ende irgendwann doch reingehauen sind und irgendwie das Interesse verloren haben. Viele übrigens mit der Begründung, die schwere Uniform und dieser alles andere als leichte Wasserschlauch, den man da schleppen muss, der sei halt einfach nichts für Frauen. Elisabeth wiederum sieht das komplett anders.
3: Es ist schwer und anstrengend, aber es ist nichts, was man als Frau nicht auch hinbekommen kann. Also ich habe selber alles gemacht, von Atemschutzgeräteträger, irgendwelche schweren Sachen in den fünften Stock schleppen oder so. Das bekommt man alles hin. Das, wenn man das möchte, dann ist das kein Problem. Und wenn man was nicht kann, wir sind hier alle ein Team, dann unterstützt man sich.
2: So nämlich, das ist auch mal der richtige Spirit. Ich finde, wir hören da auf jeden Fall sehr deutlich heraus, dass Elisabeth ihren Job als Feuerwehrfrau absolut feiert. Und wer weiß, ja, vielleicht konnte sie jetzt hier auf Fritz ja manche neugierig auf ihren wichtigen Beruf machen. Könnte ja durchaus sein. Gruß auf jeden Fall in die Prignitz an Elisabeth und ihr Team, beziehungsweise allgemein an ihre Wache. Glockenbach Ella Henderson, Lifeline. Davor gibt's Role Model jetzt hier bei uns mit High Hopes 3000 auf Fritz.

Jörg Schritz um 18.26 Uhr am Mittwoch. Uns allen passieren mal grobe, nicht so wichtige, teilweise aber auch bis zu fahrlässige Fehler. Auch so einem Columbia-Bad in Neukölln offensichtlich. Die haben nämlich einfach mal vergessen, ja, so gewisse Teile für die Wasserfilter zu bestellen. Deshalb hat sich da alles ein kleines bisschen verzögert, aber jetzt hat es also geöffnet. Auch ein bisschen vorzeitig tatsächlich, denn eigentlich sollte es erst nächsten Freitag aufmachen, aber die Leutchens vor Ort, die haben richtig, richtig Gas gegeben und alle technischen Prüfungen ganz schnell erledigt. Und genau deshalb ist also das Planschen im Columbia-Bad bereits ab heute wieder drin. Ich habe natürlich Kopfkino, ja, bin ja jemand, der sehr viel Fantasie hat und manchmal geht die auch ein bisschen mit mir durch. Ich könnte mir vorstellen, dass der Chef dort die Temperaturen der nächsten Tage gesehen und sich dann gedacht hat, Leute, das ist eine Cash-Cow, also wir können uns jetzt diesen Andrang nicht entgehen lassen. Zaubert, macht, tut das, was ihr tun müsst, aber wir müssen auf jeden Fall rechtzeitig öffnen. Und egal, was für Konsequenzen er da seinen Mitarbeitern beim Versagen angedroht hat, das hat ganz offensichtlich Wirkung gezeigt. Ja, auf jeden Fall könnt ihr da jetzt wieder hingehen. Das ist auch schön, passend zu diesem Thema übrigens auch gleich, beziehungsweise in wenigen Sekunden bei uns, der Soundtrack, ja, zu diesem Plunge-Thema von BTS, und zwar Swim. Und allen, die ins Columbia-Bad gehen, wünschen wir an dieser Stelle viel Spaß beim Planschen. Swim, swim.

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4: Gibt's jetzt mit Jona Penschek.
5: Na, immer noch besser als die Bundesregierung. Damit kann sich vielleicht unsere Regierung hier in Brandenburg trösten, weil, naja, so richtig beliebt ist die auch nicht, zeigt der neue Brandenburg-Trend. Nur etwas über ein Viertel der Leute in Brandenburg sind zufrieden mit der Koalition von Ministerpräsident Woidke aus SPD und CDU. Fast zwei Drittel sind unzufrieden und glauben nicht, dass Themen wie Bildung und Migration gut behandelt werden. Immerhin finden fast genauso viele Ministerpräsident Woidke weiterhin gut für sein Amt. Kein TikTok, Insta oder Snap für Kinder unter 13. Das fände Bundesfamilienministerin Prien gut. Heute hat eine Expertenkommission ihre Empfehlungen abgegeben, was sie wichtig finden bei jungen Menschen und sozialen Medien. Bitte, Sönnigsen, sag mal, was empfiehlt die Kommission denn noch?
6: Dazu gehört zum Beispiel, dass Anbieter wie TikTok, YouTube, Snapchat oder Instagram verpflichtet werden sollen, ihre Angebote auch altersgerecht zu gestalten. Da sagen die Fachleute, Accounts für Jugendliche, die müssen anders aussehen und anders funktionieren als Accounts für Erwachsene. Die Empfehlungen, die beschäftigen sich aber zum Beispiel auch mit dem Thema KI oder dem Thema Handy in der Schule. Andere Empfehlungen richten sich auch an Eltern. Da sollen zum Beispiel Eltern kurz vor und kurz nach der Geburt eines Kindes schon beraten werden, was sie zum Umgang mit digitalen Medien in den ersten drei Lebensjahren ihres Kindes alles wissen müssen.
5: Das Cassiopeia muss bleiben. Das haben vorhin mehrere Dutzend Leute auf dem Kuhdamm gefordert und dafür demonstriert. Letzte Woche kam nämlich raus, dass auf dem RAW-Gelände in Friedrichshain gebaut werden soll. Und deswegen soll schon nächste Woche das Cassiopeia schließen. Auf der Demo hieß es, dass damit einer der bedeutendsten Kulturstandorte in Berlin schließen würde. Die Kurt-Gruppe, der das Gelände gehört, sagt, es gibt schon seit 10 Jahren Verträge, die immer wieder vom Land Berlin einseitig verschoben werden. Über 330.000 Menschen, so viele haben eine Petition zum Schutz von Frauen gegen Gewalt unterschrieben. Und die wurde heute an mehrere Bundestagsfraktionen übergeben. Da drin gibt es einen 10-Punkte-Plan. Zum Beispiel wird gefordert, dass Deepfakes verboten werden sollen, dass bei sexualisierter Gewalt immer Ja heißt Ja gelten sollte und dass man auch in Saunen keine Fotos mehr machen darf. Unterschrieben haben da auch 250 prominente Frauen. Jetzt muss sich der Bundestag mit der Petition beschäftigen.
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5: Es ist und bleibt auch weiterhin sehr warm bei uns, zwischen 29 und 34 Grad aktuell im Sendegelände. Heute Nacht, da geht's wieder etwas runter, teilweise sogar nur auf 14 Grad. In Berlin wird's aber relativ schwül bei 21 Grad. Und morgen dann auch wieder viel Sonne, wenig Wolken bei bis zu 36 Grad.
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5: Vorsicht auf der A9 Leipzig Richtung Berlin zwischen Brück und Beditz. Da steht ein defekter LKW, außerdem liegen da Reifenteile auf der Fahrbahn. In Berlin, da fließt es eigentlich noch fast normal. Geduld braucht er gerade noch auf dem Stadtring A100, na das ist ja fast normal. Richtung Treptow müsst ihr zwischen Schmargendorf und Albuinstraße 20 Minuten mehr einplanen. Richtung Wedding dauert zwischen Oberlandstraße und Innsbrucker Platz immerhin noch 15 Minuten länger. Und auf der A111 stoppt es zwischen Dreischottenburg zum Heckerdamm. Und ab morgen gibt es auch noch ein paar Baustellen, aber das werdet ihr morgen früh schon merken. Hey, gute Fahrt euch.
4: Geil, Dankeschön, Jona.
2: Gerne. 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
4: Tolga hier, ich finde, das hatte so ein bisschen was von, manchmal müssen Kinder auch selbst auf die Herdplatte fassen, um zu spüren.
5: Naja.
4: Es tut halt weh.
5: Und ist es.
4: Ihr müsst eure Erfahrungen auch selber machen.
5: Naja, ihr werdet sowieso morgen früh hören, also.
4: Ja. Jona kann euch nur mental jetzt schon drauf ein bisschen vorbereiten.
5: Genau.
4: Soweit es im Rahmen seiner Möglichkeiten ist.
5: Wäre auch nicht also. Berlin und Brandenburg jetzt keinen Stau gäbe.
4: Ja, voll. Kennen wir doch in- und auswendig, falls ihr zugezogen seid, gewöhnt euch das da dran. Tame Impala mit Jenny. Dracula gibt's jetzt auf Fritz um 18:34 Uhr.

0: Kids, Luna Morgenstern um 18.40 Uhr hier bei uns auf Fritz. Wisst ihr noch, ist noch gar nicht so lange her, als dieses eine Lied gesungen wurde für einen ganz besonderen Meeresbewohner.
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0: Ich heule, wirklich, diese KI-Songs. Die killen mich jedes Mal und dann gibt's ja auch immer Leute, die dann so mitsingen und Videos von sich drehen, so ganz theatralisch auf TikTok. Vor allem ist das unter Muttis, ist mein Eindruck, sehr beliebt. Jetzt auch niemanden auslachen, aber das war schon ein bisschen sehr wild. Es geht natürlich um Wahl Timmy, rest in peace an dieser Stelle, aber wisst ihr was? Er ist wieder da. Also nicht direkt Timmy, sondern ein anderer Wal, und zwar Hartwin. Das ist ein neuer Buckelwal. Der schwimmt aktuell in der Ostsee umher. In der Nähe der dänischen Insel Fyn übrigens wurde der Wal gesichtet. Und ja, dieser zeigt leider wohl deutliche Schwächesymptome. Außerdem hat er auch eine helle Verfärbung auf dem Rücken, was wohl ein Hinweis auf massive Hautprobleme sein soll. Ja, ob er sich jetzt hier das gleiche Schicksal abholt quasi wie Timmy oder ob er es zurück in die Nordsee und dann am Ende in den Atlantik schafft, das steht gerade noch nicht so wirklich fest. Wie wild die Verschwörungstheorien auf Social Media wieder werden, das ist natürlich auch noch nicht klar, aber also darauf können wir auf jeden Fall spekulieren und hoffen ein Stück weit. Vielleicht ist Hartwin ja auch Timmys Bruder, könnte man annehmen. Und er wollte einfach mal nachsehen, wo sein Bruder jetzt einfach geblieben ist. Oder es handelt sich um ein russisches U-Boot oder so. Also die Kommentarspalten, die werden auf jeden Fall wieder übelst wild sein und wie so oft im Leben viel spannender als die eigentlichen Meldungen, um die es geht. Ich freue mich schon sehr drauf. I'm just here for the comments, sage ich euch. Somber mit Back to Friends auf Fritz.

0: Dass wir uns als Menschen Sorgen um andere machen, ist normal. Es gehört irgendwie zum Menschensein dazu, würde ich jetzt mal so sagen. 18:45 ist es, ihr hört Fritz. Aber ist das jetzt noch Sorge oder Body-Shaming? Das ist gerade wirklich eine ganz große eine Frage, die im Raum steht, rund um die Diskussion um Ariana Grandes Körper. Ariana Grande ist ja gerade auf ihrer Eternal Sunshine Tour unterwegs, ihre erste Tour seit vielen Jahren, und ja, faktisch sieht sie jetzt dünner aus als noch vor ein paar Jahren, das fällt auf, alle die gesunde Augen haben und die Vergleichsfotos sehen, die können das nicht leugnen, aber das liebe Internet macht da natürlich ein riesen Ding draus, ja, so nach dem Motto, kein Körper verändert sich hier ohne unsere Erlaubnis.
1: Why did Ariana Grande become so thin?
2: Ariana Grandes weight loss.
3: Extrem mager.
4: Essstörung.
1: These last years pushed her harder than most people know.
5: Ariana Grandes momentaner Zustand ist für mich besorgniserregend.
0: Ja, das ist wirklich sehr, sehr krass. Also viele haben da Kommentare zugemacht, ohne zu berücksichtigen, dass natürlich solche Kommentare auch sehr verletzend sein können. Die einen sagen, wir müssen uns Sorgen um ihre Gesundheit machen, und die anderen sagen, das einzig besorgniserregende hier ist die Diskussion wieder mal um den Körper einer Frau. Ariana selbst hat übrigens auch schon mal ein Statement zu ihrem Körper und die ganze Kritik gemacht.
6: I think we should be gentler and less comfortable commenting on people's bodies. No matter what, the body that you've been comparing my current body to was the unhealthiest version of my body.
0: Ja, sie sagt, wir sollten uns definitiv viel unwohler damit fühlen, die Körper von anderen Menschen zu beurteilen und zu verurteilen. Natürlich hat Ariana Grande eine Vorbildfunktion, so ist nicht. Stars prägen Schönheitsideale und kranke Körper sollten natürlich nicht normalisiert werden, ganz klar. Aber ob sie wirklich krank ist, das wissen wir ja gar nicht, sagt auch Influencerin Sydney Layla.
7: Selbst wenn wir jetzt mal hypothetisch davon ausgehen würden, dass es Ariana Grande gesundheitlich nicht gut geht. Was genau können wir daran ändern? Oder woher sollen Menschen aus dem Internet das besser beurteilen als sie selbst? Und das ist auch der Punkt, wo das Internet immer wieder so eine komische Haltung annimmt, wenn es um Prominente geht. Es vermischen sich da einfach Realitäten. Dem Motto, das jahrelange Fansein irgendwie den Anspruch auf eine Diagnose, als würde man diesen Menschen halt persönlich kennen.
0: Ja, natürlich sieht sie dünn aus, aber Ferndiagnosen, vor allem ohne Expertise, sind natürlich absolut fehl am Platz und auch gefährlich und überflüssig. Nur sie und ihr enges Umfeld wissen, warum sie abgenommen hat. Ja, das kann Stress, Krankheit oder auch bewusst passiert sein, und so hart es auch klingt, sollte sie ein gesundheitliches Problem haben, dann kann sie auf die unzähligen Kommentare im Netz verzichten. Und kleiner Reality-Check auch noch an dieser Stelle, wir haben so oder so keinen Einfluss auf ihr Leben. Ja, feiern wir sie lieber für ihre krasse Leistung. Insgesamt 41 Konzerte spielt sie auf ihrer Tour, und bei den Shows geht's wirklich richtig ab. Ja, sie fliegt durch Stadion, es gibt Dance-Battles und auch ein paar ältere Hits wie One Last Time stehen auf ihrer Setlist, also wirklich absolut krass. Ariana Grande, jetzt bei uns auf Fritz mit The Weeknd zusammen, das ist Love Me Harder.

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2: Es ist 19 Uhr am Mittwochabend. Tolga hier und ich glaube, heute fallen auf jeden Fall so ein paar Uhrzeiten direkt mal weg, weil wir sie nicht aktiv wahrnehmen. So vielleicht 3 Uhr nachts oder so, da pennen die meisten. Ich will heute mal von euch wissen, was so eure Lieblingsstunde des gesamten Tages ist. Na, vielleicht ist es 7 Uhr morgens, vielleicht 19 Uhr am frühen Abend, weil dann hier unsere schöne Talkrunde losgeht auf Fritz. Und warum natürlich ihr eine bestimmte Uhrzeit besonders toll findet am Tag, möchte ich natürlich auch als neugieriger Mensch direkt mal von euch wissen. Meldet euch also mal in der Studio-Message bei uns in der Fritz-App und dann gucken wir mal, ob wir heute vielleicht sogar die am meisten gefeierte Stunde des Tages küren können. Anrufen könnt ihr übrigens auch 0331 70 97 110. Was ist eure Lieblingsuhrzeit oder Lieblingsstunde des Tages und warum? Ray, where is my husband? Jetzt hier bei uns auf Fritz, bitteschön.

Das ist Corn and Gray, the best. Auf Fritz, 7:07 am Mittwochabend. Eure Lieblingsstunde bzw. Zeit des Tages, wo ihr euch selbst verwöhnt oder grundsätzlich einfach Dinge macht, die euch glücklich machen. Welche Uhrzeit ist euer Favorite und warum, möchte ich mal heute wissen. Bis 20 Uhr haben wir Zeit, darüber zu quatschen. Roja schreibt: Alles am Abend, ich würde jetzt spontan 22 Uhr sagen, bin halt eine Eule, ja, dann ist alles so schön still, alle schlafen und ich habe das Haus quasi für mich alleine. Keiner will was von mir, ich muss für niemanden was erledigen und ich bin alleiniger Herrscher über die Fernbedienung. Oh ja, geil.

endlich mal alleine zu Hause seid, ja, Dinge erledigen könnt, euch selbst glücklich macht mit irgendwelchen Dingen. Vielleicht seid ihr dann auch beim Sport oder trefft immer euren Liebsten, eure Liebste zu einer bestimmten Uhrzeit. Vielleicht ist es das tägliche Trash-TV gucken. Ja, diese Zeit ist bei vielen, glaube ich, zu Hause auch irgendwie so sehr heilig. Oder weil ihr zu Abend esst und gerne schnabuliert. Und das ist eure Lieblingszeit. Meldet euch mal gerne in der Studio-Message bei uns in der Fritz-App. Was ist eure Lieblingsstunde des Tages und wieso, weshalb, warum? Oder ruft auch mal durch, dann quatschen wir am Radio. So mit Stimme, ist auch geil. 0331 70 97 110 ist die Nummer.

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1: 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Black Eyed Peas mit J Balvin zusammen. 19.16 Uhr ist es. Lisa schreibt, seit ich damals Schichtdienst gemacht habe, bin ich eine totale Nachteule. 2 Uhr nachts ist meine Lieblingszeit. Ich finde es einfach ruhiger, auf den Straßen ist nicht so viel los und ich kann mich besser auf das, was ich mache, konzentrieren. Es geht um eure Lieblingsstunde des Tages hier bei uns auf Fritz bis 20 Uhr haben wir Zeit, darüber zu quatschen. Meine persönliche Lieblingsstunde des Tages ist, würde ich jetzt sagen, 21 Uhr. Da ist alles erledigt. Ja, Arbeit, Haken hinter, Haushalt, Socializing mit Freunden. Irgendwann hat man da auch die Schnauze voll, ist wirklich froh, wenn man dann zu Hause ist. Zu Abend gegessen hat, weiß nicht, die Spülmaschine eingeräumt oder ausgeräumt, räumt hat wahlweise und die Haustiere gefüttert hat, die dann vielleicht sogar schon schlafen. Ich bin dann so zu Hause und habe dann wirklich eine sehr schicke, entspannte Stunde, bevor die Müdigkeit dann kickt. Ja, da wird eine Runde PlayStation gezockt oder eine Folge von, weiß nicht, irgendeinem spannenden Crime-Doku-Quatsch geglotzt. 21 Uhr, absolut mein Highlight. Welche Uhrzeit ist es bei euch und aus welchen Gründen möchte ich gerne mal von euch wissen? Meldet euch gerne in der Studio-Message bei uns in der Fritz-App oder ruft mal durch 0331 70 97 110. Dominik hatte sich vorhin gemeldet und meinte, ja, so 19 bis 20 Uhr ist auf jeden Fall seine Lieblingsstunde des Abends und er hat gesagt, dass er da gerne die Fritz-Schicht, die Fritz-Spätschicht hört er gerne, hat er gesagt. Und jetzt hat er noch ergänzt, dass er in der Zeit parallel eben auch noch viel zu Hause erledigt. Oft ist es Hausarbeit, Wäsche zusammenlegen, Spülmaschine ausräumen, putzen. Durch das gesetzte Ziel von einer Stunde bekomme ich oft mehr geschafft, als wenn ich mir den kompletten Sonntag vornehme. Ey Dominik, das ist wirklich auch ein Wunder der menschlichen Psychologie, ja, dass man, wenn man sich wirklich so Zeitdruck einfach gönnt, dann klappt das manchmal wunderbar. Das war bei mir in der Schule auch so. Ich habe wirklich erst am Tag vorher angefangen zu lernen und dieser Druck, der hat mich so wahnsinnig gemacht, dass ich bis 2 Uhr nachts gelernt habe, wie ein Verrückter und dann am Ende überraschenderweise oft sehr gute Noten bekommen habe. Vielleicht nicht immer berechtigt, sondern eher, weil die Lehrer mich auch teilweise mochten und ich so ein kleiner Schleimscheißer war. Aber sei es drum, ich habe am Ende trotzdem mein Abi gemacht. Mit einer soliden 2,3 als Abi-Schnitt. Von daher danke an die Lehrer, die auf meine Schleimspur reingefallen sind und da drauf genüsslich ausgerutscht sind. Aber kommen wir zurück zum Thema, was ist eure Lieblingsstunde des Tages? Meldet euch mal in der Studio-Message bei uns in der Fritz-App. Hier geht's gleich weiter mit Oscar Matt K, Sweet Nothing, davor Emma Rose mit Keinen Mann. Jetzt auf Fritz. Nein.

19.23 Uhr, Oscar mit K, Sweet Nothing auf Fritz. Mein Name ist Tolga und bisher gibt es so einen kleinen Trend, möchte ich sagen, der so Richtung Abendstunden geht. Denn ich will ja von euch wissen, was ist die beste Stunde des Tages, so die geilste Zeit. Vielleicht liegt ihr da in der Wanne, rasiert euch die Beine und schlürft dabei ein Aperol abends um 20 Uhr. Deswegen mögt ihr das immer gerne. Oder ihr seid auf dem Laufband, schwitzt euch einen ab und habt dabei sogar frecherweise vielleicht noch ein Lächeln im Gesicht und richtig Spaß. Gibt's ja auch solche Leute. So gegen 16 Uhr vielleicht, nach getaner Arbeit und Uni. Was ist eure Lieblingsstunde des Tages und wieso eigentlich? Lars hat sich gemeldet bei uns in der Studio-Message in der Fritz-App. Er schreibt, 9 Uhr morgens ist die beste Stunde des Tages. Ausrufezeichen. Der Tag hat begonnen, ist aber noch voll ungeformt. Ich kann damit quasi tun, was ich will. So variieren und bestimmen, wie ich will. Tolles Gefühl. Lars, allein mit diesen paar Worten, die du hier reingetippt hast in die Studio-Message, hast du mich gerade voll motiviert, ich weiß nicht. Bin ja grundsätzlich immer so abends eher so derjenige, der sagt, ich kann jetzt entspannen und der Tag ist jetzt durch und Haken hinter und jetzt so eine Stunde von 21 bis 22 Uhr Me-Time. Aber jetzt mit 9 Uhr morgens hast du mich auch irgendwie ein Stück weit gecatcht. Klingt auch irgendwie geil, zumindest so wie du es beschrieben hast. Was ist eure Lieblingszeit und wieso, weshalb, warum? Meldet euch mal in der Studio-Message bei uns in der Fritz-App. Hier geht's gleich weiter mit den Ladies von Flow. Die haben einen neuen Song, der heißt Leak It und der ist übelst nice, nicht verpassen. Direkt nach Kamera mit Be Mine.

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4: Kurz nach halb acht am Mittwoch.
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5: Und wenn's eine Schulnote wäre, dann wäre es tatsächlich eine glatte 6. Nur 28% sind mit der Brandenburger Regierung aus SPD und CDU zufrieden. Explizit unzufrieden sind 62%, also mehr als doppelt so viele. Wenn jetzt am Sonntag Wahl wäre, dann würden wohl die meisten Leute die AfD wählen. Die kommen auf 37% in Brandenburg. Die meisten wären aber weiterhin für Ministerpräsident Woidke an der Spitze. Bis zur nächsten Wahl dauert's aber noch eine ganze Weile. Da kann sich noch viel verändern. Social Media grundsätzlich erst ab 13 Jahren erlauben, das fände Familienministerin Prien gut. Das ist einer der beiden Vorschläge der Expertenkommission, die heute vorgelegt wurden. Aber es gibt auch noch einen zweiten Vorschlag und das weiß bitte Sönnigsen.
6: Variante Nummer 2 sieht vor, dass es keine einheitliche Altersgrenze gibt. Aber Funktionen, die sollen immer auf bestimmte Altersgruppen beschränkt werden. Also zum Beispiel für einen Livestream soll es eine Altersgrenze geben, unabhängig von der App. Oder eben Dinge, die dafür sorgen, dass Kinder und Jugendliche wirklich ein krankhaftes Verhalten entwickeln. Für die soll es eine Altersgrenze geben. Da geht es zum Beispiel um sowas wie Endless Scrolling, also dass immer direkt der nächste Beitrag angezeigt wird, ohne Ende. Dafür könnte es eine Altersgrenze geben. Die Ministerin sagt, sie stützt sich da eben auf die Empfehlung der Kommission.
5: Gestern wurde klar, in Berlin, da erhöhen sich viele Mieten und das könnte jetzt auch wieder in Potsdam passieren. Heute wurde nämlich der neue Mietspiegel vorgestellt, der morgen in Kraft tritt. Holger Kartenhausen vom Potsdamer Mieterverein sagt, gerade Neubauten, die sind sehr teuer.
7: Bei neu gebauten Wohnungen so ab dem Jahr 2021 liegt die Quadratmetermiete pro Monat oftmals deutlich über 15 Euro, 16, 17, 19 Euro. Das ist für viele Normalverdiener einfach nicht leistbar.
5: Ja, und auf die neuen Werte Mietspiegel können sich dann ungefähr 75.000 Haushalte beziehen, zum Beispiel um die Miete zu erhöhen. In Berlin soll es bald weniger Verpackungsmüll geben, das hat Umweltsenatorin Bonde heute gesagt. Die saß nämlich an einem runden Tisch mit Leuten von der Stadtreinigung, dem Einzelhandel, Handwerk, Gastronomie, Wissenschaft und Umweltverbänden. Und raus kam dann beim Treffen, na, man will mehr Mehrweg, also mehr so Pfandsysteme unterstützen, damit es einfach weniger Einwegmüll gibt und auch die Mülleimer nicht ständig überquellen in Berlin. Soll auch nochmal einen Termin dazu geben, wann ist aber nicht klar.
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5: Es ist immer noch warm, zwischen 29 und 34 Grad bei uns im Sendegelände. Heute Nacht, da geht's wieder etwas runter, teilweise sogar nur auf 14 Grad. In Berlin wird's aber relativ schwül bei 21 Grad. Morgen dann auch wieder viel Sonne, wenig Wolken bei bis zu 36 Grad.
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5: Die A9 Berlin Richtung Leipzig. Zwischen Klein-Marzehns und Rastplatz Rochelquelle ist an der Nachtbaustelle bis 7 Uhr nur eine Spur frei. In Berlin fließt der Verkehr halbwegs normal. Bisschen Geduld braucht er gerade noch auf dem Stadtring A100 zwischen Innsbrucker Platz und Alboginstraße. Da müsst ihr in beiden Richtungen ein paar Minuten mehr einplanen. Auf der A111 stockt es immer mal wieder ab Heckerdamm. Und es gibt ab morgen früh noch ein paar neue Baustellen, zum Beispiel Alt-Hohenschönhausen. Die Indira Gandhi Straße wird auf eine Spur verengt. Genauso auch die Röckelstraße in Weißensee und auf dem Ritterfelddamm in Klado. Da gibt es auch eine neue Baustelle. Ansonsten kommt gut durch.
4: Dankeschön, Jona.
5: Gerne.
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4: 19:35 Uhr, Tolga hier. Wir haben noch eine knappe halbe Stunde, in der wir über die schönste Zeit des Tages reden können. Sandra hat uns eine Studio-Message geschrieben. Meine Lieblingszeit ist morgens kurz nach 5, erst eine Runde Gassi. Keine Menschen, wenig Autos, Natur, schöne Luft, schöne Sonnenaufgänge und Ruhe. Und anschließend ein Kaffee im Garten, nur die Vögel, Fritz und ich. Sandra, das ist ein richtig schöner Dreier, den ihr da habt. Nur die Vögel, Fritz und du. Und dann um die Uhrzeit dann hast du auch schon ein paar Dinge erledigt. Ja, irgendwie, glaube ich, gut Energie getankt für den Tag, der wahrscheinlich, weiß ich jetzt nicht genau, aber könnte mir vorstellen, dass er auch bei dir ein bisschen stressiger dann ist. Von daher, mit so einer tollen Me-Time und mit guter Laune in den Tag starten, ist, glaube ich, gar nicht mal so verkehrt und für die eigene Gesundheit durchaus vorteilhaft. Wie ist es bei euch? Was ist eure Lieblingsuhrzeit? Meldet euch mal in der Studio-Message in der Fritz-App. Da könnt ihr eine Sprache rumschicken oder durchklingeln 0331 70 97 110.

0: Left Right Roya auf Fritz, 19.41 Uhr. Wir haben eine Sprachnachricht von unserem Hörer Benjamin bekommen zum Thema, was ist eigentlich, bitteschön, eure Lieblingsuhrzeit des Tages?
1: Meine Lieblingszeit ist 21 Uhr abends. Ich habe da nur noch Verpflichtungen, die ich mir selbst dorthin geplant habe. Ansonsten ist in der Regel noch nicht schlafen gehen für mich angesagt und ich kann mich entspannen und den Tag ausklingen lassen, wie ich es gern möchte. Da sind locker noch 2-3 Stunden drin.
0: Oh, 2-3 Stunden finde ich schon sportlich. Benjamin, da kickt bei mir die Müdigkeit, aber eins haben wir gemeinsam. 21 Uhr ist auch meine Lieblingsuhrzeit des Tages. So, eine solide Stunde habe ich dann noch im PlayStation zu spielen, ein bisschen was zu gucken, so auf Netflix und Co. Ja, finde ich gut, dass du das auch ähnlich siehst. Peter schreibt bei uns in der Studio-Message Folgendes. Ich bin ein Morgenmensch. 6 Uhr früh ist toll. Ich bin dann immer schon auf, wenn andere noch schlafen. Das Tolle daran ist, ich habe meine Ruhe. Ja, Peter, dieser Ich-habe-meine-Ruhe-Aspekt ist für viele auf jeden Fall sehr wichtig, offensichtlich. Zumindest wurde das sehr oft hier genannt als Begründung, warum so dieses Frühaufstehen oder auch dieses spät alleine ins Bett gehen, wenn die Welt dann schon schläft und man noch so ein paar Minuten Dinge alleine erledigen kann. Ja, das wird offensichtlich sehr gefeiert. Wir wollen heute natürlich keine Uhrzeiten diskriminieren, aber ich glaube schon, dass wir wirklich viele total langweilige oder sogar oll findende Uhrzeiten irgendwie haben. Und wiederum andere sind absolut geil, weil ihr da vielleicht wirklich Feierabend habt oder leckere Dinge esst oder euer Buch regelmäßig im Bett liest. Was ist eure Lieblingsuhrzeit des Tages, will ich heute mal wissen. Claudi schreibt, meine Lieblingszeit bzw. meine Lieblingsstunde ist die von 5.20 Uhr bis 6.20 Uhr, weil ich da ganz in Ruhe meinen Kaffee trinken kann, mich fertig machen kann, den Tag starten kann, bevor ich alle anderen dann wecke. Habt einen schönen Abend, ganz liebe Grüße. Ja, Claudi, liebe Grüße zurück. Diese Me-Time, ey, die ist so unfassbar wichtig und natürlich mitunter, ja, schon die wichtigste Zeit für viele. Also alle, die irgendwie so halbwegs mit sich selbst im Reinen sind oder auch wissen, was so die eigenen Bedürfnisse sind, die gönnen sich im Idealfall eine gewisse Me-Time und das kann morgens, mittags, abends sein. Aber Stand jetzt würde ich sagen, ist das für viele definitiv die beste Stunde des Tages, ist mein Eindruck. Vielleicht habt ihr aber auch noch andere Dinge, die ihr nennen könnt. Vielleicht macht ihr zu einer bestimmten Uhrzeit Sport und das ist euer absolutes Highlight. Oder ihr telefoniert abends immer mit euren Freunden zu einer bestimmten Uhrzeit und mögt diesen Austausch gern. Was ist eure Lieblingszeit des Tages und wieso, weshalb, warum? Studio-Message, da könnt ihr euch melden, gerne auch eine Sprachnachricht schicken. Freue ich mich sehr. Hier geht's weiter mit Future und Tyler. Das ist Game Time.
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Tujamo Weiss und Mayan mit Lonely um 19:50 Uhr. Mayan, auf Deutsch klingt der sowieso absolut krass, auch schon mal live gesehen, kann ich wirklich nur jedem empfehlen. Der ist so gut und auf Englisch auch. Und manchmal zwischendurch hat er auch noch so ein paar russische Passagen in Songs, feiere ich auf jeden Fall auch sehr. Also diesen internationalen Touch, den er in die deutsche Musiklandschaft bringt, richtig, richtig nice. Fritz ist an, mein Name ist Holger und wir haben jetzt hier die ganze Stunde schon darüber gequatscht, was eure Lieblingszeit des Tages ist. Hannes hat sich jetzt auch gemeldet in der Studio-Message. Er schreibt, hi Holger, ich stehe auch den frühen Morgen, 5.15 Uhr bis 6.20 Uhr rum. Da habe ich den Tag noch ganz allein unter Kontrolle. Kein Kollege konnte mir mit irgendeiner Anfrage den Tag bis dahin madig machen. Ich stehe immer gut gelaunt auf und gehe auch meistens so zu Bett. Auch dank eurer allabendlichen Talkrunde. Ich sage immer, wenn, dann macht der Tag den Tag scheiße. Aber jeder einzelne Tag bekommt von mir die Chance, sich selbst zu versauen. Hannes, das ist eine sehr schöne Einstellung. Vielen Dank für diese tolle Nachricht. Hat mich sehr zum Lachen gebracht. Wann kommt ihr am Tag auch zur Ruhe? Ist vielleicht auch wichtig, ne? Oder habt ihr mal Zeit nur für euch und eure Bedürfnisse? Vielleicht um Körperhygiene zu betreiben, irgendwo rumzuchillen, durchzuatmen oder anders auch ins Gym zu gehen, ja, ins Schwitzen zu kommen oder mit Freunden abzuhängen. Was ist eure Lieblingsstunde am Tag? Welche Uhrzeit ist euer Favorite? Franz schreibt, 23 Uhr. Es ist kühl, nichts blendet, man bekommt keinen Sonnenbrand, kaum Pollen in der Luft, es ist ruhig, man sieht die Sterne, man kann da wunderbar wach, aber auch schlafend sein. Diana hat sich auch gemeldet. Ich mag den späten Abend gern, den Übergang zur Nacht, wenn Ruhe einkehrt, keine Pflichten mehr zu erledigen sind und ich relaxen kann. Mitternacht, meistens bin ich dann auch so bis gegen 2 Uhr aktiv. So, und die letzte Nachricht des Tages kommt heute von Trommelwirbel Gino. Der sagt, 1 Uhr nachts ist's für mich. Die Nacht ist die stille Stunde der feurigen Inspiration. Ich bin meistens ziemlich spät noch wach und häufig sitze ich besonders dann an meinem Schreibtisch und schreibe und überarbeite Gedichte. Manchmal übersetze ich auch eins. Gino, allein diese Formulierung, die Nacht ist die stille Stunde der feurigen Inspiration, finde ich richtig toll. Ich hoffe, das hat nicht ChatGPT für dich geschrieben. Das fände ich sehr enttäuschend. In diesem Sinne, vielen Dank für eure zahlreichen Nachrichten, hat richtig Bock gemacht. Mein Name ist Holga, wir hören uns morgen früh tatsächlich um 10 hier auf Fritz, freue ich mich sehr. Bis dahin macht's gut. Gleich Madonna und Sabrina Carpenter nach Olivia Rodrigo, Drop Dead.

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4: Recht herzlich willkommen hier bei Rap in D mit meiner Wenigkeit Use You. Und auch ich kann mich natürlich nicht ganz dem Weltgeschehen entziehen. Und mit dem Weltgeschehen meine ich die Fußball-Weltmeisterschaft in den USA, Mexiko und Kanada. So ganz kann ich mich da nicht raushalten. Irgendwie ist es immer noch eine gute Ablenkung, auch wenn der ganze Turniermodus und die Trinkpausen und die ganzen Sachen einem tierisch auf den Keks gehen. Habe ich trotzdem gedacht, nein, wird bei dieser Mega-WM mit 6 Wochen einmal eine Woche muss ich mich dem Thema WM widmen. Und ich habe das wie folgt getan. Mir ist aufgefallen, wie wahrscheinlich euch allen auch, Rapper lieben Fußballspieler. Deutsche Rapper lieben Fußballspieler so sehr. Es ist der Wahnsinn. Und mir ist aufgefallen, es gibt unglaublich viele Songs, die nach Fußballspielern heißen. Ja. Und wenn ihr jetzt denkt, oh nee, jetzt macht der Use You hier eine Fußballsendung, ich habe gar keinen Bock, habe genug vom Fußball. Keine Sorge, diese Lieder, die Fußballspieler Namen tragen, gehen fast nie um Fußball, sondern es sind eher so Representer-Rap-Tracks. Also eigentlich Fußballspieler nennen ist so das das neue Markennamen nennen. Also früher hieß dann halt ein Song Balenciaga und jetzt heute heißt er halt Balotelli. Beides klingt wie eine italienische Modemarke, aber das eine ist ein italienischer Held, der damals, man darf es nicht vergessen, Deutschland aus der Fußball-EM rausgeschossen hat. Mario Balotelli, ein absoluter Held der Fußballgeschichte. Und dem hat jetzt gerade brandaktuell Tizzy 5-2 einen Song gewidmet. Und das heißt, wir gehen jetzt erstmal Fußballspielernamen als Songnamen durch. Und ihr glaubt gar nicht, wie lange man das machen kann. Und gegen Ende der Sendung habe ich gedacht, nee, geben wir der ganzen Sache nochmal einen Twist und machen noch ein paar andere Songs. Aber wir hören jetzt erstmal die erste Stunde, hören wir nur Songs, die nach Fußballern heißen. Und wir fangen an mit Balotelli von Tizzy.

Das ist Azad, auch der hat erst vor kurzem das Single einem Fußballer gewidmet, nämlich Roberto Carlos in dem Fall. Wobei man sagen muss, gut, dass er sich so einen geilen Klassikospieler ausgesucht hat von den Galacticos. Mann, so spät der 90er, Anfang 2000er, würde ich sagen, hat er bei Real Madrid gespielt. Und er hat immer die Freistöße gehabt, die aus 50 Metern gefühlt, so viel waren es nicht. Aber es waren schon mal so 35 Metern, hat er mal so Freistöße reingeballert, Roberto Carlos. Die hatten immer so krassen Effet. Naja, kommen wir mal von Mario Balotelli und Roberto Carlos zu den zwei Namen, die quasi Fußball die letzten 20 Jahre komplett dominiert haben. Die Rede ist natürlich von Messi und Ronaldo. Die können wir hier mal gleich ganz am Anfang der Sendung hier mal direkt reinwerfen. Wer sie reingeworfen hat, sind übrigens Hannibal und Oleg Sesch. Die beiden sind Messi und Ronaldo. Ich frage mich,

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1: Das ist Kalim mit dem Song Mbappé. Und was der mit Frankreichs Nationalstürmer so gemein hat, dieser Song, weiß ich nicht so ganz genau. Es ist eigentlich so eine typische Street-Hymne von Kalim. Aber das ist insgesamt bei Songs, die jetzt so Fußballernamen haben, so, dass es gar nicht so oft um die Fußballer selber geht. Eigentlich fast nie. Sondern die stehen eigentlich einfach nur für einen gewissen Style, für eine gewisse Marke. Und Luciano, der hat auch mehrere so Fußballsongs. Und einer ist mir besonders ins Auge gestochen, weil wenn man von was Style und Marke redet, da kann man einfach J.J. Okocha nicht verleugnen. J.J. Okocha, für alle Leute, die nicht wissen, wer das ist, J.J. Okocha hat arguably das beste Tor der Bundesliga-Geschichte in den 90ern geschossen gegen Oliver Kahn, indem er einfach die gesamte Bayern-Hintermannschaft und Oliver Kahn ausgedribbelt hat.

im Strafraum. Das ist völlig verrückt, wenn ihr das Tor nicht kennt. Also wenn ihr Fußball mögt, kennt ihr es eh, aber wenn ihr es nicht kennt, guckt euch das mal an, vielleicht mögt ihr dann Fußball. Und J.J. Okocha war für viele Dinge, also einfach Vorreiter auch. Ich bin auch nach wie vor der Überzeugung, dass dieser Trick, wo man mit dem Hacken den Ball über seinen eigenen Kopf rüberspielt, den sogenannten Okocha-Trick, dass der auch einfach so heißt. Ich weiß nicht, ob der jetzt in der Lateinamerika auch so heißt, aber in Deutschland ist das einfach der Okocha-Trick. Also absolute Eintracht-Frankfurt-Legende, ist damals immer mit diesem stylischen Frankfurt-Trikot mit dem Tetrapack-Logo drauf aufgefahren, also Okocha einfach legendary. Und Luciano, eigentlich ist Luciano zu jung für Okocha, dass er den so aktiv miterlebt hat. Der musste ihn im Nachhinein ausgecheckt haben, weil er so geil ist. Aber wir hören mal den Song.

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Natürlich gibt es Rap-Songs, die Ibrahimovic heißen. Natürlich gleich mehrere. Feli, Casper und Atom Yatta haben wir gehört mit Ibrahimovic. Und danach haben wir noch Nazar gehört mit Ibrahimovic. Und natürlich lieben Rapper Zlatan Ibrahimovic. Weil erstmal Zlatan Ibrahimovic macht etwas, was zum Beispiel Rapper auch sehr gerne machen. Und zwar von sich selber in der dritten Person reden. Ja, also Zlatan, he comes, he scores. Ist ja immer so sein Ding, dass er immer über sich als Zlatan redet. Oder er ist ja auch, glaube ich, nach L.A. gegangen, hat dann im ersten Spiel gleich mal so ein Tor aus so 40 Metern gemacht und dann gesagt, yeah, my present to the city was me, myself, Zlatan. Und natürlich, er ist ein krasser Charismatiker. Ich glaube, er ist auch ein krasses Arschloch. Insofern, das lieben natürlich Rapper. Und deshalb Zlatan Ibrahimovic. Ich muss auch immer dran denken, dass Mauli auch in einem Song mal sich sogar ein bisschen darüber lustig gemacht hat, über die Obsession von Rappern mit Zlatan Ibrahimovic, indem er gesagt hat, Shoutouts Ibrahimovic, bleib so wie du bist. Wenn du mal in Berlin bist, dann sieht man sich. Um so diesen Größenwahn, dass Rapper sich mit ihm vergleichen, auf eine Stufe zu bringen. Naja, ein Mann, der im deutschen Rap hingegen nur einen Song bisher auf sich vereinen kann, ist Paul Pogba. Ja, der französische Weltmeister, mittlerweile, glaube ich, gesperrt, wegen, ich glaube, eine Dopingsperre oder sowas. Und der Mann hat nur einen Song und dieser stammt von den 102 Boys. Und das war der erste Song, den ich überhaupt von den 102 Boys jemals gehört habe. Und ich habe ein Interview mit Chapo 102 gesehen, wo er auch gesagt hat, dass das, glaube ich, deren erstes Video war und auch der erste Song, auf dem, glaube ich, Chapo, der ja heute wirklich ein großer Star ist, selber rappt. Und ich habe aber immer gedacht, dieser Song heißt Lewandowski, aber der heißt Pogba. Aber die sagen da halt auch immer drin, Lewandowski. Ist ein geiler Fußball-Trap-Representer. Ist schon ein bisschen, hat schon ein paar Jahre auf dem Buckel, hört man auch, aber ist ein Classic. The Beast.

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3: Die europäischen NATO-Staaten wollen die Ukraine mehr unterstützen. Heute ist in Berlin die E5 zusammengekommen. Das sind die Regierungschefs der 5 größten NATO-Länder in Europa, also außer Deutschland noch Frankreich, Großbritannien, Italien und Polen. Bundeskanzler Merz sagt, Deutschland will vor allem finanziell Hilfe leisten. Das Treffen in Berlin heute ist eine Vorbereitung für den großen NATO-Gipfel, der im Juli in Ankara stattfindet.
4: Wir wollen in Ankara ein starkes Zeichen der Unterstützung für die Ukraine setzen. Die Botschaft an Russland lautet, die Ukraine bleibt stark. Europas Unterstützung lässt nicht nach. Es wird Zeit, in Friedensgespräche einzutreten.
3: Immer noch besser als die Bundesregierung. Damit kann sich Brandenburgs Regierung vielleicht trösten, denn so richtig beliebt ist die auch nicht. Das zeigt der neue Brandenburg-Trend. Nur etwas über ein Viertel der Leute in Brandenburg sind zufrieden mit der Koalition von Ministerpräsident Woidke. Fast 2/3 sind unzufrieden und glauben nicht, dass Themen wie Bildung und Migration gut behandelt werden. Immerhin finden fast genauso viele Ministerpräsident Woidke weiterhin gut für sein Amt. Da geht's um Beleidigungen, Diskriminierungen, aber auch um Gewalt. Im letzten Jahr sind deutschlandweit viel mehr antimuslimische Vorfälle registriert worden. Die Organisation Claim sagt, dass es über 4000 waren und damit 1/3 mehr als ein Jahr vorher. Betroffen sind besonders oft Frauen, die wegen ihres Kopftuchs angefeindet werden. Die Organisation fordert, dass Betroffene besser unterstützt werden, weil sie sonst das Vertrauen in Staat und Politik verlieren könnten. Unter der Hitze leiden ja nicht nur Menschen, sondern auch Tiere. Deswegen sagt zum Beispiel der Naturschutzbund, stellt dringend mal Schalen mit Wasser für Vögel und Insekten raus, am besten mit einem Stein drin und täglich wechseln. Aber auch bei Haustieren solltet ihr aufpassen, sagt der Zentralverband der Heimtierbranche. Tiere wie Meerschweinchen, Vögel oder Katzen brauchen dringend kühle Plätze und frisches Wasser. Und mit Hunden solltet ihr nur früh morgens oder spät abends Gassi gehen, sonst verbrennen ihnen die Pfoten.
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3: Im Moment noch klar, nachts paar Wolken vom Norden her, trotzdem weitgehend trocken. In Berlin erwartet uns eine Tropennacht. Tiefstwerte zwischen 14 und 21 Grad. Morgen dann immerhin ein bisschen Wind, erst freundlich und dann knalleheiß bei maximal 31 Grad in Prenzlau und 36 Grad in Cottbus.
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3: A9 Berlin Richtung Leipzig zwischen Kleinmarzehns und Rastplatz Rosselquelle ist an der Nachtbaustelle bis 7 Uhr nur eine Spur frei. Vorsicht in Kleinmachnow im Bereich Karl-Marx-Straße und Zehlendorfer Damm sind Wildschweine unterwegs. Einen Unfall gab es bereits. Stadtverkehr Berlin, Karlshorst-Treskow-Allee ist bis 4 Uhr früh zwischen Hönower Straße und Rheinsteinstraße in Richtung Schöneweide gesperrt. Der Grund sind Markierungsarbeiten. Neue Baustellen ab morgen in Althunschenhausen, die Indira-Gandhi-Straße wird Richtung Berliner Allee zwischen Hansastraße und Gounod-Straße auf einer Spur verengt. Nur noch eine Spur gibt es auch in Weißensee auf der Rölke-Straße vor der Rennbahnstraße Richtung Prenzlauer Berg und auf dem Ritterfelddamm in Klado steht zwischen Kurpromenade und Seekorso für beide Richtungen nur eine Spur zur Verfügung. Wir wünschen euch gute Fahrt.
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2: Das ist völlig korrekt. Ihr seid bei Rap in D mit meiner Wenigkeit The Use You. Und heute ist es Fußball You auch, weil wir hören nur Fußball-related Songs. Wobei es in den Songs bisher eigentlich nicht um Fußball geht, sondern ich habe einfach mal alle Songs, die klar gingen, mit Fußballernamen, also die einfach nach einem Fußballer heißen, wollte ich heute mal spielen. Man muss sagen, wie gesagt, bisher war noch kein einziger Song, der wirklich über Fußball ging, dabei, sondern das sind einfach nur Sachen, wo die Leute fühlen wie ein Fußballspieler. Und bei einem ist das natürlich besonders stark, bei Zinedine Zidane. Natürlich fühlen sich viele Leute wie Zinedine Zidane. Nicht, weil er der beste Mittelfeldspieler der Geschichte vielleicht ist, nach Ja, kann man diskutieren. However, trotzdem, nicht deshalb, sondern weil Zinedine Zidane im WM-Finale den Move gemacht hat, für den ihn alle entweder respektieren, hassen oder für extrem bescheuert halten. Nämlich der berühmte Kopfstoß gegen Matarazzi. Oder? Glaube ich. Auf jeden Fall hat er ja, ne, für alle Leute, die es nicht wissen, weil ihr keinen Fußball guckt, also Zinedine Zidane, arguably einer der größten Fußballspieler aller Zeiten, hat im Finale der WM Italien gegen Frankreich in Deutschland 2006 einen italienischen Abwehrspieler, einen Hardcore-Headbutt, auch noch gegen die Brust, was ich auch ein bisschen weird finde. Warum nicht? Ja, Headbutt ist eigentlich immer ins Gesicht. Jedenfalls hat er ihn gegen die Brust geheadbuttet. Matarazzi ist in sich zusammengefallen daraufhin. Und es gibt sehr viele Legenden um diese Szene, was passiert sein soll. Also angeblich soll Matarazzi seine Schwester beleidigt haben oder seine Mutter. Und daraufhin hat ihn da geheadbuttet. Der Grund soll gewesen sein, dass irgendwie Matarazzi, glaube ich, Zidane am Trikot gezogen hat und der gesagt hat, ich kann es dir später geben, und hat er gesagt, nee, und dann der Headbutt. Was aber viel wichtiger ist, warum Rapper das lieben, ist, weil es alles ist, was eigentlich Rapper lieben. Es ist mega unvernünftig, weil Frankreich hat deshalb unter anderem die WM nicht gewonnen. Also was ist wichtiger, da seine Ehre zu verteidigen und in die WM gewinnen? Also Matarazzi kann ja machen dann sagen, geil, meine Aktion hat dafür gesorgt, dass die den wichtigen Spieler verloren haben. Also es war richtig dumm. Was das lieben ja Rapper, richtig dumme Sachen zu machen. Es war aber gleichzeitig auch unglaublich konsequent und natürlich auch gewalttätig. Und deshalb lieben Rapper einfach Zinedine Zidane. Und natürlich legt dieser Kopfstoß auch den Vergleich, dass man mit dem Kopf durch die Wand wie Zinedine Zidane geht, nahe. Wir hören jetzt einen Song von Alex von der 187 Straßenbande, der genau diesem Urge, das zu rappen, nachgegangen ist.

Zinedine heißt dieser Song, wie Zinedine Zidane von Qatar und Capital Bra. Ich muss doch sagen, ich liebe diese Tatsache, dass Dribbeln ja in dieser Slangsprache nicht das Dribbeln auf dem Fußballplatz meint, sondern man dribbelt ja quasi das System. Also das heißt, ich glaube, die haben das beide auch mal, als der Song rauskam, so erklärt, haben so gemeint, ja, dribbeln bedeutet im weitesten Sinne so, es gibt Regeln und es gibt das System und so und du bist da quasi drin gefangen, aber du kannst das so ein bisschen ausdribbeln, das System, indem du so, ja, so moves hin und her, zack, zack, ja, und machst da so ein paar Ausfallschritte und dann dribbelst du das System. Und ich finde diese Metapher sehr gut, ja, dass man das System quasi dribbeln muss. Und wenn wir mal über Capital Bra reden, den wir gerade gehört haben auf diesem Song, der hat sowieso mehr Fußball- und Dribble-Songs, als man überhaupt zählen kann. Allein zwei riesige Hits heißen bei ihm wie erfolgreiche Fußballer. Das eine ist Neymar und das andere ist Benzema. Ich hatte das Gefühl, Neymar wurde einfach ein riesiger Hit von ihm und UFO 361. Hat er gedacht, warum nicht einfach direkt einen anderen Song nachlegen über einen anderen Spieler? Ja. Und deshalb hat er uns dann auch noch den Benzema-Song gegeben. Tolle Dinger.

Ja, Karim Benzema ist dieser Song hier gewidmet von Capital Bra. Was ich aber auch sehr lustig finde, ist, wenn man diese Songs hört, die so, ja, so gut 9 oder 10 Jahre alt sind, dass die alle diese geilen, ich weiß nicht, ich würde sagen, so Xylophon-Beats haben. Und ich glaube, dass diesen Xylophon-Beat-Trend damals auf jeden Fall Ed Sheeran aufgemacht hat mit Shape of You. Ja, der hatte auch diesen Sound. Und allein Capizara hatte, glaube ich, irgendwie 5 oder so Nummer 1 Hits allein, die solche... die solche Sounds dann benutzt haben. Und natürlich Fußballernamen, ne? Also für alle, die jetzt erst zuschalten. Ich spiele hier nur Lieder mit, die nach Fußballern heißen. Und wie gesagt, es geht deshalb noch lange nicht um Fußball hier, sondern es geht nur um, ja, Name-Dropping auf eine gewisse Weise. Und da bin ich über einen Song gestoßen, der natürlich den Weltfußballer, ja, den Ballon d'Or-Gewinner, gewidmet ist, nämlich Dembélé. Viele kennen ihn noch vielleicht als Teenager bei Dortmund. Ist ja mittlerweile mehrfacher Champions-League-Sieger mit Paris Saint-Germain und einer der großen Köpfe der Fußballnationalmannschaft von Frankreich, Dembélé. Und Dembélé, einen Song gewidmet, hat einen Rapper namens Ali471. Der hatte vor ein paar Jahren türkischsprachige Musik, auch einen großen Hit, goldene Schallplatte sogar, ist ein Mann aus Duisburg. Und der hat diese Fußballthematik auf jeden Fall öfter in seinen Liedern. Er hat zum Beispiel auch ein Lied, was einfach Goal Getter heißt, ja. Und dieses Lied, da hat er sogar ein Video zugedreht im Stadion vom MSV Duisburg. Ja, schwierige Zeiten für ihn auf jeden Fall, wenn er MSV Duisburg Fan ist. Die Zebras hatten ja auch mal, sag ich mal, glorreichere Zeiten. Ich erinnere mich da immer noch an Bashir Rusalu in den 90er Jahren in der Bundesliga. Naja, wie dem auch sei. Wir kommen zu aktuelleren Spielern, nämlich Dembélé und dem Song, den er ihm gewidmet hat. Und das ist ein Erst-Mover-Song, würde ich sagen.

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3: Das ist völlig korrekt. Ihr seid bei Rap in D mit meiner Wenigkeit Use You und heute spielen wir nur Songs, die heißen wie Fußballspieler. Und ihr glaubt gar nicht, wie gut es geht. Ja, es ist nicht mal so, dass ich jetzt jeden Song, der wie ein Fußballspieler heißt, nehmen musste, sondern es gab einfach genug gute Songs, die heißen wie Fußballspieler. Und natürlich hat auch der arguably teuerste Spieler der Welt, man kann immer nicht genau sagen, wer der teuerste Spieler der Welt ist, laut Transfermarkt, glaube ich, ist Lamine Jamal, der teuerste Spieler der Welt. Und was man auch sehr, sehr krass sehen kann in der Fußballwelt, ist das ähnlich wie in der Pop- oder auch in der Rap-Welt. Desto jünger der Interpret ist sozusagen, desto mehr Potenzial steckt ja drin und desto teurer wird er auch. Ich meine, Lamine Jamal ist natürlich jetzt schon ein sehr, sehr guter Spieler, ist auch schon Europameister. Ich weiß nicht, ob jetzt, wenn man ihn kaufen würde, sozusagen er das Spiel wirklich diese 160 Millionen oder sowas, die er kostet, besser machen würde als jetzt, ich weiß nicht, wird eher Rodri kaufen als den. Ist nur meine Meinung, ja. Lieber einen richtig guten Sechser als einen sehr talentierten Angriffsspieler. Aber da kann man natürlich über diskutieren. Fakt ist, Lamine Jamal, unglaublich begehrter Spieler, auf jeden Fall auch sehr schön anzugucken, wie er spielt. Hat natürlich auch mehrere Verehrer, die ihm einen Song gewidmet haben. Einer davon ist der gute Miami Yassin aus Dortmund. Aber zu Dortmund wird wahrscheinlich Lamine Jamal nicht mehr wechseln. Vielleicht später in seiner Karriere. Kann sein.

0: Nein.
1: Das ist der Song Lamine Yamal von Young M, der selber auch noch so jung ist wie Lamine Yamal, also so 20, 21 rum sowas. Hat schon mehrere so Fußball-related Sachen auch gemacht. Fußballer rappen nicht zum Beispiel, war der erste Song, den ich glaube ich von ihm hier in der Sendung gespielt habe. Der junge Mann kommt aus der Nähe von Trier. Das ist auch nicht unbedingt die Gegend, wo viele Rapper herkommen, aber muss ja nichts heißen. So, Massiv. Ja, der Massiv, die mittlerweile ja Deutschrap-Legende Massiv, hat auch einen Song gemacht über einen Fußballspieler. Und in dem Fall ist der, den er zitiert, Ribéry. Ja? Franck Ribéry, sowieso, glaube ich, für viele Leute einfach ein Held, weil er auch so ein geiler, geiler Atze ist. Also, wenn ich mich nicht alles täusche, hat er Franck Ribéry vom FC Bayern damals ein goldenes Steak in Dubai gegessen. Und das wiederum hat anderen Leuten nicht so geschmeckt. Die haben ihm dann vorgeworfen, dass er Geld verschwendet und lauter so Stuff. Ja. Und ich habe gar nicht eine große Meinung dazu, ob man jetzt ein goldenes Steak essen sollte oder nicht, sondern ich fand das relativ witzig, wie Ribéry reagiert hat. Denn man könnte ja denken, dass so ein internationaler Fußballstar mit Millionen Followern dann besonders reagiert oder eine Agentur hat, die das macht oder gar nicht reagiert. Aber nicht so Franck Ribéry. Franck Ribéry ist und bleibt street to his bone. Und er hat dann alle Leute, die ihn kritisiert haben, einfach direkt hardcore beleidigt. dass sie gefälligst ihre Fresse halten sollen, alle. Und wenn mich alles täuscht, hat er, ich zitiere nur hier, sie alle als Hurensöhne bezeichnet. Das gab natürlich dann gleich den nächsten Skandal. Aber ich habe nur gelesen, dass er das getan soll. Also, ich sag vermeintlich soll er das gemacht haben. Das ist auf jeden Fall krass. Dass er da so hart drauf reagiert hat, auf jeden Fall. Deshalb lieben viele Leute auch Franck Ribéry, weil der ist nicht auf den Mund gefallen. Und das haben Rapper natürlich gemeinsam. Massiv hat eben, wie gesagt, einen Song gewidmet.

So, mich hat das jetzt nochmal beschäftigt, die Frage, wie sehr Franck Ribéry eigentlich damals auf seine Kritiker losgegangen ist. Und ich habe mir jetzt nochmal den original französischen Tweet angeguckt damals. Ich glaube, es war so 2018, sowas, 18, 19. Und tatsächlich ist das fehlübersetzt worden. Er hat nicht die H-Bombe gedroppt, die ich vorher gesagt habe. Er hat aber mehr oder minder nicht minder stark seine Kritiker beleidigt. Er sagt,

sagte, ich sage es einfach mal, also wie es hier zitiert wird von der Rheinischen Post, F eure Mütter, eure Großmutter und euren Stammbaum. 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Mein Erfolg habe ich nur Gott und meinen Nächsten zu verdanken, die immer an mich geglaubt haben. Es gab noch ein paar mehr Beschimpfungen, soweit ich das hier gesehen habe. Aber ja, also es geht in eine ähnliche Schublade. Aber die H-Bombe hat er tatsächlich wohl nicht gedroppt. Das ist immer das Ding, ne? Denn sobald jemand dann auf Französisch was schreibt, dann verbreitet sich im Internet auch mal das Falsche. Wobei ich auch sagen würde, dass für mein Dafürhalten, das ist auch nicht so ein großer Unterschied. Also für so einen krassen Fußballspieler so auszurasten, auch noch im Internet. Ich frage mich, ob sein Berater hat das wahrscheinlich damals gesehen, ist hinten runter vom Stuhl gekippt. Naja. Wir sollten uns aber auf das konzentrieren, was er richtig gut konnte. Internet vielleicht nicht, aber dafür Fußball spielen. Vor allem mit der wunderbaren bayerischen Scherenzange zusammen mit Arjen Robben, ja. Dem Holländer, der immer diesen selben Move gemacht hat. Er zog immer von links rein und zog dann links oben ins linke oder rechte Eck ab. Aber niemand konnte es stoppen. Das war wirklich faszinierend. Arjen Robben war wirklich faszinierend. Er konnte nicht nur hinfallen bei einer kleinsten Berührung, sondern er konnte auch diesen Move. Und Robbery. Also ich bin ja wirklich kein Bayern-Fan, aber das war schon krass anzuschauen. Und Chasco Bratte, ein junger Rapper, den ich sehr schätze, hat auch einen Song, Robbery.

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kann man witzig finden, muss man aber nicht. Das ist ein Menas Muss. Und das ist der Song Kevin Großkreuz, ja. Gewidmet einem deutschen Weltmeister, der sehr, sehr viele Dinge vollbracht hat, die viele andere Fußballer nicht von sich behaupten können, ne? Also erstmal, er stand mit Borussia Dortmund im Champions League Finale. Er hat die Bundesliga gewonnen, zweimal mit Borussia Dortmund. Er stand vor allem in der, also er war Teil des WM-Kaders, das die Weltmeisterschaft gewonnen hat, ohne eine einzige Minute zu spielen. Das finde ich eigentlich auch schon wieder geil. Also einfach so, ja, ich bin Weltmeister, aber ich habe keine Sekunde gespielt, aber ich bin Weltmeister. Das ist einfach mega. Dann irgendwann dann hat er wirklich eine krasse Odyssee gehabt, Kevin Großkreuz. Er ist dann zum VfB Stuttgart gegangen, grandios da gescheitert mit dem ersten Skandal. Dann hat er den Döner-Skandal, den Piss-Skandal. Er hatte so viele Skandale, Kevin Großkreuz. Und gerade deshalb lieben natürlich dann Leute wie Menas Muss, die jegliche Grenzüberschreitung lieben, Kevin Großkreuz besonders. Wobei ich sagen muss, dass dieser Song schon besonders asozial ist. Also es würde mich jetzt nicht wundern, wenn jetzt gerade Leute gehört haben und gesagt haben, was soll das? Was ist das für ein Ding? Es ist tatsächlich die Art von Humor von Menas Muss. So ein bisschen Pipi-Kaka. Und vor allem, was sie auch noch gemacht haben, der Song ist nämlich schon ein bisschen älter. Der hat jetzt schon 9 Jahre auf dem Buckel. Was sie da auch gemacht haben noch, ist, sie haben ja auch, sie beleidigen ja auch einfach konstant andere Musiker. das haben sie am Anfang ihrer Karriere, also man muss sagen, dass die Menas Muss tatsächlich, so radikal sie auch noch heute sind, früher auf jeden Fall krasser waren. Naja. Was mir aber auch aufgefallen ist, ist, wenn Songs gemacht werden über deutsche Fußballspieler, dann wird's immer eher asozial oder lustig. Während, ne, wenn man jetzt irgendwie ein Lied über Lamine Jamal oder über Dembélé oder Neymar oder diese ganzen großen internationalen Stars, dann sind das immer so glorreiche Lieder, so ich bin dieser Typ. Während, wenn über deutsche Fußballer gerappt wird, dann ist es immer so irgendwie so ein bisschen lol fun. Und am meisten lol fun macht MC Smoke. Der hat ein großartiges Lied gewidmet dem deutschen Nationalspieler, ja, hat mal für die deutsche A-Nationalmannschaft gespielt, Uwe Mörle. Wer kennt ihn nicht? Der grandiose Uwe Mörle. Und MC Smoke hat ein Lied gemacht, das da heißt, wenn Uwe Mörle die Champions League gewinnt. Kleiner Spoiler, passiert nicht.

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5: In Berlin sind heute die Regierungschefs und Chefinnen der 5 größten europäischen NATO-Länder zusammengekommen, die sogenannte E5. Da ging es vor allem um den Ukraine-Krieg. Die Länder wollen die Ukraine finanziell noch mehr unterstützen. Sie stehen weiter hinter dem angegriffenen Land. Das Treffen heute war eine Vorbereitung auf den großen NATO-Gipfel, der Anfang Juli in der Türkei stattfindet. Bundeskanzler Merz sagt, dass das auch ein Zeichen an Russland sein soll. Er fordert Friedensverhandlungen. In den letzten Wochen haben wir ja öfter über KI-Nacktbilder geredet. Jetzt muss sich eine Berliner Schule mit dem Thema beschäftigen. 2 Schüler aus Weißensee sollen solche Deepfake-Nacktbilder von Mitschülerinnen erstellt und rumgeschickt haben. Das schreibt die Berliner Morgenpost. Sie beruft sich auf ein internes Schreiben der Schulleitung. Darin steht auch, dass diese KI-Nacktbilder eine Form sexueller Gewalt sind. Die Schüler wurden mittlerweile vom Unterricht suspendiert. Jetzt ermittelt die Polizei. Die Meinungsfreiheit ist auf der ganzen Welt in Gefahr, das hat Irene Kahn gesagt. Sie ist UN-Sonderbeauftragte für Meinungsfreiheit. Eine aktuelle UNESCO-Studie ergibt, weltweit hat sich die Lage verschlechtert. Die Zahl der getöteten Journalisten ist gestiegen. Auch in Deutschland sieht Kahn eine Polarisierung, es gäbe mehr Hate Speech und die Politik reagiere mit dem Verbot von Slogans. Kahn rät eher dazu, die Ursachen für Hassrede zu untersuchen. Es brauche mehr Dialog und weniger Strafrecht. Bestimmt habt ihr auch schon mal eine Runde damit gedreht. E-Roller sind super beliebt, aber nicht ohne Risiko. 2025 hat die Zahl der Toten durch Unfälle mit E-Scootern zugenommen. 32 Menschen sind dabei gestorben. Auch die Anzahl der Schwerverletzten ist gestiegen. Jetzt fordert unter anderem der ADAC strengere Regeln, zum Beispiel, dass man die Dinger zukünftig erst ab 15 Jahren nutzen darf.
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5: Nachts paar kleine Wölkchen, bleibt aber trocken. Die Tiefstwerte liegen zwischen 14 Grad in Forst und 21 Grad in Wiesenburg. Tropenklima ist angesagt. Morgen erst freundlich, dann verziehen sich die Wolken und die Sonne ballert richtig bis zu 36 Grad im Sendegelände. Also gut eincremen und viel trinken.
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5: A9 Berlin Richtung Leipzig zwischen Kleinmarzehns und Rastplatz Rosselquelle ist an einer Nachtbaustelle bis 7 Uhr nur eine Spur frei. Vorsicht im Landkreis Ostprignitz-Ruppin zwischen Lellichow und Karnzow liegt ein toter Fuchs auf der Fahrbahn. Stadtverkehr Berlin A100 Stadtring Richtung Treptow in der Ausfahrt Gradestraße ist an einer Baustelle die rechte Spur gesperrt. A111 Richtung Dreieck Charlottenburg zwischen Festplatz und Saatwinkler-Damm sind wegen Bauarbeiten rechte und mittlere Spur gesperrt. A111 Richtung Oranienburg zwischen Tunnel Forst am Tegel und Raststätte Stolperheide ist an einer Baustelle die rechte Spur gesperrt. Karlshorst, die Tresco-Allee ist bis 4 Uhr früh zwischen Hönower Straße und Rheinsteinstraße in Richtung Schöne Weide gesperrt. Der Grund sind Markierungsarbeiten. Wir wünschen gute Fahrt.
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4: Das ist völlig korrekt und ihr seid in der Fußballsendung und ich habe jetzt die ersten 1,5 Stunden ausschließlich Songs gespielt, bei dem Rapper die den Namen eines Fußballers tragen. Ne? Also, ich gehe nochmal durch. Balotelli, Roberto Carlos, Messi, Ronaldo, Mbappé, Okocha, Ibrahimovic, Pogba, Zinedine Zidane, Neymar, Benzema, Dembélé, Leo Messi, Musiala, Lamine Jamal, Ribéry, Robbery, Kevin Großkreuz, Uwe Mörle und Mats Hummels haben wir jetzt gehört. Jetzt reicht's. Ja? Wir brauchen jetzt nicht weitere Rap-Songs mit Fußballernamen. Ich hätte noch welche, aber nee. So, ich habe gedacht, wir widmen die letzte halbe Stunde jetzt wirklich Songs auf eine gewisse Weise über Fußball und die im weitesten Sinne damit zu tun haben. Und da gibt es einen Rapper, der muss quasi nicht einen Song machen über den, mit dem Namen eines Fußballers, weil er hat sich selber nach einem Fußballer benannt, nämlich Haaland 936. Ja? Der hat zusammen mit Thiago einen Song gemacht, der da heißt Junger Baller, Junge Baller, und produziert das Ganze von dem Hitproduzenten Sira.

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0: Was für ein geiler Beat, muss ich sagen. Von AC Milan heißt dieser Song von Luciano, Amo49 und Lolito. Ist noch nicht so lange, ja, ist so ein Jahr alt, circa das Lied. Ja, es gibt natürlich auch viele Fußballlieder, deshalb habe ich ja gesagt, wir gehen jetzt weg von den Fußballernamen. Warum nicht mal hingehen zu Fußballvereinen? Also wir haben gehört AC Milan und Real Madrid. Und ich finde, die Fußballernamen, die wir gesehen haben, waren ja so die größten Weltstars. Und natürlich, wenn nach Vereinen Songs benannt wird, dann auch nach natürlich Real Madrid, AC Milan, PSG, die Sachen, die ja tatsächlich auch die Dinger sind, die man, wie sagt man, die man so auf der Straße rumlaufen sieht, ne? Also niemand macht jetzt einen Song über Preußen Münster, wobei ich wirklich nichts gegen Preußen Münster habe, aber wahrscheinlich sind die meisten Preußen Münster Fans aus Münster. Und mit AC Milan ist ja eher so, ja, kannst du nach Buxtehude gehen, laufen Leute mit dem AC Milan Trikot rum. So, kommen wir mal zu Chelo und Abdi. Chelo und Abdi, beide sehr, sehr große Fußballfans, so wie ich das mitbekommen habe, und haben immer wieder super viele Fußballreferenzen, und vor allem Abdi. Der hatte ja auch dieses Lied "Verzeih Papa, ich wurde kein Fußballer". Die sind so krass into Fußball. Natürlich ist deren Verein Eintracht Frankfurt. Ich habe aber hier einen Song von ihnen genommen, der so ein bisschen weggeht von diesem Thema. Und dieser Song heißt FIFA Street.
1: Ah, FIFA Street, Soccer. FC Sarajevo. Wow.

Ja, heute schon fast ein Fußball-Rap, eigentlich Rap-Klassiker an sich. Abdi mit Verzeih Papa, auch schon wieder ganz schön alt, das Lied, aber naja. So, das heißt, wir sind jetzt am Ende dieser Fußballsendung, die ich jetzt in der letzten halben Stunde doch noch ein bisschen aufgeweicht habe und nicht nur Songs mit Fußballernamen genommen habe, einfach um es spannender zu machen. Und ich habe so gedacht, das ist jetzt natürlich alles sehr Fußball-Fan-lastig gewesen und ich weiß, da draußen gibt's auch Leute, die sagen, oh, mir geht das alles tierisch auf den Sack. Und für diese Leute habe ich noch die Rapperin der Stunde dabei. Iggy Mel. Auch Iggy Mel hat sich zum Thema Fußball ja geäußert. Es gab ja dieses Lied mit Chiago, Deutschland säuft krank, Westen oder Osten, was sie da zur Fußball-EM zusammen gemacht haben. Ja, da scheint sie eher ein Fußballfan zu sein. Sie hat aber auch ein Lied rausgebracht, das da heißt Fußballmänner. Und mit diesem Lied möchte ich euch in die Nacht verabschieden. Ich hoffe, ihr hattet ein bisschen Spaß mit dieser Fußballsendung. Keine Sorge, nächste Woche werde ich mich dann diesem Trend nicht weiter bedienen und die WM von da an links liegen lassen. Aber einmal während der WM musste ich das einfach machen. So, mein Name ist Yuzu Yu, das war Rap Indie für heute. Macht's gut, bis nächste Woche. Und das ist Iggy Mel mit Fußballmänner.

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Freitag 15:30 BL. 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

0: Heute wird Bundesliga pur geraucht.
1: Es reicht noch nicht für den FC Rostock. Man muss hier gewinnen, um weiter Erster zu bleiben. Jetzt wieder ein Pass über die rechte Seite. Thomas Waldorf läuft dort gegen Oliver Neville. Und er schubst ihn um, aber nein, Dr. Markus Merck sagt, das war kein Foul. Der Oliver Neville hätte sich da wohl fallen gelassen. Aber nein, es gibt keinen Freistoß. 8,5 Minuten noch zu spielen. Spannung pur im Ruhrstadion hier zu Bochum. Die Rostocker, die spielen jetzt Mann gegen Mann hinten in der Abwehr. Mittlerweile ist Yasser Radwan, der Libero des FC Hansa Rostock. Er setzt Hilmar Waller, der nach vorne gegangen ist. Jetzt Oliver Neville rechts, Seite völlig frei. Tor!
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6: Hallöchen, herzlich willkommen beim Blue Moon.
7: Hallo, hallo.
6: Wir haben wie immer wunderbare Themen für euch dabei und heute ein Thema, das wahrscheinlich jeder kennt, weil es jedem nervt, und zwar Werbung. Seid ihr Werbeopfer? Seid ihr super leicht empfänglich und manipulierbar durch Werbung? Was habt ihr zuletzt gekauft, weil ihr es in der Werbung gesehen habt? Wart ihr positiv begeistert? Wart ihr negativ verstimmt? Wie sieht's aus? Wenn ihr InfluencerInnen wärt, was bräuchte es, um ein Produkt zu bewerben, und welche Sachen würdet ihr auf keinen Fall bewerben? Das wird heute so unser Thema, und wir gucken mal, wie tief wir im Werbeeisberg heute graben können, um zu gucken, ey, wie viel Metaebenen verstecken sich in diesem Thema. Dafür möchten wir gerne mit euch quatschen. Also ruft gerne an unter der 0331 70 97 110 oder kommt gerne vorbei auf TikTok in unseren Livestream auf @fritz_live. Da könnt ihr natürlich auch schreiben im Chat. Hallo Chat.
7: Hallo, hallo.
6: Hallo, was geht, Kostas?
7: Sofort. Ich muss das hier bei mir noch kurz einmal anrichten und dann bin ich sofort da.
6: Sehr gut. Kostas richtet noch was an.
7: Okay. Sorry. Ja, so. Ich bin am Start und genau, ich bin sehr gespannt, weil ich finde, dass das Thema klar, zum einen kann man darüber reden, wovon wird man selber so beeinflusst und was ist vielleicht auch so die letzte Sache, die ihr gekauft habt, weil ihr dafür Werbung gesehen habt. Und dann ist natürlich immer spannend zu schauen, ist das, was ihr euch gekauft habt, wirklich so, wie es euch versprochen wurde? Ne? Mhm. Also auf dieser Ebene hat es vielleicht zu einem Fehlkauf verleitet oder habt ihr vielleicht auch irgendwas richtig Cooles dadurch entdeckt? Aber auf der anderen Seite auch, wie viel beeinflusst uns Werbung? Also Werbung und Repräsentation, wie verändert Werbung das Bild, was ihr über euch selber habt, und wie wird damit gearbeitet? Welche Zielgruppen werden angesprochen? Welche werden ausgeschlossen? Was sieht man viel in Werbung reproduziert? Sowas. Genau, was ich zum Beispiel auch total spannend finde, ist so die Entwicklung von Werbung. Jetzt gerade auch, was das Thema AI angeht.
6: Yes.
7: Haben wir ja auch schon öfter in der Vergangenheit drüber gesprochen. Und was hängt vielleicht auch mit ganz viel Nostalgie zusammen. Du hast ja ein paar coole Sachen vorbereitet, anhören.
6: Wo du so sagst, Zeitreise so von damals.
8: Wäre das Leben traurig, gäbe es keinen Zucker mehr.
6: Werbung mitgebracht.
8: Kinder hätten keine Freude, keine Lust zum Spielen mehr.
6: Es ist eine Zuckerwerbung.
8: Zucker zaubert Energie. Seht ihr, so gedeihen sie. Ach, wie wär das Leben hässlich, gäbe es keinen Zucker mehr. So ein hübsches, junges Mädchen wäre dicklich, rund und schwer.
6: Okay.
8: Zucker zaubert. Ihre Linie bleibt so schlank wie eine Pinie.
9: Das lässt sich beweisen.
8: Zucker zaubert. Nimm deshalb mehr.
6: Ja, ist das nicht wunderbar? Wusstest du noch nicht, dass Zucker dich super dünn und schlank macht? Und
7: eine Pinie.
6: Und wenn einfach jemand sagt in der Werbung, das ist bewiesen, dann stimmt das einfach, weißt du?
7: Und es macht auch noch glücklich und das Leben gut und alles Mögliche. Von wann ist die, wenn ich kurz fragen dürfte?
6: Von 1954 war das Werbung für Zucker. Ist das nicht wild einfach? Und ich finde so, das ist ja auch so eine Sache, die kenne ich noch voll aus der Kindheit. So dieses, trink Milch, das macht dich gesund und groß und stark. Milch macht müde Männer munter, wurde mir mal gesagt als Kind. Das ist so eine Kindheitswerbelüge, die bei mir sich richtig eingebrannt hat. Dabei wissen wir alle seit spätestens Unge, dass Milch Gift ist. Oh
7: Mann, ey. Aber das finde ich wirklich, also dieser... Was du gerade gesagt hast, Milch macht müde Männer munter. Die Power von einer Alliteration.
6: Ja.
7: Dass einfach, dass so ein Jingle ist, der im Kopf bleibt und du bist so, weißt du?
6: Es ist wirklich so, ne? Gibt's heute noch eigentlich Jingles? Weil ich kenne...
7: Ja, oder?
6: Ja, weil alles, was ich so an Werbung sehe, ist einfach so trashy. Weil wir haben ja kein lineares Fernsehen mehr. Also wenn ihr lineares Fernsehen noch habt, ruft mal an und erzählt uns, was sind heute so Jingles, die ihr immer noch im Kopf habt. Weil alles, was ich sehe, sind komische Leute, die Produkte im TikTok-Shop bewerben auf TikTok, während du so durchscrollst.
7: Aber... Ich würde sagen, es ist nicht mal nur das, weil darüber können wir auf jeden Fall später auch quatschen. Ich habe nämlich vorhin mal den Test gemacht und habe meine Social-Media-Plattform geöffnet. Ich habe bei Instagram und bei TikTok geguckt und bin die ersten 15 Swipes durchgegangen und habe geschaut, wie viel Werbung und was für Werbung ich in der Zeit bekommen habe.
6: Mhm.
7: Ja, und also ich würde sagen, es hat sich auf jeden Fall... Also es ist krass geworden. Ich habe jetzt eine kurze Frage, weil hier hat Schlena im Chat geschrieben, man hört nichts. Hört ihr uns nicht oder habt ihr gerade den Jingle nicht gehört? Weil beides natürlich für uns relevant wäre, zu wissen.
6: Ich glaube, sie hören die Jingles nicht, die Einspieler.
7: Das ist blöd.
6: Ja, sad for you. Wir haben nämlich auch den Livestream im Radio, den man vielleicht parallel einfach anmachen kann. Und dann hört ihr auch unsere Jingle. Aber sie sind immer nur ganz kurz. Sie sind nur, und wir ordnen sie dann natürlich auch nochmal ein und besprechen sie. Kostas, sollen wir direkt rein in die Anruferleitung, oder?
7: Ja, wir können ja mal mit einer Person starten und dann...
6: Let's go. Wir starten einfach mal direkt mit Ela. Hi.
4: Hi.
6: Hallöchen. Was Hallo. Hast du uns mitgebracht zum Thema Werbung? Bist du absolut genervt von Werbung? Guckst du gerne Werbung? Was ist vielleicht sogar deine Lieblingswerbung?
4: Keine Ahnung. Aber erstmal kurze Frage. Der nette Kerl im Radio meinte vorhin, ist so ein Knacken in der Leitung. Ist das da oder ist das nicht da?
6: Nö, klingt eigentlich alles gut wie immer.
4: Okay.
6: Yes.
4: Ah ja, gut, perfekt. Also Lieblingswerbung habe ich jetzt nicht. Oder keine Ahnung, ich gucke halt immer YouTube und deswegen dann auch relativ viel Werbung deswegen.
6: Mhm.
4: Mein Ick ist halt so KI-Werbung. Also besonders Werbung, die halt mit KI erstellt wurde. Oder wenn halt, ist nicht so schlimm, finde ich, aber wenn halt auf YouTube die ganze Zeit irgendwelche Werbung kommt von irgendwelchen Plattformen, die halt ihre neuen KI-Tools haben. Mhm. Oh mein Gott, wow. So, ich weiß nicht, mag ich nicht so.
6: 100 Pro, check ich so. Ich finde auch, jede neue Handy-Keynote ist nur noch so, guck, was KI jetzt Tolles auf deinem Handy kann. Und das irgendwie so seit 2 Jahren. Irgendwie gibt's basically nichts Neues mehr, außer hier ein neues KI-Tool. Jetzt kannst du einen neuen tollen Blumenhintergrund auf den Himmel projizieren. Ich bin so, why would I want to do that? Also, ja, fühle ich voll. Hast du so ein Beispiel, wo du sagst so, boah, da nervt mich KI-Werbung richtig doll oder da ist es mir schon aufgefallen? Und was macht das mit dir, wenn du sowas siehst?
4: Ja, ich weiß nicht, also keine Ahnung, irgendwann dieses Jahr kam halt einfach auf YouTube besonders viel mehr KI-Werbung auf einmal.
6: Mhm.
4: Ja, ich weiß nicht. Also ich weiß nicht, einerseits ist es ja so, du musst es ja nicht kaufen und wenn YouTube daran irgendwie Geld verdient, okay, ja, von mir aus. Aber es gibt dann halt auch Leute, die das irgendwie toll finden und kaufen. Deswegen, ja, ich weiß nicht. Keine Ahnung. Aber ich finde es halt einfach, ja. KI Cloud Jobs, deswegen.
7: Ja, also ich, mir fällt dazu gerade ein, ich war mit meinem besten Freund im Mai auf der OMR in Hamburg. Das ist ja so eine Online-Marketing-Messe. Und also die ist schon relativ groß und bekannt auf jeden Fall für die Szene. Und dort ist es so, dass man, dass die so verschiedene Masterclasses anbieten zu alles, was so in der Welt eine Rolle spielt. Und da war es auch wirklich, also man konnte sich vorher aussuchen, woran man teilnehmen möchte, also so wie so ein Schedule angeben. Und da war es wirklich auch so, dass gefühlt 60%, wenn nicht noch mehr, sich um KI gedreht haben. Und das war für uns wirklich so, also wir waren auch so, oh mein Gott, das ist so lästig. Und ich finde, also dass dieses Thema an sich jetzt auch, um da den Bogen zu der Werbung zu schließen. Ich glaube, wenn man generell also KI sehr kritisch sieht, weißt du, dann, also klar, es gibt bestimmt Tools, die in irgendeiner Form praktisch sind, aber wenn man das Gefühl hat, so mein Gott, wie du jetzt gerade sagst, es wird einfach immer mehr, es ist überall, es ist wirklich wie ein bisschen wie so eine Seuche, die sich ausbreitet, ja, und du dann auch noch damit die ganze Zeit, also selbst wenn es dann vielleicht ein Tool ist, was wirklich in irgendeiner Form praktisch sein könnte, dass man einfach von der Sache an sich so genervt ist.
6: Ja. Ja. Auch wie gesagt, ne, dass du ja, sobald du was googelst, als erstes immer KI-Zusammenfassung auf dem Handy. Ich will einen Wetterbericht gucken, kommt eine KI-Zusammenfassung vom Wetterbericht. Ich denke so, es sind nur Zahlen und bunte Symbole, die kann ich selber lesen, so, weißt du, also ich brauche keinen Fünfzeiler, wie das Wetter.
4: Oh, ey. Ja.

0: anschalten musst und es nicht erst ausschalten musst, so. Und ich finde, das ist halt so eigentlich der richtige Anker auch, so, weißt du, also, ich finde, überall sollte ich, wenn ich KI will, das anschalten und nicht einfach reingedrückt bekommen. Na, vor allem, wenn man auch betrachtet, so, wie viel Energie es verbraucht, wie viel Wasser es verbraucht und so weiter. Also, wenn ich ungefragt das einfach bekomme, bin ich so, I don't want that.
1: Ja, oder ich finde, umgekehrt sollte es überall die Möglichkeit geben, das auszustellen.
0: Ja.
1: Wenn du, zumindest das, wenn du jetzt sagst, okay, es ist einfach per Default eingestellt, dass man zumindest irgendwie eine Benachrichtigung bekommt, hier könntest du es deaktivieren.
0: Mhm.
1: Wie ist das, wie ist das bei dir, um jetzt von der, das ein bisschen zu erweitern, jetzt nicht nur Werbung über KI-Tools, aber wie empfindest du Werbung, die mit KI gemacht wurde, wenn du das so spotten kannst?
2: Ganz doof. Also, I mean, so, es gibt doch bestimmt Leute, die das so gemacht hätten. Und warum hat man sich da nicht einfach irgendwie Leute dafür geholt, die dann irgendwie, ja, keine Ahnung, weil, wie ich schon gesagt habe, KI klaut halt Jobs oder so, auch bei Musik besonders finde ich das halt doof. Und ja, das kann man halt auch basically über die Werbung da übertragen, weil ich weiß nicht, ist irgendwie, finde ich, so lieblos gemacht, keine Ahnung.
0: Ich finde auch, es wirkt halt, ja, wie du sagst, so als hätte man einfach kein Geld ausgeben wollen und man denkt dann immer so, warum soll ich dein Produkt kaufen, wenn es dir selber nicht so viel wert ist, dass du nicht mal Werbung dafür bezahlen willst irgendwie, also.
2: Stimmt.
0: Ja, I don't know, also.
1: Und ich finde auch, wenn man denkt, ist es dann überhaupt das richtige Produkt, weißt du? Also.
2: Ja.
1: Weil dann ist es ja, also ich finde, das ist ja eh sowieso eine Sache von, es gibt so, ich möchte jetzt nicht eine bestimmte Brand shaden, aber ich finde so, manchmal bei Essen ist das ja so, dass dann eine Packung geöffnet wird und dass der Burger, der da drin ist, sieht so saftig und frisch aus und wobei, überall spritzt das Wasser
0: das
1: und so.
0: Das ist ja wirklich ein Werbeproblem und nicht mal nur ein KI-Problem.
1: Genau, das meine ich. Das ist ja eh ein Werbeproblem. Also es wird ja immer die beste Version oder vielleicht eine etwas verschönte Version verkauft. Mhm. Aber ich finde, wenn man dann denkt, okay, es ist nicht mal das echte Produkt, sondern es ist eigentlich nur ein Prompt, der auf einem Produkt basiert, dann ist es ja noch ferner von der Realität, oder?
0: Ja, voll.
2: Ja.
0: Mann.
2: Also ehrlich, so, keine Ahnung, bei Burger King fände es sogar besser. Ich wäre sogar mehr überzeugt davon, wenn die einfach diesen realen Burger, wie der dann halt aussieht, da einfach reinmachen würde, würde ich mir denken, boah, viel leckerer. Ich habe jetzt keinen Bock auf irgendwie Knack im Salat oder sonst was. Weil ich mag diese dicken Salatstücke von der Wurzel nicht.
0: Ja, da fällt mir auch gleich ein, so, dass es ja auch so richtig Sounddesigner dann für Werbung gibt und so, ne, bei Magnum ist das doch zum Beispiel auch so, so dieses Ding, dieses Knacken von dem Eis, das so extra Labore, wo da getestet wird, so, wie reagieren die Leute darauf? Labore klingt jetzt auch super wissenschaftlich, aber you know what I mean. Oh Mann, ja, vielen Dank, Ella, für deinen Anruf auf jeden Fall und den Input, weil ich glaube, das Thema KI begegnet uns heute Abend bestimmt noch ein paar Mal. Na, dann dir einen wunderbaren Abend und hoffentlich bis zum nächsten
1: Mal. Rein in den Chat.
0: Yes.
2: Ja, komme gleich in den Chat.
0: Ciao, ciao.
1: Bis gleich.
2: Ja, perfekt. Tschüssi.
0: Bis gleich. KI, ich finde auch so, sobald du, also mittlerweile auch so in Online-Shops unterwegs bist, so in Büchershops und dann auch so mittlerweile KI-Bücher und sowas siehst, wo du siehst, okay, alle Bilder, das Cover, die Titel, die Texte, alles davon ist KI generiert und dann sind sie gesponsert und noch irgendwie prominent auf deiner auf deiner Suchpage, weißt du, und du bist so, what the fuck, Mann, das ist einfach so auf billigst den letzten Cent rausquetschen, weißt du, das Geld, was du da einsparst, in die Werbung packen, dann kaufen das Leute aus Versehen irgendwie und das kannst du, hast immer eine große Marge irgendwie, die, es ist halt wie so ein Betrugsscheme irgendwie.
1: Aber da frage ich mich wirklich noch, okay, Frage an den Chat, weil hier hat ja zum Beispiel auch jemand gesagt, KI-Cover sind so schlimm und das ist ja auch gerade, was du gesagt hast, aber würdet ihr sagen, weil, also bei einem, was würde euch mehr abschrecken, wenn ihr das Gefühl habt, dass die hinten der Klappentext oder die Zusammenfassung mit KI geschrieben wurde oder wenn ihr erkennt, dass das Cover KI gemacht ist?
0: Hm.
1: Was würdet ihr sagen, ist schlimmer?
0: So KI-Texte, immer so dieser lange Bindestrich und dann so, es ist nicht das, sondern das und das.
1: Es ist wirklich so, ne? Also diese typischen, aber das denke ich mir auch, also ich meine mittlerweile, wie es jetzt auf einmal so eine KI-Sendung wird, aber es ist

0: Ja, ist ja aber wirklich total eng verwoben irgendwie.
1: Ja.
0: Aber das ist ja wirklich so eine Sache. Also es gibt ja dieses total typische Sprechmuster und Schreibmuster, was KI-Bots nun mal haben. So, es ist nicht das und das, sondern das. So diese Sondernsätze oder... Oder eben diese bestimmten Satzzeichen, die einfach immer da auftauchen, dass man wirklich denkt, okay, das würde
1: ich habe es hier zusammengetragen, dann einfach drei Punkte mit diesem eingerückten Punkt immer und du siehst so jede E-Mail, die mit KI geschrieben wird, wurde genau das. Ja, es hält sich eben die Waage zwischen Cover und Text, ne, wobei ein bisschen mehr Richtung Cover, würde ich sagen, im Chat.
0: Ja, ich finde, ich sehe ein bisschen mehr Text, ehrlich gesagt. Okay, ja, weil, also ich sehe es auch so geteilt. Ich finde, es werden hier verschiedene Aspekte angesprochen. Also zum einen steht hier, Bilder nehmen viel mehr Energie weg als Texte. Soweit die Person weiß. Ich finde, das ist auf jeden Fall ein anderer Aspekt, unter dem man das auch betrachten kann. Dann, Charlie hat gesagt...
1: Du meinst Energie in der Kreation
0: genau,
1: von
0: das,
1: KI.
0: Genau, das zu erstellen, genau. Mhm. Charlie hat geschrieben, das Cover, weil lieber Künstler unterstützt werden sollten. Yes, aber... Texte werden ja auch von echten Menschen geschrieben, ne? Also das ist ja auch eine Kunstform.
1: Ja.
0: Aber trotzdem checke ich auch hier, was du sagst. Und dann sagen einige Text, weil ich denke mir halt, also bei dem Buch würde ich sagen, ist es, ich glaube, ich hätte das Gefühl, dass mich auch eher Text ein bisschen mehr abschrecken würde, weil ich denke, in dem Buch geht's ja um
1: Text.
0: Um Text, genau. Und ich glaube, wenn, also das würde, ich hätte das Gefühl, es würde dem Produkt wirklich eher schaden, weil man dann denken würde, okay, aber was ist, wenn in dem...
1: Aber auch nicht zwingend. Also ich finde gerade so diese KI-Bücher, die mir oft vorgeschlagen werden, so diese ganzen Sachen sind meist irgendwie so Kinderillustrationsbücher, weißt du, weil so ein ganzes Buch von KI schreiben zu lassen, ist auch Aufwand, weil irgendwer muss das ja lesen und das alles generieren und so weiter, weißt du, also es macht wenig Sinn, das zu machen. Es ist viel leichter einfach, keine Ahnung, 30 Bilder generieren zu lassen, 30 kurze Texte in Kinderreimschema und das übereinander zu packen und das ist das, was ich halt ganz viel sehe, so was mir vorgeschlagen wird und was einfach nur so slop ist einfach, ja.
0: Ich würde sagen, aus dem Gefühl, weil das Cover, also es ist, spielt ja auch, da passt es jetzt wieder total gut mit Werbung, weil das Cover ja schon auch, also wie die Verpackung ist, ne, und das glaube ich auch mit entscheidet, ob man nach dem Buch greift oder nicht, aber es ist halt eher die Verpackung und der Inhalt ist ja das Geschriebene, weißt du? Aber gleichzeitig würde ich auch sagen, dass es wahrscheinlich dem Werk eher schadet.
1: Ja. Ja, hier schreibt auch jemand, bei manchen Büchern steht schon extra ohne KI drin. So weißt du also, dass das mittlerweile so ein Gütesiegel wird irgendwie.
0: Aber ist es ja auch, ist es ja auch. Also ich finde gerade bei Geschichten oder bei Kunst, ja bei Kunst, wenn es eine Person gemacht hat, dann steckt ja ein Skill und eine Intention dahinter und
1: voll.
0: Ja.
1: Wir holen mal Lena mit rein. Hi Lena.
2: Hi.
1: Hi.
2: Ich habe auch eigentlich das KI-Thema.
1: Ja, darum okay.
2: Aber das haben wir jetzt so viel durchgeredet. Deswegen glaube ich, ein bisschen unnötig. Ich sehe es halt einfach. Es ist scheiße. Punkt.
1: Kurzfassung.
0: Also du kannst auch mit dem einen Thema starten und ins andere übergleiten, wenn dir jetzt noch irgendwas aufgefallen ist, wo du sagst, das haben wir gerade noch nicht mit besprochen.
2: Aber ja, mir eigentlich schon so einfach alles, weil mich, wenn ich ein KI-Ding sehe, denke ich mir so, nee, also wenn das Produkt nicht gut genug ist, um es abzufilmen.
1: Mhm. Ja, wirklich.
2: Ich hab nämlich letztens eine Werbung gesehen von einem Pool-Roboter und die war KI und ich dachte mir so, das ist voll dumm, weil du willst doch zeigen, dass der gut ist. Warum machst du es damit offensichtlich KI? Das, so clean wird kein Pool, wenn du einmal einen Roboter drüber schmeißt. Das ist unrealistisch.
1: Es ist so lustig, weil genau diese Werbeanfrage habe ich auch bekommen, ob wir dafür Werbung machen wollen mit diesem KI-Trailer und so. Also wir kriegen sowieso auch so viel, also wir sind ja beide auch Creator und dadurch kriegen wir ja auch Anfragen so von Werbefirmen. Ich schwöre dir, bei uns, gerade im Animationsbereich, sind 9 von 10 Sachen irgendwelche AI-Chatbots, wo es dann ist, wo wir bewerben sollen, hey, schreib jetzt mit deinem Lieblings-Anime-Charakter. Dabei kommt, also wo du raufgehst auf die Website und dann wirklich so Son Goku, irgendwelche Charaktere aus My Hero Academia, wo du sagst so, I'm pretty sure, ihr habt keinen Cent an Lizenzgeldern dafür bezahlt. So, warum sollte ich das bewerben? Und es ist einfach wirklich nur noch frech irgendwie, dass sie überhaupt diese Anfragen rausschicken, Mann.
2: Das finde ich auch total frech. Und jetzt kann man eigentlich auch in das zweite Thema gleiten. Ich bin nämlich auch Künstlerin, würde ich behaupten.
1: Nice. Jeder, der behauptet, der ist Künstlerin, ist es auch. Also.
2: Ja, und ich persönlich springe total darauf an, wenn Leute einfach zeigen, was ihr Produkt ist. Und mir ist auch gefallen, das ist bei anderen Leuten irgendwie auch so. Weil ich nähe auch und habe so von Drachenthemen leicht gemacht, Drachen gemacht, für mich. Mhm. Erstmal nur für mich. Auch weil ich Angst habe vor DreamWorks, dass sie mich so wegklagen, wenn ich irgendwie einen Cent irgendwie dafür einnehme oder sowas. Das ist böse, will ich nicht. Und plötzlich, ich habe nur gezeigt, wie der aufgebaut ist. Und plötzlich kamen ganz viele Leute mit so, kann ich das kaufen? Kann ich das? Kann ich das haben? Und ich so, hä? Ich hab nur gezeigt, dass ich das genäht habe. Was für kaufen? Und dann ist mir aufgefallen, dass ich aber selber auch so ticke, weil wenn andere Leute mir zeigen, vor allem andere Künstler mir zeigen, ich habe das kreiert und das finde ich toll und so sieht das aus, bin ich so, ja, gib her.
1: Ja,
2: voll. 20 Euro, 100 Euro, ja, Mensch, einmal ist keinmal.
0: Ich glaube, dass das wirklich, also dass in dem Moment, also bei dir wahrscheinlich dann nochmal eher auch zwei Sachen zusammenkommen, weil du das ja selber auch machst, das heißt, du hast noch eine Wertschätzung für die Fähigkeit, ne, und die Kunst an sich. Und vielleicht auch, wenn die Person so Behind-the-Scenes-Sachen zeigt, dass es da vielleicht auch Identifikationspotenzial gibt und dass du dann denkst, diese Person möchte ich extra unterstützen, weil ich zum einen die Sache cool finde, aber auch fühle, was die durchmacht, oder?
2: Ja, ich glaube schon. Ich habe auch, das ist ja das, was man ja auch bei KI dann auch so ein bisschen diese Wertschätzung von den Sachen, die man hat, glaube ich, das ist ja dieser komplette Gegenteil, finde ich so. Und da habe ich sogar mit meinen Freunden heute noch drüber geredet, weil die sind vorbeigekommen, weil es warm und ich habe einen Pool zu Hause. Oh. und wir haben uns wirklich darüber unterhalten, weil zwei von denen haben gestaltungstechnische Assistentin jetzt als Ausbildung. Die eine macht noch, die andere hat das jetzt abgeschlossen. Und die haben auch gesagt, so die Leute benutzen KI, die lernen mittlerweile, das ist ja eher auch Werbung genanntes, die lernen, dass sie mit KI bitte Werbungen erstellen sollen und sie finden das alles scheiße. Nicht alle, aber die meisten finden es scheiße.
1: Uff, ja, das merke ich halt auch immer mehr irgendwie, dass halt so auch die KI-Lobby so riesig ist, dass auch man eingeredet bekommt, das wäre jetzt the new thing und es führt keinen Weg daran vorbei irgendwie und du musst. Dabei sprechen ja alle Zahlen dagegen. Also jedes KI-Unternehmen schreibt rote Zahlen, so weißt du. Große Konzerne, die super involviert waren in diese ganze KI-Sache, rudern alle zurück irgendwie und ersetzen ihre KI-Personen wieder mit realen Menschen irgendwie, weil es viel fehleranfällig ist und so weiter und immer wieder eine reale Prüfung braucht und so, weil du ja auch, ja, also es ist halt wirklich so frustrierend. Ich hatte heute auch wieder in der Mail irgendwie eine Einladung zu irgendeiner KI-Konferenz, wo alle Medienschaffenden sich treffen und gucken, was für krasse KI-Tools es für die Zukunft gibt und ich denke mir so, I don't wanna do slop, so, wenn ihr zu faul seid. Also ich frage mich immer, das spricht doch legit einfach nur CEOs an, die denken, da ist jetzt richtig krass Geld zu sparen und damit werden sie jetzt noch reicher als reich. Aber KünstlerInnen holst du damit ja nicht ab, weil der Prozess des Kreierens sich abnehmen zu lassen, ist ja das unbefriedigendste ever irgendwie.
2: Ja, das finde ich halt auch. Ich studiere Animation, das habe ich schon mal erzählt, glaube ich, wenn ihr euch daran erinnert, keine Ahnung. Und ich bin auch mit Leuten, die Film machen, dementsprechend in einem Raum gefühlt. Und mein Ex-Freund, der hat KI für sein Titelbild genutzt und da war ich richtig sauer, ich habe ihn dafür richtig angemeckert. der hat KI benutzt und jetzt bin ich in den nächsten 3 Tagen auf dem Dreh als Maskenbildnerin für eine andere Studentin und die benutzt auch KI und das macht mich so sauer, weil ich mir jedes Mal denke, was ist mit euch, warum seid ihr so faul, kurz irgendwie jemanden zu fragen, ob er was zeichnen kann oder zu fragen, ob man was machen kann, vor allem, weil sie meine gezeichneten Sachen in die KI reingeschmissen haben.
1: Und das ist das Problem, ne? Weil ich finde auch, das ist halt wirklich das Freche. Wir hatten auch eine Freundin, die auftritt und dann haben sie auch einfach ein Poster generiert, wo sie einfach ihre Fotos reingepackt haben, um ein neues Plakat zu generieren, so weißt du? Und sie sagt so sehe ich nicht aus. Die KI hat halt völlig so die Gesichtszüge verändert und Proportionen und so, wo man auch so sagt, so A, habe ich nie zugestimmt, Teil von diesem KI-Training zu werden und B, respektlos, so du hast nicht die Rechte an einer Weiterverarbeitung von einem Kunstwerk. So, weißt du, also es ist, was es ist.
2: Ja, mich macht das so sauer, dass die Leute denken, man kann einfach alles reinschmeißen und dann verkappt man es. Leider machen das ganz viele Leute, einfach Sachen von anderen Menschen reinzuschmeißen, weil das hat eine Freundin mit meinem eigenen Charakter gemacht, weil wir haben so Partner-Aussies und dann hat sie mir wirklich morgens, das war der schlechteste Morgen, in dem ich aufgewacht bin, wurde geweckt und dann gucke ich mein Handy, ich sehe so, ich liebe ChatGPT und dann sehe ich so ein generiertes KI-Bild von meinem Charakter und ihrem und ich war so, Du hast nicht ernsthaft meinen Charakter in eine KI geschmissen. Ist das dein Ernst?
1: Ja, unhot.
0: Ich glaube aber, ja, ich frage mich, ob, ich weiß nicht, ich, irgendwie habe ich so ein bisschen einen Impuls, dass ich sie irgendwie so in Schutz nehmen möchte, weil ich finde, so, es ist alles so leicht gemacht, weißt du? Also du hast irgendwie so eine Idee und dann denkst du so, oh cool, dass das kann, und ich finde, es wird, also ja,
1: und es ist halt erlaubt. So, weißt du, also es geht, also Chat, die fragt dich nicht, hast du alle Rechte an dem Bild, wenn du es einfach hochlädst? So, weißt du, es ist halt auch so, wir haben keine klaren Gesetze, die das verbieten. Also es ist halt so eine moralische Grauzone irgendwie. Wir haben keine Auskunftspflicht für KI-Unternehmen, die sagen, womit wurden ihre Sachen trainiert, so, weißt du, also es ist halt so, wir sind gerade am Anfang und es fühlt sich ein bisschen an, ich habe heute auch mit einem Kumpel telefoniert und drüber geredet, wie so Wilder Westen irgendwie, weißt du, also es ist so, alle machen alles und irgendwie so ganz langsam kommen jetzt erst so Regelungen, wo so ist so, hey, vielleicht sollten wir kein KI-Porno erstellen, wenn wir schon sowieso irgendwie ein riesen Revenge-Porn-Problem ohne KI haben, so, ne? Und das jetzt so Stück für Stück irgendwie immer mehr Bereiche irgendwie eine Sensibilität erfahren und dadurch eine Regulierung erfahren, die es bitter nötig hat und wir brauchen. Ja.
0: Ja, und ich finde, es ist alles so, es ist so, wenn du das benutzt, dann ist es so schnell gemacht, weißt du? Und es ist ja auch, also ich finde immer so dieses abstrahieren, dass du denkst, okay, aber wie viele Leute benutzen das und wird jetzt dieses eine Bild wirklich, weißt du, also ich glaube, man denkt über viele Sachen gar nicht nach, man ist okay, du kannst einfach da reinwerfen oder du sagst ihm irgendwas und der baut dir das dann schnell, aber ja, am Ende des Tages ist es ja wirklich so, dass gerade für KünstlerInnen und so, das echt richtig, richtig scheiße sein kann. Du hast doch auch von dem einen Künstler online erzählt, der, also von dem auch Werke einfach so krass kopiert wurden, wo dann so viel öffentliches Material zugänglich war und dann Leute einfach wie so Fake-Accounts gemacht haben, wo sie das kopiert haben, und das ist ja einfach total...
1: Ja, nicht mal nur Fake-Accounts, es gab einfach ganze Modelle, die nur trainiert auf seiner Kunst waren. Das heißt, du konntest einfach irgendeinen Prompt eingeben und es wurde in seinem Stil nachgebaut. So, und er hat dann an diese KI-Unternehmen geschrieben, so, nimmt das offline, bla bla bla. Aber es sind halt auch irgendwelche geldgeilen Bros, die sagen so, ja, hier zahlen wir 5 € im Monat und dann kannst du hier alles Mögliche kreieren. So, da erreichst du halt niemanden, weißt du? Das ist halt auch mein Problem, so, dass so... I don't know, man, das ist auch alles so eine... Cash-Grabber-Pyramid-Scheme-Leute sind irgendwie, die da so mit drin hängen. Obviously nicht alle, aber die meisten, weil das die Leute sind, also es ist jetzt auch persönliche Meinung, die keinen Respekt vor Kunst haben.
2: Das sehe ich halt auch so. Das macht mich so sauer. Ich bin jedes Mal so das Verlangen, dieser Person, die das macht, ins Gesicht zu schlagen. Nur und? Hypothetisch gemeint.
1: Verbal ins Gesicht.
0: Also ich bin hier im Radio, I'm just gonna put context.
1: Voll.
0: Aber ich glaube, dass das dann wiederum, das, was du vorher gesagt hast, wahrscheinlich das noch mehr befeuert. Also wenn du dann einen Künstler oder eine Künstlerin online siehst und du siehst der dabei zu, wie sie etwas erschafft, dass das dann noch mehr den Wunsch weckt, das zu unterstützen. Mhm. Oder?
1: Ja. Yeah.
2: Ja, schon. Also wenn ich darüber nachdenke, ich bin doch schon da. Ich überlege gerade, was ich noch sagen kann. hier zu dem Thema mit gucken. Ich glaube, ich habe das insgesamt so, wenn ich auch insgesamt so YouTube-Videos, und die sagen dann so, hier Werbung und so. Wenn es Rabattcodes sind, dann bin ich sowieso immer ein bisschen anfällig, wenn ich Sache eh haben wollte, dann kaufe ich sofort. Mhm. Aber wenn ich, sonst catcht mich das gar nicht, aber wenn ich Sachen so vor meinem Auge sehe und die gucken mich einfach so gefühlt zurück an, irgendwie kaufe ich es dann, irgendwie landet es dann bei mir in meinem Einkaufswagen und am besten hat es noch irgendein süßes Gesicht. Also ich wollte, guck mich jetzt wirklich an.
0: Ich wollte dich gerade fragen, was bedeutet es, guck dich zurück an? Aber dann wäre eigentlich, Melissa hat so einen richtigen Fable dafür, dass sie immer irgendwelche süßen Gesichter auf alles malt. Das wäre eigentlich die perfekte Marketingstrategie dann für sie, für dich. Ja. Aber das ist ja wirklich, finde ich, das ist ja wirklich auch in Japan, ne? Hatten wir doch auch das Gefühl, dass die einfach, dass so viel verkauft wird mit einem süßen Design.
1: Ja.
0: Du hast so irgendein
1: random Produkt. Alles gebrandet ist und so personalisiert ist, also personifiziert so.
0: Ja. Du hast irgendein random Produkt, aber es hat dann, weiß ich nicht, Katzenohren und ein süßes Gesicht und du bist so, es ist eine Zahnbürste, aber es ist eine Zahnbürste mit Hundeohren.
1: Und alles hat irgendwelche Kollaps, ne? Also wenn, oder es ist eine Zahnbürste, mit der Pikachu sich den Mund putzt irgendwie.
0: Ja,
1: oder
0: Shin-Chan, genau.
1: Es ist halt wirklich so. Oh. Ja.
0: Well.
2: Und das ist so ein, das muss ich kaufen. Das kommt mit.
0: Aber hattest du das schon mal, dass du, weil ich finde, also so wie du angefangen hast mit, okay, wenn du jetzt zum Beispiel Sachen eh haben wolltest und dann hat jemand einen Rabattcode dafür, das ist ja eigentlich ein Win-Win-Szenario dann, ist ja echt cool.
2: Meistens teuer. Kein Win-Win für mein Geldbeutel.
0: Okay, aber zumindest ein bisschen besser, weil du ein bisschen rabattiert bekommst.
2: Ja, das rede ich mir auch ein.
0: Aber wenn du es eh haben wolltest, oder hättest du sonst nicht gekauft?
2: Potenziell wahrscheinlich nicht. Also
0: okay, fair. dann war es doch. Okay.
2: Mein Kopf sagt so, oh, das kostet 150 Euro. Ja, das ist viel zu teuer. Das ist so, ich habe nur einen Minijob. Das ist so gefühlt die Hälfte meines Gehalts. Das kann ich mir nicht leisten. Ich muss auch noch mein Auto irgendwie bezahlen. Also vielleicht eher weniger. Oh, das kostet 10 Euro weniger. Dann ist ja doch nicht mehr
0: also
2: so viel. Dann kaufe ich
0: verdient
2: doch
0: damit. Aber bist du dann auch so anfällig für so diese diese großen Sale-Tage, diese Aktion, wenn, weiß ich nicht, jetzt sind irgendwie
2: ja.
0: Prime Days oder jetzt ist da und da der große Sale und sowas?
2: Ja, aber meistens so für so Aktionen wie, ich fahr gern Achterbahn und dann habe ich mich einfach dazu entschieden, jetzt immer jedes Jahr ein Ticket für den Heidepark zu kaufen, weil ich campe, bedeutet, ich bin da günstig unterwegs und das rede ich mir auch immer ein, dass ich überall günstig unterwegs bin. Und dann kann ich so ein Ticket anstatt für 50 Euro für 35 Euro kaufen und dann kaufe ich das und dann ist das Geld weg und dann warte ich einfach nur noch, bis der Moment kommt, bis ich es einlösen kann. Aber also doch, ich bin schon ein Marketingopfer in der Art sehr stark.
0: aber das finde ich jetzt sogar fast ein bisschen hartes Urteil für dich selber, weil ich finde, so wenn es eine Sache ist, die dir voll Spaß macht und dann so zu überlegen, okay, ich versuche irgendwie noch einen Weg zu finden, dass ich da vielleicht ein bisschen sparen könnte oder so, ist doch eigentlich sogar recht vernünftig, oder?
2: Weiß ich nicht. Also sagen wir es so, ihr seid ja jetzt bald bei Six und meine Mutter war sich unsicher, ob sie mit mir, ich wohne nämlich nicht in Berlin, ich wohne 4 Stunden von entfernt mit dem Auto und meine Mutter hat gesagt, dass in Düsseldorf sie noch nicht weiß, ob wir da so spontan hinkommen, weil ich so spontan gesagt habe, lass uns da hingehen. Und sie so, ja, wann soll ich das machen? Ich muss arbeiten. Ich so, ja, aber lass uns da hingehen. Ja, und dann war sie halt weg, also war auf Arbeit. Und in dieser Zeit habe ich einen Plan ausgeheckt, wie ich nach Berlin fahren kann, damit ich nicht alleine dahin gehe. Das Problem ist, ich würde dann allein nach Berlin fahren. Und ich habe herausgefunden, weil ich nicht 25 bin, kann ich mit der Bahn relativ günstig fahren. Und dann würde ich zwar nachts losfahren und nachts wieder zurückfahren, aber ich würde nur 63 Euro bezahlen. Und für mich war das nur Win, anstatt einfach zu sagen, ich fahre nach Düsseldorf, was mit dem Auto 1 Stunde entfernt ist.
1: Oh Mann. Ja, man muss es im Endeffekt nur vor sich selber rechtfertigen können.
0: Und im Endeffekt auf der anderen Seite wartet ja auch hoffentlich eine coole Erfahrung und eine tolle Sache. Und ich finde, ja, wie gesagt, auch wenn du zum Beispiel, also sowas, wenn dir sowas Spaß macht oder du auch gerne in den Freizeitpark gehst und so, das ist ja auch cool. Also ist ja auch nicht alles schlecht, wofür man Geld ausgibt. Aber
1: ich finde auch besser, als sich irgendein Trash auf TikTok andrehen zu lassen und zu sagen, ey, du brauchst das jetzt unbedingt. Und
2: dann das nervt mich so sehr.
1: Und dann kriegst du halt irgendeinen Dropshipping-Müll, der nach 2 Sekunden auseinanderfällt irgendwie oder gar nicht erst funktioniert.
2: Oh, das hatte ich schon mal ausgesehen. Aber die Leute sind ja noch in der Leitung. Ich gehe lieber.
1: Ja, Lena, vielen Dank für deinen Anruf auf jeden Fall und bis zum nächsten Mal und vielleicht bis in Berlin bei Six.
2: Leider nicht.
1: Ah, okay. Dann aber trotzdem viel Spaß, falls du es noch irgendwo schaffst und im Heidepark.
0: Oder im Heidepark, ja. Gut.
2: Bis dann.
1: Mach's gut. Tschüss. Ciao.
0: Ja, ich hatte diesen Term die ganze Zeit auf der Zunge, aber Hannah hat hier in den Chat geschrieben, Girl Math. Es ist so ein bisschen dieses, naja, aber wenn ich 10 Euro spare, dann habe ich ja eigentlich... Leute, falls jemand von euch jetzt gerade erst in den Chat oder ins Radio gestolpert ist und nicht weiß, worum es hier geht. Wir sprechen heute über das Thema Werbung. Sie ist überall um uns rum. Und die Frage ist so ein bisschen, seid ihr anfällig dafür? Was sind vielleicht Dinge, wo ihr schwach geworden seid, die ihr euch gekauft habt? Und wie ist es ausgegangen? Wurde das Werbeversprechen gehalten oder wurdet ihr enttäuscht oder vielleicht sogar begeistert? Aber auch darüber hinaus, welche Wirkung hat Werbung? Wie sehr beeinflusst euch das? Und wie sehr hängt Werbung vielleicht auch mit Repräsentation zusammen? Erzeugt sie Druck bei euch? Erzeugt sie das Gefühl, gewisse Dinge haben zu müssen oder gewisse... Ich weiß nicht, Dinge zu tun, um um sich gut zu fühlen? Weil das ist ja wirklich, also mit diesen Sachen, es wird ja bei Werbung so viel mit Emotionen gespielt.
1: Gönn dir doch mal, du bist es dir doch wert.
0: So, und alle in der Werbung sehen so und so aus, muss ich deswegen auch so aussehen? Oder es wird so aggressiv diese eine Sache beworben, muss ich das auch haben? Also, falls ihr dazu Stories habt, ruft gerne an unter der 0331 70 97 110 und kommt zu uns in die Leitung oder springt in den Chat auf TikTok. Fritz_live heißen wir da und wir sind... wir sind hier live, ihr könnt es auch zugucken und gerne mit uns quatschen. Ja,
1: yes.
0: So ist es.
1: Und es muss auch gar nicht so deep sein, ihr könnt auch einfach anrufen und uns euren Lieblingswerbe-Jingle aus der Kindheit vorsingen, weil ich habe ja gehört, wir können hier nicht so gut Jingles einspielen, weil dann der TikTok-Chat das nicht hört. Alle im Radio hören und zwar, aber auf TikTok gibt's ein Schnittstellenproblem. Wir machen einfach mal weiter erstmal mit Hanna. Hallo.
3: Hi.
1: Hallöchen.
0: Hallo.
1: Was würdest du sagen, bist du sehr anfällig für Werbung oder eher nicht?
3: Total, wirklich, wenn Insta mir irgendwas in die Fresse ballert, es kann BL-Buch sein, von dem ich noch nie gehört habe, ich bin so, oh mein Gott, gib mir das.
1: Was war so die letzte Sache? Erstmal dahin, bist du dann oft trotzdem, also positiv überrascht, wenn du's, wenn's kommt, oder ist es dann meist Trash? Also, was ist es? Weil das Vorurteil sagt ja, mehr Trash, aber ist es wirklich so, oder hast du auch schon richtige Schätze ergattert dadurch?
3: Nein, wirklich. Ich hab mal, das weiß ich noch, irgendwann Insta hat mir mal so mein erstes BL-Buch in die Fresse geballert und war dann so, ja, hier, guck mal, das ist ein Typ, der ist im Gefängnis und dann findet er da seine Liebe. Und ich war so, ich mag keine Bücher, aber ich mag BL. Und dann war ich so, ich kaufe jetzt auf Amazon und dann war ich so, oh mein Gott, das ist toll.
1: Nice. Aber das ist ja mal gut, ein positives Beispiel. Yes. Ich weiß noch, ich gucke halt total gern auf YouTube, wenn es so Videos gibt, so ich habe einen Tag lang alles, was mir Instagram als Werbung angezeigt hat, gekauft und die reviewen das dann, weil es gibt ja schon so diese Neugier, dass man wissen will, aber ist es Trash oder ist es actually
3: gut? Oh mein Gott, was ist das?
0: Und auch manchmal, ich finde manchmal, das muss man schon sagen, hat man so, finde ich, sieht man so innovative Ideen. Also ich finde gerade, wenn es so um Gadget-Kram geht oder so kleine, also ich habe zum Beispiel letztens sowas gesehen über, das habe ich so oft schon angezeigt bekommen, so statt einem Gürtel irgendwie so eine Klammer, die man sich an die Hose machen kann. Mm. Und dann erzählen die immer so, ja, it's the thing. Es ist so viel besser als jeder Gürtel und ja, ich habe es noch nicht gekauft und will ich auch nicht. Nee. Aber so, das wurde mir sehr aggressiv reingespült. Oder ich habe zum Beispiel letzt für meinen Friseurtermin so viel nach Frisuren gesucht und für glatte Haare, wie man die stylt. Und dann wurde mir so ein Gerät, so wie so ein Kamm vorgeschlagen. Und da dachte ich mir auch so, wie soll das funktionieren? Weil der Typ hatte so voll glatte Haare und dann hat er sich immer einmal so die Haare zusammengecrunched und dann waren die so total wellig. Und dann denke ich, also ich habe da auch mit meiner Friseurin drüber geredet, weil sie mich lustigerweise darauf angesprochen hat. Sie hat also auch gesehen und sie hat gesagt, also wir waren dann so, ja, es muss wahrscheinlich schon irgendwie ein Produkt in den Haaren gewesen sein, weil normalerweise, also ich stelle mir so vor, wenn meine Haare einfach nur gewaschen sind und ich würde das machen, dann sind die danach doch immer noch glatt.
1: Ja. Yeah.
0: Aber es ist schon krass, wie schnell das so das aufpickt, wie bei dir, Hanna dann ja anscheinend auch mit, okay, sie interessiert sich für Boys Love, also rein da.
1: Hanna, wenn wir wieder zurück zur Werbung kommen, was ist so das Häufigste, was dir angezeigt wird?
3: Tendenziell, ich bin gar nicht mehr so viel auf so Fernsehen oder so.
1: Mhm.
3: Aber ich bin so, wenn ich es auf Insta sehe oder so, dann sind es halt meistens so Bücher.
1: Aha.
3: Oder ich bin so auf YouTube und dann kommt so Ding, wie heißt der Typ mit den Autos?
1: Der Typ mit den Autos, was?
3: Ja.
1: Keine Ahnung. Willst du
3: wissen, wie viel dein Auto wert ist? Der nervt. Ich hab nicht mal ein Auto, Digga, ich bin 15.
1: Ja, da spielt jemand seine Werbung nicht so smart aus, was Targeting angeht. Also.
3: Nee, aber wirklich, es ist so witzig. Ich hatte das Thema auch letztens in Englisch und in, glaube ich, WBS oder so. Und dann haben wir in der ganzen Klasse so darüber gesprochen, welche Werbungen wir hassen. Und dann kam so dieser Autotyp und keine Ahnung, Kit oder halt KitKat und was auch immer. Diese Milch- und Schokoladending, wo die dann, oh Gott, Kinderriegel werden.
1: Oh. Ey, das sind alles so Sachen, die sehe ich legit überhaupt nicht irgendwie, weil ich habe auf YouTube richtig abgehoben, ich habe YouTube Premium, dass ich die Werbung nicht, aber es ist auch mein Job, ich kann seine Jobausgabe ab setzen. So. Und wie gesagt, wir haben ja auch gar kein Fernsehen irgendwie. Also dadurch kriege ich halt wirklich die meiste Werbung entweder im Streaming, was ja auch so ein neues Ding ist irgendwie, dass ja früher konntest du einfach streamen und dann mal gut, und jetzt ist so, wenn du nicht das teure Abo nimmst, dann kriegst du trotzdem Werbung, obwohl du schon dafür bezahlst.
3: Ich sehe es halt auch nicht ein, mir jetzt so für 2 Euro teurer so ein Netflix-Abo ohne Werbung zu holen. Ganz ehrlich, gib mir die 4,99 und ich komme 5 Monate mit diesen Karten um die Runde, ganz ehrlich, nein.
0: Ich finde das legit auch so frech, das ist ja wirklich, also du hast es ja damals abgeschlossen, da war noch keine Werbung da, und jetzt ist es einfach so, okay, das wird jetzt als Add-on nochmal dazu verkauft.
1: Ja.
0: Und ich finde auch teilweise, ich habe letztens Off Campus geguckt, und das ist, also ist ja schon so ein richtiger Breakout-Hit wieder, und man hat es auch gesehen an der Anzahl der Werbung, die da drin waren. Also das ist ja schon, wenn sich das öffnet, dass du sehen kannst, wo die Werbeunterbrechungen sind. Und es war wirklich, also am Ende, in der zweiten Hälfte der Folge war es besser, wahrscheinlich, weil sie denken, okay, du musst es erstmal durch die erste schaffen. Aber da war gefühlt alle 5 Minuten Werbung, und ich war so, was zur Hölle.
3: Und dann bist du so, jetzt schaff's erstmal durch die erste, und dann bist du so, nee, die 5. Werbung, kein Bock mehr.
0: Ja, wirklich. Aber um jetzt mal kurz da auch zuzugeben, also das Produkt, was sie da beworben haben, habe ich gekauft.
1: Aha, Werbeopfer. Nein,
0: was war? Es war tatsächlich so eine Skincare.
1: Aha.
0: Und
3: da braucht man immer, meine Güte, davon kann man nicht zu viel haben.
1: Ja, und, aber und das sollte man doch nicht aus der Werbung holen. Da sollte man sich doch irgendwie, keine Ahnung, würde ich jetzt als erstes irgendwelche YouTuber mir angucken. Irgendwelche Leute, die wirklich Ahnung davon haben und naja, das einordnen.
0: Es ist von einer Marke, die auch in der Apotheke verkauft wird. Also es ist schon so, schon, also, und ich habe einen Kumpel, der sich sehr doll mit Skincare beschäftigt, und hat gesagt, ja, die machen an sich schon gute Sachen und so. Aber es war irgendwie eher so das Ding, also ich tendiere eher zu so trockener Haut, und sie haben das irgendwie so gemacht, dass das so, die haben das so aufgetragen, und dann haben die das so gefilmt, dass wenn die sich so gegen die Wange geschnipst haben, dass die immer so zurückgebounced ist, und dann war es so super hydrating, blablabla, und dann war ich natürlich auch so, ja, ich weiß, dass es so gefilmt ist, und ich weiß, dass es natürlich, weißt du?
3: Kannst du das bitte testen und nachmachen? Das würde ich jetzt wirklich gerne wissen.
0: Ja,
3: mach den Selbsttest.
0: Ja, ja, und ich war auch so, eigentlich müsste ich jetzt wahrscheinlich danach suchen, erstmal, wo Leute das getestet haben oder es selber machen, aber es hat mich dann so gekriegt, weil irgendwie, ich weiß nicht, ich fand, ja, it worked for me, I don't know.
1: Hanna, vielen Dank für deinen Anruf, wir müssen weitermachen, weil die Leitungen gerade voll sind, aber gleich ist wieder ein Platz frei, und zwar, weil wir uns jetzt von Hanna verabschieden. Vielen Dank,
0: schön, dass du angerufen hast.
3: Ja.
1: Ciao, schönen Abend dir noch.
0: Bye-bye. Jetzt würde ich gerne mal von dir aber eine Sache hören. Also ich habe jetzt ja gerade schon zugegeben, wo ich schwach geworden bin. Bei einem Produkt hast du etwas.
1: Ich bin tatsächlich, kaufe mehr auf Empfehlungen oder wenn ich Sachen erlebe, die ich richtig geil finde. So zum Beispiel, ich habe ja letztens ein neues Video für meinen Musical-Kanal aufgenommen und habe dann gedacht, so okay, ich benutze einfach mal dein Mikro, und habe das dann an meinen MacBook angeschlossen und dann dann das alles aufgenommen und dachte so, oh mein Gott, der Ton ist so gut. Und dann bin ich vielleicht direkt in mein Studio gefahren und habe dann direkt auf bestimmten Seiten das in meinen Warenkorb gepackt und war so, jetzt nur noch ich habe nicht drauf geklickt. Nee, ich konnte mich zurückhalten. Aber dafür habe ich Melissa gerade eine Seite geschickt, die war wie für uns gemacht. Und zwar ist es eine Seite, die dir vorgaukelt, du kannst shoppen und du kannst alle Sachen in den Korb packen und dann auschecken und dann bezahlst du es, aber du kriegst es halt nie. Es ist halt einfach nur ein Mockup, und ich habe gesagt, oh mein Gott, Melissa, das ist so gemacht für uns.
0: Du kannst also diesen Kaufimpuls befriedigen, ja, ohne dass du wirklich Geld ausgibst.
1: Und ich dachte, oh mein Gott, das ist so smart.
0: Hast du das denn manchmal, dass wenn du so einen Kaufimpuls befriedigst, indem du ihm nachgehst, dass du manchmal dann etwas bekommst und dann denkst so, eigentlich willst du es gar nicht?
1: Ja.
0: Ja?
1: Ja, es war legit gerade gewesen. Und zwar war es die The Vamps 10 Jahre Geburtstags Fanzine CD Super Special Collectors Edition oder so. Und ich dachte so, ja, ich höre The Vamps schon lang nicht mehr eigentlich so, aber wir hatten die in London live gesehen, und als ich es gesehen habe, dachte ich so, oh, und sie ist limitiert. Ist das bei euch auch so? Das müsst ihr auch noch erzählen. Anrufen und sagt euch, wenn so eine künstliche Verknappung da ist, ey, dieser Trigger, ne, sobald ich weiß so, oh mein Gott, es ist limitiert, das wird's nur jetzt geben und es gibt nur so und so viel Stück davon, dann bin ich so, ich muss es haben.
0: Und ich finde, es funktioniert so krass in beide Richtungen. Also es gibt einmal dieses, es ist limitiert, wenn es gelauncht wird, aber zwei Freunde von uns haben damals einen Manga- und Anime-Podcast gemacht, und die haben ganz oft über vergriffene Reihen gesprochen.
1: Ja.
0: Und ich finde, allein dieser Begriff, es ist vergriffen, man kriegt es nicht mehr so, da ist sofort die Neugierde geweckt. Ja. Und die haben aber auch so kritisch darüber gesprochen, dass sie gesagt haben, naja, ist es wirklich vergriffen oder wird es, weißt du so?
1: Ja, künstliche Verknappung.
0: Voll, ja.
1: Oh Mann. Ja, wir machen mal mit Charlie weiter. Hi, Charlie. Charlie! Where are
4: Hallo.
1: You?
4: Hi. Sorry, ich bin meistens auf Mute, weil ich einfach Angst habe, dass es irgendwann dann plötzlich angeht. Sorry.
1: Ja, alles gut, alles gut.
0: Ich dachte, du warst bestimmt so, nochmal kurz ins Bad.
1: Kurz was shoppen.
0: Ja, passt schon. Und kurz was shoppen.
4: Ich sitze nebenbei in meinem TikTok live, deswegen, ja.
1: Sehr schön.
4: Liebe Charlie aus dem Chat.
0: Ja, cool, dass du dabei bist. Und yes. Erzähl mal, was ist dein
4: Gedanke? Actually, die künstliche Verknappung war auch dabei. Und zwar ist für mich beim Thema Werbung Merch ein ganz großes Problem. Für mich der Content ja die wahre Werbung ist. Und ich laufe dann auch noch Werbung für den Content. Was ist dieses Prinzip?
1: True. Aber
4: so, ich gebe Geld dafür aus, dass ich für die Werbung laufe.
1: Wirklich?
4: Und das war bei mir ein Pullover, der halt so Limited Edition, nur für die Finalfolge. Kauft es jetzt. Und ich bin so, gekauft. 60 Euro. Shipping. Fliegt das hierher, ich brauch das.
1: Mann, da bin ich aber auch 100% genauso wie du. Ich habe einfach, mein halber Kleiderschrank war eine Zeit lang nur Merch gewesen.
4: Ja, aber es ist so, ich meine, die Serie ist jetzt zu Ende. So, angeblich soll es nie wieder eine neue Staffel geben. Und dann war so ein Urge, das zu kaufen, von wegen, es ist nicht nur diese künstliche Verknappung von, das gibt's nur 2 Wochen, es ist auch diese künstliche Verknappung von wegen, es gibt nie wieder Content zu der Serie, außer halt Merch und so kleine Miniclips. Ich möchte doch ein Teil vom Abschluss sein und ich brauche jetzt den Pullover, der diesen Abschluss darstellt.
1: Aber ich finde das so smart, was du gerade gesagt hast, dass das ja wirklich der Content, die Werbung ist, ne? Also es gibt ja keine ehrlichere Werbung, als das so, dass man was so toll findet, dass man sagt, ich will das haben und das nach außen zeigen einfach nur. Also das ist ja wirklich eher so ein, ja, egal was man kauft, eigentlich nur so ein Label ist irgendwie dafür.
0: Aber, nee, sag du erst mal. Sag du erstmal.
4: Also ich bin halt so der Meinung, was bei mir halt das Ding ist, ist so, man guckt den Content, ich hab's natürlich nicht aufgrund des Contents geguckt, weil dann wäre ich nicht im Shop gewesen, sondern ich hab's auf Play explizit ein Werbevideo gesehen. Aber die machen die Werbevideos halt auch echt gut. Die machen die halt mit den Synchronsprechern aus der Serie. Heißt, dann wird das Merch-Produkt, und zwar meistens irgendein Puppet oder eine Figur, die Kamera gehalten, die Person sagt dann aber mit der Stimme des Charakters, also der Synchronsprecherin oder des Synchronsprechers, die das ihr das kaufen sollt, und dann ist der Shop verlinkt. Und bei YouTube gibt es ja mittlerweile sogar diese kleinen Symbole bei Shorts, wo du einfach nur draufklicken musst. Und dann ist das halt so ein, das ist halt genau das Gegenteil von KI-Werbung. So, es ist Werbung, ja.
0: Das
4: und
0: dachte
4: es ist
0: ich
4: nur,
0: auch
4: um mich zu ködern, Geld auszugeben.
1: Aber
4: es ist so mit Herz.
1: Ja, und ich finde, das ist wirklich der Unterschied zu dem KI-Thema, was wir vorhin hatten. Weißt du, da siehst du, Leute sind die extra Meile gegangen, haben sich die SprecherInnen wieder rangeholt irgendwie und das halt wirklich so mit Liebe gemacht. Und das ist einfach,
0: Und ich finde auch, also würdet ihr dann sagen, es ist eine Win-Win-Situation?
4: Jein. Also Merch ist halt schon verdammt teuer teilweise. Gerade mit Shipping aus den USA und noch Probleme maybe am Zoll und so. Aber an sich ja, an sich ist es natürlich so ein, hey, wir wollen Geld für unsere Sachen haben, die ihr gern guckt. Dafür brauchen wir Geld, kauft Merch. Ich verstehe das Prinzip voll. Aber manchmal ist es halt auch so, es ist dann so extrem. Manchmal.
1: Ja, Ich würde auch sagen,
0: ich glaube, es wird dann ab dem Zeitpunkt so, dass man es etwas kritischer beäugt, wenn der Name auf einmal zu ganz viel mehr Kosten führt, ne? Wenn man dann denkt, okay, es ist jetzt eigentlich nicht mehr Produktionskosten oder was auch immer, sondern es ist einfach nur, weil es eine hohe Nachfrage gibt oder weil es sehr beliebt ist, dass dann auf einmal so viel, viel teurer wird.
4: Kommt auch voll aufs Fandom an, finde ich. Also wenn es irgend so ein, also das, was ich meinte, war The Amazing Digital Circus. Das ist eine Serie aus dem ursprünglichen Indie-Animationsstudio. Mittlerweile sind die halt groß. Und da ist es so ein, da unterstütze ich das Fandom auch noch gerne. Bei so riesigen Sachen, ich war lange Potterhead, mittlerweile boykottiere ich es, aber so bei solchen Sachen, da unterstütze ich viel lieber kleine Künstler,
1: voll,
4: die über TikTok oder über Etsy ihren Stuff verkaufen. Weil so, dann merke ich halt, es geht hier nicht mehr um Herz, es geht hier um Geld.
1: Ja, 100%.
4: Und dann mache ich es halt nicht. Also so bei der Serie geht's halt noch, weil es ist noch so ein, wir sind eine Community, die Kino, also die Finalfolge lief in den Kinos, weil die Community das wollte, so das merkt man noch. Aber wenn Fandom so Star Wars, Marvel, diese großen, dann interessiert's mich eigentlich auch nicht mehr. Und dann bin ich so, ja, dann laufe ich ja einfach nur noch billige Werbung für euch, die ihr mir viel zu teuer verkauft.
1: Voll. Und da ist es ja dann auch ganz oft irgendwie in so Primark oder H&M Kollaborationen, wo einfach so random auf irgendwelche Basic-Shirts einfach nur irgendein Motiv draufgedruckt wird irgendwie. Ich finde auch, dass eigentlich, für mich ist Merch immer, ich habe Merch jetzt auch in erster Linie wirklich so von KünstlerInnen und CreatorInnen gedacht und so und von kleineren Franchises. Immer eine Möglichkeit, wo ich jetzt auch nicht sage, okay, ich messe das auf in was würde der Pulli wirklich kosten, so sondern für mich ist das oft irgendwie eine Art, einen Künstler oder eine Künstlerin zu unterstützen, die ich halt cool finde und weiß, ich krieg dann noch was zurück dafür. Also eigentlich ist es so ein bisschen wie so Patreon, aber ich will auch selber was dafür haben und Leuten zeigen, wie cool ich es finde. Also ich will dann auch gern die Leinwand sein und dann wird ist das ja auch so Identität, sag ich mal. Also zu Tube Clash zum Beispiel hatte ich so viel GLP-Merch und den auch regelmäßig getragen, weil ich den auch cool fand einfach, weißt du? Also es war auch so, ich wollte auch nach außen zeigen, dass ich den cool finde und dass andere Leute das sehen und sagen, hey, ich finde ihn auch cool und man so ins Gespräch kommt und so. Aber ja, gerade finde ich auch, je kleiner das Franchise, desto cooler, wenn Leute das erkennen und man darüber connecten kann. So.
4: Mhm. Was aber auch mit Franchise und Einfluss zu tun hat, ist ja das mit Six. Also ich bin auch gerade am gucken, wo ich in Berlin schlafen kann, weil ich das unglaublich gerne machen würde. Und das ist deine Werbung gewesen.
1: Ja, true.
4: Und ich meine, das wird mein nächstes durch Werbung gekauft sein, weil ich einfach unfassbar gerne das mag. Aber das ist halt auch wieder so ein, es geht darum, dass die Community zusammenkommt und das macht, was wir alle eh schon lieben, unser Musical schauen.
1: Voll. Und ich finde auch,
4: deswegen ist das so was ganz, ganz anderes als so Fernsehwerbung oder so große Brands, sondern das ist halt so ein, ja, wir machen alle Werbung für unseren Shit. Also ich mache auch Werbung für meine Cartoons und Zeichnungen. Aber halt, weil wir es teilen wollen und nee, und halt, wir müssen es irgendwo bewerben, weil wir brauchen irgendwo Einnahmen, weil wir weitermachen wollen. Aber wir wollen es halt auch einfach teilen.
1: Und ich glaube auch so, Kostas und ich, wenn man uns so verfolgt, weiß man ja auch, dass wir hyperpicky sind, einfach für was wir Werbung machen und darum ja auch relativ wenig so. Also ich kenne Kollegen, die halten halt alles in die Kamera und ich kriege ja dieselben Anfragen und weiß auch, was die verdienen und dann weißt du halt so, die sind sich für nicht zu schade. Das ist halt einfach so, oh ja, okay, und noch mehr Farmen, so weißt du. Und ich finde so, zusammen ins Musical gehen, so, das ist ja jetzt für alle, die gerade nicht wissen, worum es geht, so, wir gehen alle zusammen von meinem Musical-Kanal ins Musical zu Six und haben dann eine coole Collab und eine Kollaboration. Ich finde das ja der Match einfach richtig geil, weil man unterstützt reale Künstler, man unterstützt Produktion, man hat trotzdem ein Event zusammen irgendwie. Und das ist wirklich so eine Sache, wo ich dachte so, früher gab es ja mal diese Kino-Events, wo es so Kino-Previews gab, wo ich dachte, ich hätte das gern mit Musical und mit allen Musical-Nerds und da kann man sich hinsetzen und dann sagen so, das ist mein Lieblingsstück, ich wäre gern die Queen und so. Und ich finde auch immer, das ist so cool, weil es auch gar nicht um mich geht bei dem Event so, weißt du, auch wenn ich dafür werbe, ist es so eine Sache, dass wir zusammen kommen irgendwie und was feiern, was man so zusammen cool findet und dadurch finde ich, ist es auch nochmal easier, als irgendwie jemanden ein Produkt verkaufen zu wollen, irgendwie, was er dann...
0: Aber ich finde auch, es ist ja auch, also weil es wird jetzt ist ja die ganze Zeit so, als wäre generell überhaupt irgendetwas zu kaufen oder irgendwas etwas zu machen, als wäre das jetzt sowas Schlechtes und als würde, als wäre jede Werbung nur so komplette Täuschung. Das stimmt ja auch nicht. Also ich finde, wenn man
1: darum meinte ich, das Merch-Thema an sich ist eigentlich richtig
0: also,
1: cooles.
0: Gerade da, weil, also es ist ja wirklich auch so, dass man ja oft so eine Leidenschaft damit verbindet und einem selber das ja auch total was gibt, weil man sich damit identifiziert oder weil man dann mit einem also ich habe das zum Beispiel jetzt viel mit so Stickern, was mich früher, also ich war früher so, weiß ich nicht, aber jetzt wiederum denke ich mir, es ist eigentlich ganz cool, wenn man sowas Kleines hat, womit man Dinge personalisieren kann, weil man ja oft mit den Dingen, die da drauf sind, etwas Cooles verbindet.
1: Oder auch wenn man bei Konzerten war und sich so Konzertmerch mitnimmt als Erinnerung daran. So.
0: Genau, also dass man ja mit den Pieces so, ja, und also ich würde auch sagen, so je mehr man dann noch weiß oder auch wirklich so, wenn es kleiner ist, also ich finde so Conventions sind ja auch immer so ein Punkt, wo man, oder wo wir ja auch oft sagen, so da haben wir auch, sind wir auch bereiter, jetzt sag ich mal, mehr Geld auszugeben, weil man auch weiß, okay, die Leute, die da ausstellen, das sind für die ja auch so große Punkte, wo die eben Umsatz machen und wo sie die Möglichkeit bekommen, ihre Kunst zur Schau zu stellen und auch überhaupt da einen Platz zu kriegen, ist auch voll teuer und so weiter. Deswegen, ich finde auch, es gibt auf jeden Fall,
4: Ich sehe halt auch so Werbung kann halt einmal reine Einnahmequelle sein und einmal Weiterfinanzierung von Kunst. Und das ist halt gerade bei Kunst, die verkaufe, so wichtig. Also zum Beispiel Sticker kaufe ich unfassbar gerne auf dem CSD, weil ich dann in Ständen kaufe, wo ich weiß, ich kaufe teilweise Künstlern ihre Kunst ab, teilweise auch nicht, aber im Zweifelsfall geht das, was ich ausgebe, auf jeden Fall an irgendwen, entweder an eine Spendenorganisation oder an Künstler.
1: Und dann und bleibt ist es in nicht der so Community, ein
4: Schritt, ein großes Unternehmen.
0: Und es ist ja auch so, also ich meine, diese Person wendet ja auch ihre Lebenszeit auf, um etwas zu erschaffen, was dir hoffentlich Freude macht, weißt du? Also,
4: Der Grund, warum man Werbung macht, ist, glaube ich, einfach der Knackpunkt. Daran merkst du auch, wer KI-Werbung macht und wer nicht. Ja. Wenn mein Grund ist, ich möchte mein Produkt vorstellen, weil ich es geil finde und ich möchte es weitermachen, daher brauche ich Geld, dann mache ich die Werbung geil. Oder wenn ich eben als Influencer wirklich an eine Sache glaube, und wenn ich die Werbung so laschi mache oder mit KI, dann zeige ich einfach, ich möchte halt Geld so.
0: Ja, voll. Ja, ich würde sagen, wir müssen leider dieses Gespräch jetzt beenden, weil wir noch ein paar Leute im Leitung haben.
4: Ich hoffe, dass möglichst viele Leute noch kommen und ich hoffe, ich finde einen Schlafplatz in Berlin. Das ist immer so, wenn man mindestens ist, ein bisschen kritisch.
0: Auf jeden Fall freuen, dich zu sehen.
4: Ja, ich hoffe es. Genau.
1: Daumen gedrückt. Ciao, mach's gut.
0: Ja, ich finde das super spannend und ich würde gerne auch noch hören, wie ihr, also ich stelle jetzt die Frage vielleicht auch mal an den Chat oder vielleicht kann die nächste Person, die jetzt in die Leitung springt, auch kurz darüber quatschen. Wie nehmt ihr so Werbung von Creatoren wahr? Weil ich habe mir auf jeden Fall, weil Mick und ich, wir sind ja beide Creator auch und so Kooperationsanfragen und Werbung sind ja auf jeden Fall auch ein Teil von unserem Job. Und ja, du hast ja gerade schon gesagt, wir sind ja auf jeden Fall, glaube ich auch, weil wir natürlich mit dem, was wir machen, also wir machen ja beide viel queeren Content und bei mir zum Beispiel, wenn man auf meinen Kanal kommt, weiß man, wie ich positioniert bin, dass ich vegan bin und so weiter. Und dann ist es natürlich schon für mich immer wichtig, auch zu prüfen, passen die Sachen zu dem, was ich mache, oder kollidiert das mit meinen Werten, weil
1: wir im großen kapitalistischen System leben, gibt es gar nicht mal so viele Sachen, die dann wirklich werteorientiert auch arbeiten, ne, und wirklich sagen so, okay, das matcht jetzt wirklich sowohl zum Veganismus als auch von der politischen Einstellung und so weiter, ne, also.
0: Genau, es kommen echt viele Filterkriterien mit dazu und dann muss es ja auch noch so sein, dass es was ist, was die Leute interessiert, weißt du? Also weil wenn du jetzt sagst, okay, das und das ist die Demografie von deiner Zielgruppe und die sind alle in dem und dem Alter, dann könnte es natürlich ein Produkt sein, was an sich schon cool ist, aber wenn du denkst, ja, aber die Leute, die mir primär folgen, sind irgendwie zwischen 15 und 30 und das ist aber jetzt so ein ultra teures Produkt, da denkst du so, keine Ahnung, ob es da eine Abnehmerschaft findet oder ist es einfach was,
1: zum Beispiel, was hatten wir vorhin? Poolsaugroboter.
0: Sowas, genau.
1: Und sagst so, ja.
0: Und dann wiederum hat man auf der anderen Seite, finde ich so, manchmal total goldene Matches. Also jetzt, was du gerade meintest mit dem Musical, das ist halt cool, weil, Mick ist ja eh der Ultra-Musical-Fan und ich...
1: Darum hatten wir auch schon viele geile Musical-Blue Moons hier.
0: Und ich würde sagen, also ich bin nicht auf der vordersten Front Musical-Fan wie Mick, aber auf jeden Fall auch sehr Musical-begeistert und haben ja schon ganz viel gesehen, deswegen war es für uns so eine richtig coole Sache und ja auch eine Sache, die wir angestoßen haben. Mhm. Oder wir hatten ja zuletzt so fürs Schreiben einen coolen Kooperationspartner und da denke ich mir, wenn man sowas hat, dann ist es natürlich super, wenn es mit den Interessen einhergeht und ja, ich würde mich jetzt mal so interessieren, weil ich habe das Gefühl, früher war es ja schon noch mehr so, dass man, hier hat jemand in den Chat geschrieben, Mundpropaganda und ich glaube, dass das für Content Creator ja fast wie eine Extension ist, so, also du hast dann jemanden, den du gerne schaust und dem du vertraust und dann denkst du so, okay, wenn diese Person darüber redet oder das Produkt zeigt, dass man dann eher denkt, dass es vielleicht wirklich gut sein könnte.
1: Aber dann musst du der Person noch vertrauen und du hast ja kein Prüfkriterium, weil da kommt wieder so diese parasoziale Bindung, du glaubst, du kannst denen vertrauen, weil du glaubst, so ist es ein ehrlicher Freund, aber du weißt ja nie, wie ist die Person wirklich, welche Deals schließt ihr ab. Weißt du, also auch alle Leute, die jetzt uns zuhören oder zugucken, so, wir können ja auch alles erzählen. Wir können ja voll die Lügner sein und arbeiten die ganze Zeit, keine Ahnung, uns die ganze Zeit die Taschen voll, aber na gut, das würde auch nicht funktionieren, weil man sieht ja, was wir machen.
0: Ja,
1: aber you know what I mean, weißt du? Also es ist so, es fühlt sich an, als würde ein guter Freund hier was empfehlen, aber im Endeffekt ist es auch eine Person, die finanziell getrieben ist, so.
0: Genau, und sag ich mal, also auch irgendwo fair, weil so, wir müssen ja auch alle Geld verdienen, aber auf der anderen Seite frage ich mich, ist das überhaupt noch so? Weil, also ich glaube früher, ich finde so, wie Leute zum Beispiel auf Social Media Werbung integriert haben, hat sich ja auch krass verändert und heute denke ich mir so, dass es ja oft sehr abgeteilte Parts sind. Das ist so, okay, das Video geht um irgendwas und dann hat man so einen Einschub und dann kommt so der Werbepartner und natürlich ist das Beste, wenn es eh auch zum Video passt, aber es ist ja schon immer, was auch, finde ich, bei uns, also in Deutschland super gut ist, dass wir diese Kennzeichnungspflicht haben, aber ich habe das Gefühl, es ist eben jetzt so inflationär geworden, dass es weniger ist so, okay, ich vertraue der Person und deswegen gucke ich das, sondern es ist einfach ein gesponsertes Video, oder?
1: Ja.
0: So, und das würde mich total interessieren. Schreibt gerne mal in den Chat, wie ihr das so wahrnehmt. Oder ja, vielleicht kann auch jemand was in der Leitung dazu sagen, weil wir natürlich jetzt eher die Creator-Seite davon sind.
1: Yes. Ja. Jetzt aber genug Creator erstmal. Und meine Frage, hast du eine Werbung, die dich nostalgisch macht? Ein Jingle, der dir sofort einfällt, wenn du so an deine Kindheit denkst?
0: Boah. Nostalgisch.
1: Ich habe ja einen Sound mitgebracht, den werde ich jetzt nicht abspielen, weil dann hört wieder ganz TikTok nichts. Aber bei mir ist es der I love the Pipi Max, I want the Pipi Max. Und der Pipi Max war ein elektronischer Hund gewesen, der den du Gassi führen konntest und vorher mit Wasser befüllen. Dann hat er das Bein gehoben und an den Bordstein gepinkelt. Und das war der Pipi Max und das war revolutionär, dass er Pipi machen konnte. Und diese Werbung lief rauf und runter damals auf RTL 2, so zwischen den Animes und so. Und auch so an Cartoon-Tagen so. Und von daher hat sich das, ja, das so eingebrannt bei mir, dass es so...
0: Also ich habe, mir fällt dazu ein, aber ich weiß nicht mehr, wofür die Werbung war, aber ich habe noch diesen Song im Kopf. Die Paula ist eine Kuh, die macht nicht einfach Mo. Die hat, der hat Flecken. Das ist wahrscheinlich das Produkt.
1: Nein, das war ein Pudding. Das war, was? Monte?
0: Nee.
1: Paula? Nee.
0: Aber irgendwie sowas?
1: Ah, komm, irgendwer im Chat, dem fällt das doch bestimmt ein.
0: Ist eine Kuh, die macht...
1: Ja, es war...
0: Die hat einen...
1: Und der Pudding, hat Flecken... Der hat Flecken. Vielleicht. Das ist ein Pudding, der hat Flecken.
0: Und kennt ihr auch noch Kiri Kiri Kiri?
1: Ja.
0: Da weiß ich auch, also ich weiß nicht, das war so ein Frischkäse, ja. Aber da weiß ich auch nichts mehr.
1: Wir holen jetzt erstmal Roxana mit rein und fragen Roxana, hat, ob sie ein nostalgisches Hallo. Gefühl hat. Hi.
0: Hallo.
1: Hast du eine Werbung, die bei dir Nostalgie auslöst?
5: Also ja, so schon so mehrere tatsächlich.
1: Mhm.
5: So zum Beispiel so diese Ikea-Werbung, die gibt es ja auch schon so seit so vielen Jahren und irgendwie, ich höre die als Kind und die variiert immer so ein bisschen, aber auch immer diese eine Stimme, dieses Ikea, das bleibt immer und das ist...
1: Stimmt. Ja. War das nicht auch immer früher mit so einem, von wo kommen die, aus Schweden oder Finnland? Finnland?
5: Ja, ich glaube Schweden.
1: Aber dann auch immer mit so einem Dialekt, das immer noch so... Ja, stimmt. Stimmt, jetzt klingt es auch. Und es ist natürlich krass gebrandet mit diesem Blau-Gelb irgendwie, dass man auch irgendwie das sofort so verbindet damit, oder?
0: Ja. Hier hat noch jemand geschrieben, daran, jetzt wo ich das lese, c'est bon, j'ai ramon. Dieser Käse, ja. Ist das, glaube ich, ne?
1: Ja.
0: Das ist lustig. Oder ein ganz bekannter auch, mach Kinder froh und Erwachsene ebenso.
1: Ja.
5: Ja, genau.
0: Ja.
5: Haribo.
0: Ja.
1: Mann, ja, Ikea-Werbung. Hast du gute Erinnerungen an Zeiten, in denen du dich als Kind im Ikea verlaufen hast? Oder ist das legit einfach nur die...
5: Also, das Ding ist halt, mein Vater arbeitet halt in Ikea.
1: Mhm.
5: Und so, ich sag, und das ist nicht übertrieben, mein Zimmer besteht einfach aus Ikea-Sachen. Und weil wir bekommen halt auch so Rabatt und so, deswegen, ja... Und es hat voll immer so Spaß gemacht, so irgendwie 10 Meter vorzulaufen, sich hinter dem kleinsten Blumentopf zu verstecken, wo man irgendwie nur die Nase nicht sieht. Und dann dahinter vorzuspringen und vor der Mutter zu rufen, boah, hast du mich gesehen? Und ich so, nein, ich doch nicht.
1: Mann, aber ich finde auch, ey, so auch generell so Baumärkte und sowas als Kind ist auch einfach ein Traum irgendwie. Alles, wo es so riesig weitläufig ist, an jeder Ecke findest du irgendwas Neues so. Das ist schon echt richtig krass, Mann.
5: Ja, das Ding ist halt so eine Sache, die ich wirklich so richtig an meine Kindheit erinnert, ist so, ich war immer so im Netto oder Rewe oder so, und da gibt's ja diese so Getränkeabteilung mit diesen riesigen Kästen.
1: Mhm.
5: Und ich habe da mir ein gefühltes Labyrinth reingebaut und bin da so, also da gibt's ja immer so, die gehen ein bisschen weiter rein und dann gehen die wieder zur Seite.
1: Ja.
5: Und dann bin ich einmal dazwischen stecken geblieben.
1: Oh mein Gott. Musstest du dann schreien, dass dich jemand da rausholt?
5: Ja, nee, ja. Ja.
0: Oh. Das ist so richtig wilde Abenteuererfahrung an diese ganzen.
1: Es ist so lustig, wir haben auch zwei Freunde, die kommen aus Polen und haben uns auch so ein Video gezeigt von so polnischen Supermarkt, dessen Konzept auch ist, einfach nur so Paletten einfach abzustellen. Und sie haben auch gesagt, so, das ist auch, du musst halt wirklich da langkrabbeln und manchmal klettern die Leute so auf die Paletten und von Palette zu Palette, weil einfach so vollgestellt ist, dass du anders nicht vorbeikommst und so. Und ich auch gesagt, was ein wildes Konzept irgendwie. Also. Aber intriguing, das war wieder Hashtag Mundpropaganda, wo ich war so, also wäre ich in Polen, würde ich da auf jeden Fall mal vorbeigehen, weil es nach Abenteuer klingt. Also.
5: Ja, also ich auch. Ich würde da auch einfach hingehen, einfach nur um auf diese Paletten zu gehen. So.
1: Ja. Ja, und dann ist das auch wirklich alles so verpackt, dass du es so aufreißen musst, so, also so mit Folie noch drum. Ich habe ja mal selber im Supermarkt gearbeitet, so als so Aushilfjob und musste dann auch mal die ganzen Sachen da auspacken. Und daran hat es mich wirklich erinnert, wie so einfach ins Lager und dann kaufst du direkt aus dem Lager. Auch wild, Mann.
5: Ja. Keine Ahnung, so, ich war noch nie in einem Lager.
0: Ihr seid so, ich bin nicht hier, um etwas zu kaufen. Ich bin nur hier, um zu klettern. So, die Besucherzahlen steigen zwar, aber kein Umsatz.
5: Ja, egal. Ist günstiger als so eine Kletterhalle.
0: So, you just gotta be smart about it.
5: Ja, und so, eigentlich war das halt der Grund, weswegen ich angerufen habe. Aber mir ist halt einfach in der Leitung auch was eingefallen.
1: Mhm. Ja, hau raus.
5: So, wo ich Werbung richtig geil finde. Zum Beispiel so, ich bin halt so ein riesiger Anime-Fan und so Mangas und so.
1: Mhm.
5: Und ich liebe so Kollaborationen generell.
1: Mhm.
5: So, und ich bin da auch sehr addicted damit. Und meine Eltern müssen mich da auch immer so wegziehen. So, nein, du hast schon zu viel davon. Ich so, das ist was Neues.
0: Du meinst, wenn etwas mit einer Serie kollaboriert, oder wie?
5: Ja, vor allem so eine Serie, die ich zum Beispiel so gern mag.
1: Mhm.
5: Und dann sage ich mir so, komm her.
1: Ja. Das ist so krass, weil richtig alt, so, aber als ich noch jung war, so RTL-2-Kind, gab sowas gar nicht irgendwie. Und wir hatten wirklich nur so ganz billige Plagiatsspielzeuge irgendwie, die so ganz billig hergestellt wurden. Ich finde das so krass, dass jetzt einfach Anime und Manga so in der Popkultur angekommen ist, dass es ja wirklich richtig krasse Sachen so gibt, so Sneaker mit Dragon Ball-Kollaboration irgendwie oder halt so, keine Ahnung, Sailor Moon-Kollaboration irgendwie mit so Schmuckherstellern und so. Also, dass man wirklich so denkt, das ist schon echt richtig cool, dass es einfach für jede Art irgendwie so Sachen gibt.
0: Erinnerst du dich, dass wir hatten von einem Kollegen ein Video, der so ganz viel Anime-Content macht, mal eins geschaut und der hätte doch darüber geredet, als Dragon Ball so krass im Hype war, so in den Anfang 2000ern, dass das da doch auch so war, dass es auf einmal alles von Dragon Ball gab.
1: Mhm.
0: Dass du so, keine Ahnung, deine Stifte, deine Trinkflasche und so, dass es dann wirklich einfach überall draufgedruckt wurde, weil jeder einfach was von Dragon Ball haben wollte.
1: Ja.
0: Ja.
5: Das Ding ist halt, man kann halt auch einfach so ein Anime-Gefühl ausdrücken und dann halt überall raufkleben. Also
0: ja,
5: man
0: stimmt.
5: Kann es theoretisch auch so auf so einen Fußnagelentferner draufkleben und die Leute würden das trotzdem kaufen.
0: Ja, und also honestly...
6: Mit Mick und Kostas.
1: Oh. Mit Mick und Kostas, das sind wir.
0: Also als wir letztes Jahr in Japan waren... Da hatte ich das doll mit, du so, I wanna go too.
5: Yes.
0: Ja, da ist es ja wirklich, also an jeder Ecke und für mich war es zu der Zeit richtig krass Ranma und da war es aber auch so. Ich weiß, obwohl, du magst du auch?
5: Ja.
0: Ja, ich habe irgendwie das Gefühl, dass es hier, also es gab ja die neue Version jetzt, die letzten 2 Jahre ausgestrahlt wurde und ich habe das Gefühl hier, obwohl es auf Netflix gelandet ist, was ja schon ein großer Anbieter ist, ist es jetzt nicht so krass eingeschlagen hier, aber dort war es schon so, dass es viele Sachen gab,
1: ja,
0: ne?
1: Das stimmt.
0: So Pop-Up-Store und wir waren auch random in so einem Klamottenladen und dann gab's auf, oder in so einem Allesladen und dann gab's da auf einmal so Drogerieprodukte, die voll waren mit Ranma und da war ich genau wie du, ich war so... Es ist eine Zahnpasta, aber dann war es drauf.
5: Ja, und das Ding ist halt generell auch so, zum Beispiel, ich kriege immer voll den Hype auf so krasse Nebencharaktere, wie zum Beispiel, also kennt ihr Jujutsu Kaisen?
1: Ja.
5: Ich bin der größte Fan von Tori Inomaki und ich liebe den. Also der ist mein Top 1 Favorite Anime Charakter. Aber egal, wo ich suche, egal was ich suche literally seinen Namen mit Jujutsu Kaisen hinter und dann kommt da trotzdem nur so Yuji und Gojo Merch.
1: Nee.
0: Ja.
1: Es gibt immer die Favorites einfach.
5: Ja, und es ist traurig.
1: Ja.
0: Aber das finde ich ist auch wieder interessant, weil dann hat man so, also wenn es ein anderer Charakter ist, den man mag, dann würde man vielleicht sogar eine Sache kaufen, obwohl man es gar nicht braucht, nur weil der dann auch mal drauf ist, oder?
5: Ja.
0: Dann bist du so, ich brauche keine Federtasche, aber... Ja.
5: Er ist drauf. Ich fühle mich dadurch, meine Stifte sind sicherer.
0: So.
1: Nice. Oksana, vielen Dank für deinen Anruf.
0: Ja, schön,
1: und,
0: dass du dabei warst.
1: Ja.
5: Klar.
1: Und hoffentlich bis zum nächsten Mal.
5: Ich freue mich schon.
1: Ciao.
0: Ich wollte jetzt einmal kurz hier resolven.
1: Ja.
0: Zu meiner Frage, wenn Creator Werbung machen.
1: Mhm.
0: Es ist sehr unterschiedlich. Also hier hat zum Beispiel jemand gesagt, skippe die oft, wenn sie langweilig sind.
1: Mhm.
0: Wenn man Werbung macht, wenigstens ehrliches Feedback und eben in Maßen authentisch.
1: Mhm.
0: Ich glaube, das ist wahrscheinlich wirklich so eine Sache, ne? Also,
1: ja.
0: Wenn man denkt, okay, es passt, es ist ein gutes Match und man kriegt nicht in jedem Video für etwas anderes Werbung.
1: Ja.
0: Oder?
1: Ja.
0: Hier hat jemand geschrieben, ihr beide könnt auch gern mehr Werbung und Sponsoren machen, damit der Content auch besser finanziert wird. Ich meine, das ist natürlich auf der anderen Seite aber auch wirklich eine Sache. Ne?
1: True, true.
0: Okay, so, ja. Weiter. Dann springen wir.
1: Okay, dann springen wir jetzt rüber zu Alex. Hi, Alex.
7: Hi.
1: Hallöchen.
0: Hallo, hallo.
7: Und wie geht's euch so heute?
1: Ja, sehr gut. Dich habe ich ja schon sehr, sehr lang nicht gehört, Alex. Wie geht's dir denn?
0: Außer von meinem Gruß.
7: Den Umständen entsprechend gut. Was hast du gerade gesagt, Kostat? Ich habe es nicht ganz verstanden.
0: Ah, nur ich habe den Gruß ausgerichtet.
7: Also, ja, habe ich gelesen. Habe ich gelesen.
1: Ja, wieso? Was sind denn die Umstände?
7: Ja, zum Beispiel leichte Übelkeit.
1: Wegen der Hitze jetzt oder andere Gründe?
7: Weiß ich nicht.
1: Oh Mann. Ja, ich hoffe, gute Besserung. Willst du trotzdem noch quatschen? Oder?
7: Ja.
1: Okay. Was würdest du sagen, bist du von Werbung leicht beeinflussbar?
7: Gar nicht.
1: Gar nicht?
7: Hm. Also, wenn du mir mit Werbung kommst, dann denke ich mir, entweder ich höre schon gar nicht mehr hin oder ich lästere über sie.

0: und ohne Silikon.
1: Dann müsste da aber noch ein Naturprodukt draufstehen, dann vielleicht.
0: Dann vielleicht.
1: Wie Leder zum Beispiel. Nein, wie Leder zum Beispiel. Da habe ich mir jetzt mal die Inhaltsstoffe durchgelesen. Das klingt gut.
2: Ja.
0: Das so. Ja. Würdest du sagen, du hast trotzdem Werbung, die sich in deinen Kopf eingebrannt hat, wo man
1: Paula
0: sagt...
1: Paula Pudding.
0: Was, auch Paula Pudding?
1: Ja, das erste, woran ich gedacht habe, war Paula Pudding, nice. Als jemand der anderen Person gefragt hat.
2: Ich finde, jetzt wirkt das so, als hätte ich mich dumm gestellt, dass mir das Wort nicht eingefallen ist, aber mir ist es wirklich nicht eingefallen, weil jemand hat dir geschrieben, es heißt literally Paula Pudding.
1: Ja, ist auch so.
2: Aber es ist mir wirklich nicht eingefallen. Ja, okay, ja.
0: Aber es sind halt auch wirklich so, früher gab es halt wirklich zu allem auch diese Jingle-Songs, oder?
2: Ja.
0: Also es gibt's heute fast gar nicht mehr irgendwie. Würde ich jetzt behaupten, ohne Fernseher, aber...
1: Boah, keine Ahnung, kann ich gar nichts zu sagen, weil ich überhaupt gar nicht zuhöre, wie gesagt.
0: Aber bei Social Media hat man ja schon das Gefühl, dass alles so krass krank kurz geschnitten ist, immer nur, ja. Weil es ja dann immer so 5 Sekunden oder maximal 20 Sekunden Werbung. Manchmal, wenn du ganz viel Pech hast, ist es so 60 Sekunden unskippable Ad, aber... Das ist ja wirklich eher selten.
1: Also ich bin immer zu faul, um die Werbung überhaupt laufen zu lassen, wenn ich die bei einem Video habe. Bin aber motiviert genug, um jedes Mal, wenn Werbung angeklickt ist, das Video nochmal auszumachen und nochmal anzuklicken und so lange, bis keine Werbung mehr kommt.
0: Ey, ich kenne das aber auch. Ich hatte letztens auch wieder irgendeinen Streaming-Dienst angehabt, wo wir auch nicht dieses teure Abo haben, weißt du, sondern das mit Werbung. Und dann kam einfach so am Anfang 3 Werbungen, dann habe ich gesagt, gut, dann gucke ich den Film halt nicht, ciao. Und dann habe ich ausgemacht und einfach auf YouTube gewechselt, weil ich war so, es hat es mir wirklich so kaputt gemacht, dass ich dachte so, oh, jetzt Bock auf den und den Film irgendwie. Und dann fängt's und fängt's nicht an. Und ich denke so, naja, wenn es jetzt so schon anfängt, dann wird es ja im Film genauso weitergehen. Und dann war ich so, nee, gar keinen Bock, Mann.
1: Ja, bei mir, ich muss halt auch immer aufpassen wegen den Shampoo-Produkten, weil ich habe sehr empfindliche Haut, auch bezogen auf gefühlt alles. Ich denke hier auf Glycerin, auf PEG-Stoffe. Und noch irgend sowas halt. Und Glycerin ist halt gefühlt überall drin, ne? Uff, selbst in Seife oder Desinfektionsmittel. Ich brauche immer irgendwelche Spezialprodukte. Das nervt so dermaßen.
0: Ja, das glaube ich, ey. Das klingt auch richtig lästig. Ich finde, das klingt fast so lästig, wie wenn man so Fructoseunverträglichkeit hat oder so. Weißt du, so Sachen, die so überall drin sind einfach.
1: Ich hab Milch-Eiweiß-Allergie.
0: Ja, auch lästig, aber... Da gibt's ja Gott sei Dank gute Soja-Alternativen oder Mandelmilch oder something, something. Aber ja, trotzdem, ne, so dieses, ich glaube, dann bist du ja auch sehr gewohnt, immer Inhaltsstoffe zu lesen schon, so, ne?
1: Ja.
2: Ich frage mich, hast du denn auch oft das Gefühl, dass, also wenn du dich jetzt so doll damit beschäftigst, also mit Inhaltsstoffen und so, hast du dann oft das Gefühl, dass Dinge so krass beschönigt werden, dass irgendwie gesagt wird, es sei so super gesund, aber es ist nicht so?
1: Oder? Ja, kennt ihr die, wie heißt das? Werbung mit diesen nicht bei Lea, Nivea, geschmeidiges Haar. Nee, alles, immer wenn es heißt geschmeidiges Haar und gut fürs Haar, kannst du im Grunde genommen in die Mülltonne schmeißen. Nee, wirklich jeder dieser Produkte, die wo es heißt glänzendes Haar oder irgendwie sowas, es ist halt einfach zu einer Wahrscheinlichkeit von 99% einfach nur Chemiescheiße.
2: Ist eigentlich schon krass, ne? Aber ich finde, wenn man jetzt, also das haben dann wahrscheinlich viele nicht gehört, aber am Anfang hat Mick ja diesen ganz alten Werbespot aus den 50ern über Zucker eingespielt und da war es ja auch so, da wurde ja auch einfach behauptet, es macht dein Leben einfach besser und
0: es macht dich
2: dünn
0: einfach
2: wie
0: schlank.
2: Eine Pinie und alles mögliche und es ist ja auch so, none of it is true, aber egal, I guess.
1: Werbung ist einfach das Weltschönreden, weil man gar kein Geld verdienen kann ansonsten.
0: Ja, also ich finde, es ist wirklich so die Kunst, ne, dass du, ich würde sagen, eigentlich bist du ja ein schlechter Marketingmensch, wenn du eine Werbung schreibst, wo Leute das Produkt testen und dann sagen, ist scheiße und das danach nie wieder kaufen. Also eigentlich müsste man ja, wenn man ein gutes Marketingteam hat, sollten die es ja schaffen, die positiven Sachen hervorzuheben und das Versprechen zu halten, dass es sich danach über Mundpropaganda weiter verbreitet und nicht Leute sagen, du kauf das nie wieder irgendwie. Das schaffen die wenigsten.
1: Und mir fällt noch irgendwie so ein Fruchtjoghurt-Werbespot ein, glaube ich, ist das. Irgendwas mit Fruchtpudding, glaube ich, war da mal.
0: War das nicht auch? Hinein in Sweet and Feeling. Das war auch irgendeine

0: Joghurt-Werbung.
1: Ja, irgendwie kommt mir gerade irgendwas mit Fruchtjoghurt.
2: Ich muss bei Fruchtjoghurt gerade denken mit, was weiß ich mal von Fruchtzwerge.
0: Ich kenne Fruchtzwerge, selbst mach Eis, kenne ich
2: immer. Das genau.
1: Ja,
2: das
1: ja Fruchtzwerge, genau das
2: war's. Ja, wo man diese Stäbchen reingepackt hat und das einfach dann gefroren hat.
0: Überleg dir, wie oft musste das in der Werbung gesagt werden, dass es sofort so auf Abspruch, so Fruchtzwerge selbst nach Eis. Also jeder nennt das so, weil es einfach genau so hieß und so gebrandet war.
2: War das nicht auch mal so, dass man von Fruchtzwergen wächst oder so? War das nicht auch irgendwie so?
0: Das klingt ein bisschen wie Red Bull verleiht Flügel. So,
1: nach 15 Minuten auf der Autobahn fällt dir dann ein, dass du das Auto vergessen hast, Nick.
0: Mann, ich finde, es ist halt so absurd, wie krass das sich überall so eingebrannt hat. So, ne, weil es gibt ja auch so auf YouTube einfach, ich habe ja heute so ein bisschen in der Vorbereitung geguckt, einfach so viel Compilations, wo einfach nur Werbung aus den 90ern, Werbung aus den 2000ern irgendwie und das dann so eine Stunde und dann kannst du es einfach angucken und dich darüber freuen, was du früher so geskippt hast, alles irgendwie.
2: Schlena hat gerade noch geschrieben, Joghurt mit der Ecke. Oh mein
0: Gott, die Ecke mit was
2: drin. Wie oft man das gesehen hat, wie das so rumgemacht wurde und das war so satisfying zu sehen, wenn das da so reingekrümelt ist.
1: Ja, fällt euch auf, dass wir alle wissen, was wir geguckt haben früher und alle Sendungnamen noch kennen und alle Intros. Aber bei Werbung immer nur die Hälfte.
0: Das stimmt.
2: Aber aber jetzt
1: wenn will die im Chat euch jetzt die ganze Zeit korrigieren oder ihr nur die ganze Zeit nur bruchteils wisst, was ihr da von Werbung, fällt mir da gerade so auf. Wir wissen alle Intros. Jeder kennt irgendein Intro von seiner Kindheit, aber wenn es um Werbung geht, kennen wir nur den Bruchteil.
0: Schlena schreibt gerade, Frauengold war auch eine insane Werbung. Darüber haben wir legit vor der Show gerade gesprochen, dass das ja basically Alkohol mit irgendwelchen komischen Chemikalien verbanscht war irgendwie und Leute das dann an Frauen angedreht haben, so nach dem Motto so, ey, wenn du viel Stress hast, dann trink das mal und basically war es einfach nur hochprozentiger Alkohol irgendwie und mit sehr schädlichen Zusatzstoffen. Wild einfach, wild, Mann. Ja. Okay. Alex, vielen Dank für deinen Anruf.
2: Ganz Dank, dass
0: wir wünschen dir gute Besserung, dass es mit der Übelkeit besser wird. Und hoffentlich bis zum nächsten Mal.
1: Bis zum nächsten Mal.
0: Ciao, ciao.
1: Ciao.
2: Alright, ich mach mal einmal eine kurze Reintroduction.
0: Mach mal eine Reintroduction.
2: Was für alle Leute, die vielleicht später erst reingekommen sind. Wir sprechen heute im Blue Moon über das Thema Werbung. Welche Wirkung hat Werbung? Wie beeinflusst sie euch? Woran habt ihr nostalgische Erinnerungen? Was war vielleicht die letzte Sache, die ihr gekauft habt, weil ihr Werbung dafür gesehen habt? Und wie ging es dann weiter? Hat das Produkt das Werbeversprechen halten können oder war es vielleicht eine Enttäuschung? Seid ihr genervt davon? Was ist vielleicht gut gemachte Werbung, was nicht so gut gemachte Werbung?
0: Und ich will auch noch unbedingt wissen, gab es als Kind eine Werbesache, also eine Werbung, die ihr gesehen habt und eine Sache, die beworben wurde, die ihr unbedingt danach haben wolltet, so, weißt du, also wo ihr so richtig Werbeopfer wart von. Dann ruft gerne an unter der 0331 70 97 110 und
2: oder?
0: Kommt auf TikTok vorbei und zwar in den Livestream auf Fritz_live. Da könnt ihr im Chat mitschreiben oder auch trotzdem anrufen und euch mit beteiligen.
2: Ich muss aber ehrlich sagen, also ich weiß gar nicht, das, was Alex gesagt hat, stimmt zwar schon, dass wir jetzt nicht mehr ganz die Werbung zusammenkriegen, aber auf der anderen Seite finde ich, ist es schon auch krass, dass man sofort über diesen einen Satz oder so, das wieder so im Kopf hat und sich irgendwie auch noch, also so, weißt, also du hast auch sofort Bilder im Kopf, oder?
0: Ja, sogar so von verschollenen Werbeslogans, weil ich glaube, Meister Propper hatte nämlich damals auch so einen Slogan, den benutzen die gar nicht mehr, dieses Meister Propper ist so sauber, dass man sich drin spiegeln kann, Meister Propper. Und das habe ich seit Jahren nicht gehört, aber ich weiß, dass es das gab. Ich bin mir sehr sicher.
2: Oder jemand schrieb hier vorhin auch Carglass.
0: Carglass
2: repariert.
0: Und das war so lustig, als wir einmal in Frankreich waren und einfach derselbe Slogan, aber auf Französisch kam. Ja, das war auch sehr lustig. Mann, wir haben noch Daniela in der Leitung. Hallöchen, Daniela.
3: Hi.
2: Hallo.
0: Bist du eine Person, die viel auf Werbung reinfällt?
3: Ja.
2: Wo reinfällt?
0: Ja, bist du tatsächlich? Oh no. Okay, welche Werbung bist du reingefallen und hast du danach bitterlich bereut?
3: Das war bei Musical Tickets.
0: Oh no, was war's gewesen?
3: Es war Tanz der Vampire.
0: Oh nein, wieso?
2: Und das jetzt das Neue, tatsächlich?
3: Ja.
0: Ich
3: hab's zum Glück nicht gekauft.
0: Oh, sehr gut.
2: Du bist ja nicht drauf reingefallen.
3: Ich hab's erst so gesehen, ich war so, warte mal, ich hab doch letztens das Video von Mick gesehen und war so, okay, ja, das ist KI.
0: Oh, ja, großen Bogen drum machen.
3: Ich war so, weil ich will mit meiner besten Freundin mal ins Musical gehen, weil die war noch nie dort und zu sechs schafft sie es leider nicht.
0: Mhm.
3: Heißt, ich bin am 17. leider nicht mit dabei.
0: Aber ja, also wie gesagt, Musicals gibt es ja wirklich sehr, sehr viele tolle und ich würde auch...
2: Es ist ja auch unterwegs.
0: Voll.
2: In Deutschland, also vielleicht gibt es ja noch eine andere Gelegenheit.
0: Voll, voll.
2: Aber ich finde bei Musicals ist es aber auch, also ich finde das ist, ich finde das sehr interessant jetzt mit dem KI-Trailer-Beispiel, weil die Show an sich ist ja schon eigentlich eine beliebte, etablierte, oder?
0: Ganze Vampire, ja. Ja.
2: Ich meine, ich mochte sie nicht, aber das ist ja...
0: aber, nur um das einmal klarzustellen.
2: Nee, mir hat sie leider gar nicht gefallen, aber das ist ja auch eine totale Geschmackssache. Ja. Weißt du? Also ich denke mir so, da frage ich mich wirklich, ob diese Choice, das jetzt so zu vermarkten, das viel, viel schlechter gemacht hat, weil Leute eher dadurch abgeschreckt werden, obwohl das Stück an sich ja... Also weißt du?
0: Ich glaube aber, actually, also wir haben ja intern in der Musical-Szene den Begriff der Krolok-Omas. Und das sind ja halt so diese Hardcore-Tanz der Vampire-Fans, die Graf Krolok, der ja der alte Graf ist, so anhimmeln, dass die mal so wissen, oh, ich finde den ja ganz toll und der Krolok, das war der Beste. Okay. Und ich glaube, die gehören zu einer Zielgruppe in einer Altersklasse, die das nicht checken, dass das KI ist und die einfach... den reicht, dass der Tanz der Vampire draufsteht und die gehen dann hin und die werden dann höchstens vor Ort ein böses Erwachen haben, wenn sie sehen, oh, das ist ja gar nicht das, was mir versprochen wurde und es sieht jetzt ganz anders aus und im schlimmsten Fall haben wir KI auf der Bühne, aber das wissen wir ja noch nicht, denn das wird ja gerade bisher nur gemunkelt.
3: Ich habe jetzt letztens zum Beispiel auch was gesehen, das war bei Instagram, ich weiß nicht, ich bin so durchgescrollt, wenn ich so Langeweile habe und da habe ich jetzt so eine Wicked-Lampe gesehen und war so, okay, die sieht ja richtig cool aus, bin reingefallen, es war KI.
0: Ah, ich finde, das ist auch richtig krass. Wir waren auch auf Conventions zum Beispiel und wollten so Spielmatten für so TCG, also Trading Card Games holen. Und da waren auch so viel KI-generierte Matten einfach, also die Motive da drauf, dass wenn man erstmal, der erste Blick ist so, oh, voll die schöne Landschaft aus Japan oder so. Und dann guckst du hin und die ganzen Dächer ergeben keinen Sinn, die verschmelzen irgendwie mit dem Hintergrund, die ganzen Äste und Blätter ergeben keinen Sinn, wo die raussprießen und so. Und es ist halt einfach KI-generiert und dann so in Masse produziert.
2: Ich finde wirklich, wir brauchen dafür einfach eine Kennzeichenpflicht, ey.
0: Ja,
2: das sollte einfach überall drunter stehen, weil sobald du das dann, ja, identifizieren kannst, dann ist es ja zumindest deine bewusste Entscheidung und du wirst nicht an der Nase rumgeführt.
0: Ich finde aber auch gerade in so künstlerischen Veranstaltungen wie jetzt Anime-Conventions kann man es auch einfach bannen. Da kann man es einfach komplett verbieten. So, weißt du, also dann hast du halt Pech. So.
3: Das war letztens gewesen, da war ich so auf TikTok gewesen, da hat jemand ein Bild von Tyron Davis gepostet. Ich dachte erst, das ist gezeichnet. Schreibt dann aber jemand, das hat er mit ChatGPT erstellt. Ich so.
2: Das finde ich auch wirklich krass. Also, dass teilweise jetzt schon so ein Level erreicht ist, wo ich das manchmal auch nicht erkennen kann.
0: Ja.
2: Also, ich hab zum Beispiel, tut mir leid, es muss jetzt mal kurz wieder um Heated Rivalry gehen. Aber, Hudson Williams hat ja diesen umstrittenen Look, den ich aber sehr geliebt habe auf der Met Gala von Black Swan und ich habe so ein richtig geiles Bild gesehen, wo er in den Spiegel geguckt hat und die Person, also als er in den Spiegel geguckt hat, war er das halt in diesen White Swan und zurückgeguckt hat halt der Black Swan und das Bild sah richtig geil aus und ich wusste natürlich, dass es KI ist, weil es das Bild nicht gibt, aber von der Art, wie es gemacht war, sah es richtig, richtig gut aus. Also ich finde, er sah aus wie er und ich hätte jetzt nicht außer von der Unlogik,
0: wenn man es nicht
2: erkennen
0: wüsste,
2: können,
0: einfach,
2: was es KI ist. Und da dachte ich mir, das ist schon krass, ey.
0: Ja.
2: Also. Ja. Und da denke ich mir auch, da müsste es dann wirklich gekennzeichnet sein. Es müsste einfach draufstehen unten und dann ist gut. So.
3: Das ist selbst bei TikTok jetzt, wenn du hier, keine Ahnung, Apps so als Empfehlung bekommst, zum Beispiel, ich kriege jetzt jedes Mal Empfehlungen von irgendwelchen Boys Love Apps, wo gezeigt wird, so, hier kannst du diese Serie gucken. Meistens ist das nur irgendwelche Boys Love, wo die Jungs meistens schwanger sind und ich mir denke, muss ich das jetzt mir unbedingt runterladen?
0: Ich finde, das ist ja wirklich auch so, diese ganzen komischen Apps, die alle voll mit KI Slop sind einfach, ne? Also gerade auch so im Boys Love Bereich und so, also I don't know, man, es ist wirklich
3: nervig.
0: Eine Plage. Ja, voll. Mann, gibt es trotzdem eine Sache, wo du sagst, als Kind habe ich diese Werbung gesehen und musste das unbedingt haben und habe meine Eltern tot genervt damit?
3: Das war damals mit Britney Spears und Barbie gewesen.
0: Checkig, ja.
3: Da gab es von Britney Spears damals so eine Tasche und da war ich zu meiner Mama so, ich will die unbedingt haben. Ich habe sie nicht bekommen.
0: Oh.
3: Davon habe ich von Barbie so ein riesengroßes Schloss bekommen, weil ich damals, ich weiß jetzt nicht mehr, wie der Film hieß, es war das Diamantenschloss von Barbie gewesen. Hm. War ich so zu meiner Mama so beten, so bitte.
0: So bitte. Auf den Knien, bitte, bitte.
3: Ja.
0: Mann. Ja, ich hatte das hier auch schon mal erzählt. Bei mir war es die Pokémon Gelbe Edition, die ich auf so einem Markt gesehen hatte, auf Englisch, bevor die in Deutschland rauskam und wirklich so Wutstampf heulen. So, ich war so, ich will die haben.
3: Und dann,
0: und ich dachte wirklich so, warum verstehen sie nicht, wie wichtig das ist, dass ich das jetzt vor Release haben kann, so, und sie wissen gar nicht, wie wertvoll das jetzt wäre. Und oh, das hat mich sehr frustriert, ja. Und
3: das du, ist wertvoll.
0: Kostas, was war's bei dir?
2: Also ich weiß, dass ich oft bei so Happy Meals, wenn die so
0: Sachen,
2: oh, die ich gerade cool fand. Das,
0: Du warst gerade kurz weg.
2: Achso, ja, also Happy Meals, dass ich da dachte, das will ich unbedingt haben, weil dieses Spielzeug immer so super cool aussah. Oder ich habe früher so richtig gerne so, wie hieß denn noch so, die Mega Hero.
0: Die Mega Hero.
2: Oder
0: Card Master
2: oder so, also diese Anime Hefte oder so Yu-Gi-Oh! Oder Trading Card Hefte und sowas, und da haben die ganz oft nach den Animes auch Werbung für gemacht. Mhm. Und dann
0: kauf dir jetzt die neue Mega Hero mit der super duper Sammelbox.
2: Genau,
0: für
2: so
0: deine Yu-Gi-Oh! Karten.
2: Oder sie haben es auch mal so richtig smart gemacht. Sie haben dann so, weil es gab doch immer zu diesen Heften so geile Extras, aber manchmal haben sie es so richtig gemein gemacht. So bei Yu-Gi-Oh! Zum Beispiel besteht ja ein Deck aus 40 Karten und dann haben sie aber nur so eine 20 Sleeve extra dazu gemacht, dass du dann das Heft zweimal kaufen musstest, damit du alle da rein tun konntest. Oder,
3: Entschuldigung.
2: Ja, sowas. Oder, keine Ahnung. Sie hatten mal so eine Kette von Yu-Gi-Oh! Oder so. Und das waren dann immer so Sachen, da war ich so, das muss ich mir unbedingt kaufen.
3: Es war selbst bei Avatar gewesen. Also wenn das immer zu Ende war, gab es am meisten so Merchandise. So, kauft euch den neuen Zuko-Pullover oder Aang-Pullover. Ich habe die nie gekauft.
0: Ja. Ich finde, es ist ja auch oft so, Kinderwerbung ist auch so aggressiv, ne? Also, weil man weiß, die können sich das nicht kaufen, also selber kaufen, aber die können die Eltern nerven, so. Und wenn das einmal im Kindergarten rumgeht, so, oder in der Schule, und der hat das, also, dann entsteht ja wirklich auch so ein Kaufzwang irgendwie. Also, mein Cousin hat zwei Kids, und da war es halt auch so, dass es so war, dass er gesagt hat, okay, an einem bestimmten Zeitpunkt, wenn du denen keinen Nintendo DS gekauft hast, waren die halt die Außenseiter und wurden gemobbt, so, weißt du. Und da ist es halt auch so, dass man sagt, okay, es ist halt richtig heftig, weil du kannst ja deine Sache richtig machen und denen erzählen, so, es ist nicht wichtig und bla und keine Markenklamotten, so, weil darüber definiert man sich nicht. Wenn die anderen aber nicht mitziehen und du dann trotzdem ausgegrenzt wirst, ist ja wirklich so die Sache, okay, was machst du dann, so, weißt du? Das ist schon echt bitter, und darum auch von so Marketing gemein und smart so auf kleine Kids abzuzielen irgendwie.
3: Es war selbst damals gewesen bei Kingdom Hearts zum Beispiel, wenn du diese Jacke von Sora nicht hattest.
2: Oh, echt, ja? Oh, aber Kingdom
3: Hearts.
2: Das war
3: damals in meiner Grundschule gewesen, so, wenn du die Kingdom Hearts Jacke von Sora nicht hattest, dann.
2: Oh, krass. Aber
3: ich hab sie gehabt.
2: ich hab mir dazu auch noch aufgeschrieben, ich finde, das ist so, weil du hast ja vorhin gesagt, Mick, eigentlich müsste ja gutes Marketing, also es ist ja eigentlich nur gut, wenn das Produkt auch gut ist, weil sonst ist ja eigentlich blöd, wenn man dann das Produkt danach gar nicht nochmal kaufen will oder man dann enttäuscht ist. Aber ich frage mich, ich glaube, dass es sich durchsetzt, entweder wenn es ein gutes Produkt ist und man wirklich sagen kann, ja, es lohnt sich und sich das dann halt über Empfehlung weiterempfiehlt, oder wenn man es irgendwie schafft, so ein Need zu kreieren oder wie so ein, weißt du, also dass das jetzt alle haben und dass man dann, also dass es vielleicht ein Produkt ist, was genauso gut ist wie ein anderes auch, aber man es irgendwie schafft, so um die Sache so einen Hype zu machen, oder?
0: Mhm.
3: Das stimmt nicht.
0: Hast du ein Beispiel?
2: Also ich habe jetzt so ein bisschen gedacht, ich finde, das ist so, also dieses ganze Thema, wenn es so um so High-End-Fashion zum Beispiel geht, da denke ich mir, also es gibt ja auf jeden Fall eine Varianz von, okay, das sind jetzt günstiger produzierte Sachen und das ist schon teurer und da sind auch Designer und so weiter, also to some extent, aber oft ist ja Marke und Status auch eine Sache, die da voll mit reinkickt, weißt ja, du? Also, dass voll. Ich mich schon frage, okay, aber wie gut kann dieses Produkt sein, dass es diesen Preis rechtfertigt und dass es dann eher wirklich ein, ja, ein Statussymbol oder einen Need kreiert, so. Zum Beispiel, also ich dachte zum Beispiel Supreme ist ja so eine Sache, wo, ich weiß noch, weißt du, als wir in London waren, da war dieser eine Store und diese Schlange davor war einfach so lang und ich denke mir so, okay, man kann sagen, man feiert das Design total, aber es war ja ein sehr schlichtes Design.
0: Ja,
2: und dann
0: weiß
2: ich auch sehr normale T-Shirts
0: drauf. Ja.
2: Genau, und dass dann irgendwie so ein Hype darum kreiert wird und wenn das Leuten gelingt, dann ist es,
0: ja,
2: ich weiß nicht, ist das gutes Marketing?
0: Yeezys damals auch.
2: Oder sowas,
0: so,
2: genau.
0: Ja.
2: Oder eine Kingdom Hearts Jacke. Also, und ich glaube, das ist mir wirklich bei Kindern auch, dass du dann sagst, okay, das haben gerade alle und dann ist das auf einmal so ein Hype und dann, oder?
0: Pokémon-Karten würde ich auch sagen. Das war auch so eine Zeit irgendwie, wo alle Pokémon-Karten gesammelt und getauscht und kaufen mussten. So, der jetzt ja auch gerade wieder so ein bisschen zurück ist, der Hype. Aber
2: oder hier zum Beispiel hat jetzt jemand geschrieben, oder sogar bei Sachen, die sich mit dem Namen durchsetzen für etwas Bestimmtes, wie so Ceva oder Tempo. Mhm. Das ist dann wirklich so, okay, man denkt, man verbindet dann damit, dass das so etwas Gutes ist, weil das alle benutzen oder das einfach so im Sprachgebrauch ist dann. Ne?
0: Voll.
3: Zurzeit selbst mit der Fever, also mit der WM.
0: True.
3: Touch mich nicht.
2: So ehrlich gesagt.
3: Ich hasse Fußball.
0: Da sind wir schon mal drei.
2: Ja.
0: Daniela, vielen Dank für deinen Anruf.
3: Kein Problem.
0: Und bis zum nächsten Mal wieder.
3: Auf jeden Fall.
0: Ciao.
3: Tschüss. Ciao.
0: So, ich gehe mal direkt gleich weiter zu Fatima. Hallo.
4: Hallöchen.
0: Hallo.
4: Nick, ich habe eine Sache zu bemerken. Ich guck schon länger deine Videos und hätte nicht erwartet, dass du dir deine Haare färbst.
0: Was? Ich habe doch schon so lang gefärbte Haare.
4: Nee, ich habe noch die etwas älteren Videos von dir geguckt, wo du noch so extrem so einen Schwarzton hattest.
0: Ja, meine Naturhaarfarbe, die ist ja so dunkelbraun, aber dann hast du sehr, sehr alte Videos geguckt. Ich würde sagen, ich hatte ja eine ganze Zeit orange-rot, dann bin ich rüber zu pink, jetzt ist es gerade so pink-blond halb-halb, aber... Hey, ey, nobody got time for boring hair.
2: It's good to express yourself.
0: Was geht bei dir?
4: Nicht so viel, ich sitze gerade auf dem Balkon.
0: Oh.
2: Erzähl mal, was hast du zum Thema Werbung mitgebracht?
4: Tatsächlich bin ich tatsächlich so jemand, ich bin sehr oft auf Social Media unterwegs, einfach nur so, weil ich halt auch irgendwie so Community-mäßig dort unterwegs bin und so. Mhm. Und dann jedes Mal, wenn wirklich, kennt ihr NF?
0: Mhm.
4: Ja, wenn der immer wieder eine neue Single droppt oder ein Album oder Gott weiß was noch was, und dann ist es tatsächlich so, dass ich mir dann wirklich in dem Moment denke, scheiße, ich brauche den Merch, mir scheißegal, wie viel der kostet, ich brauche das T-Shirt. Und wirklich, ich habe Freunde von mir, ich habe mir erst letztens eins gekauft gehabt für so 60 Euro. Und wirklich, meine Freunde kamen dann um die Ecke und haben zu mir gesagt, das ist nur ein scheiß billiges T-Shirt, auf dem NF draufsteht. Mehr ist dran nicht so special.
0: Check. Chat kann ja auch mal antworten. Gibt's auch so Sachen, wo sobald ihr Werbung dafür seht, ihr seid so, oh, das Neue davon ist raus, ich muss es haben. Weil, Fatima, ich check das voll. Es gibt trotzdem so, auch so bei mir KünstlerInnen, wenn ich weiß, so da kommt irgendwas raus, so ich kauf's natürlich. So, also es ist gar keine Frage. Irgendwie so sofort neues Album, dann die beste Box mit T-Shirt und XYZ mit drin irgendwie so. Es ist so.
2: Oder auch wenn man so, keine Ahnung, so Current Obsessions mit einer Sache hat. Also ich zum Beispiel, bei mir war es letztes Jahr so mit K-Pop Demon Hunters.
0: Mhm.
2: Und ich finde, da war es, also das hat sich jetzt ein bisschen abgenommen, aber da war es auch so, vor allem, weil es das hier auch einfach so lange nicht gab. Weißt du, da hatten wir vorhin auch schon ein bisschen drüber geredet. Ich glaube, ich hätte so die erste Sache genommen, die ich finde, einfach weil das das hat. Und ja, ich finde, wenn man damit was verbindet, ist doch okay.
0: Voll.
4: Ja.
0: Ja. Und hast du so Sachen, wo du noch sagst irgendwie, das hat aber auch so Kindheitserinnerungen bei dir? Also was, wenn wir so auf Werbung gucken, das Thema?
4: Tatsächlich ist es so, kennt ihr noch dieses Frub-Mädchen aus den, diese Frub-Werbung aus den 2000ern?
0: Frub?
4: Ja.
0: Was war das nochmal? Irgendwas klingelt.
2: Joghurt? Fruchtjoghurt?
4: Das war ein Fruchtjoghurt.
2: Ich glaube, ich sehe es vor mir.
0: Aber war das dieses Froop Kinderquark Ding?
2: Das ist, glaube ich, nicht Quark.
4: Das war so ein Joghurt und drüber hast du halt so ein Früchtemousse gehabt.
0: Nee, das kenne ich nicht. Ich dachte gerade an was anderes. Ich dachte gerade an sowas, was aussah, wo so drumrum Joghurt war und in der Mitte war so ein Spielzeug immer drin. Das kenne ich noch. Aber ja, bei Froop, was war da? Die hatten einen Jingle gehabt oder ein Lied? Oder?
4: Ja, die hatten einen relativ guten Jingle und ich bin da irgendwie vor Blue Moon irgendwie da irgendwie voll drauf gekommen, weil ich habe tatsächlich auf die Fritz-App geguckt, habe so gesehen, okay, das ist das Thema und dann ist mir das so komplett in den Schädel geschossen.
0: Geil, kannst du ihn uns vorsingen?
4: Da kann ich mich wirklich nicht mehr dran erinnern. Aber den gibt's tatsächlich noch auf YouTube tatsächlich.
0: Witzig. Den Jingle. Witzig. Dann jetzt alle im TikTok-Chat bitte einmal den Froop-Jingle raussuchen und in den Chat posten, dass wir wissen, wie der ging. War das nur eine Melodie oder hatte das richtig so mit Gesangstext?
4: Tatsächlich war das jetzt an eine Sache kann ich mich erinnern, das war ist halt jetzt nicht so ein typischer Jingle mit irgendwie so musikmäßig, aber was ich mich noch, wo ich mich dran erinnern kann, meine Mutter sagt dazu Froop, ich sag dazu Fruchtalarm und die schreit das dann halt wirklich da rein.
0: Ja, doch, ich sag dazu Fruchtalarm. Und so, ich war immer, wenn die Werbung kam, war ich so, halt oh mein eben, Gott.
4: Vor allem halt eben, Fun Fact, das war die Nichte von Nico Santos, das kleine Mädchen.
0: Lol. Ja, Mann.
2: Es ist lustig, dass du das jetzt doch noch so zusammengekriegt hast, weil ich fand so, du sagst so, ich weiß nichts mehr darüber und nicht so, kannst du es vorsingen? So, nein, ich hab doch gesagt, ich weiß es nicht mehr.
4: Nee, also den Song zu dem Jingle kenne ich nicht, aber an diese bestimmte Sache bei dieser Werbung kann ich mich noch dran erinnern, an diesen einen Satz.
0: Das weiß ich auch noch.
2: Guck mal, hier hat Giselle in den Chat geschrieben, Katjes hat auch einen Top-Jingle.
0: Katjes,
4: der ist halt noch immer auch noch aktuell, wirklich, der wird halt noch auch aktuell benutzt. Das finde ich auch cool.
2: Das ist auch krass nach so langer Zeit, ne? Weil ich habe jetzt bei so ein paar Sachen gedacht, ich weiß nicht, kanntet ihr das noch? Das hatte hier vorhin André reingeschrieben, dieses Es prickelt so schön in meinem Bauchnabel. Ja. Könnt ihr euch noch daran erinnern?
0: Ja, voll.
4: Nee, ich habe da keine Ahnung.
0: Das ist so irgendeine Biersorte gewesen.
2: Oder Sekt?
4: Ich hab jetzt parallel auch den TikTok-Chat offen und dann hat jetzt gerade jemand reingeschrieben, Leckermäulchen.
0: Stimmt.
4: Leckermäulchen gut.
0: Oh Mann.
4: Und da kann ich mich auch voll dran erinnern. Das war so Quark-Werbung.
2: Aber ich weiß bei vielen Sachen jetzt nicht, weil du gerade gesagt hast, Katjes hat das heute noch. Ich kann bei voll vielen Sachen jetzt nicht mehr sagen, gibt's das noch? Oder ist das weg?
0: Same. Weil Haribo zum Beispiel hatten wir ja vorhin gehabt.
2: Das gibt's noch, oder?
0: Das gibt's, glaube ich, noch, aber das ist auch so richtig altbacken.
4: Das gibt's noch 100%.
0: Ja, aber das ist auch so richtig altbacken, ne? Ein bisschen aus der Zeit gefallen. Mhm. Heute macht das ja keiner mehr. Keiner mehr wird sich hinsetzen und sagen, und jetzt singen alle zusammen. Ja. Und es ist auch so lang irgendwie. I don't know. Ja, aber witzig. Branding, Mann, Branding.
2: Ja, ich meine, wenn sich das über so lange Zeit durchsetzt, dann
4: ist entweder aggressiv genug, oder? Heutzutage die Werbung, bin ich ganz ehrlich, da kannst du halt auch ein Meme draus machen, wirklich.
0: Ja.
4: Zum Beispiel diese wir kaufen dein Auto.de Werbung mit Ralf Schumacher. Ich scroll da so durch Social Media, sehe da so ein paar Memes so und ich denke halt auch nur so, oh, Leute, warum?
2: Darüber wurde ja vorhin auch schon geredet.
4: Ich meine, ich muss mir das jedes Mal vor jedem Formel-1-Rennen angucken und dann brauche ich da nicht nochmal irgendwelche Memes dazu.
0: Voll, Mann.
2: Aber ich frage mich jetzt, obwohl sich die Sachen früher mehr durchgesetzt haben, weil es vielleicht in der Masse weniger waren.
0: Mhm.
2: Und da war es ja dann so, okay, also du hast dann irgendwie eine Zuschauerschaft, die einen Sender geguckt hat, aber es ist ja viel allgemeiner, also ganz viele Leute gucken den Sender und dann hast du eben diese paar Sachen, weil ich habe schon das Gefühl, dass ich so, also ich habe früher zum Beispiel viel so RTL 2, Super RTL und sowas geguckt und da waren dann schon immer dieselben Werbungen.
0: Ja.
2: Wenn man jetzt so heute überlegt wiederum, dass ja jeder wahrscheinlich einen angepassten Algorithmus hat.
0: Ja, aber ich glaube, es gibt so trotzdem so Marken, die sind überall. Die wirst du nicht so Sachen wie NordVPN oder irgendwelche eSIMs oder wie heißt Holy, die einfach überall sind, weißt du, du kommst
2: dann hier im Chat auch schon.
0: Ja, du kommst
4: dann wirklich nicht. Also bezüglich Holy, ich folge da wirklich so einem Typen, der hat zwei Huskies und wirklich, der macht wirklich vor seinen Huskies Werbung für Holy und dann ich finde das auch mittlerweile echt scheiße.
0: Ich find's so lustig, weil ich habe gerade bei Lästerschwestern im Podcast haben sie auch über Holy geredet und haben auch gesagt so, ich kenne keine Marke, der ihr eigenes Produkt so scheißegal zu sein scheint, weil einfach jeder, egal was für eine Werbung dazu macht, so manche so, wenn man so Disney anguckt, die sind so, nein, keine Kollaboration und wenn, dann nur das Logo so und so und die so, ist egal, mach einfach irgendwas.
2: Mehr ist mehr, ist mehr. Aber, to be honest, jeder kennt es.
0: Ja.
2: Also, es kam ist heute es schon 10 Mal im Chat, also.
0: Mann. Ja, Fatima, vielen Dank für deinen Anruf. Wir probieren mal noch den Rest durchzukriegen heute und dir noch einen schönen Abend.
2: Ja, danke, dass du dabei warst.
4: Danke, ciao.
2: Ciao.
0: Wir machen gleich mal mit Jascha weiter. Hi.
2: Hi. Jascha?
0: Jascha? Vielleicht ist Jascha eingeschlafen beim langen Warten.
2: Weil in der Zeit singe ich hier noch einen anderen, der auch reingeschrieben wurde von André. Rügenwalder, wie das duftet, deftig, kräftig, würzig, gut. Kennst du noch?
0: Hommasche aus dem Ofen raus.
2: Aus dem Buchenrauch steht hier, gab's noch.
0: Und so.
2: Oder diese Weihnachtslieder, weißt du noch?
0: Ja. Joscha möchte nicht mehr so. Joscha ist die ganze Zeit on air, aber Joscha redet einfach nicht mit uns.
2: Joscha.
0: Vielleicht ist Joscha wirklich eingeschlafen. Joscha! Wake up! Okay, dann müssen wir Jascha lieber einmal droppen.
2: Dann,
0: und gehen mal bei Pauline rein. Hallo Pauline!
5: Hallo!
2: Hi.
0: Hallöchen! Was hast
5: du?
0: Ja?
5: Ja, ich glaube, ihr habt da wohl jemand, der wohl eingeschlafen ist an der Leitung.
0: Ich glaube auch.
2: Das ist noch nie passiert, oh, das ist ja...
5: Der wurde vom Schlaf geinfluenced.
0: Oh no! Pauline, wovon wurdest du denn influenced?
5: Ich finde vor allem von den Moorsirups irgendwie, also ich habe die einmal ausprobiert, aber das hat mich irgendwie geinfluenced.
0: Hast du es ausprobiert, weil du es viel irgendwo gesehen hattest?
5: Ja.
0: Hm.
5: Ich meine, Christian Wolf, er postet 100 Videos am Tag, natürlich landen die Videos auf der For You.
0: Ja, auch eine Choice einfach, ey. Ja, der Typ ist auch anders problematisch irgendwie, aber ey, wirklich, Moor, man kommt ja nicht drum rum, ne? Dennis war ja auch mit, also Kostas war ja auch mit Nico bei der Fibo und da haben die auch eine eigene Halle gehabt, ne? Nur mit Moor-Produkten und so.
2: Ja, es war da richtig insane. Es waren die und ESN war das, glaube ich, die ja diesen einen Komplex für sich hatten und das war dort wirklich so krass, dass, also in der Fitness Bubble ist es auf jeden Fall riesig, weil man zu allen anderen Dingen konntest du einfach so gehen, aber da gab es so eine Vorhalle, wo man sich anstellen musste, bis man dann da hingekommen ist und so. Aber das ist auch wieder ein bisschen, worüber wir vorhin geredet haben, ne? Also ein bisschen diese künstliche Verknappung und limitierter Zugang, weil als wir da waren, war es gar nicht so voll. Aber es war wirklich einfach so, dass das dann...
0: Alle anstehen lassen, wie in einem guten Club.
2: Ja, voll...
5: Aber wovon ich noch geinfluenced wurde, war von Fritz.
0: Von Fritz?
5: Ja.
0: Wie das?
5: Naja, der Blue Moon, ich rufe halt immer an. Bin eigentlich Stammanruferin so.
0: Nice, wie ist es passiert? Wer war der die ausschlaggebende Person, wo du gesagt hast?
5: Der ist, glaube ich, nicht mehr da. Wer ist jetzt nicht mehr da? Der war... Fällt ihm... Aber er war... Er war ganz lange da und den mochte eigentlich jeder so. Ich weiß noch, da habe ich angerufen und da war ich ein bisschen drunk und er meinte dann, ey, hey, hier, komm ein bisschen nach Hause, komm gut klar, weil es ging so ums Thema Mobbing und dann, ich war auch ein bisschen drunk gewesen.
0: Oh.
5: Und er so, geh mal nach Hause. Habe ich von dem Betreuer aus meiner Wohngruppe voll Ärger bekommen gehabt.
0: Oh.
5: Aber das waren doch echte Hexen. Oh. Die mag man auch nicht.
0: Ja, aber Memories. Aber das ist ja mega cool, dass du darüber so auf Fritz und Blue Moon gekommen bist irgendwie.
5: Aber es macht doch einfach Spaß, so weil man kann seine Meinung sagen, man kann lachen. So mittlerweile, so ich glaube von Zwar von Redakteuren fällt mir nur Jasper ein, aber Jasper ist auch eine coole Socke.
0: Oh, Jasper sitzt auch hier.
2: Ja, und da wird gerade gegrinst.
0: Er freut sich sehr und winkt.
5: Ja, ich weiß, ich habe ihm auch schon liebe Grüße ausgerichtet.
0: Sehr gut.
5: Von der anderen Seite.
0: Ja, Mann. Ich find auch, es ist halt so eine coole Sache, weil man auch über so bestimmte Themen mit ganz vielen verschiedenen Meinungen redet irgendwie, ne? Und man kriegt so zu ganz vielen Themen so Input irgendwie, wo man sonst vielleicht gar nicht drüber nachgedacht hätte.
2: Ich finde auch, es ist so eine richtig...
5: Aber mir passiert das, dass ich auch gefühlt Smalltalk anfange, wenn mir irgendwas zum Reden einfällt, einfach mit so den Redakteuren.
2: Ich finde, ich weiß gar nicht, war das die letzte Show, die ich mit Melissa hatte, aber da haben das auch so Leute in den Chat geschrieben, dass sie sich einfach so super wohlfühlen und dass sie finden, dass es so eine angenehme Atmosphäre ist. Und ich finde wirklich so, gerade wenn Leute auch so regelmäßig anrufen, dann weiß man das ja auch und erkennt die immer wieder und dass man dann wirklich auch so schnell immer ansetzen kann, wo man das letzte Mal aufgehört hat. Aber gleichzeitig natürlich auch so themenspezifisch wirklich einfach mal so coole Einsichten bekommt, weil jeder ja so seine Erfahrung gemacht hat und es irgendwie cool ist, sich einfach darüber auszutauschen.
5: Aber worauf ich mich richtig freue, am Montag ist eine Anti-AfD-Demo tatsächlich. Mein bester Freund hat sich organisiert.
0: Nice.
2: Cool.
5: Ja.
0: Das mal jetzt hier gute Werbung.
5: Er macht mich zum Ordner, das heißt, ich darf auch rechte Streamer rausschmeißen, also so verweisen.
0: Hast du sowas schon mal gemacht?
5: Nein, aber ich will die verweisen. Ich will so ein Friedrichsberger sagen, ey, tschüss. Oder so ein Weichreiter.
0: Aber bist du auch ein bisschen nervös oder bist du so, nein, Mann?
5: Nein, Mann, raus mit denen.
2: Du bist richtig so, can't wait to have this power.
5: Ich meinte auch, ey, darf ich dann eine Rede halten? Also ja, ich werde mir so viel Mühe in diese Rede schicken. Aber leider darf ich mehr Zweckeier, wenn ihr wisst, wie man das eigentlich anders ausspricht, darf ich leider nicht sagen. Hm. Bei Polizei und so, ich darf es leider nicht.
0: Es wird bestimmt trotzdem mega cool.
5: Im Juni ist noch eine Free Alicia-Demo, sie ja jetzt auch fest sitzt mit ihren 14, 4 Jahre. Und dass wir sie da rausbekommen.
0: Oi. Pauline, wir müssen trotzdem ein bisschen beim Thema bleiben. Wir sind ja immer noch beim Thema Werbung.
2: Und haben auch noch jemanden in der Leitung.
0: Nein.
2: Genau. Ey, aber cool, dass ihr euch einsetzt. Ja, cool, dass ihr das macht. Und auf jeden Fall viel Erfolg bei...
0: Politischer Aktivismus, wichtig.
2: Yes. Yeah.
5: Und ich sollte nicht mehr vom Baum fallen in den See.
0: Das solltest du definitiv nicht machen, Pauline.
2: Okay.
0: Mann, dir noch einen schönen Abend.
2: Ja, danke, dass du dabei warst.
0: Und bis zum nächsten Mal.
5: Dankeschön.
0: Ciao.
2: Ich habe gerade gesehen, dass Jascha sich nochmal gemeldet hat. Jetzt ist er aber wieder weg.
0: Ja, also Jascha ist wieder auf.
2: Es gibt noch ein kleines Fenster, falls du Bock hast, nochmal in die Leitung zu kommen, dann let's go. Und wir reden jetzt erstmal
0: mit Marco. Hi, Marco.
6: Hallo, ihr beiden.
0: Hi.
6: Kann man mich gut hören?
0: Ja, man hört dich sehr gut. Wie schaut's aus? Wo würdest du geinfluenced? Wo bist du auf Werbung reingefallen oder bist du selbst Werbetreibender? Hau mal raus.
6: Das Ding ist, also ich wollte gerade nicht über so aktive Werbung sprechen, sondern darüber, wie man auch einfach über seine Bubbles geinfluenced wird. Denn ich bezeichne mich jetzt mal als Nerd. Und bin auch schon eine Weile D&D-Spielern so gewesen. Und das ist vom selben Verlag, das war nicht wie Magic the Gathering. Und so bin ich einfach durch den Content auf Instagram und so, den ich schon konsumiert hatte, dann halt zu meinen bestehenden Interessen, D&D und so, bin ich dann immer weiter dann quasi darüber gedriftet, hab dann halt Reels gesehen, hab dann TikToks gesehen, die dann halt immer weiter überdrifteten und die dann, auch wenn es ja keine aktive Werbung war, meine Neugier geweckt haben. Und dann hat vor etwas über einem Jahr der in Potsdam der Gate to the Games Laden aufgemacht.
0: Den kennen wir auch.
6: Ist auch ein schöner Laden. Und da hat mich die Neugierde, die ich sich dann halt über das Internet dort so aufgebaut hat, mich dann irgendwann dazu, vor knapp über einem Jahr dazu gebracht, da mal reinzugehen, um mir mal ein Deck zu kaufen, einfach weil ich da mal neugierig gemacht wurde und ja, das...
2: Jetzt bist du in it.
6: Ja.
0: Ja, sounds familiar. Das war bei uns genau das gleiche mit Locana aber gewesen, statt Magic the Gathering, aber auch im genau selben Laden. Also.
2: Ja. Und lustigerweise hat es bei mir auch eine krasse Brücke noch geschlagen, weil ich angefangen habe durch Locana, also so wie bei dir auch, ich habe so Videos von welchen gesehen, die hießen auf YouTube Locana Academy und ich fand die Leute, die das gemacht haben, mega cool und die hatten auch noch einen Magic-Kanal. Und irgendwie ist es bei uns auch zeitgleich passiert, dass dann andere Freunde das noch gespielt haben und dann, weil wir auch vorhin darüber geredet haben, wenn es so Kollaborationen gibt mit Sachen, die man mag, bei mir war es dann mit Final Fantasy, dass ich dachte, okay, now is the time, oder jetzt kam ja auch diese Avatar Collection raus.
6: Oh ja, da habe ich auch
2: zugeschlagen.
6: Einige Booster. Ja.
2: Ja. Ja, aber...
0: Ich finde es so cool, weil es ist halt wirklich immer auch so eine sehr ähnliche Bubble, oder? Ich finde TCG und D&D ist wirklich dicht beieinander, so Trading Card Game und Dungeons and Dragons oder generell Roleplay so.
6: Ja, absolut. Tatsächlich, ich benutze es auch gerade wieder rückwirkend, indem ich, um Inspiration für meine D&D-Spieler zu suchen, wenn ich denen da die Anfrage werfe, da halt quasi meinen Kartenordner durchblättere und gucke, was mich da so inspiriert.
0: Ah, richtig cool.
2: Nice.
0: Ja, ich finde auch generell, ne, die ganzen Artworks oder viele der Artworks sehen ja auch aus wie aus dieser Welt einfach irgendwie.
6: Ja, absolut. Und ja, aber so wurde ich dann halt quasi einfach von den, also nicht von der Werbung, die ich über Instagram jetzt beispielsweise gesehen habe, manipuliert, wenn man es so bezeichnen will, sondern halt von den Sachen, die ich mir halt selbst aktiv angeguckt habe, wo ich mich dann jetzt auch erstmal überlegt habe, ob ich anrufen soll, weil ist das dann aktiv Werbung? Kann man das dann als solche noch so bezeichnen?
0: Ja, vielleicht Algorithmus gesteuert auch ein bisschen, weil was einem angezeigt wird, ist ja auch wieder so, ne? Ja. Also im Endeffekt, stimmt, das Thema hatten wir heute auch noch gar nicht so richtig irgendwie, dass man überlegt, so dass ja, sobald du YouTube guckst zum Beispiel oder in irgendeinem Algorithmus drin bist irgendwie, ja dadurch auch du so ein Profil von dir angelegt wird und dann natürlich auch die bestimmte Videos mehr ausgespielt werden und so, man dadurch natürlich auch irgendwie so eine Pipeline hat irgendwie, die einen
2: und
0: in
2: auch
0: gewisse Richtung lenkt.
2: Werbung, wenn man dann sieht, okay, das passt dazu, ne?
0: Ja.
2: Dass das dann mehr ausgestrahlt. Mhm. Aber ich finde so dieses, also irgendwie, ja, also über Freunde an solche Sachen zu kommen, das ist ja wahrscheinlich auch eine Werbung, die sich ganz viele Marken wünschen, ne?
0: Ja.
2: Also dass es dann natürlich über persönliche Empfehlungen ausgesprochen wird. Und wenn es eben gerade so eine Sache ist, wenn da jemand kommt, der sagt so, ey, das wird dir voll gefallen, das ist richtig geil, das ist so ähnlich wie das und das, lass das mal machen.
0: Auch eine Sache, die man, wo ich sowieso, ich habe das Gefühl, wir sind so im Trading Card Game Boom, weil ich das Gefühl habe, so Leute haben richtig Bock, wieder offline zu gehen und so mit echten Leuten irgendwie Sachen zu spielen, so, weißt du? Also?
2: Und wir sind ja auch, also wir sind ja auch richtige Advocate so für unser Trading Card Game, weil wir gehen wirklich so. Und es, aber da kommen eben auch viele Sachen zusammen. Also es ist halt eh vom Design eine Sache, die viele unserer Freunde mögen. Also da weiß man, da ist auch schon gemeinsames Interesse. Und weil es uns halt so viel Spaß macht, also eigentlich ist das ja das Beste, was auch so einem Anbieter passieren kann, dass du Leute einfach hast, die dafür brennen und die von sich aus Leute dazu kriegen wollen.
0: Ja.
6: Ja. Da bin ich auch vielleicht nicht ganz unschuldig, weil ich jetzt auch ein bisschen meine D&D-Spieler dadurch jetzt auch nochmal, also da hatten wir immer so ein bisschen, manchmal, ach komm, fang da jetzt auch nochmal mit an.
0: Sehr gut.
6: Und gut. Bin ich vielleicht auch da ein bisschen mitschuldig. Aber ich würde noch sagen, dass auch wenn da jetzt deutlich mehr Geld geflossen ist, als ich vor einem Jahr mir dort jemals vorgenommen hätte.
0: Ja. Oh ja, das kenne ich, das gute alte Problem.
6: Dass ich zumindest nicht das Gefühl habe, es irgendwie zu bereuen.
2: Ich finde, das ist gut. Ich finde, das ist so eine, für mich immer wieder so, ich habe das Gefühl, es ist so eine Gratwanderung und ich swinge von der einen zur anderen Seite. Weil auf der einen Seite denke ich mir auch, also ich finde gerade bei so Trading Card Games ist es so, also erstmal sind es ja nicht nur die Karten, weil dann hast du auch noch Matten und Würfel und hier und da ist es eh einfach so viel Zeug, was es gibt. Und dann so dieser Thrill, einen Booster zu kaufen.
0: Mhm.
2: Und ich denke mir da auch so, es ist so eine, auf der einen Seite macht es mir so viel Freude, aber auf der anderen Seite sind es halt auch Papierstücke, weißt du?
0: Ja, voll.
2: Und gerade wenn man so online guckt, dass teilweise so die so für so viel Geld verkauft werden.
0: Voll.
6: Ja, da muss ich auch sagen, als ich jetzt, als quasi das ziemlich das ein Jahr rum war, habe ich mal nachgezählt, wie viel ich ausgegeben hatte.
0: Don't do this. Don't do this.
6: Ja, da wurde mir einmal kurz mulmig, aber bei mir ist es halt dann auch manchmal so, dass ich dann zum Beispiel auf Card Market gehe und dann quasi nach Schnäppchen jage.
0: Ja, auch geil.
6: Ja, und das muss ich zugeben, da bin ich ja vielleicht auch ein klein bisschen Konsumopfer, weil das jetzt doch ein bisschen Endorphine quasi ausschüttet, wenn voll. Ich mal gepresst bin.
0: Aber Shopping sowieso immer. Du bräuchtest auch so eine Seite, von der ich vorhin geredet habe, wo du so Fake-Einkäufe machen kannst von Karten und dann kommen sie aber nie. Marco, vielen Dank für deinen Anruf noch. Wir müssen leider noch weiter, um Jascha noch mal zurückzuholen. Und von daher dir noch einen wunderbaren Abend und hoffentlich bis zum nächsten Mal.
6: Bis dann, es war mir eine Freude. Ciao. Ciao.
0: Okay, zweiter Versuch. Jascha, hallo.
7: Jetzt aber hoffentlich.
2: Das hat geklappt. Ja, wir hören dich.
0: Bist du wirklich eingeschlafen oder hat das Telefon gesponnen?
7: Lemmy-Spirity. Das war halt so, wo ich angerufen habe. Der Kollege meinte, du bist auf Lautsprecher, mach dich von Lautsprecher weg, weil sonst hört man dich doppelt. Ich meinte, okay, cool, hab's von Lautsprecher weggemacht, hab mich auf stumm gemacht und hab euch über mein iPad zugeschaut in der Zeit. Und aber mein Dumbass hat vergessen, einfach den Sturm auszumachen, wo ich dran war.
2: Ist ja eine gute Richtigstellung, dass du nicht eingeschlafen bist.
0: Das stimmt.
2: Weil diese Show so cool ist. Und weil ich habe nur dein Kommentar gelesen mit, hey, ich rede doch, was ist euer Problem?
7: Ich war so, hey, so, was ist passiert? So, ich mach das kurz und knapp, weil ich bin der letzten Rufer. Yes. Was ich gekauft habe, komme ich nachher, aber ich muss erstmal zwei Sachen besprechen, was da vor meiner Zeit kam, also an von den anderen. Mhm. Erstens Nostalgie-Werbung, also für mich, ich habe eins in Chats gesehen und eins ist mir aufgefallen. In Chats hat schon jemand geschrieben, dass mir den Esrap-Bild im Karton und ich dachte, oh mein Gott, wie lange ist das her? Das ist einfach 11 Jahre schon her von dieser Werbung. Ne? Und damals mit 17 haben wir das in der Schule gesungen, das war einfach, und wir wussten alle gar nicht, worum es geht in dieser Werbung so richtig. Einfach nur, weil das so catchy war.
0: Gut gemachte und Werbung.
7: Sehr gut gemachte Werbung, muss ich sagen. Auch sehr viele bunte Farben. Habe ich mir das vorhin noch mal angeschaut. Und was mir aufgefallen ist, kennt ihr das mit dem Sneakers, so warum? Ja, du bist nicht dumm, warum ich bin.
2: Ja,
7: wie
2: oh mein Gott,
7: viele verschiedene Variationen von diesen Snickers-Werbung gab.
0: Ja, stimmt, du bist immer eine Diva, wenn du nur hungrig bist.
2: Du bist nicht dumm, wenn du hungrig bist.
7: Oder das mit Manuel Neuer. Vielleicht bin ich auch Manuel Neuer, das fand ich
0: oh mein Gott, ja, das war auch so lange so ein Meme gewesen. Okay,
7: genau.
0: Now skip to your
7: Skipping zum Werbung. Einen, was ich gekauft habe, genau.
0: Yes.
7: Ich arbeite selber in Parfümerie, also ich arbeite in Douglas, ich betreue da drei Brands und ich sag mal so, ich finde es auch sehr krass, wie viele Menschen sich auch, also ich finde damals waren ja Werbung im Fernseher unseren Influencer sozusagen und jetzt die Menschen, wie viele Menschen ja auch immer zu einem kommen und sagen, ja, dieser Influencer meinte XY Parfum musst du kaufen, weil damit ja, der zweite läuft dir hinterher. Ich denke mir, oh Gott. So, ihr wollt nicht wissen, wie oft ich das am Tag höre. Und dann letztens habe ich glaube, die meisten, die vielleicht auf TikTok so, also TikTok-Shop finde ich auch mittlerweile sehr krass. Also jeder zweite Werbung ist auch TikTok-Shop.
0: Ja, darum bin ich nicht mehr auf TikTok.
7: Genau, und dann deshalb, ich musste mich auch mal einflussen lassen. Dabei, das ist eine Dame von einer Marke, die immer darüber gesprochen hat, dass es einen Duft gibt, der riecht genauso wie diesen Dove. Seifen vom, also Dove Seife, Dove, und dann dachte ich, komm, weißt du was, scheiß drauf, bestellst dir einfach. Und das war das Letzte, was ich gekauft habe, tatsächlich für mich, durch eine Werbung. Ich hätte auch nicht gedacht,
0: aber
7: dass
0: TikTok-Shop. War's gut.
7: Ist es auch, also der Duft ist schon geil, muss ich zugeben, aber ich dachte auch so, diese TikTok-Shops ist schon sehr beeinflussend. Also weil ich hab mir nur ein Video, ich wollte es mir nicht kaufen, ich habe nur ein Video von ihr angeschaut und dann jede zweite Werbung war nur noch von ihr und ihrer Marke und alles und ich dachte, krass.
0: Okay.
2: Ich habe noch eine letzte Frage.
0: 50 Sekunden noch.
2: In 30 Sekunden und zwar, habt ihr das Gefühl, weil es gibt auch ganz viele Celebrities, die mit Düften kooperieren, wird da noch viel gekauft?
7: Also ich sag mal so, ich krieg das ja voll oft mit, weil zum Beispiel Dua Lipa hat ja für Yves Saint Laurent und wer auch immer alles gemacht. Ja. Die einzige, der sehr viel erfolgreich hatte durch ihr Gesicht für diese Duft, war Rihanna für der Duft J'adore von Dior. Mhm. Also das war ja vorletztes Jahr, wo die ja von den eine Charlize, die Schauspielerin, auf Rihanna gewechselt haben.
2: Aha.
7: Weil die wollten damit ja mehr jüngere Generationen ansprechen und da kamen so viele jüngere Generation auch echt wegen ihrer haben den Duft J'adore gekauft, weil J'adore ist ja so ein Mama-Duft, trägt auch meine Mama sehr gerne, aber
0: Also Jascha, ich muss dich leider unterbrechen und abwürgen und dir einen wunderbaren Abend noch wünschen, weil die Sendung ist am Ende.
2: Aber schön, dass du noch zurückgekommen bist.
0: Ja, bis nächste Mal.
7: Wenigstens haben wir gesprochen. Schönen Abend.
0: Ciao, ciao, ciao. So, ciao auch an alle anderen Leute und eine gute Nacht.
2: Tschüss.
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10: Nabend, Nabend, Nabend. Herzlich willkommen hier zu den Urban Tunes. Wundervoll, dass ihr dabei seid. Ich hoffe, ihr hattet bisher einen hervorragenden Tag. Wir krönen den jetzt mit brandneuem Rap und R&B. Also lasst uns direkt loslegen. Und wir starten mit einem neuen Song von YG. Für Insecure hat er sich zwei hervorragend talentierte Herren noch mit rangeholt, und zwar Absol und J.I.D.

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1: Boah, die Stimme von JRD, unverkennbar. Ich bin aber ehrlich, ich glaube, ich würde mir ihn als Artist nicht als Gast so schnell auf den Song holen, weil der stellt einen schnell in den Schatten, einfach schon mit seiner Präsenz auf dem Song. Hier bei YG und auch Absol ist bei Insecure noch dabei. Herzlich willkommen und wir gucken jetzt hier mal auf die Playlist. Ich habe zum einen was Neues von Blast dabei. Ja, der hat ein ganzes Album released und da werden wir später reinhören. On top gibt Freddy Gibbs jetzt endlich mal wieder ein bisschen Nachschlag. In welcher Form und mit welcher Verspätung die sehr funny ist, hört ihr später. Aber ich kann euch schon mal sagen, es gibt 10 neue Tracks. Und wir widmen uns noch mal kurz dem neuen Signing von PG Lang. Das ist eine Frau, die ja wirklich jetzt wahrscheinlich einen richtigen Karriere-Push erleben wird, weil PG Lang ist ja die Kreativagentur / das Label von unter anderem auch Kendrick Lamar. Also dazu später mehr. Ansonsten, die Show gibt's wie immer auch als Podcast in ARD Sounds. Und jetzt gibt's hier Sid. Der Track heißt Callin'.

0: 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Der Song von Kitschkrieg, gut genug, ist jetzt auch in Amiland steil gegangen. Es ist einfach nur nicht zu fassen. Aber von vorn, Kitschkrieg haben ja ein neues Album, 2. Und ja, bei einem Track haben sie sich als Gäste Blumengarten und Shireen David rangeholt.
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0: Und tatsächlich, ich konnte es erst gar nicht glauben, aber die Amis flashen auf diesen deutschen Song. Ich meine, deutsche Lyrics und trotzdem singen die da alle so gut es geht mit. Ich habe immer so mal auch in die Kommentare geschaut und da schreiben einige Amis, dass sie irgendwie erstmal das Gefühl hatten, das ist irgendwie ein schöner Text und danach haben sie es übersetzt und dann, ah, du bist gut genug und dann haben sie gesagt, so ja, man fühlt einfach, worum es in dem Song geht. Das war jedenfalls so ihr Feedback. Und jetzt irgendwie kommt sogar noch krasser, denn Steve Lacy, auch der hat gut genug irgendwie ja in seinen Algorithmus reingespielt bekommen und hat direkt im Song auch mal nachgesungen.
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0: Boah, ich hoffe, die Crew von Kitschkrieg ist super stolz auf sich. Wirklich legendary, was sie da geschafft haben. Und vielleicht covert Steve Lacy ja sogar mal irgendwann den ganzen Song und macht ihn zu seinem. Hier jetzt aber erstmal ein anderer neuer Track von ihm, der heißt The Feeling.

hier mit The Feeling. Achtung, Achtung. Da müssen wir jetzt wirklich mal ganz genau hingucken und auch ganz genau hinhören. Denn Kendrick Lamar, der war ja seine komplette Karriere über beim Label von TDE. Und nach seinem letzten Album hat er dann sich in aller Liebe von denen verabschiedet, um was Neues zu starten, was Eigenes. Und zwar hat er sich mit dem ehemaligen Vice President von TDE namens Dave Free zusammengetan. Und die haben eine... ja, sie sagen, interdisziplinäre Kreativagentur gegründet, die auch irgendwie ein Label ist, und haben sie PG Lang getauft. Kendrick selber und auch sein Cousin Baby Keem sind da unter Vertrag. Das waren bisher die einzigen. Aber jetzt ist jemand Neues hinzugekommen, und zwar eine Frau namens Imani Imani. Ja, und mit dieser News wurde auch direkt mal ihr Debütalbum veröffentlicht. Und Dave Free hat auch schon in den Kommentaren unter dem Release gesagt, er spüre eine mächtige Welle der Bewunderung für die Sängerin und ihre großartige Leistung. Stetigen Fortschritte und ihr Durchhaltevermögen in schwierigen Zeiten würden ihn beeindrucken. Ja, also große Worte, und natürlich sollt ihr jetzt auch alle Imani Imani mal zu hören bekommen. Ich habe jetzt zwei Songs eben von ihrem Debütalbum Paper Cut mitgebracht, und ich wette, danach seid ihr auch Fans und wisst, warum Kendrick Lamar die unbedingt auch sein wollte. Also hier ist Imani Imani erst mit On Demand und dann Bad On Me.

ist einfach ein Talent. Ich bin mir sicher, wir werden noch vieles mehr von ihr hören. Imani Imani mit Bad On Me. Eine Deluxe Edition von einem Album zu releasen, ist ja inzwischen Standard, ne? Und meist kommt die dann so ungefähr 1, 2, 3 Wochen später raus nach dem originalen Album. So, bei Freddie Gibbs hat's länger gedauert. Ja, über ein Jahr. Ich finde es trotzdem irgendwie ein funny Move. Also über 1,5 Jahre sogar gerade, fällt mir auf. Denn Halloween 2024 hat Freddie Gibbs seine gefeierte Platte You Only Die Once veröffentlicht. So, und nun, endlich, im Sommer 26 jetzt hier, gibt es die Deluxe-Version davon. Er hat aber immerhin 10 neue Tracks draufgepackt. Ich finde, es ist schon viel. Es ist ja bei manchen Artisten ein komplett neues Album. Und da drauf unter anderem auch ein Remix von Ruthless, da jetzt mit dabei Liam Thompson. Den geben wir uns jetzt. Und danach noch einen ganz neuen Track. Also hören wir jetzt hier Back to Back. Und zwar Freddie Gibbs mit Action.

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Freddie Gibbs Mad Action. Und falls ihr jetzt komplett verknallt seid in den Track und den unbedingt für eure Playlist braucht, aber ihn nicht findet, kann ich euch sagen, woran es liegt, denn man schreibt ihn nicht A-C-T-I-U-N wie Action, sondern er schreibt sich A-X-X-T-U-I-O-N, also Action. Sagt er ja auch in dem Song, schreibt sich nur anders. Deshalb lohnt sich immer auch mal ein Blick auf die Playlist von den Urban Tunes. Die findet ihr auf fritz.de. Und falls ihr irgendwie keine Show verpassen sollt oder wollte, weil ihr irgendwie denkt so, ey, da kommen immer die neuesten Rap- und R&B-Releases und auch Neuigkeiten, dann hört euch doch einfach immer mal wieder den Urban Tunes Podcast an. 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Und auf die Playlist packe ich jetzt einen neuen Track von Naomi Sharan. Er heißt

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5: Und es ist 0.31 Uhr.
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5: Mit Bent-Erik Scholz. In den letzten Wochen haben wir öfter über KI-Nacktbilder geredet. Jetzt muss sich eine Berliner Schule mit dem Thema beschäftigen. Zwei Schüler aus Weißensee sollen solche Deepfake-Nacktbilder von Mitschülerinnen erstellt und rumgeschickt haben. Das schreibt die Berliner Morgenpost. Sie beruft sich auf ein internes Schreiben der Schulleitung. Darin steht auch, dass diese Nacktbilder eine Form von sexueller Gewalt sind. Die Schüler wurden mittlerweile vom Unterricht suspendiert und jetzt ermittelt die Polizei. Das ist seit diesem Jahr neu. Wer 18 wird, bekommt Post von der Bundeswehr. Da geht's darum, ob man sich einen möglichen Wehrdienst vorstellen kann. Können offenbar viele. Mehr als jeder fünfte junge Mann hat bislang Interesse gezeigt. So steht's in der Bilanz vom Verteidigungsministerium. Das zeigt auch, seit dem Start des neuen Wehrdienstes in diesem Jahr wollen deutlich mehr Menschen zur Bundeswehr. Mehr als 38.000 Bewerbungen gab's bislang. Gut ein Viertel mehr als im Vorjahreszeitraum. Jugendliche in Deutschland nehmen mehr Drogen. Das Bundesinstitut für öffentliche Gesundheit hat dazu eine Studie vorgelegt. Fast ein Fünftel der Leute zwischen 18 und 25 hat schon Erfahrungen mit illegalen Drogen gemacht. Besonders die Zahl junger Leute, die schon mal gekokst haben, ist in den letzten Jahren massiv gestiegen. Am stärksten verbreitet ist der Konsum von Lachgas. Der Drogenbeauftragte der Bundesregierung Streeck warnt, vor allem Drogen wie Koks können schnell süchtig machen und schwere Folgen für Körper und Psyche haben. Das habt ihr vielleicht mitbekommen. Vor knapp 3 Monaten ist in Berlin ein Mann von einem runtergefallenen Blumentopf erschlagen worden. Jetzt könnte der Fall vor Gericht gehen. Die Staatsanwaltschaft hat Anklage gegen eine 32-jährige Frau erhoben. Sie soll den Blumenkübel auf ihrem Balkon im zweiten Stock abgestellt und nicht gesichert haben. Die Beschuldigte sagt zu den Vorwürfen nichts. Ob es zu einem Prozess kommt, muss das Amtsgericht Tiergarten jetzt entscheiden.
0: Wetter.
5: Die Nacht bringt uns ein paar Wolken. Es bleibt trotzdem warm, derzeit 23 Grad hier in Potsdam und später zwischen 17 und 21 Grad im Sendegelände. Morgen wird es dann richtig heiß, Temperaturen im ganzen Sendegelände bei über 30 Grad, teilweise sogar über 35 Grad, heißt auch höhere Ozonbelastung und Waldbrandgefahr. Passt auf euch auf.
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5: A9 Berlin Richtung Halle Leipzig zwischen Kleinmarzehns und Rastplatz Rosselquell West wegen Bauarbeiten bis 7 Uhr Reduzierung auf eine Spur im Baustellenbereich. Zwischen Kilometer 44 und 45 aufgrund von Aufbesserungsarbeiten. Vorsicht bitte im Kreis Ostprignitz-Ruppin auf der Landesstraße zwischen Lelliche und Karnzow befindet sich eine ungesicherte Unfallstelle. Vorsicht bitte auch im Kreis Potsdam-Mittelmarkt auf der Wildenbrucher Straße zwischen Alt-Langerwisch und Wildenbruch, da liegt ein Tier. Und auch Märkisch-Oderland-Altkiez ist zwischen Wriezen und Ende der Straße ein Rind auf der Fahrbahn. Auf der A100 Stadtring Richtung Treptow in der Ausfahrt-Gradestraße ist an einer Baustelle die rechte Spur gesperrt. A100 Richtung Dreieck Charlottenburg zwischen Festplatz und Saatwinkler Damm wegen Bauarbeiten rechte und mittlere Spur gesperrt. Und Richtung Oranienburg zwischen Tunnelforst am Tegel und Raststätte Stolperheide an einer Baustelle die rechte Spur gesperrt. Karlshorst, die Treskoallee bis 4 Uhr zwischen Hönower Straße und Rheinsteinstraße in Richtung Schöneweide ist auch gesperrt. Grund dafür sind Markierungsarbeiten. Und in Moabit in der Invalidenstraße Prenzlauer Berg Richtung Tiergarten zwischen Sandkrugbrücke und am Hamburger Bahnhof. Da ist auch nur eine Spur frei. Wir wünschen gute Fahrt.
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7: Wunderschönen guten Abend. Leute, ich hoffe, ihr seid ready für einen Ohrwurm. Der neue Song von Kenny Mason, der klingt nicht nur nach Sommerhymne, sondern klebt sofort im Ohr fest. Super catchy, aber bitte hört selbst. Bounce with it.

Bounce With Me, ich sag doch, absoluter Ohrwurm von Kenny Mason. Fuck a Popstar, Baby, I'm a Cinema. Woo, diese Zeile zeigt ja wohl schon, wie unfassbar selbstbewusst Cherry ist. Zu Recht auch. Sie war vor 4 Jahren die erste Frau überhaupt, die bei The Weeknd's Label damals unterschreiben durfte. Und jetzt hat Cherry ein neues Album vorgelegt. Es heißt You, Me and My Ego. Und über das meinte sie: Wir haben das Beste aus jedem Sound ausgewählt, den wir ausprobieren wollten. Was ist der beste Popsong? Was ist die beeindruckendste Ballade, die wir je geschrieben haben? Und dann das Storytelling und die Identität. Was passt am besten zu mir? Alben dienen unterschiedlichen Zwecken. Deshalb wollte ich, dass es bei diesem Album ausschließlich um Identität geht. Wer bin ich? Lasst mich euch erzählen, wer ich bin. Ja. Und das finden wir jetzt raus. Wir hören einfach 2 Tracks von ihr. Und ich würde sagen, ja, sie ist da in ihrem Main Character, passt ja perfekt, dass der Track, den wir jetzt hören, auch so heißt. Und danach gibt es von Cherry noch den gemeinsamen Song mit Mariah the Scientist, Bottles.

Bottles and Light von Cherry. Und die Frau hat mich sofort überzeugt beim ersten Mal hören. Und ich will euch jetzt noch eine Lady vorstellen, die mich sehr geflasht hat. Und vielleicht kann die auch euch überzeugen. Sie heißt Duendita. Die kommt aus Queens in New York und hat gerade ihr neues Album veröffentlicht. Das heißt Existential Tutti, so hat sie es getauft, und ganz ehrlich, diese Platte sprengt einfach mal komplett alle Genreschubladen. Ich könnte das jetzt einfach nicht so richtig einteilen. Das Einzige, was ich irgendwie ja mit euch teilen kann vom Sound her, ist, dass sich da so ein roter R&B-Faden durchzieht. Aber es ist mal sehr balladig, dann mal sehr klubbig, hat elektronische Anleihen, es ist wirklich super facettenreich. Und ich möchte euch jetzt den Lieblingssong von mir von ihrem Album vorstellen. Er heißt Beach. Einziger Kritikpunkt an dem Track, er ist zu kurz, nämlich nicht mal 90 Sekunden. Hier ist Duendita.

Du in Dieter heißt diese Lady, der Track Beach. Der Inhalt des Albums spiegelt wieder, wo ich gerade im Leben stehe. Das hat Blast bei einer Pre-Listening-Session verkündet. Labor of Love ist damit wirklich ein sehr, sehr persönliches Album geworden, wie ihr euch vorstellen könnt. Und es klingt jetzt erstmal so, ich finde der Titel, als ob es da so um alle Facetten von Beziehungen gehen würde. Und ja, das stimmt auch zum Teil, aber es geht vor allem auch um seine Liebe zum Hip-Hop-Game, um die Liebe, die alles überdauert hat, jedes Tief, dass er trotzdem weiter Musik machen wollte. Denn ja, seit seiner letzten Scheibe ist wirklich viel passiert. Er hat sich von seinem Management getrennt, was kein einfacher Prozess war, sondern das zog sich wie Kaugummi. Und inzwischen macht er komplett alles selber, was ich wirklich crazy finde. Er hat ein neues Label auch noch on top und damit ja, für sich das Gefühl, wieder ganz am Anfang zu stehen, denn er hat jetzt dadurch auch wieder die Kontrolle über sein musikalisches Schaffen. Also am Ende, merkt ihr, ist er back to the roots und ja, hat immer trotz aller Widrigkeiten weitergemacht und das spiegelt sich jetzt eben auch auf Labor of Love wieder. Und wir hören jetzt rein, hier ist von der Scheibe Just My Type.

0: Ich finde, sorry, dass ich das sage, absoluter Fuckboy-Song, weil er, also Blast, eben darüber singt, dass ja er die Frau eigentlich nirgendswohin mitnehmen kann und dass er sie eigentlich nur nachts bumsen und morgens kurz mal lieben möchte und dass sie Erinnerungen schaffen können, aber eben, ja, sie einfach sein Typ ist, aber auch mehr nicht. Und ich finde, das ist so, ach, ich war so lange hier in Berlin Single und das ist hart. Also, weil ich finde immer, wenn Typen dir sagen, ja, guck mal, ich finde dich toll, aber ich kann gerade nicht, ich will mich gerade nicht verlieben, obwohl ich dich so wundervoll finde, oder du musst mir noch ein bisschen Zeit geben, irgendwie, es passt gerade noch nicht, ich kann mich jetzt nicht auf jemanden einlassen, ey. Ich schwöre, Fuckboys, run, run, run, run. So, also das ist deshalb für mich der Fuckboy-Song von Blast. Und den hat er übrigens wie komplett alle seine Tracks auf seinem neuen Album selber produziert. Labor of Love hat er diese neue Scheibe genannt. Und was ich ganz cute finde, während er alle Songs selber produziert hat, hat er in eine Ecke eine alte Kamera hingestellt, einfach auf Play gedrückt und hat einfach alles gefilmt, was er während dieser Albumaufnahmen gemacht hat. Und daraus soll jetzt nicht irgendwie so eine Doku für Fans entstehen, nein, das ist für ihn wie so ein Tagebuch in Videoform, das er irgendwann mal seinen Kindern geben möchte und die das vielleicht auch weitergeben, weil er meinte so, ey, wie cool ist es bitte, wenn ihr euch alle vorstellen würdet, von eurem Opa ein ungeschnittenes Video zu haben. Und ich muss sagen, das stimmt. Das hätte ich sehr, sehr, sehr gerne. Und ja, da werde ich direkt emotional, deshalb lasst uns einmal noch zwei weitere Songs von Blast hören, von seinem neuen Album Labor of Love. Erst Why und danach Send Your Way.
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kein sauberer Aussprechen des Englischen. Send your way von The Lust. Eine Beziehung soll einem ja eigentlich Flügel wachsen lassen und im besten Falle sogar noch so richtig Wind unter die Flügel blasen. Aber ja, oft gerade am Anfang, wenn wir noch so eine rosarote Brille aufhaben, dann ignorieren wir alle Red Flags und nach einiger Zeit fühlt sich die Beziehung dann einfach nur noch toxisch oder zerstörerisch an. Und genau über diese verletzende Art von Beziehungen hat Arlo Parks jetzt einen Song geschrieben. Er heißt Senses und den findet ihr auf ihrem neuen Album Ambiguous Desire. Und diese Platte ist für sie selber, hat sie auch gesagt, eine Zäsur, denn in der Entstehungsphase hat sie bewusst aufs Clubben verzichtet. Also hat sich Zeit genommen und überhaupt das allererste Mal gelernt, auch Stille zu genießen, ja. Ihr Credo für dieses Jahr ist deshalb auch, ich möchte offen für das Leben und die Kunst sein und mir dieses Jahr mehr Zeit für mich selbst nehmen. Hat sie gesagt, klingt jetzt so, als würde sie viel Füße hochlegen, ist aber gar nicht so, denn Leute, Arlo Parks kommt zu uns nach Berlin. Sie wird am 31. Oktober in der Uber Eats Music Hall spielen. Also wenn ihr Bock habt, sie da zu sehen, holt euch jetzt ein Ticket, wird bestimmt schön. Und ihr neuer Song, den ich euch jetzt vorstellen möchte von Arlo Parks, der ist auch, ja, wirklich, muss ich sagen, obwohl er so über eine zerstörerische Liebe handelt, irgendwie schön, denn mit dabei ist Sampha, der wohl die beste Stimme des ganzen Planeten hat. Der Track heißt Senses.

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2: Wunderbaren guten Abend, Bitches. Ja, wenn ihr euch jetzt ein bisschen beleidigt fühlt. Sorry, aber Lizzo will dieses Wort Bitch für sich claimen und eben neu und positiv besetzen. Warum? Das verrate ich euch gleich. Auf jeden Fall hat sie deshalb schon mal ihr Album Bitch genannt. Und so hier klingt der Titeltrack. Lizzo, Bitches.

Lizzo mit Bitch. Vor gut 3 Jahren war sie ja wirklich auf dem Zenit ihrer Karriere. Also ich erinnere mich noch sehr gut, als sie so bei einer Awardshow mit ihrer Flöte aufgetreten ist. Das ganze Publikum hat gestanden, Rihanna so hat für sie gerootet, hat getanzt, für sie gepfiffen und so, war voll on fire. Und dann kam der rasante Absturz für Lizzo, denn 3 ihrer Tänzerinnen warfen ihr sexuelle Belästigung vor. Also es soll Mobbing und auch sehr viel Druck gegeben haben. Lizzo ist dann auch dagegen vorgegangen. Sie meinte auch, sie möchte keinen Vergleich anstreben, sondern will, dass das wirklich vor Gericht gebracht wird, um ihren Namen reinzuwaschen. Also der Vorwurf des Mobbings ist inzwischen schon vom Tisch. Den hat der Richter nicht mit reingenommen. Aber das andere, was noch über ist, das zieht sich jetzt schon durch mehrere Instanzen. Wann es dann ein Ergebnis geben könnte, weiß ich leider nicht. Aber falls es soweit ist, halte ich euch natürlich jederzeit auf dem Laufenden und werde es euch verkünden. Fakt ist auf jeden Fall, dass Lizzo den Wind unter ihren Schwingen der Karriere dadurch verloren hat. Also den einen Tag war sie noch gehypt, den nächsten Tag waren alle eher so skeptisch und So, jetzt meldet sich aber Lizzo eben mit diesem Rucksack zurück. Sie hat ein neues Album, Bitch, und ich erzähle euch auch gleich noch ein bisschen mehr darüber, aber wir hören jetzt mal weiter rein. Hier ist der Song davon, Sexy Ladies.

Bitch. Wieso hat Lizzo sich entschieden, ihr neues Album Bitch zu taufen? Ja, das hat sie sehr gut in einem Pressestatement erklärt. Und zwar meinte sie, sich das Wort Bitch zurückzuerobern, ist eine Form der Macht. Es bedeutet, ein Etikett, das einst dazu diente, Frauen herabzuwürdigen, in eine Erklärung von Selbstbewusstsein und selbstbewusster Selbstliebe zu verwandeln. So viele unglaubliche Frauen in der Musikbranche haben das Wort positiv verwendet, wie Meredith Brooks oder auch Missy Elliott. Es war nur passend, mein Album deshalb Bitch zu nennen, weil

Habt ihr ja gerade schon gehört, den Track Bitch. Also das war die Inspiration, ja, der Blueprint für ihren Track. Ich muss sagen, ich finde die Message und dieses Wort für sich zu claimen einfach großartig. Und ich mag auch das Album. Es wirkt sehr leichtfüßig, was Lizzo da so aufgenommen hat. Ich muss trotzdem sagen, mir fehlt ja diese Lizzo-Energie auf der Scheibe. Also diese typische Catchiness. Diese Frau kann Hits schreiben. Die weiß genau, wie das geht. Und der Hit fehlt mir auf dieser Platte. Also es sind echt groovy Sachen so, aber irgendwie so die letzten 10%, die fehlen mir persönlich auf der Scheibe. Dennoch kann ich euch dieses Album Bitch wirklich nur empfehlen. Also hört da mal rein und einen letzten Track geben wir uns davon noch. Der Track hier heißt That Girl.

0: Drake hat in einer Nacht 3 Alben vor kurzem veröffentlicht und das hier ist einer der erfolgreichsten Songs davon, Janice, Shut the Fuck Up. Kodak Black hält seinen Fuß weiter auf dem Gaspedal und jetzt endlich mal wieder auf dem Musikgaspedal, denn er hat ja, ich habe es euch erzählt, zuletzt damit Schlagzeilen gemacht, dass er geschafft hat, innerhalb von 2 Wochen wegen 2 verschiedener Delikte verhaftet zu werden. Hier in der Newsrutsche habe ich das ja letzte Woche groß erklärt. Also falls ihr es verpasst habt, checkt den Podcast von den Urban Tunes in ARD Sounds ab. Jetzt macht Kodak Black aber endlich mal wieder Meldungen mit seiner Musik. Und zwar mit seinem neuen Projekt. Das ist sein 9. Album, was er jetzt veröffentlicht hat. The Blessing heißt das. Und das ist mal wieder eine fette Ladung an Songs, die wir da serviert bekommen. 26 an der Zahl. Groß Promo hat er nicht gemacht. Er hat die einfach so rausgeballert. Ich habe mich durchgewühlt, durchgehört und ja, wenn ich ein Fazit ziehen würde, müsste ich jetzt einfach mal sagen, sorry, aber Kodak Black sollte mehr auf Qualität und weniger auf Quantität setzen. Und ich frage mich dann auch immer, warum das so ist. Also entweder gibt es immer in seinem Kreis, mit dem er Musik macht, niemanden, der ihm das vielleicht mal offen sagt, weil die alle ja ihm gefallen wollen. Oder es ist ihm komplett egal. Oder er setzt einfach darauf, dass wenn das Album lang ist und sich ein Fan das einmal durchhört, er automatisch ja von der Anzahl her mehr Streams bekommt, also immer, und ich glaube immer so, ich muss jetzt lügen, ich glaube so 12 Songs am Stück hören ist ein Album, das heißt, wenn er 26 macht, dann hat er, als ob er 2 Alben gehört hat und dann summiert sich das so, exakt kann ich es euch nicht erklären, ich müsste es nochmal nachlesen, aber es ergibt auf jeden Fall strategisch Sinn, wegen Streaming. Also vielleicht ist auch das ein Gedanke dahinter, weil ich finde 26 Songs, ich kann mir nicht vorstellen, dass du rausgehst und sagst, boah, in der Taktung, wie der Album released, jetzt habe ich schon wieder 26 hervorragende Tracks, die Albumqualität haben. Wer weiß. Aber überzeugt euch selber, ich habe jetzt hier 2 mitgebracht. Einmal Kodak Black und G-Thug mit Move und danach Kodak Black und Friday Better or Worse.
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Kodak Black featuring Friday hier in den Urban Tunes mit Better or Worse. Sommer und Larry June, das passt zusammen wie Freibad und Pommes oder wie Käse auf Pizza. Ja, er hat einfach ein richtiges Händchen dafür, so Sommer-Vibe-Songs zu kreieren. Und jetzt, das, was er jetzt rausgehauen hat, ist noch zum Sommer-Vibe noch on top ein Banger. The Machinist heißt dieser neue Track und der klingt so. Hier ist Larry June.

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2: Und jetzt ist es 2:30.
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2: Mit Bent-Erik Scholz. Bis zu 40 Grad sollen es am Wochenende bei uns im Fritz-Sendegelände werden. Das Trinkwasser dürfte aber trotzdem nicht knapp werden. Das hat der Landesverbandstag Brandenburg betont. Der Verband rechnet zwar damit, dass viele Menschen bei der extremen Hitze mehr Wasser verbrauchen, zum Beispiel zum Duschen oder Trinken. Die Versorger, die sind aber auf sowas vorbereitet. Trotzdem sollten alle sparsam mit Wasser umgehen, sagt der Verband. Gerade wird viel über Jugendschutz auf Social Media gesprochen und jetzt hat sich der Kulturstaatsminister Weimar dazu eingebracht. Der sagt, dass sich die Plattformen mehr darum kümmern sollten. Ein Verbot hält er für falsch, denn auch Kinder und Jugendliche sollen frei kommunizieren und sich informieren können. Weimar plädiert darauf, stärkere Altersverifikationen einzuführen. Zwischen China und Taiwan brodelt es. Deshalb haben jetzt Deutschland, Frankreich und Großbritannien offiziell Sorge geäußert. Auslöser ist ein Manöver von China an der Ostküste Taiwans. Die chinesische Küstenwache hat dort wohl patrouilliert und dabei andere Handelsschiffe kontaktiert. Beobachter sagen, China wolle die Gewässer für sich beanspruchen. Weil die Regierung in Peking Taiwan als Teil des chinesischen Staatsgebiets sieht, herrscht seit längerem Druck zwischen beiden Ländern. Es geht um sexualisierte Gewalt. In Berlin-Weißensee ermittelt die Polizei gegen zwei Schüler. Die sollen Nacktbilder, KI-Nacktbilder von mehreren Mitschülern erstellt haben und verschickt haben. Die Schüler wurden deshalb vom Unterricht suspendiert, heißt es in einem internen Brief der Schulleitung. Auch gegen Schüler, die von den KI-Bildern wussten, diese aber nicht gemeldet haben, soll es schulische Maßnahmen gegeben haben. Die Schulleitung sagt, die KI-Nacktbilder sind ein massiver Angriff auf die Persönlichkeitsrechte der Schülerinnen.
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2: Im Sendegelände erleben wir derzeit eine Tropennacht. Im Laufe der Nacht haben wir Temperaturen zwischen 14 und 21 Grad. In Berlin derzeit 24 Grad. Tagsüber dann ab dem Vormittag flächendeckend über 30 Grad und kaum Wolken. Im Norden noch ein bisschen Wind. Es wird schwül und trocken, in der Spitze bis zu 36 Grad. Also cremt euch gut ein.
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2: Jawohl, Vorsicht auf der A9 Richtung Halle-Leipzig bitte. Zwischen Limeck und Kleinmarzehns liegt ein liegen gebliebenes Fahrzeug. Vorsicht auch bitte auf der A9 Richtung Berlin zwischen Kleinmarzehns und Limeck. Da steht ein defektes Fahrzeug. Ebenfalls A9 Richtung Halle-Leipzig zwischen Kleinmarzehns und dem Rastplatz Rosselquell-West. Wegen Bauarbeiten bis 7 Uhr Reduzierung auf eine Spur. Da ist viel los auf dem Abschnitt. Und auch Vorsicht bitte im Kreis Ost-Prignitz-Ruppin auf der Landesstraße zwischen Lellichow und Karnzow befindet sich eine ungesicherte Unfallstelle. Auch im Kreis Potsdam-Mittelmark auf der Wildenbrucher Straße zwischen Alt-Langerwisch und Wildenbruch liegt ein Tier. A100 statt in Richtung Treptow in der Ausfahrt Gerade Straße ist an einer Baustelle die rechte Spur gesperrt. Am Dreieck Charlottenburg sind auf der A111 zwischen Festplatz und Saatwinkler Damm wegen Bauarbeiten rechte und mittlere Spur gesperrt. Und in Karlshorst die Treskow-Allee bis 4 Uhr zwischen Höhenoer Straße und Rheinsteinstraße in Richtung Schöneweide eine Sperrung aufgrund von Markierungsarbeiten. In der Invalidenstraße in Berlin-Moabit, Prenzlauer Berg Richtung Tiergarten zwischen Sandkrugbrücke und am Hamburger Bahnhof ist ebenfalls nur eine Spur frei. Ansonsten wünschen wir gute Fahrt.
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3: Wunderschönen guten Abend. Wir starten jetzt hier in die letzte halbe Stunde und ich habe noch so einiges an brandneuem Material für euch dabei. Nach World Wide Wack ist jetzt Wacks Museum da. Ja, Tierra Wack liebt zwei Sachen, Wortspiele und facettenreiche Musik. Und beides verbindet sie jetzt mal wieder auf ihrem neuen Mixtape. Seit Freitag ist nämlich eben Wacks Museum draußen. Und von dem gibt's jetzt hier den Track Wax Paper.
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Ich finde es wirklich so funny. Also Tierra Whack ist besessen von Wortspielen. Also eh immer in den Projekten. Ihr neues Album heißt ja jetzt auch schon wieder Wax Museum und dieser Track Wax Paper. Obwohl sich Wax da W-A-X schreibt mal. Also sie hat es nicht irgendwie verändert. Trotzdem sehr funny. Checkt ihr neues Album ab. Drake hat ja mit seinem Triple-Album-Release-Move mal wieder Geschichte geschrieben, was auch klar war. Sein erfolgreichstes Album von den dreien ist Iceman und das ist auch tatsächlich das Drake-Kiste. Jetzt habe ich das Wort neu erfunden. Also es ist auf jeden Fall das, was am meisten nach dem typischen Drake-Sound klingt. Und der größter Erfolg von eben diesem Iceman-Album ist der Song Janice Shut the Fuck Up. Den haben wir ja auch gerade gehört. Und eigentlich ist es dann nicht verwunderlich, dass auch andere Artists Bock haben, sich diesen Beat zu schnappen und darauf so ihr Ding zu machen. Die wollen sich darauf austoben. So auch Lil Chey. Seine Version, aka sein Freestyle, heißt jetzt Deep Sleep. Und da redet er vor allem über einige der Dinge, die ihn in letzter Zeit belastet haben, die er durchgemacht hat. Hier ist er.

macht auf dem Drake-Beat von Janice Shut the Fuck Up. Mit 4 Jahren, also als er noch ganz klein war, hat Black tatsächlich das allererste Mal gerappt. Und wie kam das? Sein Papa, der war auch Rapper und deshalb, ja, hat er irgendwie das Gefühl gehabt, er möchte dem nacheifern. Und damit war auch besiegelt, welchen Weg Black einschlagen würde später mal. Also er ist Rapper, er ist super erfolgreich und jetzt hat er Album Nummer 4 veröffentlicht. Love is the New Gangster. Und eigentlich wird in den Lyrics der Songs auch deutlich, wieso er das so genannt hat. Es ist nämlich eine Umschreibung seines Erkenntnisprozesses, nämlich, und jetzt Achtung, dass Schmerz und Trauer aushalten und eben nicht Rachegefühlen zu erliegen oder anderen Schmerz zu fügen, dass das wahre Stärke ist. Also wirklich dieser Erkenntnisprozess. Und ich finde das so großartig, das als Message rauszugeben. Ja, Gangster sein heißt eben Verantwortung für andere und auch für seine eigenen Muster zu übernehmen. I love it. Und in ja einem Song, da muss man auch sagen, dass spiegelt so richtig wider, wie er es meint. Da ist er so, verheddert er sich so in Hassgedanken Richtung seine Ex-Freundin und setzt sogar imaginären Kopfgeld auf sie auf. Und dann aber gibt's so einen Turn und er switcht in Mitgefühl. Und genau dieses Ding, das ist, glaube ich, für ihn Love is the New Gangster. Und wir hören jetzt in diese Platte auch rein, geben uns erst von Black Young Thug mit Ashin the Blunt und danach Black und 2 Chainz Sunday Again.

Sunday again. Es ist schon wieder Sonntag für Black und 2 Chainz. Ich mache jetzt hier draußen eine kurze Wissenssendung, Leute, denn wusstet ihr vorher schon, was Drop the Low bedeutet? Also mir war es nicht klar, ich musste es erstmal recherchieren. Drop the Low ist die Kurzform für Drop the Location, also dass man seinen Standort mit den anderen teilt, wo ich ja immer denke, oh, ich hasse das. Ich weiß nicht, macht ihr das gerne? Wegen Datenschutz allein habe ich das ausgestellt, aber viele Leute, also auch gerade FreundInnen von mir, schicken mir dann ihren Standort oder sagen immer, das finde ich noch schlimmer, ey, schick mir doch mal deinen und dann komme ich einfach dahin, wo du bist. Wo ich denke so, nein, ich weiß gar nicht, wie ich es ausstellen oder anstellen könnte. Von daher, ja, also bitte erwartet nie von mir, dass ich Drop the Low mache. Aber dafür gibt es jetzt, wie komme ich überhaupt da drauf? Ne? Also ich wollte euch jetzt hier nicht einfach so mit irgendwelchem Wissen belatschen, sondern Bryson Tiller hat einen neuen Track released und der heißt eben Drop the Low und klingt so.

0: Drop Below, ein neuer Song von Bryson Tiller. Es gibt ja so drei Artists aus UK, die es neben Skepta geschafft haben, auch in den Staaten eine richtig große Nummer zu sein, was echt nicht easy ist. Zum einen ist da Dave, dann, ja, Central C und seit einiger Zeit gehört auch noch Nems dazu. Und letzterer wurde ja in den letzten beiden Jahren wirklich sehr gehypt, hat Milliarden von Streams gesammelt und beweist jetzt auch mal wieder, wie weit er gekommen ist. Denn in seinem neuen Track hat er mal wieder sich Support geholt von Lil Yachty. Also da trifft erneut Manchester auf Atlanta. Der Track heißt Geekin.
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Ihr Cuties, wir sind am Ende angekommen von den Urban Tunes. Ich bedanke mich sehr fürs Zuhören. Wenn ihr Feedback habt oder Fragen, dann schreibt mir gerne bei Instagram. Da findet ihr mich unter claudia.kamit. Mein Nachname mit IE und TH. Nicht so easy, aber ja, würde mich sehr freuen. 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Einfach in der App drinne, Mediathek, einfach runterladen. Und ansonsten wünsche ich euch jetzt einen wunderschönen Abend. Hier geht's jetzt wirklich unter 0331 70 97 110 weiter mit dem Blue Moon, wo ihr mitdiskutieren könnt. Damit bin ich raus. Habt noch eine schöne Zeit heute Nacht und hier zum Abschluss Ladder und Glorilla mit GOMF. Bye.

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2: Um 2 Uhr mit Cedric Bies. Der Bundestag hat gestern zum ersten Mal über die Speicherung von IP-Adressen diskutiert. In Zukunft könnten Internetanbieter verpflichtet sein, solche Kundeninformationen 3 Monate lang zu speichern. Aus Berlin berichtet Katrin Aue.
3: Bundesjustizministerin Hubig von der SPD hat im Bundestag ihren Gesetzentwurf vorgelegt. Ziel sei, Deutschland auch im Netz sicherer zu machen. Zu viele Täter kämen davon, weil ihre digitalen Spuren zu schnell gelöscht würden. Deshalb sollen jetzt Internetanbieter verpflichtet werden, für 3 Monate die IP-Adressen zu speichern. Helge Limburg von den Grünen sieht darin eine flächendeckende, anlasslose Massenüberwachung unbescholtener Bürger. Seine Fraktion werde sich dem entgegenstellen. Als nächstes werden sich mehrere Ausschüsse mit dem Gesetzentwurf beschäftigen.
2: Der neue Wehrdienst ist aus Sicht des Verteidigungsministeriums bisher ein Erfolg. Im ersten Halbjahr 2026 gab es rund 38.500 Bewerbungen und rund 11.000 Neueinstellungen. Das ist ein deutliches Plus im Vergleich zum letzten Jahr. Das Ministerium ist auch mit den Rücksendungen der Fragebögen von 18-Jährigen zufrieden. 96% davon hätten das verpflichtende Formular ausgefüllt. Jeder Fünfte soll außerdem generelles Interesse am Wehrdienst haben. Ein starkes Erdbeben hat Venezuela erschüttert. Die US-Erdbebenwarte hat die Stärke des Bebens mit 7,1 angegeben. Auf Social Media gibt es Videos von Schäden, unter anderem im Flughafen der Hauptstadt Caracas. Das Epizentrum lag rund 168 Kilometer von Caracas entfernt. Das Beben soll in mehreren Bundesstaaten von Venezuela zu spüren gewesen sein. Bei der Fußball-Weltmeisterschaft steht die Schweiz als Gruppensieger im 16. Finale. Das haben die Schweizer mit einem 2:1-Sieg gegen Gastgeber Kanada klargemacht. WM-Reporter Jan Wochner berichtet.
4: Nach langweiliger erster Hälfte trafen Ruben Vargas und der Freiburger Johan Mansambi zur 2:0-Führung für die Schweiz. Kanadas Anschlusstreffer kam spät. Den möglichen Ausgleich verhinderte mehrfach der Schweizer Torwart Gregor Kobel vom BVB. Kanada ist trotz der Niederlage sicher in der K.O.-Phase, wird als Gruppenzweiter schon Sonntagabend im 16. Finale spielen. Im Parallelspiel der Gruppe B gewann Bosnien gegen Katar mit 3:1. Ob Bosnien als Gruppendritter weiterkommt, ist noch unklar. Katar ist vorzeitig ausgeschieden.
2: Gerade sind 2 weitere Spiele bei der WM zu Ende gegangen. Marokko hat Haiti mit 4:2 geschlagen und Brasilien hat Schottland mit 3:0.